Vielleicht erinnern sich noch einige von Ihnen an Fernseh-, Film- und Tonaufnahmen mit Erika Köth. Erika Köth lebte von 1925 bis 1989, war gebürtige Darmstädterin und ist als gefeierte Koloratursopranistin vor allem in Mozart-Opern international in Erscheinung getreten. Einem breiteren Publikum wurde sie durch Rollen in Operetten von Robert Stolz, Albert Lortzing, Johann Strauss und wie soeben gehört von Franz Leher bekannt. Adrian Holländer, der Sohn des ehemaligen Direktors der Wiener Staatsoper,

Diese besondere Fähigkeit des Koloratursingens, sei es nun in Opern oder in Operetten, unterschied sie von so manchen anderen Diven dieser Zeit. Und bei all diesen Vorzügen bewahrte sie ihre Natürlichkeit, ohne je in Starallüren zu verfallen. Sie blieb zeitlebens die Sängerin am Stammtisch. Und das im wahrsten Sinne des Wortes. Denn nicht nur in ihren Memoiren, auch in Interviews hat sich die Sopranistin offen zu ihrem ganz persönlichen Thema Alkohol geäußert. Sie beschrieb ihre doch auffällige Schwäche zum Wein sehr humorvoll und stets versehen mit Anekdoten und persönlichen Trinkgeschichten. Dabei nahm sie oft Bezug auf ihren eigenen kleinen Weingarten. Auf die Frage, wie viele Flaschen dieser Weingarten pro Jahr abwerfe, meinte sie kühl lächelnd, nicht viele, nur 7.000 bis 8.000. Das reicht gerade für meinen Eigenbedarf. Dazu passend ein kleines Lied aus der Operette Der Vetter aus Dingsda von Eduard Künecke. Ich trinke auf dein lachendes Augenpaar mit Heinz Hoppe, dem Symphonieorchester Graunke und der Willi Mattes.

0: Lassen wir nun Erika Köth selbst zu Wort kommen. In dem folgenden Interview aus den 1960er Jahren schildert sie ihren Werdegang als berühmte Operetten- und Opernsängerin.
1: Frau Köth, entdeckt wurden Sie vom Rundfunk eigentlich?
2: Ja, vom Hessischen Rundfunk in Frankfurt, und zwar im Jahre 1947 war ein Wettbewerb ausgeschrieben für Nachwuchspianisten, Geiger und Sänger. Und ich meldete mich auch, und unter anderem auch Christa Ludwig. Und unter 300 Bewerbern bekam Christa Ludwig und ich je einen Preis.
1: Ja, und dann ging es eigentlich sehr schnell, denn berühmt wurden Sie ja dann beim Theater. Sie sind dann von Kaiserslautern aus, wo Sie anfingen, über die Zwischenstation Karlsruhe nach München gekommen. Und der Münchner Staatsoper sind Sie ja mittlerweile über 20 Jahre verbunden. Und wenn man diese Tätigkeit überblickt, dann fällt ja ins Auge, dass im Mittelpunkt Ihres Wirkens Mozart und Richard Strauss gestanden hat. Und meine Frage, sind das auch so Ihre Lieblingskomponisten, Frau Köth?
2: Ich glaube ja, und dann darf ich an erster Stelle Mozart nennen. Ich glaube, er kommt mir auch in seinem Wesen am nächsten. Um nur ins Private zu gehen, man sagt, ich würde mein Leben meistern, immer stets mit einem lachenden, einem weinenden Auge. Aber beides ist nie ganz traurig oder nie ganz so lustig. Ich glaube, das macht es auch, dass mir die Musik Mozarts, die ja auch das lachende und weinende Auge hat, dass sie mir also so, wie soll ich sagen, in all meinem Empfinden und auch von der Stimme her am nächsten kommt.
1: Ja, Frau Kammersängerin, wenn wir heute es mal rückblickend sehen, welche Ihrer vielen Rollen, vom Blondchen über die Königin der Nacht bis zur Zerbinetta, hat Ihnen gestaltungsmäßig und vielleicht auch musikalisch die meisten Probleme aufgegeben?
2: Probleme? Ich glaube, die Königin der Nacht darf ich da an erster Stelle nennen. Das ist für mich heute noch, das ist keine Rolle, das ist einfach, das ist eine Nervensache. Wissen Sie, die hat nur zwei Arien und die sind so exponiert. Und die erste Arie endet ja, wie Sie wissen, mit dem dreigestrichenen F. Und Sie können die Arie vorher noch so schön gesungen haben. Wenn das F nicht einwandfrei kommt oder gar wegbleibt oder kiekst, dann ist die ganze Partie geschmissen. Sie können nichts wieder gut machen, denn die zweite Arie im zweiten Akt, die hat ja gleich vier dreigestrichene F. Und also, ich weiß, in den letzten Jahren, ich singe sie ja nicht mehr, ich singe jetzt die Pamina, das ist meine Lieblingsrolle geworden, schon seit 5, 6 Jahren mittlerweile. Und früher, als ich noch die Königin der Nacht sang, wenn ich im Januar wusste, ich habe im April Königin der Nacht zu singen, begann ich schon im Februar zu zittern.
1: Frau Köth, sagen wir es doch, ich glaube, war es die Königin der Nacht oder war es eine andere Partie, die auch Wilhelm Furtwängler auf Sie aufmerksam gemacht hat?
2: Ja, es war die Königin der Nacht und die Konstanze aus der Entführungssimserei. Und ich glaube, von den Frauenrollen ist die Konstanze diejenige, die mir am nächsten kommt, die ich auch am liebsten heute noch singe.
1: Der unvergessene oder eigentlich besser gesagt unvergessliche Wilhelm Furtwängler war es dann auch, der Ihnen den Weg nach Salzburg geebnet hat und damit zu einer internationalen Karriere.
2: Ja, das stimmt. Und zwar war es bei einer Schallplattenaufnahme zu der Walküre mit den Wiener Philharmonikern. Und da hatte ich die Ehre, unter seiner Stabführung die Helmwiege zu singen. Nun bin ich sehr klein, nicht ganz 1,58. Und die anderen Walküren, die begannen so ab 1,78, 1,80. Also Fazit, man musste mir so einen kleinen Schemel unter das Mikrofon stellen, damit ich da überhaupt ranreichte. Und wie die Hoyot, jo, diese Rufe. Da nahm halt all meinen Mut zusammen und es ging recht gut. Und Furtwängler drehte sich um und sagt, na, die Kleine da, wacker, wacker, wie heißen wir denn? Und da gab mir ein Küsschen auf die Wange und vor Verlegenheit hätte ich beinahe einen Knicks gemacht. Und er sagte, ach Sie sollen so eine schöne Königin der Nacht singen. Bitte nicht denken, ich bin eitel, ich wiederhole nur seine Worte. Und er sagte, na, und sage ich, ja, ich darf jetzt in Wien an der Staatsoper gastieren. Sagt er, gut, dann werde ich sie mir anhören. Und schauen, vielleicht kann ich sie für Salzburg engagieren. Und nach der ersten Arie, mein Mann saß hinter ihm im Zuschauerraum, drehte er sich um und sagte, Ihre Frau ist engagiert.
1: Frau Köth, damit begann eigentlich auch Ihre musikalische Reise rund um den Globus, kann man sagen.
2: Ja.
1: Viele, viele Winkel, fast alle großen Opernhäuser dieser Welt und auch Konzertsäle haben Sie mittlerweile kennengelernt. Gab es für Sie ein besonders charmantes Publikum draußen? Gibt es Erinnerungen, die besonders schön sind, wenn Sie zurückblicken?
2: Ja, auch eigentlich, wissen Sie, Erinnerungen glorifizieren ja bekanntlich alles. Aber ein besonders schöne habe ich an die Hauptstadt von Korea, Seoul. Und zwar waren wir mit der Berliner Oper dort, mit Mozart-Opern, Figaros Hochzeit. Und ich glaube, wir waren das erste europäische Ensemble, das dort Mozart aufführte. Und in diesen Allzweckbau gehen so 2.500 Menschen ein. Es saßen fast 4.000 Menschen drin. Die saßen oft zu zweit auf einem Stuhl oder auf dem kalten Betonboden und standen. Und die waren so enthusiasmiert. Also das war für mich das größte Erlebnis, schon die Tatsache, dass wir als Erste Mozart dort aufführen konnten, dass ich dabei sein durfte.
1: Frau Köth, man fragt ja immer wieder nach der Rolle, die Dirigenten und Regisseure für Sänger spielen. Welcher Typ Dirigent oder Regisseur hat Ihnen besonders geholfen, wenn Sie mal die 25 Jahre Bühnenlaufbahn Revue passieren lassen?
2: Ja, das sind ein paar und darf ich vielleicht an erster Stelle Otto Mazzerat nennen. Er engagierte mich zusammen mit Intendant Heinz Wolf nach Karlsruhe im Jahr 1950 auf 3 Jahre. Und ich habe eigentlich alle meine Mozart- und Strauss-Partien mit ihm feststudiert. Wissen Sie, Mazzerat war noch einer derjenigen Dirigenten, die auch bei den Stellproben auf der Bühne saßen und immer da waren und den Sänger geführt haben und der auch von Stimmen viel verstand. Er hätte selber gerne gesungen, hat er mir mal gesagt, wenn er eine Stimme bekommen hätte vom lieben Gott. Und das traf ich dann erst wieder an in München unter Ferenc Fritschoy. Dann Sawallisch macht es auch heute noch, ist oft bei den Proben und wenn ein Stück lange Zeit nicht ist, sagt er, ach Kinder, wir machen schnelle Ensembleprobe. Und gerade in Zauberflöhen, ein Stück, das doch so laufend am Repertoire ist, dann sagt plötzlich Sawallisch, Kinders, wir haben es jetzt so oft gesungen, es dürfte eigentlich wieder eine Probe fällig sein. Und siehe da, man entdeckt immer wieder neue Schönheiten und Feinheiten und auch eingeschlichene Fehler, so bei vielen. Und dann Karl Böhm, mit ihm arbeite ich auch sehr, sehr gerne. Er ist auch ein eiserner Probierer. Ach, hoffentlich vergesse ich jetzt niemand. Masel in Berlin ist auch ein Fantasio und Albrecht. Das sind, wissen Sie auch, und nichts vergessen, den ich heiß liebe, Eugen Jochum. Und wissen Sie, das sind alles die, es gibt auch andere Dirigenten, die probieren, aber es kommt dann am Abend meistens ganz anders als in der Probe. Aber bei diesen genannten ist, also bleibt es wirklich, wenn das heißt Piano und Acceleranto oder Diminuendo, dann kommt es auch am Abend so.
1: Frau Kammersängerin, bleibende Werte stellen ja auch die Schallplatten dar und Sie haben weit über 100 Schallplattenaufnahmen gemacht.
2: Ja.
1: Und warum sollte man nicht auch mal einen Betroffenen fragen, welche Ihrer Platten lieben Sie persönlich besonders?
2: Ja, also wissen Sie, lieben meine Platten, jetzt sage ich vielleicht was Dummes, ich habe die meisten meiner Platten noch gar nicht gehört. Wenn ich wo eingeladen bin, man will mir eine besondere Freude machen und legt von mir eine Schallplatte auf, kriege ich Zustände. Ich bekomme richtig Herzklopfen, denn ich weiß um die Schwierigkeit und weiß noch bei den Aufnahmen, ach Gott, da und das könntest du doch heute anders machen oder gar besser und so. Also, und wissen Sie, wenn eine Platte gut gelungen ist, muss man aber am Abend, wenn man auf der Bühne oder im Konzertpodium steht, gegen diese 100-prozentige Perfektion ansingen. Also das ist schwierig, deswegen habe ich immer ein bisschen Bammel. Aber wenn Sie fragen nach meiner Lieblingsplatte, sage ich Ihnen ganz ehrlich, das ist meine Volksliederplatte mit Otto Mazzerat am Flügel.
0: Und eines dieser Volkslieder wollen wir uns jetzt anhören. Erika Köth singt Jetzt gange ans Brünnele, begleitet von Otto Mazzerat am Klavier.

Auch wenn es sich heute um eine Operettensendung handelt, möchte ich unbedingt jene Arie spielen, die Erika Köth als Koloratursopranistin zu Weltruhm verhalf. Die Arie der Königin der Nacht aus der Oper Die Zauberflöte von Wolfgang Amadeus Mozart. Es ist eine Aufnahme von den Salzburger Festspielen aus dem Jahr 1959 mit den Wiener Philharmonikern unter George Sell.

nun einige Beispiele aus dem Operettenrepertoire von Erika Köth. Kehren wir zu Franz Leher, mit dem ich die heutige Sendung eröffnet habe, zurück. Zu seiner Operette Der Zarewitsch. Erika Köth als Sonja in der Arie Einer wird kommen, begleitet von den Berliner Symphonikern unter Wilhelm Schüchter.

Aber auch wienerische Klänge haben es Erika Köth angetan. Zu einer ihrer Lieblingsoperetten zählte das Dreimädelhaus von Heinrich Berthe. Die quasi vertonte Lebens- und Liebesgeschichte Franz Schuberts enthält viele bekannte Melodien, die wir uns nun in einer Melodienfolge anhören wollen. Der Gesangspartner von Erika Köth ist einmal mehr Rudolf Schock.

Kommen wir nochmals zu einem Koloraturwalzer, zu den Dorfschwalben aus Österreich von Josef Strauß. Wieder mit Erika Köths Stammorchester, den Berliner Symphonikern unter Hans Löflein.

Aus der Operette Frau Luna von Paul Linke habe ich für Sie das wohl bekannteste Lied vorbereitet. Schlösser, die im Monde liegen. Mit dem Symphonieorchester Graunke und der Willi Mattes.

Leider neigt sich unsere gemeinsame Klassikstunde wieder dem Ende zu. Verabschieden möchte ich mich mit einem Duett aus der Operette »Viktoria und ihr Husar« von Paul Abraham. Reich mir zum Abschied noch einmal die Hände. Mit Erika Köth und Ernst Schütz. Ich danke Ihnen wie immer fürs Zuhören und Dabeisein. Ihr Moderator und Sendungsgestalter Thomas Neunteufel.

0: Wir laden Sie nun ein, gemeinsam mit Papst Johannes Paul II. Den glorreichen Rosenkranz zu beten.
1: Rosarium Beate Mariae Virginis Corona.
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0: Wortsamen.
1: Alle Menschen werden als Originale geboren, aber viele sterben als Fotokopien. Ein Wort für die Woche von Carlo Acutis.

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1: Lebenshilfe. Einen schönen Montagnachmittag, liebe Hörer von Radio Maria Österreich und Radio Maria Südtirol. Hier im Studio in Wien begrüßt Sie Barbara Mutsam. Ja, Lebenshilfe. Wir dürfen wieder Tipps, heute sogar einen Rat vom Notar erfahren mit einem intensiven, aber sehr wichtigen Thema, nämlich Wissenswertes zur Patientenverfügung. Dazu lade ich Sie, liebe Zuhörer, jetzt ein, mitzuhören, gut zuzuhören und sich später dann auch gerne in der Sendung mit Ihren Fragen zu melden. Zu uns spricht Magister Arno Sauberer. Ich begrüße Sie. Schönen Montagnachmittag.
2: Ja, grüß Gott. Vielen Dank für die Anmoderation. Ja, es geht also heute um das Thema Patientenverfügung, auch Erwachsenenschutz, insbesondere im medizinischen Bereich. Zunächst möchte ich meinem Vortrag einen kurzen Überblick über die Vertretungsarten für Erwachsene, die nicht mehr entscheidungsfähig sind, geben. Dann Grundsätzliches zu medizinischen Entscheidungen sagen und zuletzt dann das Hauptthema, die eigentliche Patientenverfügung, behandeln. Ich möchte natürlich klarstellen, dass es bei meinem Vortrag um die rechtliche Seite, aber nicht um die medizinische Seite geht. Ich bin Notar und kein Mediziner. Ja, also das Erwachsenenschutz dient, Schutzrecht dient dem Schutz, aber auch dem Wohl von Personen, die selbst nicht mehr entscheiden können. Also wenn jemand aufgrund einer psychischen Krankheit oder vergleichbaren Beeinträchtigung, wie es im Gesetz heißt, in seiner Entscheidungsfähigkeit eingeschränkt ist und ihm ein Nachteil droht, weil er seine Angelegenheiten selbst nicht mehr besorgen kann, dann regelt das Erwachsenenschutzrecht, welche Person ihn dann vertreten kann. Und aber der Vertreter soll aber nur dann entscheiden, wenn es wirklich notwendig ist. Im Erwachsenenschutzrecht wird betont, dass die vertretene Person immer Autonomie und Selbstbestimmung weiterhin hat. Ganz kurz zu den Möglichkeiten der Erwachsenenvertretung. Da gibt es die sogenannten vier Säulen, die vier Vertretungsarten. Ganz kurz, die erste ist die Vorsorgevollmacht, dann die zweite, die gewählte Erwachsenenvertretung, drittens die gesetzliche Erwachsenenvertretung und viertens die gerichtliche Erwachsenenvertretung. Kurz zu diesen vier Vertretungsarten. Die Vorsorgevollmacht ist die umfassendste Möglichkeit, die Vertretung zu regeln, nämlich eine vorsorglich eingeräumte Vollmacht, mit der eine geschäftsfähige Person, also die muss zur Zeitpunkt der Ausstellung geschäftsfähig sein, bestimmt, wer in dem Zeitpunkt, in dem diese Person nicht mehr entscheiden kann, also im Vorsorgefall, jemanden vertreten kann. Und in der Vollmacht werden dann sowohl die Bereiche der Vertretung als auch, wie die Vertretung erfolgen soll, genau dargestellt und geregelt. Das Besondere bei der Vorsorgevollmacht wird die Tätigkeit des Vertreters nicht durch ein Gericht überwacht. Es sollte also ein entsprechendes Vertrauensverhältnis bestehen. Nämlich in allen anderen Fällen der Erwachsenenvertretung unterliegt der Vertreter einer gerichtlichen Kontrolle durch das Pflegschaftsgericht. Die Vorsorgevollmacht muss von einem Notar, Rechtsanwalt oder Erwachsenenschutzverein gemacht werden. Die zweite Möglichkeit, was wir gesagt haben, ist die gewählte Erwachsenenvertretung. In diesem Fall ist bei der betroffenen Person die Entscheidungsfähigkeit bereits eingeschränkt. Also sie kann keine Vorsorgevollmacht errichten, aber sie kann noch einen Erwachsenenvertreter für sich wählen. Das heißt, sie muss also insofern noch Entscheidungsfähigkeit haben, um zu verstehen, was es bedeutet, eine Vertretungsperson zu haben, und muss das auch ausdrücklich wollen. Auch diese Vertretung erfolgt durch eine schriftliche Vereinbarung vor dem Notar, Rechtsanwalt oder Erwachsenenschutzverein. Die dritte Variante ist die gesetzliche Erwachsenenvertretung. Das ist die Vertretung durch nahe Angehörige. Also wenn eine Person, die nicht mehr entscheidungsfähig ist und nicht mehr alleine ohne Gefahr für sich selbst entscheiden kann, also der Vorsorgefall eingetreten ist, wenn man so sagt, und keinen Vertreter wählen kann, dann kann sich ein naher Angehöriger bereit erklären, die Vertretung zu übernehmen. Das Gesetz nimmt an, dass eine Person grundsätzlich durch seine nächsten Angehörige vertreten sein will. Nächste Angehörige in diesem Zusammenhang sind die Kinder der Person. Die Eltern können das auch sein, Ehegatten. Das geht aber bis zu Neffen und Nichten. Auch Lebensgefährte sind da in diesem Bereich der nächsten Angehörigen. Aber alle Personen sind gleichrangig. Also das Gesetz gibt keinen Vorrang, zum Beispiel die Kinder vor den Geschwistern oder ähnliches. Die Registrierung der gesetzlichen Erwachsenenvertretung erfolgt durch eine Eintragung im zentralen Vertretungsverzeichnis durch einen Notar, Rechtsanwalt oder Erwachsenenschutzverein und setzt eine zwingende Beratung des Betroffenen und des Vertreters, wenn das überhaupt noch möglich ist, voraus. Betroffene kann aber auch den Handlungen der vertretungsbefugten Person widersprechen. Er kann auch vorweg die Vertretung durch nächste Angehörige ablehnen. Und dann die vierte Form der Erwachsenenvertretung ist die gerichtliche Erwachsenenvertretung. Das ist die frühere Sachwalterschaft. Das heißt also, das Pflegschaftsgericht entscheidet dann über die Bestellung eines Erwachsenenvertreters. Dieses bestellt dann aus der Sicht des Gerichts einen geeigneten Vertreter. Das kann ein Angehöriger sein, aber das kann natürlich auch ein professioneller Erwachsenenvertreter sein. Wie jetzt der genaue Ablauf ist und so weiter, kann man dann vielleicht, wenn noch Fragen kommen, dann noch näher erörtern und wie dann die Entscheidung erfolgt. Aber ich wollte zuerst einmal diese Fälle der Vertretung darstellen. Wir kommen zu den medizinischen Entscheidungen. Da ist einmal ganz wichtig, allen ärztlichen Interventionen, also alle medizinischen Behandlungen bedürfen grundsätzlich immer der Einwilligung des Patienten und zwar nach ärztlicher Aufklärung. Ausgenommen davon sind natürlich Notfälle, weil da kann man natürlich die Einwilligung des Patienten oft nicht mehr einholen. Also das ist aufgrund des Rechtes auf Selbstbestimmung, das sagt jeder Patient, hat ein Recht auf körperliche Selbstbestimmung. Und das würde erst verloren gehen, wenn der Patient bezogen auf die konkrete Behandlung nicht mehr entscheidungsfähig ist. Und dann hat eben ein Vorsorgebevollmächtigter, wenn vorhanden, oder Erwachsenenvertreter die Zustimmung oder Ablehnung dieser medizinischen Behandlung im Interesse der vertretenen Person wahrzunehmen. Aber wenn eine Person entscheidungsfähig ist, eine volljährige Person, dann muss sie immer selbst die Zustimmung oder Einwilligung erteilen. Das Gesetz sieht aber auch die Möglichkeit vor, dass ein Patient bei der Entscheidung unterstützt werden kann. Also wenn der Patient nach Ansicht des behandelnden Arztes nicht mehr ganz entscheidungsfähig ist, aber es ihm möglich erscheint, dass durch die Unterstützung durch nahe Angehörige oder auch nahestehende Vertrauenspersonen die Entscheidungsfähigkeit erlangt werden kann, dann hat er sich nach einer solchen zu bemühen. Und die Entscheidung des Patienten in Bezug auf diese Behandlung wird dadurch nicht ersetzt, sondern mit Hilfe der vertrauten Person, also dem Patienten nahestehende Person, in welcher Form auch immer, mit Hilfe dieser Person soll eben eine Entscheidungsfindung unterstützt werden. Es geht darum, also die Willensbildung des Patienten in Bezug auf diese Zustimmung oder Ablehnung einer Behandlung zu ermöglichen. Und dazu muss der Patient sowohl mit der Befassung der nahestehenden Person als auch mit der Weitergabe seiner medizinischen Informationen bzw. Daten an diese einverstanden sein. Ja, weil im medizinischen Bereich natürlich ein hoher Datenschutz herrscht. Also das setzt natürlich immer die Äußerungsfähigkeit des Patienten voraus, dass er sich entsprechend auch äußern kann. Also auch Patienten, die nicht entscheidungsfähig sind, also nicht entscheidungsfähig eingestuft werden, müssen aber vom Arzt aufgeklärt werden, soweit wie irgendwie möglich. Der behandelnde Arzt hat grundsätzlich bei der ärztlichen Aufklärung über die medizinische Behandlung, das heißt die Diagnose, Pro und Contra von Eingriffen oder Therapien, Medikamentenverlauf, aber auch Nebenwirkungen, Nebenfolgen, auch eventuelle Alternativen aufzuklären. Das war jetzt so ganz im Schnelldurchlauf, was die ärztliche Aufklärung alles beinhalten muss. Es besteht natürlich auch die Möglichkeit, darauf hinzuweisen, dass auch eine zweite Meinung einzuholen wäre bei besonders schwerwiegenden Entscheidungen. Was ist dann, wenn eine Person nicht mehr entscheidungsfähig ist? Dann ist die Entscheidung eben durch einen Vorsorgebevollmächtigten oder Erwachsenenvertreter zu treffen, vorausgesetzt, dass diese medizinischen Entscheidungen von deren Wirkungsbereich auch umfasst sind. Aber ein Vorsorgebevollmächtigter oder Erwachsenenvertreter muss sich immer vom Willen der vertretenen Person leiten lassen. Und das Gesetz sagt, dass im Zweifel die Vermutung besteht, dass ein Patient eine bestimmte Behandlung auch wünscht. Und das Gesetz geht auch davon aus, dass dem Patienten grundsätzlich ein Mitspracherecht ermöglicht werden soll. Das heißt, wenn möglich, muss der Vertreter mit dem Patienten die Behandlung erläutern und Rücksprache halten. Das ist natürlich oft in der Praxis nicht mehr möglich. Wenn aber die vertretene Person eine Behandlung ablehnt und der Vertreter aber zustimmen möchte, dann wäre eine gerichtliche Genehmigung erforderlich. Und dann würde das Pflegschaftsgericht überprüfen, in Bezug auf die Zustimmung zur Behandlung, das ist eben auch aufgrund dessen, weil es dieses Grundrecht auf körperliche Integrität der Person gibt. Wenn das Gericht die Zustimmung ersetzen will, muss es dann einen Sachverständigen beiziehen und hat sich auch dann vom Willen der vertretenen Person, also vom Willen der vertretenen Person, nicht immer vom objektiven Wohl leiten zu lassen. Der Wille geht immer vor. Im Notfall ist aber natürlich der Arzt immer zur Behandlung verpflichtet, auch ohne Einwilligung, auch ohne Aufklärung. Notfall wirkt dann vor, wenn es um die Gefährdung des Lebens, die Gefahr einer schweren Gesundheitsschädigung oder auch bei starken Schmerzen, wenn starke Schmerzen möglich sind. Es kann auch dann ein Notfall vorliegen, wenn die Vorsorgevollmacht nicht rechtzeitig wirksam gestellt werden kann. Also die wird erst dann wirksam, wenn, wie gesagt, der Vorsorgefall eingetreten ist und das in dieses zentrale Vertretungsverzeichnis eingetragen ist oder wenn auch der Wirkungsbereich eines Erwachsenenvertreters erst um diese medizinischen Entscheidungen erweitert werden müsste. Hier steht immer die Abwendung der Gefahr bzw. die medizinische Hilfe immer zunächst im Vordergrund. Bei der Fortsetzung der Behandlung ist aber natürlich dann auch wieder die Zustimmung einzuholen und erforderlich. Aber jetzt machen wir eine kurze Pause und dann kommen wir zum eigentlichen Thema, zur Patientenverfügung selbst.

0: Sie hören die Sendung Lebenshilfe. Wir erfahren gerade Rat vom Notar, und zwar Magister Arno Sauberer. Er erzählt uns Wissenswertes zur Patientenverfügung. Hier haben wir uns schon beschäftigt jetzt mit dem Erwachsenenrecht und auch mit medizinischen Entscheidungen, wer wie wann was, welche Entscheidungen treffen darf. Und nun geht es, glaube ich, weiter mit der Patientenverfügung. Bitteschön.
1: Ja, vielen Dank. Ja, also zur Patientenverfügung. Mit einer Patientenverfügung kann man selbst bestimmen, für den Fall, dass man nicht mehr entscheidungsfähig ist, dass man dann bestimmte medizinische Behandlung ablehnt. Die Patientenverfügung soll damit ermöglichen, dass man sein Selbstbestimmungsrecht vor dem Behandlungszeitpunkt, also vor dem Zeitpunkt der konkreten Behandlung, schon ausüben kann und sich so vor Fremdbestimmung, also dass andere über seine eigene ärztliche Behandlung entscheiden, schützen. Geregelt ist die Patientenverfügung im Patientenverfügungsgesetz, das 2006 in Kraft trat und zuletzt 2024 novelliert wurde. Die österreichischen Bischöfe haben sich auch mit der Patientenverfügung beschäftigt in einer Broschüre, die heißt Leben in Fülle, Leitlinien für katholische Einrichtungen im Dienste der Gesundheitsfürsorge. Und da steht unter dem Punkt Patientenverfügung die Idee einer Patientenverfügung, die auf der Anerkennung bestimmter Prinzipien wurzelt, nämlich Unverfügbarkeit des menschlichen Lebens, des Rechts auf ein humanes Sterben und auf eine medizinische Betreuung bis zum Lebensende, wird grundsätzlich begrüßt. Also die Bischofskonferenz hat da ausdrücklich Bezug auf die Patientenverfügung genommen und diese durchaus als ethisch gerechtfertigt angesehen, unter bestimmten Voraussetzungen. Also das Gesetz definiert eine Patientenverfügung als eine Willenserklärung, mit der ein Patient eine medizinische Behandlung ablehnt und die dann wirksam sein werden soll, wenn der Patient im Zeitpunkt der Behandlung nicht mehr entscheidungsfähig ist. Also es geht meistens in Fällen einer tödlichen Erkrankung, bei schweren Verletzungen oder bei dauernder Bewusstlosigkeit, dass in diesen Fällen bestimmte ärztliche Maßnahmen abgelehnt werden. Und dem behandelnden Arzt oder dem Krankenhaus werden konkrete Entscheidungshilfen vorgegeben durch die Patientenverfügung, die die Angehörigen des Patienten belasten, entlasten. Nämlich, dass sie genau wissen, was der Patient eigentlich will. Die Willenserklärung bei Patientenverfügung kann natürlich nur höchstpersönlich errichtet werden. Der Patient muss bei der Richtung geschäftsfähig sein. Patient in diesem Sinne des Patientenverfügungsgesetzes ist immer die Person, die eine Patientenverfügung errichtet, egal ob diese im Zeitpunkt der Errichtung bereits erkrankt ist oder nicht. Dann muss es immer um eine Ablehnung einer medizinischen Behandlung gehen. Behandlungen sind Heilbehandlungen, also das heißt therapeutische Maßnahmen, aber auch ärztlich angeordnete oder vorgenommene diagnostische, prophylaktische oder schmerzlindernde Maßnahmen. Das gilt alles unter Behandlungen in diesem Sinne. Nicht aber Pflegemaßnahmen, also Pflegemaßnahmen wären zum Beispiel Füttern oder Ähnliches. Beispiele sind zum Beispiel künstliche Beatmung, künstliche Ernährung, Wiederbelebungsmaßnahmen, bestimmte Operationen, sonstige bestimmte medizinische Maßnahmen. Es müssen aber immer konkrete Behandlungen sein, die abgelehnt werden. Also es darf nicht nur pauschal heißen, ich will keine lebensverlängernden Maßnahmen, das wäre nicht ausreichend konkret. Mit einer Patientenverfügung können auch es kann natürlich schon auf den Willen geschlossen werden, natürlich auch mit dem, ich will keine lebensverlängernden Maßnahmen, aber das wäre jetzt für eine verbindliche Patientenverfügung, was das genau ist, kommen wir gleich dazu, wäre das zu wenig bestimmt. In einer Patientenverfügung können auch weitere Anmerkungen des Patienten getroffen werden, also zum Beispiel eine gewisse Vertrauensperson, also die auch Informationsrechte hat, allerdings keine Entscheidungsbefugnis dadurch bekommt, kann also benannt werden. Es können kann auch bestimmt werden, dass Kontakte zu bestimmten Personen nicht gewünscht sind. Es könnte auch zum Beispiel ein Widerspruch erteilt werden, dass man zu Unterrichtszwecken in einer Uniklinik herangezogen wird. Das sind alles mögliche die Möglichkeiten, die also in der Patientenverfügung als Anmerkungen aufgenommen werden können, nur beispielsweise. Solange aber der Patient im Zeitpunkt der Behandlung noch entscheiden kann, muss natürlich jede medizinische Behandlung mit ihm besprochen werden und ist zwingend seine Einwilligung einzuholen, ja, auch wenn er eine Patientenverfügung errichtet hat. Und er kann auch immer die Patientenverfügung widerrufen. Man unterscheidet grundsätzlich verbindliche und sonstige Patientenverfügungen, die früher beachtliche Patientenverfügung geheißen haben. Wenn im Zeitpunkt der Behandlung eine verbindliche Patientenverfügung vorliegt, dann muss die medizinische Behandlung unterbleiben. Also eine verbindliche Patientenverfügung hat dieselbe Wirkung wie eine aktuell ausgesprochene Ablehnung einer Behandlung durch den Patienten. Es wird dann für diese Entscheidung kein Vertreter bestellt, weil ja die Willenserklärung des Patienten vorliegt. An eine verbindliche Patientenverfügung sind der Arzt, aber auch Vorsorgebevollmächtigte und Erwachsenenvertreter bzw. auch das Gericht gebunden. Und zwar auch dann, wenn diese dem objektiven Wohl des Patienten widersprechen würde. Also verbindliche Patientenverfügung ist sehr, sehr streng. Die Voraussetzungen für verbindliche Patientenverfügung, sie muss schriftlich sein und sie muss auch unterschrieben werden, eigenhändig durch den Patienten. Die abgelehnten medizinischen Maßnahmen, also Behandlungen, Eingriffe und so weiter, müssen konkret beschrieben werden. Ja. Das ist natürlich wichtig, weil sonst kann sie nicht umgesetzt werden. Oder es heißt auch, die müssen sich aus dem Gesamtzusammenhang der Verfügung eindeutig hervorgehen. Dann muss bei der verbindlichen Patientenverfügung eine umfassende ärztliche Aufklärung stattgefunden haben, welche auch zu dokumentieren ist. Also der Arzt muss über die medizinischen Folgen der Verfügung und die konkreten Behandlungen, die eben nicht gewünscht werden, aufklären. Diese muss vor der Errichtung der Patientenverfügung stattgefunden haben oder im Zuge der Errichtung erfolgen. Und der Arzt muss dann diese Aufklärung, also dass er das gemacht hat, unter Anführung seines Namens und seiner Handschrift unterschreiben und dokumentieren und dabei darzulegen, dass auch das und aus welchen Gründen der Patient die Folgen der Patientenverfügung zutreffend einschätzt. Ja, wie gesagt, der Patient muss entscheidungsfähig sein, wenn er die Verfügung errichtet. Es muss aus der Patientenverfügung hervorgehen, dass der Patient die Folgen dieser Verfügung verstanden hat. Die Patientenverfügung muss schriftlich vor einem Notar rechtfertigt

0: Jurist hat bei der Patientenverfügung die Identität festzustellen, dann die Entscheidungsfähigkeit auch festzustellen des Patienten, also auch ob die Willenserklärung wirklich frei und ernstlich, also so ohne Willensmängel abgegeben wurde. Und er hat auch eine gewisse Verantwortlichkeit für den Text, das heißt, er muss schauen, dass die Patientenverfügung die formalen und inhaltlichen Kriterien erfüllt, um für den künftig behandelten Arzt entsprechend verständlich zu sein. Aber es muss auch der Patient natürlich verstehen, welche Behandlungen er ablehnt, ja, weil ja diese Gegenstände konkret in dieser Patientenverfügung beschrieben sein müssen. Genau, im Gegensatz dazu ist eine Patientenverfügung nur beachtlich, das sind also die sonstigen Patientenverfügungen, wenn sie unter Einhaltung, also nicht aller dieser Formvorschriften gemacht wurde, also wenn sie nur zum Beispiel ohne Arzt oder ohne Juristen entsprechend gemacht wurde. Also nicht alle formellen oder auch inhaltlichen Voraussetzungen der Patientenverfügung erfüllt. Auch bei der beachtlichen Patientenverfügung muss der Patient im Zeitpunkt der Richtung entscheidungsfähig sein und diese muss natürlich auch dem wahren freien Willen entsprechen des Patienten. Und in beiden Fällen muss sie natürlich auch strafrechtlich zulässig sein. Also es darf kein Wunsch nach einer aktiven Sterbehilfe erteilt werden. Auch eine Patientenverfügung, die beachtlich ist, ist vom vorsorgebevollmächtigten Erwachsenenvertreter als Orientierungshilfe für den Willen der vertretenen Person in der entsprechenden Behandlungssituation heranzuziehen. Und die beachtliche Patientenverfügung hält das Gesetz fest, hat umso mehr Bedeutung, je mehr Voraussetzungen für eine verbindliche Patientenverfügung erfüllt sind. Also je mehr Kriterien für die Ermittlung des Patientenwillens hervorgehen, desto mehr ist die Patientenverfügung verbindlich. Der behandelnde Arzt muss die verbindliche Patientenverfügung, wie gesagt, unmittelbar erfolgen. Bei der beachtlichen Patientenverfügung gibt es ihm eine Richtschnur, beziehungsweise ist auch eine Richtschnur für die Entscheidung des Erwachsenenvertreters oder Vorsorgebevollmächtigten. Aber ob natürlich die Voraussetzungen für die Patientenverfügung überhaupt vorliegen, das muss immer dann der Arzt selbst beurteilen, der den Patienten dann behandelt. Im Zweifel werden dringende lebenserhaltende Maßnahmen immer zu ergreifen sein, das sogenannte favor vitae, also im Zweifel für das Leben, das heißt also im Zweifel immer für die Behandlung. Eine verbindliche Patientenverfügung verliert ihre Verbindlichkeit nach Ablauf von 8 Jahren. Kürzere Fristen wären möglich, kommen in der Praxis nicht vor, oder wenn man immer eigentlich das längstmögliche wählt natürlich. Aber wenn der Patient zwischenzeitig entscheidungsunfähig werden würde und somit diese Patientenverfügung nicht mehr erneuern kann, verliert sie nicht die Verbindlichkeit. Und grundsätzlich muss der Patient selbst schauen, dass der Wille der Patientenverfügung dem Arzt zukommt. Es ist nicht eine Verpflichtung des Arztes, dass er jetzt Nachforschungen anstellt. Ja. Aber zum Beispiel wird das Spital in der Krankengeschichte, wenn es eine Patientenverfügung gibt, natürlich das entsprechend vermerken, beziehungsweise auch eine Registerabfrage im Patientenverfügungsregister der Notare und Rechtsanwälte, wo die Patientenverfügungen eingetragen werden können, nachschauen. Ja, es ist natürlich gut, wenn man auch nahe Angehörige, wenn man eine Patientenverfügung errichtet, von dieser verständigt. Es gibt auch die Möglichkeit, eine Hinweiskarte bei sich zu führen, damit man entsprechend darauf hinweist, dass man eine Patientenverfügung gemacht hat. Ja, ich glaube, ich bin jetzt so weit, dass ich auch für Fragen gerne zur Verfügung stehe. Einerseits für Patientenverfügung selbst, aber auch natürlich auch, wenn es Fragen gibt, betreffend das Erwachsenenschutzrecht.
1: Vielen Dank, Magister Arno Sauberer, für Ihre Erklärungen zur Patientenverfügung und vielem mehr. Das ist wirklich gut, einmal im

informiert zu werden, wie das bei uns in Österreich abläuft, was da auf uns zukommen kann oder ja zukommt. Deswegen, liebe Zuhörer, wenn Sie da jetzt Fragen haben zu diesem Thema Patientenverfügung, Erwachsenenrecht und viel mehr, was Magister Anno Sauberer jetzt angesprochen hat, können Sie gerne anrufen, wenn Sie hier noch einmal nachfragen wollen oder selber einfach etwas einbringen möchten zum Thema, können Sie sich gerne einen Rat vom Notar jetzt holen, so wie diese Sendung auch lautet. 0720 578 578, die Nummer zu uns zur Sendung, und von außerhalb Österreichs 0043 720 578 578.

0: aus Kärnten begrüßen wir nun Astrid mit einer Frage zum Thema, bitte.
1: Ja, ich habe eine Frage, das ist schon ganz lang her, vielleicht 10 Jahre oder noch länger, im Bekanntenkreis. Der Mann war sehr schwer krank und ist an den Geräten gehängt. Und dann ist die Frau plötzlich gekommen mit so einer Patientenverfügung. Anscheinend hat sie die schon gehabt. Und dann haben sie die Geräte abgeschalten und er ist sofort gestorben. Also mich hat das damals schockiert. Ja. Ja.
2: Ja, das muss dann entsprechend schon in der Patientenverfügung so festgehalten worden sein, dass der Patient das damals so gewünscht hat.
1: Ja.
2: Und die Ärzte haben dann offenbar gesehen, dass dieser Fall genau eingetreten ist, der in der Patientenverfügung beschrieben war.
1: Okay, ja. Aber also, es ist, wenn man es nur so von Hörensagen hört, ist es halt einfach, weil da denkt man sich, ja, jetzt ist dem, kann man nicht sagen, aber irgendwie doch, dass wir das Leben genommen worden. Ja, aber es ist sicher keine Sterbehilfe, aber es hat sich so irgendwie für mich so angefühlt. Ja,
2: ja. Ja, das ist immer der, also es gibt ja auch kein richtig oder falsch, dass man jetzt unbedingt eine machen muss, sondern wenn man das sozusagen selber entscheiden will, dann besteht die Möglichkeit, dass man das eben dieser rechtlichen Form machen kann, damit man sozusagen auch seinen Willen entsprechend festhält. Aber natürlich, es gibt auch Leute, die sagen, es kommt für mich gar nicht in Frage, eine Patientenverfügung überhaupt zu machen.
1: Ja. Ja, gut, danke.
2: Bitte.
0: Gibt es da, also mich würde das selber gerade interessieren, wird es, oder dürfen Sie das gar nicht sagen, aber wird es denn empfohlen oder wie ist da, kann man dazu sagen, bei einer Patientenverfügung, ja, empfohlen wird quasi oder kann man das jetzt so gar nicht
2: öffentlich? Nein, empfohlen kann man nicht sagen. Nein, das ist jedes, jeder hat das Recht sozusagen zu entscheiden und er kann auch das sehr genau in der Patientenverfügung festhalten, in welchen Situationen auch die Patientenverfügung gelten soll. Also in der Regel ist es so, dass es da um unheilbare, schwere Erkrankungen geht mit irreversiblen Schädigungen des Gehirns. Ja, also wo man sagt, es besteht auch keine realistische Aussicht mehr, dass man wieder zu einem Bewusstseins- oder Kommunikationszustand zurückkehren kann, der einem irgendwie ein eigenbestimmt, selbstbestimmtes Leben ermöglicht. Ja, also meistens ist es so, dass diese Situation, dass man nicht einfach sagt, ja, ich lehne das und das, diese und diese Behandlung ab, ja, ich lehne künstliche Ernährung, künstliche Beatmung und so weiter ab, sondern dass man sehr genau auch darstellt, in welchen Situationen überhaupt die Patientenverfügung gelten soll.
0: Okay, ja, und die am meisten natürlich dich sehr betrifft, wenn du oder wenn man vielleicht selber erkrankt ist und sich wirklich damit auseinandersetzen muss mit den Behandlungsmöglichkeiten.
2: Oder, ja. Ja, zum Beispiel, also wenn man weiß, man ist jetzt an einer unheilbaren Krankheit, also das kommt natürlich sehr, sehr häufig vor, dass sich die Leute erst dann mit der Patientenverfügung beschäftigen, wenn sie entweder jemanden haben, der im Freundes-Verwandtschaftskreis eben diese eine derartige Erkrankung hat oder in einer solchen Situation ist und wo sie sagen, eigentlich wäre es gut, wenn diese Person dafür eben eine Patientenverfügung gemacht hätte, weil damit unter Umständen auch den Angehörigen die Entscheidung leichter fällt. Und oder diese Person ist selber schon erkrankt und weiß, dass es sozusagen dann, also dass es ein Prozess ist, wo es keine Möglichkeit gibt mehr, dass man dass das wieder besser wird sozusagen und dass man sagt, also da möchte ich jetzt entscheiden, dass es eben dann diese lebensverlängernden Maßnahmen in dieser Situation dann nicht mehr geben soll.
0: Mhm. Dankeschön. Ja, dann lade ich noch einmal ein zur Sendung Lebenshilfe. Holen Sie sich einen Rat vom Notar. Wissenswertes zur Patientenverfügung, so das Thema der heutigen Sendung. Gerne können Sie Ihre Fragen bringen oder ja Ihre Erfahrungen einbringen oder einfach mit Magister Arno Sauberer ins Gespräch kommen zu diesem Thema. Nutzen Sie diese Gelegenheit, jetzt mit ihm zu sprechen hier in Radio Maria. Sie können auch anonym auf Sendung gehen, wenn sich jemand jetzt informieren möchte, aber seinen Namen nicht nennen möchte, dann kann ich, ja, genau, dann können Sie auch jetzt anrufen und Ihre Frage bringen. 0720 578 578 von außerhalb Österreichs, 0043 720 578 578.

0: Als nächstes begrüßen wir Maria auf Sendung mit einer Frage. Bitte.
1: Grüß Gott, Herr Notar. Ich habe leider erst eingeschaltet, das Radio. Aber es ist so, ich war 40 Jahre Krankenschwester, habe einen Gehirntumor mit Ödem, mit Chromalanfällen und kann jederzeit was passieren. Ich mache alle 5 Jahre eine Patientenverfügung, aber nur für mich, gebe das immer meinen Töchtern und ist auch bei meinen Befunden dabei. Ich habe auch keinen Arzt zugezogen oder keinen Notar. Mhm. Und jetzt wollte ich eben wissen, wie weit ist das gültig, was ich da hineingeschrieben habe?
2: Also die Patientenverfügung, auch wenn Sie es jetzt ohne Notar beziehungsweise eben diesen Juristen oder ohne ärztliche Aufklärung gemacht haben, ist trotzdem eine beachtliche Patientenverfügung. Das heißt, sie gibt sozusagen für die Personen, die dann die Entscheidung treffen müssen, das ist eben, wenn sie eine Vorsorgevollmacht gemacht haben, die Vorsorgebevollmächtigten oder im Falle der Erwachsenenvertretung, der bestellten Erwachsenenvertreter, gibt es dann sozusagen die Handlungsweise vor, wie sie diese Entscheidungen, medizinischen Behandlungen wünschen, insbesondere welche sie eben konkret ablehnen.
1: Ja, weil ich habe alles ganz genau hineingeschrieben, weil ich ja weiß, wie es abläuft. Ich habe 20 Jahre im Pflegeheim gearbeitet.
2: Ja, ja. Also grundsätzlich ist es so, dass Sie halt dann die Entscheidung sozusagen auf Ihre Vertreter, also die Vertreter würden dann die Entscheidung fällen sozusagen. Also die würden dann sagen, ja, das war eben aufgrund dieser Patientenverfügung, beziehungsweise natürlich auch das Spital weiß es dann, das kennen Sie auch, dass das bei der Krankengeschichte dabei ist und die Patienten, die eine entsprechende Patientenverfügung haben, auch bekannt sind. Und da werden dann halt entsprechende Maßnahmen dann auch nicht mehr gemacht, die da also in der Patientenverfügung abgelehnt werden.
1: Ich danke Ihnen. Dankeschön.
2: Bitte gerne, bitte sehr.
1: Wiederhören.
2: Wiederhören.
0: So, als nächstes begrüßen wir Anna auf Sendung, wenn sie noch in der Leitung ist. Anna, sind Sie da und wollen Sie die Frage noch einmal stellen?
3: Danke. Alles klar, ja. Du willst alle bitte schauen, du schreit aus.
0: Genau, bitte das Radio abdrehen, damit wir Sie verstehen. Dankeschön. Und da probieren wir es noch einmal. Ja, geht schon.
3: Ja. Ich habe nur eine Frage. Die verbindliche Patientenverfügung, ist die mittlerweile auf der E-Card drauf oder nicht?
2: Auf der E-Card meinen Sie? Ja. Es ist rechtlich, also gesetzlich ist es vorgesehen, aber praktisch geht es noch nicht. Ja. Dass das über ELGA abrufbar ist. Ja, es ist rechtlich sozusagen schon im Gesetz drinnen, aber es ist noch nicht technisch möglich.
3: Ja. Okay, gut, danke für mich. Danke.
2: Bitte gerne.
0: Wiederhören. Und ein Herr hat noch angerufen und wollte fragen, ob Sie auch was zu dem Thema Organspende sagen wollen, ob das damit enthalten ist und man das auch regeln sollte, möchte, wie das mit der Patientenverfügung funktioniert.
2: Mhm. Also die Organspende, das ist eine eigene Sache. Also da gibt es eine Möglichkeit, dass man dieser widerspricht, dass man festhält, da gibt es ein Register, wo das eingetragen werden kann, dass man Widerspruch erklärt, dass die Organe seine eigenen Organe immer verwendet werden dürfen, sozusagen. Aber das ist grundsätzlich nicht Thema der Patientenverfügung.
0: Okay.
2: Ja, also es gibt ein eigenes Register, da kann man Widerspruchsregister der Organspender, da kann man das sozusagen wirksam dokumentieren. Und die Krankenanstalten sind verpflichtet, bevor sie Organe entnehmen, bei eben meistens einer hirntote Person, dieses Widerspruchsregister abzufragen.
0: Aber würde man das nicht wollen, müsste man eben auch schriftlich oder festlegen, rechtlich.
2: Genau. Also in Österreich ist das im Gegensatz zu anderen Ländern so, dass man grundsätzlich davon ausgeht, dass man nichts dagegen hat, dass die Organe gespendet werden, es sei denn, man macht eben einen Widerspruch. Ja, und wenn man keine Organe spenden möchte, dann gibt es diese Möglichkeit, dieses Formular Widerspruch zur Organspende eben auszufüllen und dann in dieses Register eintragen zu lassen.
0: Okay. Danke sehr für die Antwort. Ein bisschen Zeit ist noch, wenn auch Sie, liebe Zuhörer, jetzt sagen, ich hätte auch noch unbedingt eine Frage zur Patientenverfügung. Das ist das Thema jetzt in der Sendung mit Magister Arno Sauberer. Dann können Sie sich gerne noch melden 0720 578 578.

0: Aus Niederösterreich begrüßen wir nun Karl. Grüß Gott.
1: Ja, grüß Gott, Herr Magister.
2: Grüß Gott.
1: Ich habe eine Frage, wer mich für den Fall des Falles, wenn ich keine Vorsorgevollmacht und keine Patientenverfügung habe, dann letztendlich vertritt. Also ich habe, die Eltern sind schon verstorben, ich habe keine Frau und keine Kinder, ich habe zwei Nichten.
2: Ja.
1: Und Bruder und Schwester.
2: Also wenn Sie jetzt keine Erwachsenenvertreterverfügung gemacht haben, wo Sie eine konkrete Person dann zur Erwachsenenvertreter bestimmen, dann könnte das einer aus den von Ihnen genannten Personenkreis sein, der sich zu diesem Zeitpunkt dann bereit erklärt, für Sie die Vertretung zu machen und das dann in das österreichische zentrale Vertretungsverzeichnis eintragen lässt. Ja. Das geht natürlich erst, wenn eine ärztliche Bestätigung vorliegt, dass man eben nicht mehr entscheidungsfähig ist und geht auch nur, nachdem die Person, die eben diese Eintragung vornimmt, sie als Patient dann besucht hat und sie auch gefragt hat, ob sie mit dem einverstanden sind. Aber grundsätzlich hätten Sie Personen sozusagen, die als sogenannte gesetzliche Erwachsenenvertreter in Frage kommen.
1: Und das machen sich dann die aus oder wird das vom Gericht bestellt?
2: Nein, das ist also bei der gesetzlichen Erwachsenenvertretung machen sich die nahen Angehörigen das untereinander aus, wer das übernimmt, beziehungsweise bekommt derjenige die eingetragene Erwachsenenvertretung, der eben sich zuerst um die Vertretung bemüht und eben das entsprechende ärztliche Zeugnis, den Nachweis der Verwandtschaft und Standesdokumente etc. vorlegt, damit das eben in dieses Register eingetragen werden kann. Aber dieser Erwachsenenvertreter, der gesetzliche Erwachsenenvertreter, wird eben vom Gericht überwacht. Ja? Also der müsste dann sozusagen bei schwerwiegenden Entscheidungen, die Zustimmung des Gerichtes einholen.
1: Okay, vielen Dank.
2: Bitte gerne.
0: Dankeschön, Karl. Und eine letzte Frage hat nochmal Christa zum Thema Organspende. Ist nicht ganz das Thema, aber Sie können es vielleicht auch nochmal erwähnen.
3: Schon.
0: Genau, bitte.
3: Ja,
0: bitte.
3: Also doch schon, wenn das hier keine Verfügung da ist, wie schaut es aus, wenn chronische Erkrankungen da sind? Mit der Organspende überhaupt, also auch jetzt im Fall des Todes.
2: Ja,
3: es
2: also
3: ist keine Verfügung da.
2: Die Verfügung heißt sozusagen, ja, also wie gesagt, in Österreich müsste man eben widersprechen. Also die haben gesagt, Österreich macht eine Widerspruchslösung, das heißt, man muss nicht zustimmen, sondern man sagt, dass grundsätzlich jeder, der verstorben ist, als Organspender gilt, solange er keinen ausdrücklichen Widerspruch zu dieser Organentnahme gemacht hat. Ja.
3: Naja, und wenn da jetzt jemand dann ein krankes Organ bekommt?
2: Ach so, das meinen Sie. Naja, das Organ muss natürlich entsprechend gesund sein oder das muss hat natürlich nur dann einen Sinn, wenn das Organ sozusagen auch verwendbar ist, ja, medizinisch, ne? Das ist klar. Also
3: ja,
2: wenn das
3: ja
2: jetzt ein Organ ist, das eben nicht mehr arbeitet sozusagen, dann oder selber sehr stark erkrankt ist, ja, dann wird man das auch nicht als jemanden anderen implantieren können. Ne?
3: Ja, dann habe ich noch eine Frage, Patientenverfügung. Ich habe eine maschinengeschriebene Verfügung, habe die allerdings unterschreiben lassen von Neffen und Nichte und Schwiegertochter. Gilt die oder muss die
2: unbedingt? Naja, also wie gesagt, diese sogenannte sonstige Patientenverfügung, also das wäre jetzt keine verbindliche Patientenverfügung, weil sie jetzt keinen Arzt und keinen Juristen beigezogen haben. Aber wenn sie sonst eben die Erklärung abgeben, dass sie bestimmte Behandlungen nicht wünschen, dann ist das grundsätzlich eben beachtlich. Also das heißt, wenn das jetzt dann vorgelegt wird, dem Spital oder dem behandelnden Arzt, dann ist das schon eine Sache, die grundsätzlich Beachtung finden muss.
3: Ja, weil ich habe nämlich eben unterschreiben lassen. Und wie lange gilt das?
2: Naja, diese Ablaufzeit von 8 Jahren gibt es nur bei der verbindlichen Patientenverfügung, also bei dieser strengen sozusagen. Bei den anderen sozusagen, wo diese strengen Voraussetzungen nicht eingehalten sind, da gibt es auch keine Frist in dem Sinn. Ja. Natürlich ist es, je aktueller diese sonstige Patientenverfügung ist, also nicht verbindliche Patientenverfügung ist, desto mehr wird sie den Arzt binden, als wenn das eine ist, die schon vor 20 Jahren gemacht wurde. Aber das, wie gesagt, das ist immer dann eine Abwägung, weil diese strengen Vorschriften ja nur für die verbindliche Patientenverfügung gelten.
3: Ich habe diese also abgeschrieben von einer, die von einer Anwältin oder einer Notarin gemacht worden ist, diese Verfügung, ja, wo sehr genau drinnen steht, wie und was. Und das hat eine Freundin von mir hat die machen lassen und ich habe sie eben abgeschrieben und habe Neffen, Nichten und
2: ja. Aber wie gesagt, es wird dadurch trotzdem keine verbindliche, ne? Es ist auch trotzdem noch eine beachtliche Patientenverfügung.
0: Ja, danke Christa für Ihre Fragen. Mit einem Blick auf die Uhr kommen wir zum Ende der Sendung. Wenn Sie hier noch genaue Fragen haben, können Sie sich sicher auch mal an einen Notar wenden. Liebe Christa, danke für Ihren Anruf. Aber jetzt bitten wir Sie noch, Arno Sauberer, um ein paar letzte Worte.
2: Ja, also ich wollte noch kurz zusammenfassen die wichtigsten Punkte bei der Patientenverfügung. Also sie wird von entscheidungsfähigen Personen für die Zukunft abgegeben. Es muss sich um medizinische Entscheidungen handeln, die abgelehnt werden. Sie hält den Willen fest zu einem Zeitpunkt, wo man das eben noch den Willen selbst fassen kann. Ärzte und Angehörige sind grundsätzlich daran gebunden. Sie kann eine große Belastung für Angehörige vermeiden, weil diese dann nicht mehr allein entscheiden müssen, was man vermutlich in dieser Situation gewollt hätte. Und sie ist nicht zu verwechseln mit einer Vorsorgevollmacht, weil die Vorsorgevollmacht über das Thema medizinische Entscheidungen hinausgeht, sondern auch also alle möglichen anderen Vertretungsbereiche, wie zum Beispiel finanzielle Bereiche, Unterbringungsmaßnahmen, Versorgungsmaßnahmen, auch Verkauf von bestimmten Sachen und so weiter. Das kann man alles im Rahmen einer Vorsorgevollmacht genau festsetzen und regeln.
0: Ja, dann sage ich vielen Dank Ihnen, Magister Arno Sauberer, für Ihre Worte.
2: Ja, bitte gerne.
0: Und für Ihre Zeit heute zum Thema Patientenverfügung und wir wünschen Ihnen noch einen schönen Abend.
2: Ja, danke ebenfalls. Alles Gute.
0: Liebe Zuhörer, das war jetzt Magister Arno Sauberer heute in der Sendung Lebenshilfe, Rat vom Notar, Wissenswertes zur Patientenverfügung. Sie können diese Sendung gerne nachhören in Kürze auf unserer Radiothek unter www.radiomaria.at, Rubrik Lebenshilfe. Ich verabschiede mich an dieser Stelle. Hier war Barbara Mutsam.

0: Sie hören nun die Wiederholung der Sendung Katechismus von gestern Nachmittag.
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0: Niemand kann Gott erklären. Erklären kann man nur, was die Gläubigen sich vorstellen, wenn sie Gott sagen. Diese Worte können Sie, liebe Hörerinnen und Hörer, lesen, wenn Sie das Buch von Dr. Hubert Philipp Weber, unserem heutigen Referenten, zur Hand nehmen. Diese Worte beschreiben auch genau die Aufgabe der Theologie, zu erfassen, was wir meinen, wenn wir von Gott sprechen. Nicht nur, wenn wir von Gott sprechen, sondern auch, wenn wir mit Gott sprechen. Ja, wenn wir mit ihm in eine persönliche Beziehung eintreten. Doch woher wissen wir überhaupt, dass wir mit Gott in Beziehung treten können? Woher wissen wir, dass der christliche Gott dreifaltig ist? Dass Gott die Liebe ist und so weiter. Auf die Grundlage des christlichen Glaubens, auch der Grundlage der Theologie, werfen wir bei dieser Katechismus-Sendung einen Blick, wenn wir über das Thema sprechen, der Glaube an den dreifaltigen Gott, von der Bibel zur Theologie. Am Mikrofon ist Sarah Ettlinger und ich darf hier bei mir im Studio nun Dr. Hubert Philipp Weber begrüßen. Einen schönen Nachmittag.
1: Einen schönen Nachmittag, liebe Frau Ettlinger. Einen schönen Nachmittag, der jetzt wirklich ein sehr schöner Nachmittag geworden ist. Die Sonne scheint beim Studio herein. Und ich freue mich, dass ich hier sein darf. Einen ganz herzlichen Gruß Ihnen, liebe Hörerinnen und Hörer, die Sie heute hier mit uns gemeinsam in dieser Stunde über den Glauben nachdenken. Gleich, ob Sie zu Hause sind oder im Auto, ob Sie in der Küche sitzen oder in Ihrem Wohnzimmer, ob Sie uns über das Radio hören, über das Handy, über den Computer oder ob Sie uns zeitversetzt irgendwo aus der Radiothek hören, seien Sie herzlich willkommen. Es ist schon angeklungen, die christliche Theologie ist Reflexion auf den Glauben an den dreifaltigen Gott. Eine Reflexion passiert immer im Nachhinein. Theologie ist also nicht das Erste, sondern kommt immer später. Zuerst entsteht der Glaube. Der Glaube entsteht dadurch, dass Gott mich angesprochen hat und dass ich dieses Angesprochensein erfahre, erspüre. Dann kann ich mich vertrauensvoll auf Gott einlassen. Aber bald schon besteht auch das Bedürfnis, darüber nachzudenken, was denn das bedeutet, darüber zu reden, zu diskutieren. Das, was wir heute Dreifaltigkeitstheologie nennen, entstand durch die Begegnung des biblischen Denkens mit der Philosophie der damaligen Zeit, die von der griechischen Philosophie geprägt war. Aus der Geschichte kennt man vor allem die Auseinandersetzungen, die dann zu begrifflichen Klärungen geführt haben. Bekannt sind alle kritischen Momente, alle die Gegenposition oder manche Gegenpositionen, sagen wir ein bisschen vorsichtiger. Aber tatsächlich war diese Begegnung eine ganz fruchtbare Begegnung. Eine, die ganz, ganz viel weitergebracht hat, die sowohl den Glauben als auch die Philosophie weitergebracht hat. Und aus dieser positiven Sicht heraus möchte ich gerne mit Ihnen heute ein paar Gedanken teilen, die in diesen Bereich hineingehören. Wenn Christinnen und Christen heute sich ihres Glaubens bewusst werden, dann konfrontieren sie ihr eigenes Denken, ihre eigenen Erfahrungen mit der Botschaft des Evangeliums. Das ist aber keine rein theoretische Überlegung und das Evangelium kommt nicht als etwas Fremdes daher, sondern das Evangelium ist deshalb der Punkt, an dem wir unseren Glauben immer wieder messen, weil es so viel mit unserem Leben zu tun hat, weil es uns alle immer wieder trifft, ganz existenziell. Die biblische Botschaft ist eine konkrete Botschaft, eine, die sich verwirklicht im Alltag. Und alle Bibelleserinnen und Bibelleser wissen es, sie finden immer wieder ihr eigenes Leben in der Heiligen Schrift. weil dort die menschlichen Grunderfahrungen, die unser Leben bis heute und auch weiter noch prägen, alle immer wieder präsent sind. Ich möchte ein Beispiel nennen, nämlich die Rede, die Paulus am Areopag hält. Paulus erweist sich dort als ein Verkünder, der das ganz geschickt angeht, um die Menschen zu erreichen. Er steht mitten in Athen, dort, wo die klugen Athener unterwegs sind und miteinander diskutieren. Und er nimmt einmal auf, was er dort sieht. Er geht von der Religion der Athener aus. Er spricht über den Altar des unbekannten Gottes und verbindet das, was er dort sieht, mit dem biblischen Verständnis von der Schöpfung. Ich zitiere hier ein kleines Stückchen aus dem 17. Kapitel. Da stellte sich Paulus in die Mitte des Areopags und sagte: Männer von Athen, nach allem, was ich sehe, seid ihr sehr fromm. Denn als ich umherging und mir eure Heiligtümer ansah, fand ich einen Altar mit der Aufschrift einem unbekannten Gott. Was ihr verehrt, ohne es zu kennen, das verkünde ich euch. Der Gott, der die Welt erschaffen hat und alles in ihr, er, der Herr über Himmel und Erde, wohnt nicht in Tempeln, die von Menschenhand gemacht sind. Er lässt sich auch nicht von Menschenhänden dienen, als ob er etwas brauche. Er, der allen das Leben, den Atem und alles gibt. Also er sagt, dieser Gott ist nicht bedürftig, dass wir ihn anbeten und glauben, weil er sonst nicht Gott sein kann, sondern er ist es immer schon. Und er hat es auch schon gezeigt. Und er hat auch noch andere Beispiele. Er hat aus einem einzigen Menschen, sagt Paulus, das ganze Menschengeschlecht erschaffen, damit es die ganze Erde bewohne. Er hat für sie bestimmte Zeiten und die Grenzen ihrer Wohnsitze festgelegt. Sie sollten Gott suchen, ob sie ihn ertasten und finden könnten. Denn keinem von uns ist er fern. Denn in ihm leben wir, bewegen wir uns und sind wir. Wie auch einige von euren Dichtern gesagt haben, wir sind von seinem Geschlecht. Also er sagt, das findet man auch in euren Vorstellungen. In ihm bewegen wir uns und sind wir. Wenn wir von Gott sprechen, sprechen wir nicht von irgendetwas Unbekannten, von irgendetwas, wo man sagen muss, das gab es bis jetzt noch nicht und dann finden wir es im Zuge des Überlegens, sondern wir sprechen über Gott, den wir schon kennen. Gott, der

vielleicht im Zusammenhang, und vielleicht sind manche auch ein wenig oberflächlich und haben gesagt, ach, das war jetzt interessant, aber eigentlich auch nicht und gehen dann wieder. Aber einige fühlen sich doch angesprochen. Warum habe ich das gebracht? Das ist ein Beispiel für etwas, was man in der Theologie die Inkulturation nennt. Das heißt, Gott ist schon da und die Theologie kommt in ein bestimmtes Denken, in eine bestimmte Kultur hinein und verwirklicht sich dort. Und das ist passiert in Athen, im damaligen Zentrum der philosophischen Welt. Dort, wo ganz viel gedacht worden ist. Übrigens kommen auch ganz viele der Theologen der Antike, auch von der Schule, von der Akademie in Athen. Und Paulus beginnt seine Rede damit, dass er von dem spricht, was die Athener auch teilen. Es gibt so etwas wie eine philosophische Gotteslehre, die aus der griechischen Metaphysik kommt, die über die mythische Sicht der Götterwelt hinausgeht. Das heißt, auch für die Philosophen der Griechen war klar, dass diese Vorstellung, dass es da Götter männliche und weibliche gibt und Götter Eltern und Götter Kinder und dass dort alles Mögliche passiert und die in Widerstreit stehen, all das schien den Philosophen auch sehr unpassend für eine sinnvolle Rede von Gott. Und für sie ist Gott einer oder eines, das muss man jetzt ein bisschen präzisieren, ganz groß, ganz mächtig, aber auch ganz weit weg. Und Vorstellungen wie diese prägen den Gottesbegriff der Griechen. Und die versuchen die Theologen in Einklang zu bringen mit dem, was in der Bibel steht. Der christliche Gottesbegriff ist also nicht aus einer philosophischen Überlegung gewonnen worden, sondern durch die Erfahrungen mit Gott. Insbesondere mit Christus, mit dem Sohn Gottes, der in die Welt kam, um sie zu erlösen. Und an dieser Erfahrung muss sich die christliche Gottesrede zuerst messen lassen. Und Christus selbst hat den Glauben des Volkes Israel mitgebracht. Auch das ist ein ganz zentrales Element. Und erst später kam die philosophische Theologie dazu und die Auseinandersetzung damit, die kreative Auseinandersetzung, hat zu dem geführt, was wir heute Theologie, Dreifaltigkeitstheologie, theologische Gotteslehre nennen. In der griechischen Philosophie, ich habe es schon skizziert, hat sie eine lange Tradition. Eine Tradition, die auch sich von den mythischen Vorstellungen der Griechen mit vielen Göttern abgrenzt. Bekannt ist zum Beispiel der Philosoph Xenophanes, der sagt, der Begriff von Gott muss ein möglichst guter und möglichst abstrakter sein, nicht irgendein ganz mythisch gebildeter, wo er als der eine ist, nicht Teil einer Vielheit und Vielfalt, unvergleichlich, ganz anders als alles andere. Und nur so kann er unter den Göttern und Menschen als größter angesehen werden. Er ist der andere, der sich von allen anderen unterscheidet. In sich nicht unterteilt, sondern eins. Und dann sagt er, als Ganzer sieht ihr, als Ganzer versteht ihr, als Ganzer hört ihr. Also unsere Vorstellungen von Sinnen und vom menschlichen Dasein sind hier schon auf eine höhere Ebene gehoben. Er hat auch nicht einen bestimmten Ort, sondern er ist überall, ohne deshalb einmal da und dort zu sein. Und er ist aus sich heraus wirksam, er muss sich nicht anstrengen. Ohne Anstrengung des Geistes lenkt er alles mit seinem Bewusstsein, sagt er. Und all diese Dinge sind schon Überlegungen, auch einen Begriff

von Gott zu finden. Wir merken, dass die Einheit dort ein ganz wesentliches Thema ist, die Einheit Gottes. Die Einheit zu unterscheiden von der Vielfalt, von Unterschiedlichkeit, die auch als Unvollständigkeit verstanden ist. Und da trifft sich das griechische Denken mit dem Denken Israels. Gott ist der Bibel nach ein einziger. Es heißt in dem berühmten Gebet aus Deuteronomium: Höre Israel, der Herr ist ein einziger Gott. Deuteronomium 6,5. Die Einheit Gottes, die Einzigkeit Gottes ist für Juden bis heute ganz wichtig. Da kommen wir zum Problem, weil andererseits von Jesus ausgesagt wird, er ist der Herr, trägt den Namen über alle Namen, ist als Sohn Gottes selbst Gott, dann ist vom Geist die Rede. Das heißt, wir haben hier plötzlich in der Begegnung mit Jesus Elemente, die mit dem Ein-Gott-Glauben, dem Monotheismus, wie wir ihn bisher erlebt haben, nicht so leicht in Einklang zu bringen sind. Was aber gelingen muss, wenn man den Gottesglauben des Alten Testaments auch behalten möchte. Und dieser Aufgabe stellen sich die Theologen der ersten Jahrhunderte in ganz spannender Weise, die wir in späteren Sendungen noch genau anschauen möchten. Hier möchte ich eigentlich nur einmal auf das Problem hinweisen. Wie können wir diese Begegnung mit dem lebendigen Gott in Einklang bringen mit der biblischen Vorstellung von dem einen Gott und auch mit der philosophischen Vorstellung von dem einen Gott?

0: Sie hören die Katechismus-Sendung hier bei Radio Maria Österreich. Dr. Hubert Philipp Weber spricht über das Thema der Glaube an den dreifaltigen Gott, von der Bibel zur Theologie. Dabei haben wir im ersten Teil schon gehört, dass die Theologie nicht Gott findet, sondern im Nachhinein als Reflexion erkennt, dass Gott immer schon da ist und uns zur Begegnung mit diesem dreifaltigen christlichen und doch einen Gott hinführt. Und so bitte ich Sie nun, Dr. Weber, fortzusetzen mit Ihrem Vortragsteil bei dieser Katechismus-Sendung.
1: Ich habe jetzt einmal skizziert, wo das Problem liegt. Ich hoffe, Sie können mir verzeihen, wenn ich das Problem jetzt nicht löse. Das würde auch in diesem kurzen Zeitraum nicht gut funktionieren. Ich möchte noch was anderes dazu bringen. Noch einen weiteren Gedanken. Der Glaube bleibt nicht stumm, sondern er ist immer ein Glaube, der sich auch artikuliert, in verschiedenster Weise. Wenn wir von Theologie reden, reden wir über Reflexion, aber eine erste Form, den Glauben ins Wort zu bringen, ist das Gebet. Wir reden nicht über Gott, sondern mit Gott. Das ist ja etwas, was in unserer Zeit sehr wichtig ist, nicht über die anderen zu reden, sondern mit ihnen. Das gilt wohl auch für Gott. Es kann persönliches Gebet sein, von innen kommend, als Lobpreis, als Dank, als Bitte, als Ausdruck von Sehnsucht, als Klage. Die ganze Fülle menschlicher Befindlichkeiten kann sich im Gebet ausdrücken, wie das die Psalmen zum Beispiel zeigen. Die sind ja auch entstanden aus dem persönlichen Gebet. Und gerade die Psalmen haben für nahezu jede Lebenslage Texte, die das thematisieren Gott gegenüber. Das Gebet begleitet das menschliche Leben, es ist kurz oder lang, beiläufig oder intensiv, allein oder gemeinsam. Es kann beim Gemeinsamen auch eher formalisiert sein oder frei, ja, auch alleine. Das ist alles möglich. Gebet kann das ganze eigene Leben ins Wort bringen. Freude und Elend. Es kann frei erfolgen. Es kann ein Einstimmen in ein Gebet sein, das schon da ist. Und die spezifische Sprache des Gebetes muss auch erlernt werden. Das beste Beispiel dafür ist das Vaterunser, das Gebet, das Jesus seinen Jüngern und allen Gläubigen mitgibt. Das ist nicht nur ein exemplarisches Gebet, sozusagen ein Muster für das Beten, sondern das ist auch eine eigene Stellungnahme. Denn im Vaterunser, Sie haben es ganz sicher im Kopf, weil Sie es oft und oft beten, im Vaterunser werden die Bitten verbunden mit Selbstverpflichtungen. Ja, denn wenn ich sage, dein Reich komme, dein Wille geschehe, verpflichte ich mich auch daran, mich zu beteiligen. Das wird noch etwas deutlicher. Wir bitten dann um unser tägliches Brot und um die Vergebung der Schuld und versprechen, dass auch wir Schuld vergeben. Also diese Verbindung von Bitte und Selbstverpflichtung ist etwas ganz Wichtiges. Gebet ist eine mächtige Sprache und verändert das eigene Leben. Mit dem Gebet eng verbunden sind auch verschiedene Formen von Verkündigung. Dazu gehören das Bekenntnis und das Zeugnis. Das Bekenntnis stiftet Identität. Wenn wir ein Bekenntnis sprechen, dann versichern wir uns selbst, dass wir zu einer Gemeinschaft gehören und zeigen es auch nach außen. Wer das Bekenntnis spricht, kann in die Kirche aufgenommen werden bei der Taufe. Und wer es ablehnt, steht außerhalb. Das Zeugnis ist das Glaubenswort nach außen, das sich vor allem als ein Lebenszeugnis verwirklicht. und gleichzeitig auch als Erzählung von der eigenen Glaubenserfahrung. Aber wichtig ist, dass diese beiden Elemente, das Zeugnis des eigenen Lebens und das Erzählen davon, auch zusammenpassen. Wir wissen, dass nichts schlimmer ist, als ein Verkünder, der etwas verkündet, was er oder sie selber nicht lebt. Das ist dramatisch, denn das schadet dem Glauben mehr, als es nützt. Das biblische Beispiel sind die Geheilten, die immer wieder von Jesus erzählen. Und das, obwohl Jesus es verbietet. Und das wird nicht gesagt, um uns zu zeigen, dass sich niemand an Jesu Wort hält, sondern es wird uns gesagt, um zu sagen, wenn du das Heil erfahren hast, kannst du gar nicht schweigen darüber. Ja, wir können nicht schweigen über das, was wir erfahren haben, heißt es in der Apostelgeschichte. Predigt und Katechese sind nicht primär theologische Aufgaben, sondern haben auch den Charakter eines Bekenntnisses. Sie sollen das Glaubenswachstum stärken, die Umkehr, die Erneuerung der Kirche und der Gläubigen ermöglichen, Glauben und Glaubenswissen aufbauen. Das ist die Aufgabe der Katechese, die Predigt möchte Glaubenswissen erhalten und aktualisieren. Das geht ein bisschen ineinander über, ist nicht immer ganz streng zu unterscheiden. Wichtig ist es, dass die eigene Lebenserfahrung im Licht der Offenbarung gedeutet werden soll. Daher sollen Predigten ja immer auch einen Lebensbezug haben zur heutigen Realität, damit es gelingt, nach der Eucharistiefeier auch das eigene Leben im Licht des Evangeliums zu deuten. Wenn man 1 Petrus 3,15 liest, seid stets bereit, jeden Rede und Antwort zu stehen, der von euch Rechenschaft fordert über die Hoffnung, die euch erfüllt, ist Rechtfertigung gemeint. Der Glaube muss sich auch rechtfertigen, muss sich auch in einer Auseinandersetzung, in einer Diskussion bewähren. Das passiert immer wieder und das passiert heute auch ganz vielen Gläubigen, weil ja die Diskussion weit und breit geführt wird. Und immer wieder muss man sagen, ja, ich stehe zum Glauben, weil der Glaube mein Leben besser macht. Ich stehe zum Glauben, obwohl ich weiß, dass es ganz viel Schlechtes auch gibt, da wollen wir gar nicht schweigen davon, das ist richtig. Aber damit das gelingt, braucht es auch Glaubenswissen und Reflexion und die Überlegung, was ist das wirklich Gute am Glauben? Das ist übrigens die Aufgabe, die die Theologie hat, das herauszuarbeiten. Und genau dafür führen wir Theologie, dass wir zeigen, was ist die Stärke der Theologie, was ist es, was sie so wertvoll macht. Es scheint zuerst, dass die Menschen die Gottesrede führen. Denn Theologie heißt ja der Logos vom Theos, also das Wort von Gott oder die Erzählung von Gott. Das heißt, es ist sozusagen das Wort, das von Gott handelt, über Gott spricht. Man kann aber Theologie auch so verstehen, als ob das die Rede Gottes wäre. Und wenn der Glaube tatsächlich ein Dialog mit Gott ist, dann ist das auch eine sinnvolle Überlegung, dass Gott zuerst spricht. Das heißt, dass Gott nicht nur das Objekt unserer Glaubensrede ist, sondern sich selbst darin auch verwirklicht, dass Gott selbst zur Sprache kommt, dass Gott sich auch selbst zeigt.
0: Das ist der Kerninhalt der Theologie, die Aufgabe der Theologie, von der wir heute gesprochen haben, wenn wir von dem Glauben an den dreifaltigen Gott sprechen und noch genauer betrachten, wie wir von der Bibel zur Theologie, zu unserer Glaubensvorstellung, ja zu unserem persönlichen Glaubensleben auch kommen und was wir über Gott erzählen können. Und noch besser, wie wir mit ihm sprechen und ihm begegnen können. Nun haben Sie, liebe Hörerinnen und Hörer, auch die Möglichkeit, mit uns hier, mit unserem Referenten Dr. Hubert Philipp Weber ins Gespräch zu kommen. Wenn Sie Fragen zu diesem Thema haben oder Ergänzungen, Erweiterungen, dann rufen Sie jetzt gerne in dieser Sendung an. 0720 578 578, das ist die Telefonnummer hier ins Studio. Und von außerhalb Österreichs 0043 720 578 578.

0: Einige ansprechende Punkte über unseren christlichen Glauben, die auch in diesem Vortrag von Dr. Hubert Philipp Weber vorgekommen sind, möchte Wolfgang aus Kärnten nun hervorheben. Bitte schön.
1: Ja, grüß Gott, Herr Dr. Weber und liebe Hörer von Radio Maria. Der Glaube ist ein großes Geschenk, eine große Gnade. Und wie Sie richtig gesagt haben, man soll auch den Glauben, den Vorteil eines Glaubens, Menschen, anderen Menschen, entweder Atheisten oder was weiß ich, anders Religionszugehörige oder Menschen, die eben an nichts glauben, unterbreiten, was der Glaube für großer Vorteil ist. Denn für mich ist es so, der Glaube ist in mir gewachsen im Laufe der Jahre immer mehr. Und dieser Glaube, den man dann hat, der nimmt dann die Angst. Die Angst vor niemanden und vor nichts. Und angstfrei leben, muss ich sagen, das ist die halbe Miete schon im Leben. Man hat eine Lebensqualität, die kann man sich gar nicht vorstellen, was das ist. Unabhängig von seine materiellen Bedürfnisabdeckungen, die ja dann sekundär wären, weil man eben durch den Glauben, die Hoffnung und sich den Schutz des Höchsten ausgesucht hat. Und wenn man bei ihm, natürlich ist das keine Erbpacht, man muss natürlich schon arbeiten und den Glauben erleben, indem man in der Wahrheit, in der Gerechtigkeit und in der Liebe lebt. Und ich glaube, die ganze Welt wäre nicht, wie Papst Franziskus gesagt hat, voriges Jahr, bevor er gestorben ist, die Vertreter der öffentlichen Institutionen haben kein anderes Rezept, als nur Waffen und Munition zu kaufen und die Konflikte nur mit Gewalt auszutragen, anstatt man die Würde des Menschen achtet, respektiert, achtet und einfach in der Liebe lebt mit allen Menschen in Augenhöhe. Und ich finde, das müsste eigentlich von den Eltern, den Kindern weitergegeben werden und auch in den pädagogischen Einrichtungen, von der Grundschule bis zur Universität, ist das ein Defizit, dass man die Kinder nicht auf diese Werte irgendwie aufmerksam macht, dass das die Lebensqualität ist. Das Wichtigste überhaupt, der Umgang mit uns allen, dass man, weil der Mensch sich immer vergleicht und im Wettbewerb und in sein Konkurrenzdenken eben immer wieder selbst verliert.
2: Ja, vielen Dank. Ja, genau darauf kommt es an, ja. Das ist es, zu zeigen, dass Glaube nicht Angst macht, sondern dass Glaube Freiheit schenkt. Ja, das heißt jetzt nicht, jeder darf immer und überall tun und lassen, was er oder sie will, aber Freiheit, sich den anderen zuzuwenden, Freiheit auch ich selbst zu sein und mich nicht bestimmen zu lassen von außen, sondern mich von Gott führen zu lassen, in diese Freiheit, in das Gute hinein, zur Freiheit der Kinder Gottes, wie Paulus das nennt. Und diese Botschaft kommt so selten wirklich deutlich heraus, dass der Glaube etwas Befreiendes ist, dass der Glaube das Leben besser macht, dass Menschen, die glauben, sich anderen vorurteilsfrei nähern können und miteinander umgehen können und darüber zu reden, das ist etwas ganz, ganz Wichtiges. Vielen herzlichen Dank.
0: Vergelt's Gott für diese Ergänzung, lieber Wolfgang, und ganz liebe Grüße nach Klagenfurt.

0: Am Ende dieser Katechismus-Sendung möchte ich Ihnen, Herr Dr. Weber, nochmal das Wort für einige abschließende Gedanken übergeben.
1: Vielen Dank, dass ich hier sein durfte und vielen Dank auch allen fürs Zuhören und Mitdenken. Was ich heute gemacht habe, war sozusagen eine Etappe auf dem Weg. Wir haben in den letzten zwei Sendungen biblische Gottesbilder angesehen und heute habe ich versucht zu zeigen, wie sich diese Gottesbilder in unserer Theologie dann auch verwirklichen, aber auch in unserer Glaubensrede, in unserem Glaubensleben. Und das ist etwas ganz Wichtiges, etwas, was unsere Welt verändert hat, unsere Kultur verändert hat, insbesondere in Europa, wo die ganze Kultur, auch eigentlich über Europa hinaus, im ganzen Mittelmeerraum und in Amerika, geprägt ist von dem Verständnis, das aus dem Glauben kommt. Und in den nächsten Sendungen möchte ich hier noch ein bisschen weitergehen und zeigen, worum es hier, wie sich das auch wirklich entwickelt hat und worum es da eigentlich geht und was christliche Theologie eigentlich ist. Und manchmal muss man auch sagen, was sie nicht ist, wo sie vielleicht auch missverstanden worden ist und wo im Namen Gottes Dinge passiert sind, die nicht in Ordnung sind. Um das geht es nicht. Und ich möchte nochmal Wolfgangs wichtigen Satz aufgreifen. Der Glaube schenkt Freiheit. Und wo der Glaube befreit, da wissen wir, dass wir Gott wirklich begegnen können.
0: Die Begegnung mit dem lebendigen, christlichen, dreifaltigen und doch gleichzeitig einen Gott, das war unser Thema heute bei der Katechismus-Sendung von Dr. Hubert Philipp Weber, der Glaube an den dreifaltigen Gott, von der Bibel zur Theologie. Sie können diese Sendung auch in Kürze in unserer Radiothek unter www.radiomaria.at nachhören. Am Mikrofon ist Sarah Ettlinger. Ich wünsche Ihnen noch einen gesegneten Tag und viel Freude beim Entdecken der Eigenschaften Gottes, ja des dreifaltigen Gottes, an den wir glauben, vor allem dann, wenn Sie heute noch die Bibel aufschlagen.

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0: Im Namen des Vaters und des Sohnes und des Heiligen Geistes.
1: Amen.
0: Der Engel des Herrn brachte Maria die Botschaft.
1: Und sie empfing vom Heiligen Geist.
0: Gegrüßet seist du, Maria, voll der Gnade, der Herr ist mit dir. Du bist gebenedeit unter den Frauen und gebenedeit ist die Frucht deines Leibes, Jesus.
1: Heilige Maria, Mutter Gottes, bitte für uns Sünder, jetzt und in der Stunde unseres Todes. Amen.
0: Maria sprach, siehe, ich bin die Magd des Herrn.
1: Mir geschehe nach deinem Wort.
0: Gegrüßet seist du, Maria, voll der Gnade, der Herr ist mit dir. Du bist gebenedeit unter den Frauen und gebenedeit ist die Frucht deines Leibes, Jesus.
1: Heilige Maria, Mutter Gottes, bitte für uns Sünder, jetzt und in der Stunde unseres Todes. Amen.
0: Und das Wort ist Fleisch geworden.
1: Und hat unter uns gewohnt.
0: Gegrüßet seist du, Maria, voll der Gnade. Der Herr ist mit dir. Du bist gebenedeit unter den Frauen. Und gebenedeit ist die Frucht deines Leibes, Jesus.
1: Heilige Maria, Mutter Gottes, bitte für uns Sünder, jetzt und in der Stunde unseres Todes. Amen.
0: Bitte für uns, heilige Gottesmutter.
1: Auf dass wir würdig werden der Verheißungen Christi.
0: Lasset uns beten. Allmächtiger Gott, gieße deine Gnade in unsere Herzen ein. Durch die Botschaft des Engels haben wir die Menschwerdung Christi, deines Sohnes, erkannt. Lass uns durch sein Leiden und Kreuz zur Herrlichkeit der Auferstehung gelangen. Darum bitten wir durch Christus, unseren Herrn.
1: Amen.
0: Ehre sei dem Vater und dem Sohn und dem Heiligen Geist.
1: Wie im Anfang, so auch jetzt und alle Zeit und in Ewigkeit. Amen.
0: O Herr, gib den Verstorbenen die ewige Ruhe.
1: Und das ewige Licht leuchte ihnen.
0: Herr, lass sie ruhen in Frieden.
1: Amen.
0: Der Herr sei mit euch.
1: Und mit deinem Geiste.
0: Auf die Fürsprache der Gottesmutter Maria, des heiligen Franziskus, heiligen Carlo Acutis, segne und beschütze euch an diesem Tag und stärke euch im Glauben, im Vertrauen und in der Liebe der allmächtige Gott, der Vater, der Sohn und der Heilige Geist.
1: Amen.
0: Alles Gute wünscht euch Bruder Peter.
1: Vergelt's Gott, Bruder Peter.

Einen schönen und gesegneten guten Morgen bei Radio Maria Österreich, Südtirol und wo Sie uns empfangen und hören können. Aus dem Studio von Innsbruck begrüßt Sie recht herzlich Margit Eller. Gelobt sei Jesus Christus in Ewigkeit. Amen. Wir beten in den Anliegen der Mutter Gottes, im göttlichen Willen und im Namen aller Seelen und für alle Seelen, dass Glaube, Friede und die Liebe sich ausbreiten kann. Das Blut Christi bedecke mich. Das Kreuz Christi beschütze mich. Der Name Jesu Christi vertreibe jede Finsternis aus meinem Geist, aus meinem Leib und aus meiner Umgebung. Amen. Wir beten den freudenreichen Rosenkranz und wenn Sie mit mir mitbeten, bitte unter der Nummer 0720 578 578 oder mit der Vorwahl nach Österreich 0043 720 578 578.

0: So beginnen wir mit dem dreieinigen Gott. Im Namen des Vaters und des Sohnes und des Heiligen Geistes.
1: Amen.
0: Ich glaube an Gott, den Vater, den Allmächtigen, den Schöpfer des Himmels und der Erde, und an Jesus Christus, seinen eingeborenen Sohn, unseren Herrn, empfangen durch den Heiligen Geist, geboren von der Jungfrau Maria, gelitten unter Pontius Pilatus, gekreuzigt, gestorben und begraben, hinabgestiegen in das Reich des Todes, am dritten Tage auferstanden von den Toten, aufgefahren in den Himmel. Er sitzt zur Rechten Gottes, des allmächtigen Vaters. Von dort wird er kommen, zu richten die Lebenden und die Toten.
1: Ich glaube an den Heiligen Geist, an die heilige katholische Kirche, Gemeinschaft der Heiligen, Vergebung der Sünden, Auferstehung der Toten und das ewige Leben. Amen.
0: Vater unser im Himmel, geheiligt werde dein Name, dein Reich komme, dein Wille geschehe wie im Himmel, so auf Erden.
1: Unser tägliches Brot gib uns heute und vergib uns unsere Schuld, wie auch wir vergeben unseren Schuldigern. Und führe uns nicht in Versuchung, sondern erlöse uns von dem Bösen. Amen.
0: Gegrüßt seist du, Maria, voll der Gnade, der Herr ist mit dir. Du bist gebenedeit unter den Frauen, und gebenedeit ist die Frucht deines Leibes, Jesus, der in uns den Glauben vermehre.
1: Heilige Maria, Mutter Gottes, bitte für uns Sünder, jetzt und in der Stunde unseres Todes. Amen.
0: Gegrüßt seist du, Maria, voll der Gnade, der Herr ist mit dir. Du bist gebenedeit unter den Frauen, und gebenedeit ist die Frucht deines Leibes, Jesus, der in uns die Hoffnung stärke.
1: Heilige Maria, Mutter Gottes, bitte für uns Sünder, jetzt und in der Stunde unseres Todes. Amen.
0: Gegrüßt seist du, Maria, voll der Gnade, der Herr ist mit dir. Du bist gebenedeit unter den Frauen, und gebenedeit ist die Frucht deines Leibes, Jesus, der in uns die Liebe entzünde.
1: Heilige Maria, Mutter Gottes, bitte für uns Sünder, jetzt und in der Stunde unseres Todes. Amen.
0: Ehre sei dem Vater und dem Sohn und dem Heiligen Geist.
1: Wie es war im Anfang, so auch jetzt und alle Zeit und in Ewigkeit. Amen. O mein Jesus, verzeih uns unsere Sünden, bewahre uns vor dem Feuer der Hölle, führe alle Seelen in den Himmel, besonders jene, die deiner Barmherzigkeit am meisten bedürfen. Amen.

0: Erstes freudenreiches Geheimnis, den du, Jungfrau, vom Heiligen Geist empfangen hast. Vater unser im Himmel, geheiligt werde dein Name, dein Reich komme, dein Wille geschehe, wie im Himmel, so auf Erden.
1: Unser tägliches Brot gib uns heute und vergib uns unsere Schuld, wie auch wir vergeben unseren Schuldigern. Und führe uns nicht in Versuchung, sondern erlöse uns von dem Bösen. Amen.
0: Gegrüßt seist du, Maria, voll der Gnade. Der Herr ist mit dir. Du bist gebenedeit unter den Frauen. Und gebenedeit ist die Frucht deines Leibes, Jesus, den du, Jungfrau, vom Heiligen Geist empfangen hast.
1: Heilige Maria, Mutter Gottes, bitte für uns Sünder, jetzt und in der Stunde unseres Todes. Amen.
0: Gegrüßt seist du, Maria, voll der Gnade, der Herr ist mit dir. Du bist gebenedeit unter den Frauen, und gebenedeit ist die Frucht deines Leibes, Jesus, den du, Jungfrau, vom Heiligen Geist empfangen hast.
1: Heilige Maria, Mutter Gottes, bitte für uns Sünder, jetzt und in der Stunde unseres Todes. Amen.
0: Gegrüßt seist du, Maria, voll der Gnade, der Herr ist mit dir, du bist gebenedeit unter den Frauen, und gebenedeit ist die Frucht deines Leibes, Jesus, den du, Jungfrau, vom Heiligen Geist empfangen hast.
1: Heilige Maria, Mutter Gottes, bitte für uns Sünder, jetzt und in der Stunde unseres Todes. Amen.
0: Gegrüßt seist du, Maria, voll der Gnade, der Herr ist mit dir, du bist gebenedeit unter den Frauen,

0: Maria, voll der Gnade, der Herr ist mit dir. Du bist gebenedeit unter den Frauen, und gebenedeit ist die Frucht deines Leibes, Jesus, den du, Jungfrau, vom Heiligen Geist empfangen hast.
1: Heilige Maria, Mutter Gottes, bitte für uns Sünder, jetzt und in der Stunde unseres Todes. Amen.
0: Gegrüßt seist du, Maria, voll der Gnade, der Herr ist mit dir. Du bist gebenedeit unter den Frauen, und gebenedeit ist die Frucht deines Leibes, Jesus, den du, Jungfrau, vom Heiligen Geist empfangen hast.
1: Heilige Maria, Mutter Gottes, bitte für uns Sünder, jetzt und in der Stunde unseres Todes. Amen.
0: Gegrüßt seist du, Maria, voll der Gnade, der Herr ist mit dir. Du bist gebenedeit unter den Frauen, und gebenedeit ist die Frucht deines Leibes, Jesus, den du, Jungfrau, vom Heiligen Geist empfangen hast.
1: Heilige Maria, Mutter Gottes, bitte für uns Sünder, jetzt und in der Stunde unseres Todes. Amen.
0: Gegrüßt seist du, Maria, voll der Gnade, der Herr ist mit dir. Du bist gebenedeit unter den Frauen, und gebenedeit ist die Frucht deines Leibes, Jesus, den du, Jungfrau, vom Heiligen Geist empfangen hast.
1: Heilige Maria, Mutter Gottes, bitte für uns Sünder, jetzt und in der Stunde unseres Todes. Amen.
0: Gegrüßt seist du, Maria, voll der Gnade, der Herr ist mit dir. Du bist gebenedeit unter den Frauen, und gebenedeit ist die Frucht deines Leibes, Jesus, den du, Jungfrau, vom Heiligen Geist empfangen hast.
1: Heilige Maria, Mutter Gottes, bitte für uns Sünder, jetzt und in der Stunde unseres Todes. Amen.
0: Ehre sei dem Vater und dem Sohn und dem Heiligen Geist.
1: Wie es war im Anfang, so auch jetzt und alle Zeit und in Ewigkeit. Amen. O mein Jesus, verzeih unsere Sünden, bewahre uns vor dem Feuer der Hölle, führe alle Seelen in den Himmel, besonders jene, die deiner Barmherzigkeit am meisten bedürfen. Amen.

0: Zweites freudenreiches Geheimnis, den du Jungfrau zu Elisabeth getragen hast.
1: Vater unser im Himmel, geheiligt werde dein Name, dein Reich komme, dein Wille geschehe, wie im Himmel so auf Erden.
0: Unser tägliches Brot gib uns heute und vergib uns unsere Schuld, wie auch wir vergeben unseren Schuldigern. Und führe uns nicht in Versuchung, sondern erlöse uns von den Bösen. Amen.
1: Gegrüßet seist du, Maria, voll der Gnade, der Herr ist mit dir. Du bist gebenedeit unter den Frauen, und gebenedeit ist die Frucht deines Leibes, Jesus, den du, o Jungfrau, zu Elisabeth getragen hast.
0: Heilige Maria, Mutter Gottes, bitte für uns Sünder, jetzt und in der Stunde unseres Todes. Amen.
1: Gegrüßet seist du, Maria, voll der Gnade, der Herr ist mit dir. Du bist gebenedeit unter den Frauen, und gebenedeit ist die Frucht deines Leibes, Jesus, den du, o Jungfrau, zu Elisabeth getragen hast.
0: Heilige Maria, Mutter Gottes, bitte für uns Sünder, jetzt und in der Stunde unseres Todes. Amen.
1: Gegrüßet seist du, Maria, voll der Gnade, der Herr ist mit dir. Du bist gebenedeit unter den Frauen, und gebenedeit ist die Frucht deines Leibes, Jesus, den du, o Jungfrau, zu Elisabeth getragen hast.
0: Heilige Maria, Mutter Gottes, bitte für uns Sünder, jetzt und in der Stunde unseres Todes. Amen.
1: Gegrüßet seist du, Maria, voll der Gnade, der Herr ist mit dir. Du bist gebenedeit unter den Frauen, und gebenedeit ist die Frucht deines Leibes, Jesus, den du, o Jungfrau, zu Elisabeth getragen hast.
0: Heilige Maria, Mutter Gottes, bitte für uns Sünder, jetzt und in der Stunde unseres Todes. Amen.
1: Gegrüßet seist du, Maria, voller Gnade, der Herr ist mit dir. Du bist gebenedeit unter den Frauen. Gebenedeit ist die Frucht deines Leibes, Jesus, den du, Jungfrau, zu Elisabeth getragen hast.
0: Heilige Maria, Mutter Gottes, bitte für uns Sünder, jetzt und in der Stunde unseres Todes. Amen.
1: Gegrüßet seist du, Maria, voll der Gnade,

0: dir. Du bist gebenedeit unter den Frauen und gebenedeit ist die Frucht deines Leibes, Jesus, den du, o Jungfrau, zu Elisabeth getragen hast.
1: Heilige Maria, Mutter Gottes, bitte für uns Sünder, jetzt und in der Stunde unseres Todes. Amen.
0: Gegrüßet seist du, Maria, voller Gnade, der Herr ist mit dir. Du bist gebenedeit unter den Frauen, und gebenedeit ist die Frucht deines Leibes, Jesus, den du, o Jungfrau, zu Elisabeth getragen hast.
1: Heilige Maria, Mutter Gottes, bitte für uns Sünder, jetzt und in der Stunde unseres Todes. Amen.
0: Gegrüßet seist du, Maria, voller Gnade, der Herr ist mit dir. Du bist gebenedeit unter den Frauen, und gebenedeit ist die Frucht deines Leibes, Jesus, den du, o Jungfrau, zu Elisabeth getragen hast.
1: Heilige Maria, Mutter Gottes, bitte für uns Sünder, jetzt und in der Stunde unseres Todes. Amen.
0: Gegrüßet seist du, Maria, voller Gnade, der Herr ist mit dir. Du bist gebenedeit unter den Frauen, und gebenedeit ist die Frucht deines Leibes, Jesus, den du, o Jungfrau, zu Elisabeth getragen hast.
1: Heilige Maria, Mutter Gottes, bitte für uns Sünder, jetzt und in der Stunde unseres Todes. Amen.
0: Gegrüßet seist du, Maria, voller Gnade, der Herr ist mit dir. Du bist gebenedeit unter den Frauen, und gebenedeit ist die Frucht deines Leibes, Jesus, den du, o Jungfrau, zu Elisabeth getragen hast.
1: Heilige Maria, Mutter Gottes, bitte für uns Sünder, jetzt und in der Stunde unseres Todes. Amen.
0: Ehre sei dem Vater, dem Sohn und dem Heiligen Geist.
1: Wie im Anfang, so auch jetzt und alle Zeit und in Ewigkeit. Amen.
0: O mein Jesus, verzeih uns unsere Sünden, bewahre uns vor dem Feuer der Hölle, führe alle Seelen in den Himmel, besonders jene, die am meisten deiner Barmherzigkeit bedürfen. Amen.

0: Vater unser im Himmel, geheiligt werde dein Name, dein Reich komme, dein Wille geschehe, wie im Himmel so auf Erden.
1: Unser tägliches Brot gib uns heute und vergib uns unsere Schuld, wie auch wir vergeben unseren Schuldigern. Und führe uns nicht in Versuchung, sondern erlöse uns von dem Bösen. Amen.
0: Gegrüßt seist du, Maria, voll der Gnade, der Herr ist mit dir. Du bist gebenedeit unter den Frauen und gebenedeit ist die Frucht deines Leibes, Jesus, den du, Jungfrau, zu Bethlehem geboren hast.
1: Heilige Maria, Mutter Gottes, bitte für uns Sünder, jetzt und in der Stunde unseres Todes. Amen.
0: Gegrüßt seist du, Maria, voll der Gnade, der Herr ist mit dir. Du bist gebenedeit unter den Frauen und gebenedeit ist die Frucht deines Leibes, Jesus, den du, Jungfrau, zu Bethlehem geboren hast.
1: Heilige Maria, Mutter Gottes, bitte für uns Sünder, jetzt und in der Stunde unseres Todes. Amen.
0: Gegrüßt seist du, Maria, voll der Gnade, der Herr ist mit dir. Du bist gebenedeit unter den Frauen und gebenedeit ist die Frucht deines Leibes, Jesus, den du, Jungfrau, zu Bethlehem geboren hast.
1: Heilige Maria, Mutter Gottes, bitte für uns Sünder, jetzt und in der Stunde unseres Todes. Amen.
0: Gegrüßt seist du, Maria, voll der Gnade, der Herr ist mit dir. Du bist gebenedeit unter den Frauen und gebenedeit ist die Frucht deines Leibes, Jesus, den du, Jungfrau, zu Bethlehem geboren hast.
1: Heilige Maria, Mutter Gottes, bitte für uns Sünder, jetzt und in der Stunde unseres Todes. Amen.
0: Gegrüßt seist du, Maria, voll der Gnade, der Herr ist mit dir. Du bist gebenedeit unter den Frauen und gebenedeit ist die Frucht deines Leibes, Jesus, den du, Jungfrau, zu Bethlehem geboren hast.
1: Heilige Maria, Mutter Gottes, bitte für uns Sünder, jetzt und in der Stunde unseres Todes. Amen.
0: Gegrüßt seist du, Maria, voll der Gnade, der Herr ist mit dir. Du bist gebenedeit unter den Frauen und gebenedeit ist die Frucht deines Leibes, Jesus, den du, Jungfrau, zu Bethlehem geboren hast.
1: Heilige Maria, Mutter Gottes, bitte für uns Sünder, jetzt und in der Stunde unseres Todes. Amen.
0: Gegrüßt seist du, Maria, voll der Gnade, der Herr ist mit dir. Du bist gebenedeit unter den Frauen und gebenedeit ist die Frucht deines Leibes, Jesus, den du, Jungfrau, zu Bethlehem geboren hast.
1: Heilige Maria, Mutter Gottes, bitte für uns Sünder, jetzt und in der Stunde unseres Todes. Amen.
0: Gegrüßt seist du, Maria, voll der Gnade, der Herr ist mit dir. Du bist gebenedeit unter den Frauen und gebenedeit ist die Frucht deines Leibes, Jesus, den du, Jungfrau, zu Bethlehem geboren hast.
1: Heilige Maria, Mutter Gottes, bitte für uns Sünder, jetzt und in der Stunde unseres Todes. Amen.
0: Gegrüßt seist du, Maria, voll der Gnade, der Herr ist mit dir. Du bist gebenedeit unter den Frauen und gebenedeit ist die Frucht deines Leibes, Jesus, den du, Jungfrau, zu Bethlehem geboren hast.
1: Heilige Maria, Mutter Gottes, bitte für uns Sünder, jetzt und in der Stunde unseres Todes. Amen.
0: Gegrüßt seist du, Maria, voll der Gnade, der Herr ist mit dir. Du bist gebenedeit unter den Frauen und gebenedeit ist die Frucht deines Leibes, Jesus, den du, Jungfrau, zu Bethlehem geboren hast.
1: Heilige Maria, Mutter Gottes, bitte für uns Sünder, jetzt und in der Stunde unseres Todes. Amen.
0: Ehre sei dem Vater und dem Sohn und dem Heiligen Geist.
1: Wie es war am Anfang, so auch jetzt und alle Zeit und in alle Ewigkeit. Amen. O mein Jesus, verzeih uns unsere Sünden, bewahre uns vor dem Feuer der Hölle, führe alle Seelen in den Himmel, besonders jene, die deiner Barmherzigkeit am meisten bedürfen.

0: Viertes, freudenreiches Geheimnis, den du, o Jungfrau, im Tempel aufgeopfert hast.
1: Vater unser im Himmel, geheiligt werde dein Name, dein Reich komme, dein Wille geschehe, wie im Himmel, so auf Erden.
0: Unser tägliches Brot gib uns heute und vergib uns unsere Schuld, wie auch wir vergeben unseren Schuldigern. Und führe uns nicht in Versuchung, sondern erlöse uns von den Bösen. Amen.
1: Gegrüßet seist du, Maria, voller Gnade. Der Herr ist mit dir. Du bist gebenedeit unter den Frauen. Und gebenedeit ist die Frucht deines Leibes, Jesus, den du, o Jungfrau, im Tempel aufgeopfert hast.
0: Heilige Maria, Mutter Gottes, bitte für uns Sünder, jetzt und in der Stunde unseres Todes. Amen.
1: Gegrüßet seist du, Maria, voller Gnade, der Herr ist mit dir. Du bist gebenedeit unter den Frauen und gebenedeit ist die Frucht deines Leibes, Jesus, den du, o Jungfrau, im Tempel aufgeopfert hast.
0: Heilige Maria, Mutter Gottes, bitte für uns Sünder, jetzt und in der Stunde unseres Todes. Amen.
1: Gegrüßet seist du, Maria, voller Gnade, der Herr ist mit dir. Du bist gebenedeit unter den Frauen und gebenedeit ist die Frucht deines Leibes, Jesus, den du, o Jungfrau, im Tempel aufgeopfert hast.
0: Heilige Maria, Mutter Gottes, bitte für uns Sünder, jetzt und in der Stunde unseres Todes. Amen.
1: Gegrüßet seist du, Maria, voller Gnade, der Herr ist mit dir. Du bist gebenedeit unter den Frauen und gebenedeit ist die Frucht deines Leibes, Jesus, den du, o Jungfrau, im Tempel aufgeopfert hast.
0: Heilige Maria, Mutter Gottes, bitte für uns Sünder, jetzt und in der Stunde unseres Todes. Amen.
1: Gegrüßet seist du, Maria, voller Gnade. Der Herr ist mit dir. Du bist gebenedeit unter den Frauen und gebenedeit ist die Frucht deines Leibes, Jesus, den du, o Jungfrau, im Tempel aufgeopfert hast.
0: Heilige Maria, Mutter Gottes, bitte für uns Sünder, jetzt und in der Stunde unseres Todes. Amen.
1: Gegrüßet seist du, Maria, voller Gnade. Der Herr ist mit dir. Du bist gebenedeit unter den Frauen und gebenedeit ist die Frucht deines Leibes, Jesus, den du, o Jungfrau, im Tempel aufgeopfert hast.
0: Heilige Maria, Mutter Gottes, bitte für uns Sünder, jetzt und in der Stunde unseres Todes. Amen.
1: Gegrüßet seist du, Maria, voller Gnade. Der Herr ist mit dir. Du bist gebenedeit unter den Frauen und gebenedeit ist die Frucht deines Leibes, Jesus, den du, o Jungfrau, im Tempel aufgeopfert hast.
0: Heilige Maria, Mutter Gottes, bitte für uns Sünder, jetzt und in der Stunde unseres Todes. Amen.
1: Gegrüßet seist du, Maria, voller Gnade. Der Herr ist mit dir. Du bist gebenedeit unter den Frauen und gebenedeit ist die Frucht deines Leibes, Jesus, den du, o Jungfrau, im Tempel aufgeopfert hast.
0: Heilige Maria, Mutter Gottes, bitte für uns Sünder, jetzt und in der Stunde unseres Todes. Amen.
1: Gegrüßet seist du, Maria, voller Gnade. Der Herr ist mit dir. Du bist gebenedeit unter den Frauen und gebenedeit ist die Frucht deines Leibes, Jesus, den du, o Jungfrau, im Tempel aufgeopfert hast.
0: Heilige Maria, Mutter Gottes, bitte für uns Sünder, jetzt und in der Stunde unseres Todes. Amen.
1: Gegrüßet seist du, Maria, voller Gnade. Der Herr ist mit dir. Du bist gebenedeit unter den Frauen und gebenedeit ist die Frucht deines Leibes, Jesus, den du, o Jungfrau, im Tempel aufgeopfert hast.
0: Heilige Maria, Mutter Gottes, bitte für uns Sünder, jetzt und in der Stunde unseres Todes. Amen.
1: Ehre sei dem Vater und dem Sohn und dem Heiligen Geist.
0: Wie im Anfang, so auch jetzt und alle Zeit und in Ewigkeit. Amen.
1: O mein Jesus, verzeih uns unsere Sünden, bewahre uns vor dem Feuer der Hölle Führe alle Seelen in den Himmel, besonders jene, die deiner Barmherzigkeit am meisten bedürfen. Amen.

0: Vater unser im Himmel, geheiligt werde dein Name, dein Reich komme, dein Wille geschehe, wie im Himmel so auf Erden.
1: Unser tägliches Brot gib uns heute und vergib uns unsere Schuld, wie auch wir vergeben unseren Schuldigern. Und führe uns nicht in Versuchung, sondern erlöse uns von dem Bösen. Amen.
0: Gegrüßt seist du, Maria, voll der Gnade, der Herr ist mit dir. Du bist gebenedeit unter den Frauen und gebenedeit ist die Frucht deines Leibes, Jesus, der dich, o Jungfrau, im Tempel wiedergefunden hat.
1: Heilige Maria, Mutter Gottes, bitte für uns Sünder, jetzt und in der Stunde unseres Todes. Amen.
0: Gegrüßt seist du, Maria, voll der Gnade, der Herr ist mit dir. Du bist gebenedeit unter den Frauen und gebenedeit ist die Frucht deines Leibes, Jesus, den du, o Jungfrau, im Tempel wiedergefunden hast.
1: Heilige Maria, Mutter Gottes, bitte für uns Sünder, jetzt und in der Stunde unseres Todes. Amen.
0: Gegrüßt seist du, Maria, voll der Gnade, der Herr ist mit dir. Du bist gebenedeit unter den Frauen und gebenedeit ist die Frucht deines Leibes, Jesus, den du, Jungfrau, im Tempel wiedergefunden hast.
1: Heilige Maria, Mutter Gottes, bitte für uns Sünder, jetzt und in der Stunde unseres Todes. Amen.
0: Gegrüßt seist du, Maria, voll der Gnade, der Herr ist mit dir. Du bist gebenedeit unter den Frauen und gebenedeit ist die Frucht deines Leibes, Jesus, den du, Jungfrau, im Tempel wiedergefunden hast.
1: Heilige Maria, Mutter Gottes, bitte für uns Sünder, jetzt und in der Stunde unseres Todes. Amen.
0: Gegrüßt seist du, Maria, voll der Gnade, der Herr ist mit dir. Du bist gebenedeit unter den Frauen und gebenedeit ist die Frucht deines Leibes, Jesus, den du, Jungfrau, im Tempel wiedergefunden hast.
1: Heilige Maria, Mutter Gottes, bitte für uns Sünder, jetzt und in der Stunde unseres Todes. Amen.
0: Gegrüßt seist du, Maria, voll der Gnade, der Herr ist mit dir. Du bist gebenedeit unter den Frauen und gebenedeit ist die Frucht deines Leibes, Jesus, den du, Jungfrau, im Tempel wiedergefunden hast.
1: Heilige Maria, Mutter Gottes, bitte für uns Sünder, jetzt und in der Stunde unseres Todes. Amen.
0: Gegrüßt seist du, Maria, voll der Gnade, der Herr ist mit dir. Du bist gebenedeit unter den Frauen und gebenedeit ist die Frucht deines Leibes, Jesus, den du, Jungfrau, im Tempel wiedergefunden hast.
1: Heilige Maria, Mutter Gottes, bitte für uns Sünder, jetzt und in der Stunde unseres Todes. Amen.
0: Gegrüßt seist du, Maria, voll der Gnade, der Herr ist mit dir. Du bist gebenedeit unter den Frauen und gebenedeit ist die Frucht deines Leibes, Jesus, den du, Jungfrau, im Tempel wiedergefunden hast.
1: Heilige Maria, Mutter Gottes, bitte für uns Sünder, jetzt und in der Stunde unseres Todes. Amen.
0: Gegrüßt seist du, Maria, voll der Gnade, der Herr ist mit dir. Du bist gebenedeit unter den Frauen und gebenedeit ist die Frucht deines Leibes, Jesus, den du, Jungfrau, im Tempel wiedergefunden hast.
1: Heilige Maria, Mutter Gottes, bitte für uns Sünder, jetzt und in der Stunde unseres Todes. Amen.
0: Gegrüßt seist du, Maria, voll der Gnade, der Herr ist mit dir. Du bist gebenedeit unter den Frauen und gebenedeit ist die Frucht deines Leibes, Jesus, den du, Jungfrau, im Tempel wiedergefunden hast.
1: Heilige Maria, Mutter Gottes, bitte für uns Sünder, jetzt und in der Stunde unseres Todes. Amen.
0: Ehre sei dem Vater und dem Sohn und dem Heiligen Geist.
1: Wie es war im Anfang, so auch jetzt und alle Zeit und in Ewigkeit. Amen. O mein Jesus, verzeih uns unsere Sünden, bewahre uns vor dem Feuer der Hölle, führe alle Seelen in den Himmel, besonders jene, die am meisten deiner Barmherzigkeit bedürfen. Amen.

0: Ende des Rosenkranzes beten wir noch in der Meinung des Heiligen Vaters und für ihn, für seine Operation und für alle armen Seelen und um der Erlangung des Weltfriedens.
1: Vater unser im Himmel, geheiligt werde dein Name, dein Reich komme, dein Wille geschehe, wie im Himmel so auf Erden.
0: Unser tägliches Brot gib uns heute und vergib uns unsere Schuld, wie auch wir vergeben unseren Schuldigern. Und führe uns nicht in Versuchung, sondern erlöse uns von den Bösen. Amen.
1: Gegrüßet seist du, Maria, voll der Gnade, der Herr ist mit dir. Du bist gebenedeit unter den Frauen und gebenedeit ist die Frucht deines Leibes, Jesus.
0: Heilige Maria, Mutter Gottes, bitte für uns Sünder, jetzt und in der Stunde unseres Todes. Amen.
1: Ehre sei dem Vater und dem Sohn und dem Heiligen Geist.
0: Wie im Anfang, so auch jetzt und alle Zeit und in Ewigkeit. Amen.
1: Amen.
0: Herr, gib allen armen Seelen die ewige Ruhe.
1: Und das ewige Licht leuchte ihnen.
0: Herr, lass sie ruhen in deinen Frieden.
1: Amen.

Herr Jesus Christus, Sohn des Vaters, sende jetzt deinen Geist über die Erde. Lass den Heiligen Geist wohnen in den Herzen aller Völker, damit sie bewahrt bleiben mögen vor Verfall, Unheil und Krieg. Möge die Frau aller Völker, die selige Jungfrau Maria, unsere Fürsprecherin sein. Amen. Gebet von Papst Johannes Paul II. Für Radio Maria. Maria, lenke die Entscheidungen unseres Lebens. Stärke uns in den Stunden der Prüfung, damit wir in Treue zu Gott und zu den Menschen vertrauensvoll und mutig die geheimnisvollen Wege des Himmels beschreiten. So können wir dem Verstand und dem Herzen jedes Menschen die frohe Botschaft von Christus, dem Erlöser der Welt, bringen. Maria, Stern der Evangelisation, sei mit uns, leite Radio Maria und sei sein Schutz. Amen. Im Namen des Vaters und des Sohnes und des Heiligen Geistes. Amen. Ein herzliches Vergelt's Gott für das gemeinsame Rosenkranzgebet.

beginnen wir mit den Morgengebeten. Im Namen des Vaters und des Sohnes und des Heiligen Geistes. Amen. Vater im Himmel, Lob und Dank sei dir für die Ruhe der Nacht. Lob und Dank sei dir für den neuen Tag. Lob und Dank sei dir für all deine Liebe und Güte und Treue in meinem Leben. Du hast mir viel Gutes erwiesen. Lass mich auch das Schwere aus deiner Hand annehmen. Du wirst mir aber nicht mehr auferlegen, als ich tragen kann. Du lässt deinen Kindern alle Dinge zum Besten dienen. Amen. Herr Jesus Christus, im Schweigen dieses anbrechenden Morgens komme ich zu dir und bitte dich mit Demut und Vertrauen um deinen Frieden, deine Weisheit, deine Kraft. Gib, dass ich heute die Welt betrachte mit Augen, die voller Liebe sind. Lass mich begreifen, dass alle Herrlichkeit der Kirche aus deinem Kreuz als dessen Quelle entspringt. Lass mich meinen Nächsten als den Menschen empfangen, den du durch mich lieben willst. Schenke mir die Bereitschaft, ihm mit Hingabe zu dienen und alles Gute, das du in ihn hineingelegt hast, zu entfalten. Meine Worte sollen Sanftmut ausstrahlen und mein ganzes Verhalten soll Frieden stiften. Nur jene Gedanken, die Segen verbreiten, sollen in meinem Geiste haften bleiben. Verschließe meine Ohren vor jedem übelwollenden Wort und jeder böswilligen Kritik. Möge meine Zunge nur dazu dienen, das Gute hervorzuheben. Vor allem bewirke, o Herr, dass ich so voller Frohmut und Wohlwollen bin, dass alle, die mir begegnen, sowohl deine Gegenwart als auch deine Liebe spüren. Bekleide mich mit dem Glanz deiner Güte und deiner Schönheit, damit ich dich im Verlaufe dieses Tages offenbare. Amen.

Atme in mir, du Heiliger Geist, dass ich Heiliges denke. Treibe mich, du Heiliger Geist, dass ich Heiliges tue. Locke mich, du Heiliger Geist, dass ich Heiliges liebe. Stärke mich, du Heiliger Geist, dass ich Heiliges hüte. Hüte mich, du Heiliger Geist, dass ich das Heilige nimmer verliere. Amen. Weihe an Maria. O meine Gebieterin, o meine Mutter, dir bringe ich mich ganz dar, und um dir meine Hingabe zu bezeigen, weihe ich dir heute meine Augen, meine Ohren, meinen Mund, mein Herz, mich selber ganz und gar. Weil ich also dir gehöre, o gute Mutter, bewahre mich, beschütze mich als dein Gut und Eigentum. Amen. Gebet zum Schutzengel. Engel Gottes, mein Beschützer, des höchsten Vatergüte hat mich dir anvertraut. Erleuchte, beschütze, regiere und leite mich. Amen. Heiliger Josef, Nährvater Jesu Christi und wahrer Bräutigam der seligsten Jungfrau Maria, bitte für uns und für die Sterbenden dieses Tages. Amen. Heiliger Josef, du Hoffnung der Kranken und Patron unseres Radios, bitte für uns. All ihr Tagesheiligen, bittet für uns. All ihr Engel Gottes, bittet für uns. Unser Jahrespatron, Charles de Foucault, bitte für uns. Im Namen des Vaters und des Sohnes und des Heiligen Geistes. Amen.

Die heutige Tageslesungen sind die Lesung aus dem Galaterbrief, Kapitel 5, 1 bis 6. Der Antwortpsalm ist aus 119 und das Heilige Evangelium nach Lukas 11, 31 bis 37 bis 41. Es vermag weder die Beschneidung noch die Unbeschnittenheit etwas, sondern der Glaube, der durch die Liebe wirkt. Galater, Kapitel 5, 1 bis 6. Schwestern und Brüder, zur Freiheit hat uns Christus befreit. Steht daher fest und lasst euch nicht wieder ein Joch der Knechtschaft auflegen. Siehe, ich, Paulus, sage euch, wenn ihr euch beschneiden lasst, wird Christus euch nichts nützen. Ich bezeuge wiederum jeden Menschen, der sich beschneiden lässt. Er ist verpflichtet, das ganze Gesetz zu halten. Ihr, die ihr durch das Gesetz gerecht werden wollt, seid von Christus getrennt. Ihr seid aus der Gnade herausgefallen. Denn wir erwarten im Geist aus dem Glauben die Hoffnung der Gerechtigkeit. Denn in Jesus Christus vermag weder die Beschneidung noch die Unbeschnittenheit etwas, sondern der Glaube, der durch die Liebe wirkt. Antwortpsalm aus 119. Herr, deine Liebe komme zu mir. Herr, deine Liebe komme zu mir. Es komme zu mir, Herr, deine Liebe, nach deinem Spruch die Rettung durch dich. Erziehe niemals meinen Mund das Wort der Treue, denn auf deine Entscheide warte ich. Ich will deine Weisung beständig beachten, auf immer und ewig. Ich schreite heraus ins Weite, denn deine Befehle suche ich. Ich ergötze mich an deinen Geboten, die ich liebe. Ich erhebe meine Hände zu deinen Geboten, die ich liebe. Ich will nachsinnen über deine Gesetze. Herr, deine Liebe komme zu mir.

gebt Almosen und alles ist für euch rein. Aus dem Lukas-Evangelium 11, 37 bis 41. In jener Zeit lud ein Pharisäer Jesus ein, bei ihm zu essen. Jesus ging zu ihm und begab sich zu Tisch. Als der Pharisäer sah, dass er sich vor dem Essen nicht die Hände wusch, war er verwundert. Da sagte der Herr zu ihm: O ihr Pharisäer, ihr haltet zwar Becher und Teller außen sauber, innen aber seid ihr voll Raffsucht und Bosheit. Ihr Unverständigen, hat nicht der, der das Äußere schuf, auch das Innere geschaffen? Gebt lieber als Almosen, was ihr habt, und siehe, alles ist für euch rein.

0: Guten Morgen, begrüße Sie alle ganz herzlich, liebe Hörerinnen und Hörer von Radio Maria. Ich bin hier Pfarrer in Baden St. Stephan und auch in St. Josef, auch Soos gehört dazu. Mein Name ist Clemens Abrahamovic.
1: Wir hören heute, dass Jesus Christus eingeladen ist von den Pharisäern, da geht alles tipptopp zu. Sie halten sich an die Vorschriften, an die Reinheitsgesetze und so kommen sie ins Gespräch mit Jesus. Aber Jesus möchte auch ihnen einen Spiegel vorhalten. Auch wenn diese immer wieder auf stur schalten, so versucht Jesus auch diese Menschen praktisch zum Nachdenken anzuregen. Ihnen geht es um die Reinheit, das heißt, sie versuchen alle möglichen äußeren Reinheiten, Reinheitsgesetze penibel einzuhalten. Aber Jesus zeigt immer, wie sie wissen, immer wieder auf, es kommt nicht aufs Äußere, sondern aufs Innere an. Natürlich ist es gut, dass wir äußerlich hygienisch sind, aber es geht darum, wie ist das Herz? Also anlässlich des Essens gibt es da auch verschiedenste genaue Regelungen, aber er sagt, eigentlich, wenn ihr das, was im Teller drinnen ist, den Armen gebt, dann habt ihr wirklich ein reines Herz. Das ist interessant. Ich möchte den Herrn bitten, dass er uns alle diese Gnade schenkt, dass wir so sehr ihm ins Angesicht schauen durch die Anbetung. Da kommt eine tiefe innere Liebe in unser Herz hinein, seine Liebe. Diese brennt alle Besserwisserei, alle Sturheiten, alle Unreinheiten heraus und lässt auch uns karitativ großzügig werden. Eigentlich ist das karitative Tun dann die innere Reinheit. Das berühmte Lied Ubi Caritas Deus Ibi Est. Also wenn die Caritas Christi, seine Liebe in euer Herz ist, dann seid ihr auch äußerlich rein. Und dann ist wirklich Heil. Dann bist du selber ein Werkzeug seines Friedens. Segne und behüte euch, der allmächtige Gott, der Vater, der Sohn, der Heilige Geist.

0: Einen schönen und gesegneten guten Morgen bei Radio Maria Österreich, Südtirol und wo Sie uns empfangen. Wir beten die Laudes, das Morgengebet der Kirche. Der Hymnus ist im grünen großen Stundenbuch, Seite 1118. Die Psalmen sind Seite 613. Wenn Sie mit der Bibel mitbeten, es ist der Psalm 101 und 144 und das Kantikum ist das Daniel 3, 26 und 27 und 29 und der Vers 34 bis 41. Mit mir betet heute der Albert Schmitz aus Trier und wir beten die Laudes zum Gedenktag des heiligen Koloman. Einen schönen und gesegneten guten Morgen.
1: Morgen auch allen Hörerinnen und Hörern.
0: O Gott, komm mir zu Hilfe.
1: Herr, eile mir zu helfen.
0: Ehre sei dem Vater und dem Sohn und dem Heiligen Geist.
1: Wie im Anfang, so auch jetzt und alle Zeit und in Ewigkeit. Amen. Halleluja.
0: Dem Herrn, der seiner Zeugendienst mit ewigen Geschenken lohnt, ihm schalle heute unser Lob im Lied, der ihnen Ruhm besingt.
1: Als Helden stritten sie im Kampf und trugen mannhaft Qual und Pein. Der Kirche Adel, unser Stolz, die wahren Leuchten dieser Welt.
0: Sie überwanden alle Furcht und hielten selbst der Folter stand. Ihr Mund bekannte ohne Scheu, was ihren Herzen Glaube war.
1: In ihnen strahlt des Vaters Glanz, in ihnen wirkt des Geistes Kraft, in ihnen triumphiert der Sohn und Jubel füllt den Himmelssaal.
0: Erlöser, Herr, wir bitten dich, erhöre gnädig unser Flehen, gib Anteil uns an ihrem Los, lass uns mit ihnen bei dir sein. Amen. Meine Lippen preisen dich, Herr, denn deine Huld ist besser als Leben.
1: Meine Lippen preisen dich, Herr, denn deine Huld ist besser als Leben.
0: Von Gnade und Recht will ich singen, dir, o Herr, will ich spielen.
1: Ich will auf den Weg der Bewährten achten. Wann kommst du zu mir? Ich lebe in der Stille meines Hauses mit lauterem Herzen.
0: Ich richte meine Augen nicht auf Schändliches. Ich hasse es, Unrecht zu tun, es soll nicht an mir haften.
1: Falschheit sei meinem Herzen fern. Ich will das Böse nicht kennen.
0: Wer den Nächsten heimlich verleumdet, den bring ich zum Schweigen.
1: Stolze Augen und hochmütige Herzen kann ich nicht ertragen.
0: Meine Augen suchen die Treue im Land, sie sollen bei mir wohnen. Wer auf rechten Wegen geht, der darf mir dienen.
1: In meinem Haus soll kein Betrüger wohnen. Kein Lügner kann vor meinen Augen bestehen.
0: Morgen für morgen spreche ich das Urteil über die Frevler im Land, um in der Stadt des Herrn alle auszurotten, die Unrecht tun.
1: Ehre sei dem Vater und dem Sohn und dem Heiligen Geist.
0: Wie im Anfang, so auch jetzt und alle Zeit und in Ewigkeit. Amen.
1: Meine Lippen preisen dich, Herr, denn deine Huld ist besser als Leben.
0: Preist den Herrn, ihr Märtyrer des Herrn, preist ihn in Ewigkeit.
1: Preist den Herrn, ihr Märtyrer des Herrn. Preist ihn in Ewigkeit.
0: Gepriesen und gelobt bist du, Herr Gott unserer Väter. Herrlich ist dein Name in alle Ewigkeit.
1: Denn du bist gerecht in allem, was du getan hast. All deine Taten sind richtig, deine Wege gerade. Alle deine Urteile sind wahr.
0: Denn wir haben gesündigt und durch Treubruch gefrevelt. Und haben in allem gefehlt.
1: Um deines Namens willen, verwirf uns nicht für immer. löse deinen Bund nicht auf.
0: Versag uns nicht dein Erbarmen, deinem Freund Abraham zuliebe, deinem Knechte Isaak und Israel, deinem Heiligen.
1: Denen du Nachkommen verheißen hast, so zahlreich wie die Sterne am Himmel und wie der Sand am Ufer des Meeres.
0: Ach Herr, wir sind geringer geworden als alle Völker. In aller Welt sind wir heute wegen unserer Sünden erniedrigt.
1: Wir haben in dieser Zeit weder Vorsteher noch Propheten und keinen, der uns anführt.
0: Weder Brandopfer noch Schlachtopfer, weder Speiseopfer noch Räucherwerk, noch einen Ort, um dir die Erstlingsgabe darzubringen und um Erbarmen zu finden bei dir.
1: Du aber nimm uns an. Wir kommen mit zerknirschtem Herzen und demütigem Sinn.
0: Wie Brandopfer von Wittern und Stieren, wie tausende fette Lämmer, so gelte heute unser Opfer vor dir und verschaffe uns bei dir Sühne.
1: Denn wer dir vertraut, wird nicht beschämt. Wir folgen dir jetzt von ganzem Herzen, fürchten dich und suchen dein Angesicht.
0: Ehre sei dem Vater und dem Sohn und dem Heiligen Geist.
1: Wie im Anfang, so auch jetzt und alle Zeit und in Ewigkeit. Amen. Preist den Herrn, ihr Märtyrer des Herrn. Preist ihn in Ewigkeit.
0: Wer siegt, den mache ich zu meiner Säule im Tempel meines Gottes und meinen Namen schreibe ich auf ihn.
1: Wer siegt, den mache ich zu einer Säule im Tempel meines Gottes und meinen Namen schreibe ich auf ihn.
0: Gelobt sei der Herr, der mein Fels ist, meine Hände den Kampf gelehrt hat, meine Finger den Krieg.
1: Du bist meine Huld und Burg, meine Festung, mein Retter.
0: Mein Schild, dem ich vertraue. Er macht mir Völker untertan.
1: Herr, was ist der Mensch, dass du dich um ihn kümmerst? Das Menschenkind, dass du es beachtest?
0: Der Mensch gleicht einem Hauch. Seine Tage sind wie ein flüchtiger Schatten.
1: Herr, neig deinen Himmel und steig herab. Rühre die Berge an, sodass sie rauchen.
0: Schleudere Blitze und zerstreue die Feinde. Schieße deine Pfeile ab und jage sie dahin.
1: Streck deine Hände aus der Höhe herab und befreie mich. Reiß mich heraus aus gewaltigen Wassern, aus der Hand der Fremden.
0: Alles, was ihr Mund sagt, ist Lüge. Meineide schwört ihre Rechte.
1: Ein neues Lied will ich, o Gott, dir singen. Auf der zehnseitigen Harfe will ich dir spielen.
0: Der du den Königen den Sieg verleihst und David deinen Knecht errettest.
1: Ehre sei dem Vater und dem Sohn und dem Heiligen Geist.
0: Wie im Anfang, so auch jetzt und alle Zeit und in Ewigkeit. Amen.
1: Wer siegt, den mache ich zu einer Säule im Tempel meines Gottes und meinen Namen schreibe ich auf ihn. Lesung aus dem zweiten Brief an die Korinther. Gepriesen sei der Gott und Vater Jesu Christi, unseres Herrn, der Vater des Erbarmens und der Gott allen Trostes. Er tröstet uns in all unserer Not, damit auch wir die Kraft haben, alle zu trösten, die in Not sind, durch den Trost, mit dem auch wir von Gott getröstet werden. Wie uns nämlich die Leiden Christi überreich zuteil geworden sind, so wird uns durch Christus auch überreicher Trost zuteil.

0: hast, der wird es bewahren für das ewige Leben.
1: Wer sein Leben liebt, wird es verlieren. Doch wer in dieser Welt sein Leben hasst, der wird es bewahren für das ewige Leben.
0: Gepriesen sei der Herr, der Gott Israels, denn er hat sein Volk besucht und ihm Erlösung geschaffen.
1: Er hat uns einen starken Retter erweckt, im Hause seines Knechtes David.
0: So hat er verheißen von alters her, durch den Mund seiner heiligen Propheten.
1: Er hat uns errettet vor unseren Feinden und aus der Hand aller, die uns hassen.
0: Er hat das Erbarmen mit den Vätern an uns vollendet und an seinen heiligen Bund gedacht. An den Eid, den er unserem Vater Abraham geschworen hat.
1: Er hat uns geschenkt, dass wir, aus Feindeshand befreit, ihm furchtlos dienen in Heiligkeit und Gerechtigkeit. Vor seinem Angesicht all unsere Tage.
0: Und du, Kind, wirst Prophet des Höchsten heißen, denn du wirst dem Herrn vorangehen und ihm den Weg bereiten.
1: Du wirst sein Volk mit der Erfahrung des Heils beschenken, in der Vergebung der Sünden.
0: Durch die barmherzige Liebe unseres Gottes wird uns besuchen das aufstrahlende Licht aus der Höhe.
1: Um allen zu leuchten, die in Finsternis sitzen und im Schatten des Todes, und unsere Schritte zu lenken auf den Weg des Friedens.
0: Ehre sei dem Vater und dem Sohn und dem Heiligen Geist.
1: Wie im Anfang, so auch jetzt und alle Zeit und in Ewigkeit. Amen. Wer sein Leben liebt, wird es verlieren. Doch wer in dieser Welt sein Leben hasst, der wird es bewahren für das ewige Leben.
0: Gepriesen sei Jesus Christus, der treue Zeuge. Zu ihm lasst uns beten.
1: Erhöre uns, Christus.
0: Deine Märtyrer haben freiwillig den Tod auf sich genommen. Schenke uns die wahre Freiheit und die Bereitschaft zum Zeugnis.
1: Erhöre uns, Christus.
0: Deine Märtyrer haben den Glauben bekannt bis in den Tod. Hilf unserem Unglauben.
1: Erhöre uns, Christus.
0: Deine Märtyrer haben ihr Kreuz auf sich genommen und sind dir nachgefolgt. Gib uns Kraft in den Stunden der Entscheidung.
1: Erhöre uns, Christus.
0: Deine Märtyrer haben ihre Hoffnung allein auf dich gestellt. Lass nicht zu, dass wir den Verführungen der Welt erliegen.
1: Erhöre uns, Christus.
0: Vater unser im Himmel, Kyrie eleison.
1: Christe eleison.
0: Kyrie eleison. Vater unser im Himmel, geheiligt werde dein Name, dein Reich komme, dein Wille geschehe, wie im Himmel, so auf Erden.
1: Unser tägliches Brot gib uns heute und vergib uns unsere Schuld, wie auch wir vergeben unseren Schuldigern. Und führe uns nicht in Versuchung, sondern erlöse uns von dem Bösen. Amen.
0: Allmächtiger und barmherziger Gott, mit deiner Hilfe hat der heilige Koloman die Qualen des Martyriums ausgehalten. Hilf uns, die wir seinen Sieg feiern, durch deinen mächtigen Schutz, damit wir in allen Angriffen des Feindes bestehen können. Darum bitten wir durch Christus, unserem Herrn und Gott, in der Einheit des Heiligen Geistes.
1: Amen.
0: Der Herr segne uns, er bewahre uns vor Unheil und führe uns zum ewigen Leben.
1: Amen.
0: Ein herzliches Vergelt's Gott den Albert Schmidt. Einen schönen und gesegneten Tag.
1: Danke. Einen gesegneten Tag auch allen Hörerinnen und Hörern.

dem Studio von Innsbruck verabschiedet sich Margit Eller. Einen schönen und gesegneten Tag. Heute ist auch der 13. Oktober, Fatima-Tag vor 109 Jahren, das Sonnenwunder in Fatima. Mutter Maria, dein bin ich für Zeit und Ewigkeit. Durch dich und mit dir will ich für immer Jesus gehören. Amen.

Aphorismen aus den Werken des Vinzenz Pallotti. Der priesterliche Dienst. Priester, durch deine Demut musst du die Gläubigen in das gelobte Land des Himmels führen. Priester, wer bist du? Du bist nicht aus dir, sondern aus Gott. Du bist nicht für dich, sondern für die Menschen. Du bist nicht dein Herr, sondern der Knecht aller. Was bist du also? Nichts und alles. Dadurch, dass wir unser Leben erneuern, zeigen wir, dass wir Gott dankbar sind. Wenn wir für Gott arbeiten und uns die Menschen im Stich lassen, so wollen wir an Jesus denken, von dem es in der Heiligen Schrift heißt, dass ihn während der Passion alle verließen. Über die heilige Einfalt lachen manche, aber sie ist die Lampe, die hell leuchten wird, wenn ihre Zeit kommt. Jesus Christus empfiehlt dir seine Armen. Hilf ihnen. Der Herr hat versprochen, 100 für 1 und das ewige Leben. Jesus trat in diese Welt mit dem Geist des Opfers. Er lebte unter den Menschen mit dem Willen, sich zu opfern. Jesus starb inmitten zweier Räuber, als Opferpriester und Opfergabe zugleich. Vinzenz Pallotti, Aphorismen aus seinen Werken. Christus ist mit seinem eigenen Blut in das Heiligtum eingegangen und hat eine ewige Erlösung vollbracht. Er starb inmitten zweier Räuber und hat eine ewige Erlösung vollbracht. Herr unser Gott, deine Gnade komme uns zuvor und begleite uns, damit wir dein Wort im Herzen bewahren und immer bereit sind, das Gute zu tun. Darum bitten wir durch Jesus Christus, deinen Sohn, unseren Herrn und Gott, der in der Einheit des Heiligen Geistes mit dir lebt und herrscht in alle Ewigkeit. Amen.

Bibelfitness kompakt. Herzlich willkommen bei Bibelfitness kompakt. Mein Name ist Magdalena Meierl und ich bin Physiotherapeutin. Und meine Freude ist es, Bewegung mit dem Wort Gottes zu verbinden. Wir werden uns nun einem Bibelvers widmen und dazu verschiedene Bewegungen machen. Somit können wir in unserer Gesamtheit aus Leib, Seele und Geist beten. Es geht um ein leichtes, freudvolles Mitmachen, so wie Sie sind. Alle Übungen können Sie zu Hause, im Büro oder wo auch immer Sie sind, ganz leicht in Ihren Alltag einfließen lassen. Lassen Sie uns beginnen. Heute werden wir uns dem Nacken widmen, der Stabilisation und der Kräftigung unserer Nackenmuskeln. Dafür begeben Sie sich in einen aufrechten Stand oder in einen aufrechten Sitz. Stellen Sie sich nun aufrecht hin, Ihren Bauch leicht anspannen, Ihre Schultern sind locker und Ihr Nacken ist lang. Nehmen Sie Ihre rechte Handfläche und legen Sie auf Ihre Stirn und drücken leicht gegen Ihre Stirn. Ihr Kopf bleibt dabei gerade, also Ihr Nacken bleibt lang. Kurz mit der Hand gegen die Stirn drücken und halten und dann wieder lösen. Wiederholen Sie das ein paar Mal in Ihrem eigenen Rhythmus. Dabei tief ein- und ausatmen und den Kopf immer gerade und lang lassen. Der Herr ist der Herr, ein barmherziger und gnädiger Gott, langmütig und reich an Huld und Treue. Exodus 34, Vers 6. Jetzt die Bewegung wieder auflösen, Arm absenken und die Schultern lockern. Wir bleiben auch für die zweite Bewegung im aufrechten Stand. Jetzt nehmen Sie wieder Ihre rechte Handfläche und legen sie auf Ihren Hinterkopf und drücken nun leicht mit dem Hinterkopf gegen Ihre Hand. Ihr Kopf bleibt gerade, Ihr Nacken lang. Kurz drücken, halten und wieder lösen. Und wiederholen Sie auch dies ein paar Mal. Der Herr ist der Herr, ein barmherziger und gnädiger Gott. Langmütig und reich an Huld und Treue. Gerne die Bewegung wieder auflösen, Schultern kurz auslockern, gerne auch den Kopf etwas hin und her drehen oder ein paar Mal nicken. Und für die letzte Bewegung, die Rotation, die Drehung, bleiben wir auch wieder in unserem aufrechten Stand oder Sitz. Jetzt nehmen Sie wieder Ihre rechte Handfläche und legen Sie auf Ihren rechten seitlichen Kopf und drücken Sie leicht mit der rechten Hand oder eigentlich mit dem rechten Kopf gegen die Hand. Ihr Kopf bleibt dabei gerade. Kurz drücken, halten und dann wieder lösen. Wiederholen Sie das ein paar Mal. Und dann senken Sie den Arm ab, kurz auslockern Ihre rechte Schulter und wir nehmen die linke Hand. Linke Hand auf die linke Kopfseite legen, seitlich und Hand und Kopf gegeneinander drücken. Ihr Nacken bleibt dabei aber lang und der Blick geradeaus. Der Herr ist der Herr, ein barmherziger und gnädiger Gott, langmütig und reich an Huld und Treue. Senken Sie nun Ihre linke Hand ab, lockern Sie Ihre Schultern, auch den Nacken lockern, links, rechts schauen, ein bisschen nicken. Herzlichen Dank fürs Mitmachen, seien Sie gesegnet und behütet.

Heute am 13. Oktober gedenkt die Kirche des heiligen Theophilus. Er war zunächst Jude oder Heide und bekehrte sich durch gute Lektüre zum Christentum. Später war er Bischof von Antiochien. Zur Verteidigung des rechtmäßigen katholischen Glaubens verfasste er ein Buch gegen den Irrlehrer Marcion. Er verstarb um das Jahr 185. Außerdem gedenken wir des heiligen Florentius. Er kämpfte gegen die Verehrung heidnischer Götzen und bekehrte viele Menschen zum Christentum. Deshalb wurde er grausam gefoltert und schließlich verbrannt. Er starb im 2. Jahrhundert. Der heilige Lubentius war Priester in Cobern in Rheinland-Pfalz und lebte im 4. und 5. Jahrhundert. Ein weiterer Heiliger ist Zimpert von Augsburg. Von ihm hören wir gleich mehr. In den Diözesen Wien und Eisenstadt wird heute auch des heiligen Koloman gedacht. Er war ein Pilger und starb 1012 in Stockerau.

Hören wir zunächst etwas über den heiligen Simbad. Er wurde um das Jahr 750 in eine adelige Familie hineingeboren. Simbad wurde Mönch im Kloster Murbach im Elsass und stand dem Kloster später auch als Abt vor. Im Jahre 778 wurde er zum Bischof von Augsburg ernannt. Die Zeit, in der Simbad lebte, war eine Zeit des Umbruchs. Das mächtige Frankreich unter Karl dem Großen expandierte und Simbad wurde zu einem wichtigen Mann in der Politik. Karl der Große vertraute ihm und setzte ihn unter anderem als Königsboten ein. Als treuer Diener des Kaisers überwachte Simbad nicht nur Besitzübertragungen, sondern spielte auch eine Schlüsselrolle auf kirchlichen Synoden. Hier setzte er Karls Vorschläge durch und verteidigte die Interessen seiner Diözese mit bemerkenswerter Entschlossenheit. Die enge Verbindung zum fränkischen Herrscherhaus bescherte ihm Macht und Ländereien. Simbad erhielt zusätzlich die Verwaltung des Bistums Neuburg-Staffelsee. Mit kluger Weitsicht vereinigte er dieses Bistum mit dem Bistum Augsburg. Simbad war nicht nur ein geschickter Diplomat, sondern auch ein Mann der Tat. In Augsburg, das unter den Folgen des Bayerisch-Fränkischen Krieges gelitten hatte, setzte er sich energisch für den Wiederaufbau ein. Unter dem Grab der heiligen Afra ließ er eine prächtige neue Kirche errichten. Diese Kirche stand, wie vermutlich auch der erste Augsburger Dom, direkt unter seinem Einfluss. Nach seinem Tod wurde Simbad in der von ihm erbauten Kirche beigesetzt. Heute ist das die Basilika St. Ulrich und Afra. Die Menschen verehrten Simbad bald als Heiligen. Schon damals ranken sich Legenden um seine Person. Eine der bekanntesten Geschichten erzählt von einem Wolf, der ein Kind entführt hat. Auf die verzweifelten Gebete der Mutter hin soll der Wolf das Kind unversehrt zurückgebracht haben. Ein Wunder, das der Fürsprache Simbad zugeschrieben wurde. Aus diesem Grund wird der heilige Bischof Simbad oft mit einem Wolf und einem Kind dargestellt. Diese und andere Wunder gaben den Anlass dazu, dass Simbad im Jahr 1468 offiziell als Heiliger anerkannt wurde. Über die Jahrhunderte hinweg wuchs seine Verehrung weiter. Im 17. Jahrhundert wurde er zum zweiten Patron des Bistums Augsburg erklärt. 2008 ernannte man ihn sogar zum Schutzpatron der Jugendarbeit sowie aller Kinder und Jugendlichen der Diözese Augsburg.

Der heilige Koloman lebte im 10. und 11. Jahrhundert. Geboren wurde er in Irland. Eines Tages begab er sich auf eine Pilgerreise ins Heilige Land. Die Route führte ihn durch das heutige Österreich. Er reiste allein, gekleidet in die schlichte Kleidung eines Pilgers und sprach eine fremde Sprache. Das sollte bald zu verhängnisvollen Missverständnissen führen. Als er Stockerau, eine Stadt nördlich von Wien, erreichte, wurde er von den Bewohnern aufgrund seines fremden Aussehens und seiner unverständlichen Sprache für einen Spion gehalten. Zu dieser Zeit herrschte viel Misstrauen gegenüber Fremden, insbesondere aus Böhmen und Ungarn, die als Feinde galten. Daraufhin nahmen die Einheimischen Koloman fest. Um ein Geständnis zu erzwingen, wurde er grausam gefoltert. Doch er bekannte sich zu keiner Schuld, denn er war nur ein friedlicher Pilger. Die Dorfbewohner fanden keinen Beweis für seine angebliche Spionage. Dennoch entschieden sie, Koloman hinzurichten. Der Überlieferung nach wurde er an einem Holunderstrauch in der Nähe von Stockerau aufgehängt. Das war um das Jahr 1012. 1,5 Jahre lang soll sein Leichnam am Baum hängen geblieben sein. Unverwest. Dies allein galt bereits als Wunder. Doch weitere übernatürliche Ereignisse folgten. Ein Vater hatte im Traum die Eingebung, sein krankes Kind mit dem Fleisch und Blut des Märtyrers zu bestreichen. Das Kind fand daraufhin Heilung. Als ein Jäger versuchte, Kolomans Tod durch einen Stich in seine Seite zu bestätigen, floss frisches Blut aus der Wunde. Diese und weitere Wundertaten machten Koloman in der Region schnell bekannt. Die Berichte über Kolomans Wundertaten verbreiteten sich. Und bald begann man, ihn als Märtyrer zu verehren. Im Jahr 1014 ließ der Babenberger Markgraf Heinrich I. Kolomans Gebeine in seine Residenz nach Melk überführen. Dort wurden sie feierlich in der Stiftskirche bestattet. An Kolomans Grab soll sich ein weiteres Wunder ereignet haben. Ein Hochwasser, das die Gegend bedrohte, machte vor seinem Grab Halt und verschonte es. Kolomans Ruhm verbreitete sich rasch von Melk aus über ganz Österreich, Bayern und Ungarn. Schon eine Chronik aus dem Jahr 1017 berichtete von den Ereignissen um den Märtyrer. Trotz der zahlreichen Wunder und seiner weit verbreiteten Verehrung gab es keine offizielle Heiligsprechung. Im Jahr 1244 ernannte Herzog Friedrich II. Koloman zum Landespatron von Niederösterreich. Dieser Titel blieb ihm, auch wenn im 17. Jahrhundert der heilige Leopold offiziell als Landespatron anerkannt wurde. Der gebotene Gedenktag des heiligen Koloman ist der 17. Juli. In der Erzdiözese Wien und der Diözese Eisenstadt wird sein Fest heute begangen.

Soweit die Heiligen des heutigen Tages. Im Namen von Radio Maria wünsche ich allen, die heute ihren Namenstag oder einen anderen Festtag feiern, alles Gute und gottesreichen Segen. Mögen Ihnen die Tagesheiligen, besonders der heilige Koloman und der heilige Simpat, Fürsprecher sein.

0: Guten Morgen, liebe Hörerinnen und Hörer von Radio Maria Österreich und Radio Maria Südtirol. Ich lade Sie nun zur Mitfeier der Heiligen Messe ein, die wir heute aus der Klosterpfarre St. Marien in Lienz in Osttirol übertragen. Im Studio am Stetten ist für Sie Edeltraud Körner. Und vor Ort begrüße ich unser Mobilteam Oskar und Maria Kretzer. Schönen guten Morgen.
1: Ja, guten Morgen und ein herzliches Grüß Gott aus dem Franziskanerkloster Lienz in Osttirol an Sie, liebe Hörer von Radio Maria Österreich und Radio Maria Südtirol sowie an die gesamte Radio Maria Hörerfamilie. Osttirol gehört zu den 9 Bezirken Tirols mit Lienz als Bezirksstadt. Sie ist die 7. Stadt Tirols, ist ca. 16 Quadratkilometer groß und hat ca. 12.000 Einwohner. Lienz liegt an der Mündung der Isel in die Drau. Zelebrant der Heiligen Messe ist Pfarrer und Guardian Pater Martin Bichler. An der Orgel spielt Oswald Blasnik, Lektorin und Kantorin ist Brigitte Kräuter. Wir singen aus dem Gotteslob. Wenn Sie mitsingen möchten zum Einzug, nun sage Dank und lob den Herrn. Gotteslob Nummer 385 als Kehrvers: Der Herr ist mein Licht und mein Heil. Gotteslob Nummer 38,1, dann Halleluja Nummer 174,5, dann aus der Messreihe 711 zur Gabenbereitung Sanctus und Agnus Dei und zum Dank, nun sage Dank, Gotteslob Nummer 385, noch einmal die restlichen Strophen zum Eingang, Gotteslob 385, und Halleluja Nummer 174,5 aus der Messreihe 711, dann zur Gabenbereitung Sanctus und Agnus Dei. Und als Dank die restlichen Strophen von Nun sage Dank und lob den Herrn, Gotteslob Nummer 385. Wir wünschen eine gesegnete Mitfeier der Heiligen Messe.

0: Im Namen des Vaters und des Sohnes und des Heiligen Geistes. Amen. Der Herr sei mit euch. Liebe Hörerinnen und Hörer an Radio Maria, liebe Schwestern und Brüder, ich begrüße euch ganz herzlich zur Feier der Heiligen Messe an diesem Morgen. Wir feiern Gottes wunderbare Schönheit. Gott ist die Liebe und durch die Liebe ist Gott durch und durch schön. Heute kommt er zu uns durch sein Wort und zieht er ein in unsere Herzen in dieser heiligen Feier und erfüllt auch unser Leben und die ganze Welt mit seiner Schönheit. Herr Jesus Christus, die Botschaft des Evangeliums leuchtet uns auf in dieser heiligen Feier, die Schönheit des himmlischen Vaters hier mitten unter uns. Herr, erbarme dich unser. Im Psalm heißt es, du führst uns hinaus ins Weite, du führst uns ans Wasser des Lebens. Christus, erbarme dich unser. Herr Jesus Christus, dein heiliges Evangelium zeigt uns und eröffnet uns Wege, die in die Freiheit und zum Frieden führen. Herr, erbarme dich unser. Der allmächtige Gott, erbarme sich unser. Erlasse uns die Sünde nach und führe uns zum ewigen Leben. Lasset uns beten. Wunderbarer, heiliger Gott, du schenkst uns deinen Heiligen Geist. Dein Heiliger Geist gibt uns Kraft in den Herausforderungen des täglichen Lebens und erfüllt uns mit Freude, den Auftrag deines Sohnes zu erfüllen, das Evangelium freudig aufzunehmen und aus einer Schönheit zu leben und durch dein Evangelium ganz verwandelt zu werden in Christus Jesus, unserem Herrn. Amen.
1: Es vermag weder die Beschneidung noch die Unbeschnittenen etwas, sondern der Glaube, der durch die Liebe wirkt. Lesung aus dem Brief des Apostels Paulus an die Gemeinden in Galatien. Schwestern und Brüder, zur Freiheit hat uns Christus befreit. Steht daher fest und lasst euch nicht wieder ein Joch der Knechtschaft auflegen. Siehe, ich, Paulus, sage euch, wenn ihr euch beschneiden lasst, wird Christus euch nichts nützen. Ich bezeuge wiederum jedem Menschen, der sich beschneiden lässt. Er ist verpflichtet, das ganze Gesetz zu halten. Ihr, die ihr durch das Gesetz gerecht werden wollt, seid von Christus getrennt. Ihr seid aus der Gnade herausgefallen. Denn wir erwarten im Geist aus dem Glauben die Hoffnung der Gerechtigkeit. Denn in Christus Jesus vermag weder die Beschneidung noch die Unbeschnittenheit etwas, sondern der Glaube, der durch die Liebe wirkt. Wort unseres lebendigen Gottes. Amen.

Lebendig ist das Wort Gottes und wirksam. Es richtet über die Regungen und Gedanken der Herzen.

Der Herr sei mit euch. Aus dem Heiligen Evangelium nach Lukas. In jener Zeit lud ein Pharisäer Jesus ein, bei ihm zu essen. Jesus ging zu ihm und begab sich zu Tisch. Als der Pharisäer sah, dass er sich vor dem Essen nicht die Hände wusch, war er verwundert. Da sagte der Herr zu ihm: O ihr Pharisäer, ihr haltet zwar Becher und Teller außen sauber, innen aber seid ihr voll Raffsucht und Bosheit. Ihr Unverständigen, hat nicht der, der das Äußere schuf, auch das Innere geschaffen? Gebt lieber als Almosen, was ihr habt, und siehe, alles ist für euch rein. Evangelium, Frohbotschaft unseres Herrn Jesus Christus. Liebe Hörerinnen und Hörer von Radio Maria, liebe Schwestern und Brüder. Ein Seifenhersteller wurde einmal gefragt, was die Welt verändert hat und um wie viel die Welt besser geworden ist, seit es Seife gibt. Er sagte, die Seife nützt nur, wenn man sie anwendet. So ist es auch, kommt mir vor, möchte Jesus heute im Evangelium sagen, mit dem Wort Gottes, mit dem Evangelium. Nur wenn man es anwendet, es lebt, hat es seine Wirkung. So ermöglicht zum Beispiel die Seife, den Schmutz wegzuwaschen. Und darunter kommt die schöne, wunderbare Haut zum Vorschein. So ist es auch mit dem Wort Gottes. Wenn es mir gelingt, das Wort Gottes, das Evangelium in seiner Schönheit zu leben, dann beginnt mein Herz zu leuchten, mein Gesicht, mein ganzes Wesen, weil durch mich durchstrahlt das, was das Evangelium eigentlich bedeutet. Manche Menschen sagen, warum bist du so froh, so leicht? Da sage ich, eben das ist irgendetwas, das durch mich durchleuchtet und manches bedeutet.

0: mir alles leichter macht. Gott, der Heilige Geist, so wünsche ich uns auch, dass es uns das gelingt, den Heiligen Geist durch uns durchstrahlen zu lassen. Die Seife, wenn man sich wäscht, bringt manchmal auch zum Vorschein die Wunden, die da sind, macht das auch sichtbar. Und das muss man eben aushalten, dass, wenn der Schmutz weg ist, auch manche Störungen da sind, manche Herausforderungen, manches, das nicht so gut ist. So ist es auch mit dem Evangelium und dem Glauben. Der Glaube hilft mir, auch mit meinen Wunden, mit meinen Schmerzen, mit den Herausforderungen zu leben, das auch zuzulassen. Das ist auch Teil von mir. Die Narben, das, was im Leben schwer ist. Aber mit dem Glauben, mit der Hilfe Gottes, mit dem Heiligen Geist, auch die unschönen Seiten aushalten und um Heilung bitten, den Heiligen Geist. Und an der Seife steht manchmal oben die Inhaltsstoffe, die da drinnen sind, die pflegen, die unter die Haut gehen, die reingehen und so eine gute Atmosphäre entwickeln. So wünscht sich Jesus im heutigen Evangelium eigentlich auch, dass das Evangelium reingeht ins Herz und das Herz innen drinnen schön macht, dann vom Herzen her durchleuchtet und durchstrahlt Gott und das Evangelium mein ganzes Herz, mein ganzes Leben mit seiner Schönheit. Und Gott ist ja so schön, weil er durch und durch Liebe ist. Und das wünschen wir uns heute einmal bewusst, unsere Hand auf das Herz zu legen und zu beten, Gott, geh rein da mit deiner Schönheit in mein Herz und hilf mir, dich wirken zu lassen im Herzen und durch das Herz hinaus in mein Äußeres, in mein Leben, in mein Reden, in mein Denken und mein Tun. Dann strahlt durch alles, durch mein ganzes Leben, deine göttliche Schönheit durch und deine Liebe. Ich wünsche uns viele schöne Erfahrungen dabei heute. Wir bitten nun Gott, unseren Vater im Himmel, der uns liebt und der weiß, was uns Not tut.
1: Wir beten für Papst Leo, schenke ihm die Gesundheit und segne ihn.
2: Wir bitten dich
1: für alle Menschen, die sich auseinandergelebt haben, schenke ihnen die Kraft, einander neu zu finden. Für alle Menschen, die nicht den Mut finden, ehrlich zu sein, schenke ihnen die Kraft, mehr Wahrhaftigkeit zu leben. Für uns selber, dass uns durch die Botschaft des Evangeliums eine neue Art des gegenseitigen Umgangs gelingt. Wir beten für die Verstorbenen. Lass sie nun bei dir geborgen sein.
0: Du Gott bist der ganz Gute. Wandle uns und die ganze Welt hin mehr in Gutes, in Frieden, in Freude. heute und in Ewigkeit.

0: Wunderbarer Gott, in dieser heiligen Feier segnest du die Gaben Brot und Wein und segnest du uns. Dein Segen hilft uns, unsere Herzen zu öffnen für deine göttliche Schönheit. Dein Heiliger Geist verwandelt uns und die ganze Welt in Christus Jesus, unserem Herrn.
1: Amen.
0: Der Herr sei mit euch. Erhebet die Herzen. Lasset uns danken dem Herrn, unserem Gott. In Wahrheit ist es würdig und recht, dir, Herr, heiliger Vater, immer und überall zu danken durch deinen geliebten Sohn, Jesus Christus. Er ist dein Wort. Durch ihn hast du alles so wunderbar geschaffen. Ihn hast du gesandt als unseren Erlöser und Heiland. Er ist Mensch geworden durch den Heiligen Geist, geboren von der Jungfrau Maria. Um deinen Ratschluss zu erfüllen und dir ein heiliges Volk zu erwerben, hat das Sterben die Arme ausgebreitet am Holz des Kreuzes. Er hat die Macht des Todes gebrochen und die Auferstehung kundgetan. Darum preisen wir dich mit allen Engeln und Heiligen und singen vereint mit ihnen das Loblied deiner Herrlichkeit. Amen.

Ja, du bist heilig, großer Gott. Du bist der Quell aller Heiligkeit. Darum bitten wir dich. Sende deinen Geist auf diese Gaben herab und heilige sie, damit sie uns werden, Leib und Blut deines Sohnes, unseres Herrn Jesus Christus. Denn am Abend, an dem er ausgeliefert wurde und sich aus freiem Willen dem Leiden unterwarf, nahm er das Brot und sagte Dank, brach es, reichte es seinen Jüngern und sprach: Nehmet und esset alle davon, das ist mein Leib, der für euch hingegeben wird.

Ebenso nahm er nach dem Mahl den Kelch, dankte wiederum, reichte ihn seinen Jüngern und sprach: Nehmet und trinket alle daraus, das ist der Kelch des neuen und ewigen Bundes, mein Blut, das für euch und für alle vergossen wird, zur Vergebung der Sünden. Tut dies zu meinem Gedächtnis.

0: Geheimnis des Glaubens. Darum, gütiger Vater, feiern wir das Gedächtnis des Todes und der Auferstehung deines Sohnes und bringen dir so das Brot des Lebens und den Kelch des Heiles dar. Wir danken dir, dass du uns berufen hast, vor dir zu stehen und dir zu dienen. Wir bitten dich, schenke uns Anteil an Christi Leib und Blut und lass uns eins werden durch den Heiligen Geist. Gedenke deiner Kirche auf der ganzen Erde und vollende dein Volk in der Liebe, vereint mit unserem Papst Leo, unserem Bischof Hermann und allen Bischöfen, unseren Priestern und Diakonen, den Schwestern und Brüdern in den Ordensgemeinschaften und mit allen, die zum Dienst in der Kirche bestellt sind. Gedenke unserer verstorbenen Schwestern und Brüder. In dieser heiligen Messfeier beten wir in besonderer Weise für Judith Matisoba, Erwin Spies, Roman Dietrich, Anton Gasser, die verstorbenen Hörerinnen und Hörer der Radio Maria Familie und alle unsere lieben Verstorbenen. Nimm sie und alle, die in deiner Gnade aus dieser Welt geschieden sind, in dein Reich auf, wo sie dich schauen von Angesicht zu Angesicht. Vater, erbarme dich über uns alle, damit uns das ewige Leben zuteil wird, in Gemeinschaft mit der seligen Jungfrau und Gottesmutter Maria, mit den Aposteln, dem heiligen Antonius von Padua und mit allen Heiligen, auf deren Fürsprache wir besonders vertrauen. Gib, dass wir zusammen mit ihnen dich einmal loben und preisen durch deinen Sohn, Jesus Christus. Durch ihn und mit ihm und in ihm ist dir, Gott allmächtiger Vater, in der Einheit des Heiligen Geistes, alle Herrlichkeit und Ehre, jetzt und in Ewigkeit.
1: Amen.
0: Beten wir miteinander die Worte, die uns Jesus zum Vater im Himmel gelehrt hat. Vater unser im Himmel, geheiligt werde dein Name, dein Reich komme, dein Wille geschehe, wie im Himmel, so auf Erden. Unser tägliches Brot gib uns heute und vergib uns unsere Schuld, wie auch wir vergeben unseren Schuldigen. Und führe uns nicht in Versuchung, sondern erlöse uns von dem Bösen. Erlöse uns, Herr, allmächtiger Vater, von allem Bösen. Gib Frieden in unseren Tagen. Komm uns zu Hilfe mit deinem Erbarmen und bewahre uns vor Verwirrung und Sünde, damit wir voll Zuversicht das Kommen unseres Erlösers, Jesus Christus, erwarten.
2: Denn dein ist das Reich und die Kraft und die Herrlichkeit in die Ewigkeit. Amen.
0: Der Herr hat zu seinen Aposteln gesagt, Frieden hinterlasse ich euch, meinen Frieden gebe ich euch. Deshalb bitten wir, Herr Jesus Christus, schau nicht auf unsere Sünden, sondern auf den Glauben deiner Kirche und schenke ihr nach deinem Willen Einheit und Frieden. Der Friede des Herrn sei mit euch.
2: Und mit deinem Geist.

Seht das Lamm Gottes, es nimmt hinweg die Sünden der Welt. Herr, ich bin nicht würdig, dass du eingehst unter mein Dach, aber sprich nur ein Wort, so wird meine Seele gesund. Jesus Christus, ziehe ein mit deiner Schönheit in unsere Herzen.

Wir beten das Gebet um die geistige Kommunion. Mein Jesus, ich glaube, dass du im allerheiligsten Sakrament des Altares zugegen bist. Ich liebe dich über alles und meine Seele sehnt sich nach dir. Da ich dich jetzt im Sakrament nicht empfangen kann, so komme geistigerweise zu mir. Ich umfange dich und vereinige mich mit dir. Lass nicht zu, dass ich mich je von dir trenne.

0: Lasset uns beten. Barmherziger Gott, in dieser heiligen Feier sind wir dir begegnet im frohen Wort des Evangeliums und im heiligen Sakrament deiner Liebe. Gestärkt durch diese Gaben werden wir nun die Kraft haben, die Schönheit deines frohen Evangeliums in unseren täglichen Herausforderungen sichtbar und erfahrbar werden zu lassen. Deine göttliche Schönheit verwandle uns heute und jeden Tag in Christus Jesus, unserem Herrn.
1: Amen.
0: Liebe Hörerinnen und Hörer an Radio Maria, liebe Schwestern und Brüder, wir bitten Gott, dass sein Segen uns begleitet. Ich wünsche uns allen einen gesegneten und guten Tag. Die Beichtgelegenheit ist heute nun gleich nach der Heiligen Messe. Der Herr sei mit euch. Es segnet euch der Vater, der Sohn und der Heilige Geist.
1: Amen.
0: Gehet hin in Frieden.
1: Danke.

0: Das war die Übertragung der Heiligen Messe aus der Franziskanerkirche in Lienz in Osttirol. Wir bedanken uns bei Pfarrer Pater Martin Bichler, dass wir heute hier sein durften. Vergelt's Gott an Sie, liebe Hörer von Radio Maria, für Ihr Mitfeiern. Wir wünschen noch einen gesegneten Tag, viel Freude mit dem Programm von Radio Maria und geben zurück ins Studio nach Amstetten.
1: Ja, und ich bedanke mich bei euch, Oskar und Maria Gritzer, dass ihr uns diese schöne Übertragung aus Lienz in Osttirol ermöglicht habt. Morgen, Mittwoch, übertragen wir um 8 Uhr die Heilige Messe aus Steyrek in Oberösterreich.

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Am Mikrofon verabschiedet sich Edeltraud Körner.

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1: Grüß Gott und herzlich willkommen zum Glaubensforum. Begrüßt Sie Christian Ortner aus dem Studio von Radio Maria Südtirol in Brixen. Ich darf auch alle begrüßen, die uns über Radio Maria in Österreich verbunden sind. Schön, dass Sie nun mit dabei sind, sich wieder einen Psalm genauer anzusehen, anzuhören. Beten mit dem Buch der Psalmen ist der Name unserer Sendereihe und unsere Referentin Dr. Ingrid Kammer hat sich für die heutige Sendung den Psalm 124 genauer betrachtet. Unsere Hilfe ist im Namen des Herrn. Die heutige Sendung habe ich mit unserer Referentin schon vorab aufgezeichnet.
2: Liebe Hörerinnen und Hörer von Radio Maria, wieder ein herzliches Grüß Gott zu einer neuen Sendung aus unserer Psalmenreihe Beten mit dem Buch der Psalmen. Im Mittelpunkt der heutigen Sendung steht ein relativ kurzer Psalm, der Psalm 124. Ich finde, es ist ein sehr schöner, poetischer Psalm, der viel mit den Stilmitteln der Wiederholung arbeitet und so auch schon mittels eben dieser literarischen Technik den Inhalt betont und die Wichtigkeit hervorhebt. Ich finde allerdings auch, und das kommt mir bei dem Psalm noch mehr vor als vielleicht bei manch anderen Texten, dass die wahre Tiefe dieses Psalmes erst zum Vorschein kommt, wenn man die hebräischen Formulierungen genauer in Betracht zieht. Und so werde ich das in der heutigen Sendung vielleicht ein bisschen mehr als normal, als sonst versuchen und mich bemühen, auch das Ihnen, liebe Hörerinnen und Hörer, ein bisschen mehr oder ein bisschen näher zu bringen. Und so hoffe ich, dass ich Sie ein bisschen neugierig gemacht habe. Und wir beginnen wie immer mit dem Text unserer Einheitsübersetzung. Ich darf vorausschicken, der Psalm hat eine Überschrift, ein Wallfahrtslied von David. Ich werde heute nicht näher darauf eingehen. Der Psalm ist Teil einer Gruppe von Psalmen, die da als ein Block sozusagen im Psalmenbuch stehen und Wallfahrtspsalmen als Wallfahrtspsalmen ausgewiesen sind. Der Psalm 124 ist ein Teil, steht fast in der Mitte dieses Blockes, ist ein Teil dieses Psalmblockes und das zweite ist, er wird dem David zugeschrieben, was also für sehr viele Psalmen zutrifft, also insofern werde ich mich heute nicht näher noch mit diesem Titel beschäftigen und ihn jetzt dann auch nicht mehr erwähnen. Das sei noch vorausgeschickt. Ich hoffe doch, man kann sich vorstellen, dass auch vom Inhalt her, dass dieser Psalm, dass es passt, dass dieser Psalm zu einer Wallfahrt gesungen wird. Aber natürlich kann man den zu jeder Zeit und überall singen und beten. Soweit ein paar Worte zur Überschrift und jetzt der Text des Psalms, damit wir überhaupt einmal wissen, mit welchem Text wir es heute zu tun haben. Wäre es nicht der Herr gewesen, der da war für uns, so soll Israel sagen. Wäre es nicht der Herr gewesen, der da war für uns, als sich gegen uns Menschen erhoben, dann hätten sie uns lebendig verschlungen, als gegen uns ihr Zorn entbrannte. Dann hätten die Wasser uns weggespült, hätte sich über uns ein Wildbach ergossen. Dann hätten sich über uns ergossen die wilden und wogenden Wasser. Der Herr sei gepriesen, der uns ihren Zähnen nicht zur Beute gab. Unsere Seele ist wie ein Vogel dem Netz des Jägers entkommen. Das Netz ist zerrissen und wir sind frei. Unsere Hilfe ist im Namen des Herrn, der Himmel und Erde erschaffen hat. Ja, soweit ist einmal der Psalmtext. Also die Struktur dieses Psalmes ist, glaube ich, in dem Fall leicht erkennbar und ziemlich eindeutig. Die erste Strophe eben Vers 1 bis Vers 5. Vers 6 mit der Herr sei gepriesen ist ein Neuansatz. Da ist eine zweite Strophe, die eben dann bis zum Ende Vers 8 geht. Was natürlich auch sofort auffällt, ist in der ersten Strophe, die ersten beiden Verse fangen wortgleich an. Wäre es nicht der Herr gewesen, der da war für uns? Wäre es nicht der Herr gewesen, der da war für uns? Und dann folgen drei Verse, 3, 4, 5, die mit dem gleichen Wort dann hätten beginnen. Also das ist das, was ich zuerst gemeint habe mit dem Stilmittel der Wiederholung. Also das prägt sich schon ein, allein nur von diesen beginnenden Formulierungen her. Das für mich Grandiose an diesem Psalm ist, dass er von Gottes Bekenntnissen gerahmt wird, die eigentlich die zentralen biblischen Aussagen über Gott zum Ausdruck bringen. Ist am Anfang eben das Doppelte, wäre es nicht der Herr gewesen, der da war für uns? Und am Ende auch eigentlich ein bekannter Satz und ich denke vielleicht auch für manche von Ihnen vertrauter Satz, unsere Hilfe ist im Namen des Herrn, der hat auch dieser Schlussversteil hat es auch in die Überschrift unserer heutigen Sendung gebracht. Unsere Hilfe ist im Namen des Herrn, der Himmel und Erde erschaffen hat. Also der da war für uns, der Himmel und Erde erschaffen hat. Es wird in Kürze hoffentlich noch deutlicher werden, dass es hier eigentlich die zentralen Aussagen über Gott erwähnt werden. Wäre es nicht der Herr gewesen, der da war für uns, so soll Israel sagen. Wäre es nicht der Herr gewesen, der da war für uns, als sich gegen uns Menschen erhoben. Vielleicht klingt das für manchen von Ihnen, liebe Hörer, neu bzw. anders. Wir sind vom Stundengebet her eine andere Formulierung gewöhnt. Der Psalm 124 wird in der Vesper der dritten Woche gebetet, ist also in einer der Haupthoren in diesem Vier-Wochen-Zyklus drinnen, also in der Vesper der dritten Woche. Und in den Stundenbüchern steht ja noch die, soll ich sagen, sogenannte alte Einheitsübersetzung, die da lautet, hätte sich nicht der Herr für uns eingesetzt, so soll Israel sagen. Hätte sich nicht der Herr für uns eingesetzt. Also Neue sagt, der da war für uns und die Alte sagt, für uns eingesetzt. Ich möchte jetzt dann nicht eine Diskussion über die sogenannte, ich sage mal unter Anführungszeichen, richtige Übersetzung in so eine Diskussion einsteigen. Es wird sich bald herausstellen, dass die sogenannte Neue Einheitsübersetzung näher am Hebräischen liegt. Die alte, und beziehungsweise die Assoziationen, die der Psalmdichter hier machen wollte, eben deutlicher zum Ausdruck bringt. Nichtsdestotrotz ist die Übersetzung, hätte sich nicht der Herr für uns eingesetzt, auch nicht falsch. Denn wenn jemand für uns da ist, dann setzt er sich auch ein. Also in Wirklichkeit ist es inhaltlich, ja, wie soll ich sagen, nicht so viel Unterschied. Letztere Übersetzung macht den Gedanken einfach deutlicher. Nicht nur da sein, sondern auch sich für uns einsetzen, das ist deutlicher als das Erstere, die heute ein bisschen allgemeiner formuliert. Nebenbei gesagt, ich muss auch sagen, ich habe in einer englischen, jüdischen Bibelübersetzung eine ähnliche Formulierung gefunden. Also wie immer eine Übersetzung, man muss sich irgendwann für eine Übersetzung entscheiden und es ist jetzt, darum ist es meiner Meinung nach auch immer wieder mal ein bisschen fruchtbar, verschiedene Übersetzungen zu vergleichen oder gemein miteinander zu lesen, weil man dann einfach auch eine größere Bedeutungs- Breite bekommt. Soweit jetzt einmal die Unterschiede. Wir bleiben jetzt bei, unter, wie immer bei der neuen Einheitsübersetzung. Wäre es nicht der Herr gewesen, der da war für uns? Das ist so der zentrale Satz, der auch doppelt gesagt wird. Und es wird auch der Zwischensatz, so soll Israel sagen. Also der Psalmdichter hebt schon hervor, dass das ein zentrales Bekenntnis ist. Und ich weiß nicht, ob da schon irgendwelche, ob es schon klingelt, aber wäre nicht der gewesen, der da war für uns, klingt auf Hebräisch so, dass wir auch die wunderschöne bibelhebräische Sprache hören. Lulei Adonai Shehaya Lanu. Ja, nachdem der Gottesname nicht ausgesprochen wird, sondern mit Adonai umschrieben wird, der Herr, hört man dieses Wortspiel nicht. Aber in diesen vier Worten, immer, wir haben im Deutschen ja da praktisch zwei Sätze, wäre es nicht der Herr gewesen, der da war für uns, das Hebräische kommt mit genau vier Worten aus. Und wie gesagt, Lulei heißt wäre nicht oder hätte nicht, She ist das Relativpronomen und Lanu heißt für uns. Jetzt lese ich Ihnen nochmals den Satz vor und buchstabiere die zentralen Worte. Dann hört man nämlich

Tetragramm ist HJH für uns. Also da wird das gleiche Wort verwendet. Also das ist ja, also Gottes Wesen, Gottes Name ist Programm. Er ist für uns da, er setzt sich für uns ein. Und das ist jetzt nicht nur das Bekenntnis des Menschen zu Gott, das uns vorgeschlagen wird zu halten, also so soll Israel sagen, Stichwort, sondern das ist eigentlich die Selbstoffenbarung Gottes, die er dem Mose gegenüber in der Geschichte vom brennenden Dornbusch gemacht hat. Exodus 3,14 folgende lesen wir. Da antwortete Gott dem Mose, ich bin der Ich Bin. Und er fuhr fort, so sollst du den Israeliten sagen, der Ich Bin, da haben wir jetzt Aleph, He, Jod, He. Das Aleph ist das Ich und He, Jod, He allein ist das Er. Also das ist das gleiche Wort. Der Ich Bin, Aleph, He, Jod, He. Zuerst haben wir gehabt, He, Jod, He, Waf, He, der He, Jod, He ist. Und jetzt sagt er, Ich Bin der Aleph, He, Jod, He, hat mich zu euch gesandt. Weiter sprach Gott zu Mose. So sagt zu den Israeliten, der Jod, He, Waf, He, so Gott von sich selber, der Herr, der Gott eurer Väter, der Gott Abrahams, der Gott Isaaks und der Gott Jakobs hat mich zu euch gesandt. Das ist mein Name für immer und so wird man mich anrufen von Geschlecht zu Geschlecht. Also der Psalmdichter beginnt Psalm 124 mit einer Entfaltung des zentralen biblischen Bekenntnisses über das Wesen Gottes, das dieser dem Mose offenbart hat. Und er betont es meiner Meinung nach auch noch durch die Formulierung mit einem Relativsatz. Er sagt nicht nur, ich bin der Ich Bin oder ich bin der Ich Bin da, sondern es heißt, der da war für uns. Der Herr hat sich nicht bloß oft mit seinem Namen offenbart als Ich Bin, sondern als der Herr, der da war, der da ist für uns. Name und Bedeutung sind gleich. Und der Name drückt eben das Wesen aus, das durch alle Zeit erfahrbar war und ist und deshalb auch bekannt werden kann. Und unser Psalm endet mit den Worten, ich habe schon gesagt, unsere Hilfe ist im Namen des Herrn. Und da eben im Namen des Herrn, da ist auch wieder Jod, He, Waf, He. Also das hebt eben auch die Bedeutung dieses Namens hervor. Ja, soweit ein Ausflug ein bisschen in die hebräische Sprache. Aber wie gesagt, dieser Satz ist im Original so prägnant formuliert, dass ich nicht daran vorbeigehen konnte, das ein bisschen zu entfalten. Ja, der Psalmdichter betet mit seinem beziehungsweise stellvertretend für sein Volk diesen Psalm und drückt gerade in den ersten beiden Versen die Überzeugung von diesem Dasein Gottes aus, indem er formuliert, was passiert wäre, wenn das nicht so wäre und gleichzeitig das kollektive Gedächtnis in Erinnerung ruft. So soll Israel sagen, was natürlich eine Aufforderung an uns alle ist. Wir alle sollen sagen, wäre es nicht der Herr gewesen, der da war für uns. Und natürlich hält doppelt besser. Ja, am Ende von Vers 2 erwähnt der Psalmdichter dann die Situation, aufgrund derer er so eindringlich dieses Gottesbekenntnis in Erinnerung ruft. Als sich gegen uns Menschen erhoben, heißt es da. Ja, es ist eine Not und angesichts der Bedrohung von Feinden, von Menschen, die sich gegen, oder man kann auch sagen, über uns erhoben. Ich zitiere jetzt zu diesem Satz den Kommentar des bekannten Psalmenauslegers Erich Zenger aus seinem Herberter-Kommentar, weil ich irgendwie das selbst nicht so schön und prägnant formulieren kann, wie dramatisch das eigentlich ist und doch wie da schon ein Ausweg impliziert ist.

allein nur durch die Formulierung. Lassen wir Erich Zenger sprechen. Er schreibt, Zitat, das Verbum cum all sich erheben gegen konnotiert die aggressive, kriegerische und auf Vernichtung tendierende Aktion der Feinde, während die Bezeichnung Adam, Menschen, bereits das Scheitern dieser Aggression andeutet. Insofern im Konflikt Menschen der Ausgang gewissermaßen immer schon feststeht. Heißt es doch im Psalm 118,6, Jotewafe, der Herr ist für mich, so fürchte ich nichts. Was können Menschen mir antun? Ja, ich finde auf dem Hintergrund, dass eigentlich schon durch die Verwendung einer Formulierung im Hinblick auf andere Stellen, wo diese Formulierung verwendet wird, man da schon die Aussage machen kann, dass das eigentlich das Scheitern der Aggression schon in der Formulierung impliziert ist, lässt für mich dieses Gottesbekenntnis noch mehr glänzen, die Gewissheit des gegenwärtigen Gottes noch mehr strahlen. Wir brauchen uns da nicht zu fürchten, der Herr ist auf alle Fälle da. Ja. Das ist eine gute Gelegenheit, kurz innezuhalten und sozusagen durchzuatmen, die Gegenwart Gottes zu spüren, zu versuchen, einzuüben und sich zu stärken, um auch gerüstet zu sein für die Bedrohungen durch andere Menschen, mit denen natürlich nicht nur unser Psalmdichter konfrontiert war.

0: Im Glaubensforum hören Sie heute Dr. Ingrid Krammer. Die Sendung mit ihr habe ich aufgezeichnet. Im Rahmen der Reihe Beten mit dem Buch der Psalmen hat sie heute den Psalm 124 zum Thema gemacht. Unsere Hilfe ist im Namen des Herrn.
1: Als sich gegen uns Menschen erhoben, heißt es da, ich habe es gerade gesagt, am Ende von Vers 2. Das klingt ja so, wenn man es so normal liest, vielleicht nicht so dramatisch. Auf dem Hintergrund der eben zitierten Worte von Erich Zenger ist das doch eine sehr deutliche und dramatische Formulierung. Und die nächsten Verse 3 bis 5, da spricht ja der Psalmdichter schon, da kommt der Psalmdichter schon zur Sache. Und das sind durchaus schon dramatische Worte. Die Bedrohung schildern die nächsten drei Verse eben auf eindringliche Weise. Und natürlich ist es im Kontext dieser ersten Strophe des Psalms, hätte nicht der Herr, dann hätten sie uns lebendig verschlungen und so weiter. Dass natürlich dadurch, dass der Herr das impliziert zu sagen, dadurch, dass der Herr da war, ist das nicht passiert. Aber es werden da jetzt Aspekte erwähnt, die durchaus passiert sind und auf dem Hintergrund anderer Bibelstellen, die ich jetzt in Kürze auch noch, auf die ich noch eingehen werde, durchaus auch Erfahrungswissen bedeuten. Also insofern lohnt es sich schon, da nochmal ein bisschen näher hinzuhorchen, was da der Psalmdichter eigentlich sagt. Verse 3 bis 5, dann hätten sie uns lebendig verschlungen, als gegen uns ihr Zorn entbrannte. Dann hätten die Wasser uns weggespült, hätte sich über uns ein Wildbach ergossen. Dann hätten sich über uns ergossen die wilden und wogenden Wasser. Wie gesagt, jeder Vers fängt mit dann an. Das ist sehr poetisch und sehr formuliert und sehr durchstrukturiert, der Text. Es fällt schon auf, es gibt im Grunde genommen da zwei Bedrohungen, die, wenn man jetzt da biblische Kontexte anschaut, alle miteinander sowohl einen realen Hintergrund haben, als auch einen bildlichen, also werden auch an anderen Stellen in metaphorischer Sprache verwendet, als auch Anspielungen auf einen politischen Hintergrund zulassen, sagen wir es mal so. Also das macht auch diese Sache so spannend. Also einerseits ist ja nur, ja natürlich ist es eine Bedrohung, wenn man das so liest, aber wenn man dann genauer auf die Formulierungen schaut und diese Assoziationen, die sich biblisch dadurch ergeben, finde ich das schon spannend, dass es genau diese zwei Bedrohungen in dreifacher Weise auch biblisch entfaltet werden. Zunächst die erste Bedrohung, die Gefahr vor wilden Tieren. Dann hätten sie uns lebendig verschlungen, als gegen uns ihr Zorn entbrannte. Das ist klar, dass da im Hintergrund das Bild von der Konfrontation mit wilden Tieren und mit dem Verschlingen im Blick ist. Und das war natürlich eine reale Bedrohung in damaliger Zeit, gerade das Bild vom Löwen, von der Gefährlichkeit des Löwen. Es gibt sehr, sehr viele Worte, die irgendwie einen Löwen bezeichnen. Also das muss damals, glaube ich, wirklich eine große Bedrohung gewesen sein. Also das ist sozusagen der reale Hintergrund. Also das war wahrscheinlich schon Erfahrungswissen, dass Tiere auch mal wen gerissen haben. Hier ist es sicherlich als Bild verwendet. Und das wird auch in dieses Verschlingen werden und auch von einem Löwen verschlungen zu werden, im übertragenen bildlichen Sinn, wird auch oft in der Bibel verwendet. Ich möchte hier ein Beispiel aus vielen zitieren, weil es hier auch, kommt mir vor, noch deutlich entfaltet ist, wie man sich das vorstellen muss. Ich zitiere jetzt drei Verse aus Psalm 17. die Verse 11 bis 13. Da heißt es, auch von einem Menschen, der bedroht wird: Auf Schritt und Tritt haben sie mich jetzt umzingelt. Ihre Augen richten sie darauf, mich zu Boden zu strecken. So wie der Löwe voll Gier zu zerreißen, wie der junge Löwe, der im Hinterhalt lauert. Herr, steh auf, Herr, tritt dem Frevler entgegen. Wirf ihn zu Boden, entreiß ihm mein Leben mit dem Schwert. Ja, also soweit auch hier eben das Bild dieser Not und dieser Bedrohung mit dem Bild von dem Löwen, der eine Gefahr bedeutet. Und auch dieser Aufruf, steh auf, das ist übrigens das gleiche Wort, kum, wie wir es zuerst gehabt haben, ist, Menschen stehen gegen mich auf. Da fordert der Psalmdichter Gott auf, aufzustehen, das Gleiche zu tun, aber jetzt gegen die Frevler aufzustehen und sein Leben zu retten. Das wäre das zweite und das dritte Bild. Ich meine, das ist immer umstritten. Man weiß nie, ob, um ehrlich zu sein, nie, ob der Psalmdichter jetzt diesen Text schon gekannt hat oder nicht. Aber es gibt mit dieser Terminologie wird durchaus auch auf politische Ereignisse angespielt, wie zum Beispiel der Prophet Jeremia tut es, in Jeremia 51, 34, wo der feindliche König Nebukadnezar als mystisches Ungeheuer beschrieben wird, das Jerusalem verschlungen hat. Also da ist es vor allem mit diesem Verschlingen der Bezugspunkt. Also ja, soweit zu dem ersten Punkt, der ersten Bedrohung. Dann hätten sie uns lebendig verschlungen, was es da für Assoziationen gibt. Analoges gilt, ich habe schon gesagt, auch für die zweite Bedrohung. Die zweite Bedrohung ist Wasser. Dann hätten die Wasser uns weggespült, hätte sich über uns ein Wildbach ergossen. Dann hätten sich über uns ergossen die wilden und wogenden Wasser. Ja, dramatischer kann man es fast nicht mehr schildern. Wasser hat natürlich, ganz allgemein gesagt, eine ambivalente Bedeutung. Einerseits ist es lebensnotwendig, andererseits ist es lebensbedrohlich. Wir sind jetzt auf der lebensbedrohlichen Seite. Mit deutlicher Sprache wird diese lebensbedrohliche Wirkung geschildert. Das hat natürlich auch erstens einen durchaus realen Erfahrungshintergrund. Die in der Trockenzeit ausgetrockneten Flussläufe, die Wadis, konnten sich mit dem beginnenden Regen in der Regenzeit in kürzester Zeit in reißende Flüsse verwandeln und so zu einer Bedrohung werden. Also das hat man durchaus auch in Wüsten- oder Steppengegenden erfahren können. Also das war so der reale Hintergrund, dass da auf einmal die wogenden Wasser herbeistürmen, die eine Gefahr bedrohen, eine Gefahr darstellen. Zweitens, man kann mit solchen Bedrohungen zum Thema reißenden Strömen auch eine Bedrohung im übertragenen Sinne beschreiben. Der Psalm 69 ist da für mich ein besonders eindringliches Beispiel. Wie immer ist jetzt nicht die Gelegenheit da, den ganzen Psalm und den ganzen Kontext da zu bearbeiten. Ich habe jetzt 5 Verse vom Anfang und vom Ende des Psalmes, wo genau diese Thematik zum Ausdruck bringt, ausgewählt, um das nur einfach noch anschaulicher zu machen, wie da Psalmdichter in Not, wie Menschen in Not da zu Gott sprechen. Psalm 69, die Verse 2 und 3. Rette mich, Gott, denn das Wasser geht mir bis an die Kehle. Ich bin versunken im Schlamm des Abgrunds und habe keinen Halt mehr. In Wassertiefen bin ich geraten, die Flut reißt mich fort und so weiter. Und dann einige Verse später, ab Vers 15. Entreiß mich dem Sumpf, damit ich nicht versinke, damit ich meinen Hassern entkomme, den Tiefen des Wassers, damit die Wasserflut mich nicht fortreißt, mich nicht verschlingt der Abgrund, der Brunnenschacht nicht über mir seinen Rachen schließt. Erhöre mich, Herr, denn gut ist deine Huld. Wende dich mir zu in deinem großen Erbarmen. Also da haben wir auch dieses Bild von diesen tobenden, reißenden Wasser, die bis an die Kehle gehen sozusagen, die Bedrohung. Da haben wir sogar auch noch dieses Verschlingen, auch diese Gefahr des Verschlingens gehört. Also ja, das kann durch biblische Beter können das so fühlen. Also auch, es ist jetzt auch in unserem Psalm 124 vielleicht ein bisschen nüchterner formuliert, als dieser Dichter es im Psalm 69 macht, aber es läuft aufs Gleiche hinaus. Ja, und drittens, auch das Bild vom reißenden Wasser, mit diesem Bild kann auf politische Situationen angespielt werden. Und auch da muss man natürlich wieder sagen, ob der Psalmdichter von Psalm 124 das Buch Jesaja gekannt hat, weiß ich nicht. Der Text, den ich jetzt zitieren werde, ist aus einer der ältesten Teile des Buches Jesaja. Der Psalm 124 wird normalerweise eher nachexilisch angesetzt, also zeitmäßig würde es passen. Wie gesagt, ob er den Jesaja gekannt hat oder nicht, lässt sich nicht mehr überprüfen. Auf alle Fälle des Gedankengut findet man schon bei Jesaja 8. Und da wird dieses Bild von den reißenden, gewaltigen Wassern auf eine politische Situation übertragen. Jesaja 8, ab Vers 5 heißt es: Der Herr sprach weiter zu mir und sagte: Weil dieses Volk die ruhig fließenden Wasser von Schiloach verachtet und Freude hat an Rezin und dem Sohn Gemaljas, darum siehe, lässt der Herr die gewaltigen und großen Wasser des Euphrat, den König von Assur und seine ganze Macht über sie emporsteigen. Er wird über alle seine Kanäle steigen und über all seine Ufer treten. Er wird über Juda dahinfahren, es überfluten und überschwemmen. Bis zum Hals wird er reichen. Und seine ausgespannten Flügel füllen die Breite deines Landes, O Immanuel. Also wie gesagt, da werden die reißenden Wasser mit feindlichen Machthabern identifiziert. Auch das ist in dieser Redeweise eben drinnen. Sowohl die hier in Jesaja geschilderte Situation und vielleicht auch auf den Hintergrund dieser jetzt eben zitierten Stellen mag das vielleicht noch dramatischer klingen, als es jetzt vielleicht auf dem ersten Blick vermuten lässt, wenn man sozusagen nach langem oder wieder mal diese Worte vom Psalm 124 hört. Ich möchte diesen Abschnitt jetzt abschließen, auch wieder mit einem Jesaja-Text, diesmal aus einer eher jüngeren Teil des Jesaja-Buches. Ob man diese Worte jetzt in so einer dramatischen Notsituation als Hoffnungsschimmer aufgreifen kann oder nicht, sei dahingestellt. Es ist nur so, es gibt beide Pole und ideal wäre natürlich, wenn man beide Aspekte bedenken würde. Da heißt es am Beginn des 43. Kapitel vom Buch Jesaja: Jetzt aber, so spricht der Herr, der dich erschaffen hat, Jakob, der dich geformt hat, Israel. Das ist nebenbei gesagt, habe ich auch die Stelle ausgesucht, weil, wie ich schon anfangs gesagt habe, am Ende kommt das Bekenntnis vom Herrn als Schöpfer des Himmels und der Erde. Auch das ist ein Bezugspunkt. Also insofern kann man diese Texte durchaus alle zusammenlesen. Nochmal. Also jetzt aber, so spricht der Herr: Fürchte dich nicht, denn ich habe dich ausgelöst. Ich habe dich beim Namen gerufen. Du gehörst mir. Wenn du durchs Wasser schreitest, bin ich bei dir. Wenn durch Ströme, dann reißen sie dich nicht fort. Wenn du durchs Feuer gehst, wirst du nicht versenkt, keine Flamme wird dich verbrennen. Denn ich, der Herr, bin dein Gott. Ich, der Heilige Israels, bin dein Retter. Also auch hier sind wieder die beiden Aspekte. Einerseits die Bitte, überhaupt nicht mit solchen Strömen, in Gefahr dieser Ströme und dieser reißenden Fluten, in die Gefahr dieser Ströme und reißenden Fluten zu kommen. Und andererseits dieses Bild, es lässt sich manchmal nicht verhindern, aber wenn man drin ist, ist die Sicherheit, dass Gott bei mir ist und dass man nicht, trotz wilder Ströme, nicht fortgerissen wird. Soweit zu den Bedrohungen, die da hier gesprochen wären. Und letztendlich schließt sich da jetzt der Kreis. Wenn durch Ströme, dann reißen sie dich nicht fort. Und unser Psalm 124 ist da praktisch die Antwort drauf. Wäre es nicht der Herr gewesen, der da war für uns, dann hätten uns die Wasser weggespült. Die Wasser haben uns nicht weggespült, weil der Herr da ist für uns. Also das ist de facto das Bekenntnis auf diese Verheißung, die wir da im Jesaja-Buch gelesen haben. Und das ist ja schon eine schöne Klammer, finde ich. Und so möchte ich zum Abschluss dieser ersten Strophe 1 bis 5 nochmals den ganzen Psalmtext lesen, damit wir das nochmal vielleicht nochmal genauer bedenken können, mitdenken können und dann auch den Zusammenhang haben für die nächste Strophe, für den zweiten Teil unseres Psalmes. Wäre es nicht der Herr gewesen, der da war für uns, so soll Israel sagen. Wäre es nicht der Herr gewesen, der da war für uns, als sich gegen uns Menschen erhoben. Dann hätten sie uns lebendig verschlungen, als gegen uns ihr Zorn entbrannte. Dann hätten die Wasser uns weggespült, hätte sich über uns ein Wildbach ergossen. Dann hätten sich über uns ergossen die wilden und wogenden Wasser. Der Herr sei gepriesen, der uns ihren Zähnen nicht zur Beute gab. Unsere Seele ist wie ein Vogel dem Netz des Jägers entkommen. Das Netz ist zerrissen und wir sind frei. Unsere Hilfe ist im Namen des Herrn, der Himmel und Erde erschaffen hat.

0: Nach ein paar Takten Musik geht es nun wieder weiter mit der Betrachtung des Psalms 124. Unsere Hilfe ist im Namen des Herrn. Dr. Ingrid Krammer hat in ihrer Reihe Beten mit dem Buch der Psalmen diesen Psalm heute genauer unter die Lupe genommen.
1: Mit Vers 6 beginnt die zweite Strophe. Der Herr sei gepriesen. Ja, ich muss mich in meinen Sendungen immer wieder wiederholen, aber diesmal stehe ich auch wieder bewundernd vor solch einer Aussage. Der Psalmdicht ist einfach da wieder Vorbild für mich. Trotz schlimmster Bedrohung, mitunter auch trotz der Zuversicht, dass es doch nicht so schlimm kommt, weil der Herr da ist, hält er am Herrn fest. Der Herr sei gepriesen. Warum? Das wird in folgenden Nähe entfaltet. Der Herr hat den Peter vor der Gefahr gerettet. Und das wird wieder mit Bildern aus der Tierwelt entfaltet, wobei der erste Teil nochmal rückgreift auf Vers 3, wo ihr gesagt habt, dass da wahrscheinlich das Bild vom Löwen ist, der das verschlingt. Und jetzt haben wir nochmal, der uns ihren Zähnen nicht zur Beute gab. Also da dürfte eine Klammer zu Vers 3 oder eine Wiederaufnahme dieser Bedrohung von Vers 3 da sein. Also die erste Befreiung ist, Gott wird gepriesen, weil es letztendlich doch nicht, weil man letztendlich doch nicht in diese schlimme Gefahr geraten ist. Allerdings, wie soll ich sagen, ist man geraten und man ist nicht geraten. Vers 7, unsere Seele ist wie ein Vogel dem Netz des Jägers entkommen. Das Netz ist zerrissen und wir sind frei. Das ist schon eine interessante Formulierung. Erstens möchte ich da noch dazu sagen, unsere Seele ist wie ein Vogel. Das Wort Seele kommt hier in der deutschen Übersetzung zum ersten Mal vor in diesem Psalm. Im Hebräischen ist das nicht das erste Mal. Und es ist schon signifikant, das ist ein Wort, was wirklich eine riesige Bedeutungsbreite hat und kaum in jedem Beleg mit dem gleichen deutschen Wort übersetzt werden kann. Aber dadurch gehen natürlich auch gewisse Bezüge verloren. Die deutsche Übersetzung hat hier meistens dann mit uns übersetzt, also unsere Seele, also uns, was ja auch stimmt, es geht um unser Leben sozusagen. Um die Bezüge in diesem Psalm noch verdeutlichen zu können, möchte ich jetzt noch kurz mal Martin Bubers Übersetzung dieser Verse zu Hilfe nehmen, denn der übersetzt da konsequent. Da heißt es nochmal, auch in Anlehnung noch an die vorhergehende Strophe: Dann hätten uns hinweg die Wasser gespült, wäre ein Wildbach über unsere Seele gezogen. Dann wär's über unsere Seele gezogen, die aufsiedenden Wasser. Gepriesen sei er, der uns zum Zerreißen nicht gab in ihren Zähnen. Unsere Seele gleicht dem Vogel. Also da ist schon die Wasser, die Bedrohungen durch das Wasser über uns, das gleiche Wort wie dann unsere Seele gleich dem Vogel. Es geht um ein und dieselbe Person, es geht um dasselbe Volk. Er war in Gefahr, vom Wasser überflutet zu werden, er war sogar gefühlt wie ein Vogel im Netz der Fänger. Rettung ist geschehen, aber wie? Unsere Seele ist wie ein Vogel dem Netz des Jägers entkommen. Das Netz ist zerrissen und wir sind frei, heißt es da. Also das Hebräische formuliert da sehr parallel. Wörtlich heißt es, unsere Seele ist entkommen wie ein Vogel aus dem Netz des Jägers. Das Netz zerrissen und wir sind entkommen. Da ist eigentlich zweimal die gleiche Form, ist entkommen. Also unsere Seele ist entkommen am Anfang und wir sind entkommen. Da steht das gleiche Wort, nur einmal in der dritten Person unsere Seele und einmal in der ersten Person Plural, wir sind entkommen. Also da ist schon ein Rahmen sozusagen mit den gleichen Worten. Und im Hebräischen ist beim zweiten Teil sogar noch extra das Personalpronomen erwähnt, was von der Sprache her nicht sein müsste. Wir sind entkommen. Das wird nochmals betont. Vielleicht ist das auch ein subtiler Hinweis des Psalmdichters, dass die Situation eigentlich schon aussichtslos war. Ja, das war das eine, die Seele und die Bezüge eben auch zum Wasser. Auf einen anderen Aspekt möchte ich auch noch hinweisen. Der Psalmtext sagt ausdrücklich, dass nicht wir uns selbst befreit haben, sondern dass das Netz zerrissen ist. Es passierte etwas. Also das ist auch im Passiv formuliert im Hebräischen. Es passiert etwas, eine unerwartete und vielleicht auch grundsätzlich unmögliche Wendung. Und die hat der Vogel, hat das Volk genützt und ist frei geworden. Ist entkommen. Ja, mir kommt schon vor, dass damit auch ausgedrückt wird, dass die Rettung zunächst nicht aus eigenem Antrieb versucht werden sollte, sondern dass die Rettung im Vertrauen auf die Gegenwart des Herrn, der da ist für uns, wie wir gelesen haben im ersten Vers, im Vertrauen, dass sich der Herr einsetzt, bestehen soll. Und dieses Vertrauen, diese Hoffnung unseres Psalmdichters führt zur Rettung. Nur, es bleibt nicht dabei, dass man jetzt einfach passiv wartet, bis jetzt die Rettung kommt sozusagen und sich wundert, warum sie nicht kommt, um in Klammer auf, Klammer zu. Diese Formulierung und dieses Bild scheint mir auch zu zeigen, dass diese Art von Rettung Aufmerksamkeit fordert. Man muss schon auch die Chance erkennen, und auch nützen. Das Netz ist zerrissen und man fliegt hinaus. Das Netz ist geöffnet, das ist jetzt noch nicht allein die Rettung. Man muss auch die Öffnung nützen, um freizukommen, um seine Rettung zu erkennen. Und das ist natürlich auch bildlich, aber in Wirklichkeit kommt mir schon manchmal vor, dass das vielleicht gar nicht so leicht ist, da sofort zu erkennen, wo sich da die Rettung auftut. Ja, hier passen eigentlich fast die gleichen Worte, mit denen ich den vorigen Abschnitt unserer Sendung abgeschlossen habe. Damals noch angesichts der gewaltigen Bedrohung, die der Peter erfährt, jetzt angesichts der gewaltigen Rettung, die der Peter erfährt. So finde ich, dass es auch nochmals eine gute Gelegenheit ist, kurz innezuhalten und sozusagen durchzuarbeiten, atmen, die Gegenwart Gottes zu spüren und zu versuchen, einzuüben und sich zu stärken, um auch gerüstet zu sein für die Bedrohungen durch andere Menschen und auch mit der manchmal unerwarteten und plötzlich auftretenden Rettung. Mit denen natürlich nicht nur unser Psalmdichter konfrontiert war.

0: In der Reihe Beten mit dem Buch der Psalmen betrachtet unsere Referentin Dr. Ingrid Kammer heute den Psalm 124 mit uns. Unsere Hilfe ist im Namen des Herrn. Diese Sendung habe ich mit unserer Referentin schon vorab aufgezeichnet.
1: Der Psalm 124 endet, wie er angefangen hat, nämlich mit einem biblisch allgemein gültigen Bekenntnis zum Herrn. Vers 8: Unsere Hilfe ist im Namen des Herrn, der Himmel und Erde erschaffen hat. Wenn es eine Hilfe gibt, dann im Namen des Herrn, der sich konkretisiert nicht nur in Worten, sondern auch in Taten, der eine dauernde Gegenwart, ich bin da, ich setze mich ein, ausdrückt und gewährt. Ich habe es jetzt sehr ausführlich am Anfang der Sendung da gesagt. Jetzt ist dieses Namen des Herrn und der Herr JHWH, das Tetragramm, wieder aufgegriffen. Und der Psalm hört mit dem Bekenntnis auf, der Himmel und Erde erschaffen hat. Ja, eine solche Hilfe, eine Rettung aus den ausführlich geschilderten Bedrohungen kann nur jemand gewährleisten, der Macht über diese Bedrohungen hat. Und Macht über Naturgewalten hat nur der Schöpfer desselben, hat nur Gott. Wenn ich was mache, dann habe ich auch Verfügungsgewalt über dieses Gemachte oder zu Machende. Im übertragenen Sinn gilt es auch für Gott. Er ist der Schöpfer und er allein hat eigentlich nur die Macht über die Schöpfung. Daher ist es nur allzu konsequent von unserem Beter, hier auf den Herrn, der Himmel und Erde gemacht hat, zu verweisen. Hier steht übrigens, ich meine, es gibt auch hier verschiedene Begriffe, mit denen die Schöpfungstätigkeit ausgedrückt wird. Das Wort erschaffen, was normalerweise mit bara, peterisch, aleph, steht hier nicht, sondern hier steht das allgemeine Wort für machen, wie es auch größtenteils im Schöpfungsbericht steht. In dieser hier verwendeten konkreten Form, also genau wortgleich, kommt diese Formel, also es ist schon eine bekannte Formel, diese Formel nur im Psalmenbuch vor, fand ich jetzt interessant, wie ich da wieder nachgeschlagen habe. Mir ist die viel, viel, wie soll ich sagen, gängiger vorgekommen. Und interessanterweise auch nur in der näheren Umgebung unseres Psalmes. Es gibt eigentlich nur 5 Vorkommen. Eine fast wortgleiche Version findet man im Psalm 121,2. Im Psalm 146,6 begründet mit dieser Feststellung, dass Gott die Treue hält. Also er ist der Schöpfer und bleibt dieser immer treu. Auch das ist eben ein Gedanke, den wir durchaus da mitnehmen können. Und 2-mal findet man diese Formel noch im Zusammenhang mit Segen und Lobpreis. Psalm 115,15. Gesegnet seid ihr vom Herrn, der Himmel und Erde gemacht hat. Und Psalm 134,3. Es segne dich der Herr vom Zion her, der Himmel und Erde erschaffen hat. Dort übrigens auch die deutsche Einheitsübersetzung nicht ganz konsequent. Einmal steht gemacht, einmal erschaffen. Im Hebräischen steht immer das gleiche Wort. Es empfiehlt sich natürlich auch, wie immer, die ganzen Psalmen zu lesen. Diese Verse sind natürlich aus dem Zusammenhang gerissen. Aber es hat jetzt schon einen Grund, warum ich das erwähne. Hier wird nämlich beide Male vom Segnen gesprochen. Ich bin gesegnet vom Herrn, der Himmel und Erde gemacht hat. In unserem Psalm 124 kommt auch dieses hebräische Wort für Segnen vor, nämlich in Vers 6. Der Herr sei gepriesen. Ich meine, man muss dazu sagen, dass sich im Deutschen das irgendwie eingebürgert hat, dass man diese gleiche Wurzel, wenn Gott das Subjekt ist, mit Segnen übersetzt und wenn der Mensch das Subjekt ist, es mit Preisen übersetzt. Im englischen Sprachgebrauch nebenbei gesagt ist das eigentlich ganz anders. Die haben überhaupt kein Problem damit zu sagen, dass der Mensch Gott segnet. Es ist auch interessant, dass übrigens Martin Buber den Vers 6 auch damit mit diesem Wort übersetzt. Gesegnet sei er, also der Herr. Ich finde, dass da, und darum erwähne ich es jetzt auch nochmal, dass da auf dem Hintergrund der Verwendung dieser Formel in den anderen Psalmen, also dass es dort, dass eine von fünf Vorkommen dreimal, das, also einmal auch mit Treue halten und dreimal im Kontext mit Segnen vorkommt, dass das einfach auch ein schöner Bezug ist von Empfangen und Antworten hergestellt. Man empfängt den Segen von Gott und antwortet auf gleiche Weise Gott zurück. Ja, ich finde, das ist eine schöne Zusammenfassung, ein guter Abschluss ist. Und so möchte ich diese Sendung beenden, wie ich sie begonnen habe, nämlich nochmal mit dem ganzen Psalm 124. Wäre es nicht der Herr gewesen, der da war für uns, so soll da war für uns, als sich gegen uns Menschen erhoben. Dann hätten sie uns lebendig verschlungen, als gegen uns ihr Zorn entbrannte. Dann hätten die Wasser uns weggespült, hätte sich über uns ein Wildbach ergossen. Dann hätten sich über uns ergossen die wilden und wogenden Wasser. Der Herr sei gepriesen, der uns ihren Zähnen nicht zur Beute gab. Unsere Seele ist wie ein Vogel dem Netz des Jägers entkommen. Das Netz ist zerrissen und wir sind frei. Unsere Hilfe ist im Namen des Herrn, der Himmel und Erde erschaffen hat. Ja, liebe Hörerinnen und Hörer von Radio Maria, ein herzliches Dankeschön für Ihre Zeit, für Ihre Aufmerksamkeit, für Ihr Zuhören und Mitdenken und Mitbeten dem Psalmtext. Ich wünsche Ihnen eine gute Zeit. Auf Wiederhören.
0: Das war für heute unser Glaubensforum. 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

0: 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Einen schönen Vormittag und herzlich willkommen, liebe Zuhörer von Radio Maria, nun zur Sendung Lebenshilfe. Aus dem Studio in Wien begrüßt Sie Gabi Weindlmeier. Heilkräuter aus dem Klostergarten, so die Überschrift über diese Sendung mit Kräuterpfarrer Benedikt aus dem Stift Geras und vom Verein Freunde der Heilkräuter. Mit Kräutertees zum Frühstück, damit beschäftigen wir uns in dieser Sendung. Und nun begrüße ich dazu sehr herzlich Kräuterpfarrer Benedikt. Einen schönen guten Morgen.
1: Allen einen schönen guten Morgen, die zuhören. Und ich darf den Bogen spannen jetzt von Brixen, weil eben die vorige Sendung aus dem Studio Brixen kam, hin ins Waldviertel, also hierher an die tschechische Grenze. Und da fällt mir auch gerade unser Hausseliger ein, hier im Stift Geras. Das ist der selige Jakob von Geras, der vielleicht besser bekannt ist als seliger Jakob Kern, den wir am kommenden Dienstag, also den 20. Oktober, feiern werden, hier in unserer Stiftskirche zusammen mit Kardinal Schönborn am Abend das Jakob-Kernfest begehen. Und er hat, weil er ja an seiner Kriegsverwundung gelitten hat, auch so manchen Kuraufenthalt in Anspruch genommen und war dafür auch in Meran. Und dort hat es ihm sehr, sehr gut gefallen. Also auch der selige Jakob spannt jetzt den Bogen von Geras nach Südtirol, nach Brixen und auch wieder zurück. In diesem Sinne sind wir alle auch als Hörerfamilie von Radio Maria ja immer gut verbunden und die Heiligen und Seligen helfen uns dabei. Wie Gabi Weindlmeier schon eben angekündigt hat, war mein Anliegen für die heutige Sendung in der Vorbereitung eben das Frühstück. Und so möchte ich eben mit euch einen kleinen Ausflug machen durch den Heilkräutergarten und schauen, was denn für das Frühstück für uns geeignet ist oder wo wir die Gesundheit fördern können. Wir wissen ja, dass es unterschiedliche Verwendungen und Anwendungen der pflanzlichen Hilfsmittel gibt. Und so ist es angesagt, bei bestimmten Leiden etwas eben länger durchzuführen, konsequenter und dafür auch zum Beispiel am Tag mehrmals einen Tee trinken, einen bestimmten Tee, der entweder mit einem Einzelkraut aufgebrüht oder angerichtet wird oder eben dann mit einer Teemischung. Aber das Tee trinken, den Kräutertee trinken, das kann man auch zwischendurch tun, eben zwischendurch etwas einfügen. Und so ist es eben gerade das Frühstück, das hier eine ganz prominente Stellung einnimmt, beziehungsweise der Tagesbeginn überhaupt. Wir wissen von den Vollzügen unserer Verdauung und vom Stoffwechsel, dass gerade eben die Morgenstunde dazu angetan ist, den Körper mit Gutem zu beschicken, und dieser ist dann auch bereitwilliger annimmt als sonst und möchte fast sagen, wenn man im Spital geht, dann zu manchen Krankenbetten, wenn ich bei dem Kranken besuchen das Schild hängen sie nüchtern, dann möchte ich auch sagen, dass eben gerade auch die Kräutertees auf den nüchternen Magen eben zu landen kommen sollen und vom nüchternen Magen auch ganz gut weitergeführt werden. Und Variatio delectat, sagt der Lateiner, also die Abwechslung, die erfreut. Ja, und so möchte ich auch das den einen oder anderen Vorschlag geben, um eben jetzt hier eine möglichst breite Schau auf das Frühstück zu ermöglichen im Zusammenhang mit den Kräutern. Nun, wer meint, dass es jetzt in der Früh nur ganz angenehm sein soll, ganz süß, dem muss ich sagen, dass das nicht unbedingt immer gesundheitsförderlich ist. Also die Tees, die ich aufzählen werde, die sind in der Regel also ungesüßt zu trinken. Wenn man das nicht so leicht zusammenbringt, dann kann man auch einen Honig dazu tun. Wie gesagt, beim Tee anrichten ist es genauso, wie wenn ich in der Küche etwas koche. Ich muss es einfach abschmecken und mich dann individuell natürlich dafür entscheiden, wie ich jetzt einen Tee zu mir nehmen kann. Wenn wir, und ich möchte fast ein bisschen durchbuchstabieren, also alphabetisch dabei vorgehen, was hilft zum Beispiel so ein Alltagstee? Man kann von Äpfeln, natürlich von unbehandelten und ungespritzten Äpfeln, also von rein biologischen Äpfeln, kann man die Apfelschalen auch nehmen, um einen Tee aufzugießen, also auch getrocknete Apfelschalen oder auch frische Apfelschalen. Also wenn man sich einen Tee aus Apfelschalen macht, dann tut das übrigens den Nerven auch gut, hilft bei Erkältungen und stärkt den Magen und den Darm. Die Grundregel beim Aufgießen von einem Tee ist, wenn man eine getrocknete Ware nimmt, dann jeweils 2 Teelöffel voll, dann 1/4 Liter Wasser drüber gießen, das siedet, und dann 15 Minuten lang stehen lassen und danach erst abseihen, in die Tasse geben und bei annehmbarer Trinktemperatur dann schluckweise trinken. Zum Buchstaben A ist eben Apfelschale. Was man auch tun kann, ist einen Andorn-Tee zu trinken. Dieses eher seltene Kraut ist sehr bitter. Marubium vulgare heißt der Andorn, aber er kräftigt den Magen und den Darm. Ist auch wertvoll in den Entwicklungsjahren und bei Wechselbeschwerden. Begünstigt den Stoffwechsel und den Kreislauf und er fördert auch die Tätigkeit der Atmungsorgane. Ja, beim Buchstaben B, dann fallen mir 2 Tees ein. Natürlich der berühmte Brennnesseltee, der eben auch den Stoffwechsel anregt, dann überschüssige Harnsäure abbaut und auch die Blutbildung fördert. Er ist auch gut bei Eisenmangel, ein Brennnesseltee, und ist auch gut für Diabetiker. Also die Brennnessel ohnehin ein sehr wertvolles Heilkraut. Bei der Brennnessel muss ich aber immer dazu sagen, dass natürlich der Kreislauf durch eben das Ausführen, Ausleiten und vermehrten Harnabgabe auch den Kreislauf in Anspruch nimmt. Also hier aufpassen, dass der Kreislauf es auch verträgt. Ein anderes Thema sind die Gerbstoffe, die jetzt auch entzündungshemmend wirken und die ich in den Organismus einbringen kann. Da ist natürlich ein Kraut mit dem Buchstaben B an erster Stelle zu nennen, und das sind die Brombeerblätter. Also die Brombeerblätter, sie helfen, also ein Tee hilft bei allen Entzündungen von inneren Organen, er stärkt die Abwehrkräfte. Auch ist ganz gut geeignet für allergische Erscheinungen und Reaktionen. Und Natürlich ist da auch ein ausgezeichneter Frühstückstee, vermittelt Wärme über die Leber. Diesen Brombeerblättertee kann man aber auch ruhig mit Honig und etwas Zitronensaft abmischen. Ja, und natürlich auch, und hier ohne Honig genommen, wirkt er auch sehr gut, wenn zum Beispiel der Darm zu schnell alles abgibt. Also wenn Durchfall da ist, dann ist auch der Brombeerblättertee ein vorzüglicher Tee. Ja, und ich gehe jetzt weiter gleich zum Buchstaben F. Das ist der Fencheltee. Der Fencheltee, der regelt den Stuhlgang, erhebt die allgemeine Stimmungslage und vertreibt auch Blähungen. Und auch so hat es Hermann Josef Weidinger auch in seinen Quellen geschrieben, er vertreibt den Trübsinn, was ja nicht das Schlechteste ist. Man kann auch Hagebutte-Früchtentee aufgießen, aufbrühen, also getrocknete Hagebutten, Hagebuttenfruchtfleisch und auch die Kerne dabei. Das tut den Nieren gut und gleicht auch einen Vitaminmangel aus und öffnet unser Denkvermögen. Auch das ist ja ganz gut, wenn das in der Früh geschieht. Was oft übersehen wird, ein ganz schlichter Tee, der auch einfach zu besorgen ist im Fachhandel, oder manche können sich das auch selber im Sommer dann die Grundlage dafür selbst ernten. Das ist jetzt der, und ich bin beim Buchstaben H jetzt angelangt, das ist der Himbeerblättertee.

Tee aufgießen und gleich zum Frühstück bzw. vor dem Frühstück trinken. Was ich vorhin gesagt habe, jetzt auf nüchternem Magen trinken, das ist natürlich der Idealfall. Aber ich sage mir, wenn jemand die Heilkräuter aufgießt und eben sie als Frühstücksgetränk zum Frühstück dazu trinkt, dann ist das auch gut. Besser, sage ich jetzt, als gar nichts, als ganz auf die Kräuter verzichten. Also einen Tee nehmen und auch davon trinken. Und zum Frühstück trinken. So habe ich das gemeint. Ja, was jetzt sehr gut ist, weil die kalte Zeit beginnt, also bei uns im Waldviertel haben wir heute schon Reif gehabt, es hat schon gefroren in der Nacht und wir wissen alle, wer vom Sommer verwöhnt ist und in diese Zeit hineingeht, der fängt sich entweder einen Schnupfen oder eine Erkältung und wenn man noch weiter in den Herbst und dann in den Winter hineingeht, ist das Thema Grippe wieder ganz aktuell, also brauchen wir vermehrt die Abwehrkräfte. Und wer kann uns unterstützen? Das ist natürlich dann der Holunder und zwar die Holunder. Blüten, Sambucus nigra, die Holunderblütenschirme, die auch getrocknet und dann zerkleinert zu einem Tee aufgegossen werden können. Der Holunderblütentee hilft mit, auch das Blut zu reinigen, auch das Gewebe zu reinigen und er stärkt natürlich wirklich auf wunderbare Weise die Abwehrkräfte. Übrigens, wer so eine Grippevorsorge mit pflanzlicher Kraft treffen möchte, der sollte eine Holunderblütentee-Kur durchführen. Und das wäre dann eben 3 Wochen lang in der Früh eine Tasse davon trinken. Und am frühen Abend, also einige Zeit vor dem Schlafengehen, dann auch die nächste Tasse Tee, die nächste Schale Tee trinken, um so eben die Immunkräfte des eigenen Körpers auf Vordermann zu bringen. Herzliche Einladung, der frühe Vogel fängt den Wurm, beziehungsweise das Frühstück kann schon die Gesundheit einfangen im übertragenen Sinn und das am besten mit Kräutertees. Ja, und wir kennen das, in der Früh im Sommer beginnen die Vögel zu singen, die Musik soll jetzt auch im Herbst nicht schweigen, sondern uns jetzt

0: Sendesendung Lebenshilfe hier bei Radio Maria, Heilkräuter aus dem Klostergarten mit Kräuterpfarrer Benedikt aus dem Stift Geras und vom Verein Freunde der Heilkräuter. Mit Kräutertees zum Frühstück beschäftigen wir uns heute in dieser Sendung. Kräuterpfarrer Benedikt geht dazu alphabetisch vor. Begonnen haben wir mit dem Apfelschalentee, über den Andorntee, den Brennnesseltee, dem Brombeerblättertee, dem Fencheltee, Hagebuttenfrüchtetee, dem Himbeerblättertee und stehen geblieben sind wir beim Holunderblütentee. Und nun darf ich das Wort wieder an unseren Referenten übergeben.
1: Ja, das Alphabet der Kräutertees, das wird jetzt weitergeführt in der Sendung und ich hoffe, wir können uns auch dann in der zweiten Hälfte der Sendung gut darüber austauschen, welche Erfahrungen jemand mit Heilkräutern gemacht hat, auch in der Früh beziehungsweise generell. Wir sind ja in dieser Sendung auch immer eine Kräuterbörse und ich darf jetzt schon einladen, dass wir dann später einander austauschen werden. Ja, Holunderblütentee, da kommt dann gleich das K. Und das, ich übergehe jetzt das J und gehe gleich zum K. Zwei Ks möchte ich hier nennen. Das ist die Kamille. Wer möchte, kann eben die Kamille auch zum Frühstück hernehmen, weil sie hat ja auch entzündungshemmende Kräfte und ist auch gut, wenn jemand unter Krämpfen leidet, dann ist es angesagt, auch einen Kamillentee zu trinken in der Früh. Und Kamillentee schenkt auch Gleichmut und ein anderer Energiebringer, der auch den Lungen ganz gut tut, ist eine Blume, eine Pflanze, die Sonnenkraft auf besondere Weise sammelt und das ist die Königskerze. Also Königskerzen und Blütentee ist ganz wunderbar, wirkt sich ganz wunderbar auf die Atemwege, auch gibt aber auch Kraft und nimmt eine schlechte Laune. Also auch hier immer wiederum darauf schauen, dass wenn im Körper etwas vonstatten geht, dass davon ja auch die Seele profitiert und auch mehr Zufriedenheit schenkt. Wer für die Nerven etwas Beruhigendes in Anspruch nehmen möchte, der gehe zum Lavendel, also der Lavendel ist ohnehin bekannt, er braucht nicht beschrieben werden. Vom Lavendel nehme ich die Blüten, die getrockneten und abgerebelten Blüten, die da sind. Auch hier wiederum eben wie bei den anderen Blättern und Blüten. Und ich wiederhole jetzt das Anrichten des Tees. Da nehme ich 2 Teelöffel her von der Droge, also von der pflanzlichen Grundlage, übergieße das mit 1/4 Liter kochenden oder siedendem Wasser und beim Lavendel, weil der voller ätherischer Öle ist, ist es ganz wichtig, den Tee dann zugedeckt ziehen zu lassen, also 15 Minuten zugedeckt ziehen lassen und dann abseihen und dann schluckweise trinken. Wie schon gesagt, beruhigt der Lavendel die Nerven, das Gemüt, gerade dann, wenn es einen spannungsreichen Tag gibt oder angespannte Tage, dann tut der Lavendel ganz gut. Er tut auch den Luftwegen gut, nimmt dort die Krämpfe und hilft auch der Frau in den Wechseljahren. Aus den Aufzeichnungen von Hermann Josef Weidinger ist auch etwas sehr Schönes noch herauszulesen. Er schreibt, der Lavendeltee ist günstig für die Choleriker, gleicht nach dem Aufbrausen rasch wieder aus. Also ich weiß ja nicht, wer irgendwo Verantwortung hat und wo es manchmal dann eben Situationen gibt, wo man aufbrausend ist, da ist es auch gut, gleich den Lavendeltee in der Früh einzubauen, um auch hier ausgeglichener zu werden, damit die Umwelt einen auch besser aushält. Nun kommen wir zu einem ganz wertvollen Kraut. Wir sind ja beim Buchstaben L angelangt. Und das ist der Löwenzahn. Ja, und hier plädiere ich natürlich gerade jetzt in dieser Jahreszeit wirklich auf die qualitätsvolle Ware aus dem Fachhandel zurückzugreifen. Also jetzt nicht mehr mit dem Löwenzahn zu laborieren, indem man sich jetzt noch irgendwelche Blätter abpflückt und sie trocknet. Es hat ja schon den Reif gegeben, es ist kalt, also die Pflanze ist ja am Rückzug und da ist jetzt die Wurzel das Wertvolle. Aber bitte die getrocknete Ware nehmen Sie, aufgießen und möglichst auch aus dem Fachhandel, auch beim Kräuterpfarrer gibt es einen wunderbaren Löwenzahnblättertee. Ja, und wenn man sich den jetzt aufgießt, tut man gleich für die Leber etwas Gutes, also der Löwenzahnblättertee unterstützt die Funktion der Leber, sorgt für einen guten Gallenfluss und wirkt übrigens auch Blutdruck senkend, wenn man den in der Früh zu sich nimmt. Und wer weiß, dass eben der Blutdruck erhöht ist, auch hier bitte zumindest probieren, ob nicht pflanzliche Mittel eben auch etwas beitragen dazu, dass der Blutdruck seine normalen Werte wieder erlangt. Ja, wir sind der Lavendel, der Löwenzahn, das L, und auf das L folgt das M. Und das M hat die Melisse zum Beispiel zu bieten. Wir waren zwar gerade beim Thema Nerven, aber eben der Melissentee, und auch hier wiederum, das predigt der Kräuterpfarrer immer wieder, nehmen wir die getrocknete Ware her, weil die besser ist für den Tee, die getrocknete Ware, und gießen uns damit einen Tee auf. Eben zum Beispiel auch bei Nervenschmerzen ganz gut, beruhigt auch die Nerven, führt zu einer geistigen Ausgeglichenheit und jetzt überhaupt auch gut bei Migräne und Wetterfühligkeit. Ja, vermindert auch Herzklopfen und Herzneurosen. Wer hier ein Problem hat, ist natürlich ganz klar, das medizinisch abklären lassen, aber eben auch dem Ganzen mit pflanzlicher Kraft beikommen und begleiten. Das geht dann mit der Melisse. Melisse und Thema Migräne führt mich auch wiederum dazu, eines zu betonen, ist ganz klar, dass ich auch eben bei Migräne können auch Übelkeit, kann Übelkeit ein Symptom sein, und wenn jemand dabei eben der Melisse also nicht verträglich gegenübersteht, ist ganz klar, dann ist die Melisse auch zu meiden, oder wer gerade in diesen Phasen der Übelkeit den Geschmack überhaupt nicht ausstehen kann. Also auch das kann natürlich passieren, ist ganz klar, dass man da zu einem anderen Kraut greift und nicht zur Melisse, aber an und für sich schmeckt sie ganz gut. Aber wie gesagt, es ist für jeden Menschen ein Kraut gewachsen, aber das kann durchaus ein jeweils anderes Kraut sein. Ich habe das Thema Migräne angesprochen. Da ist ein anderes M noch zu erwähnen, ein M namens Majoran, also der Majoran-Tee, der ist ganz gut bei Verdauungsstörungen und stärkt auch die Kopfnerven. Auch er ist ganz gut bei Migräne und bei Kopfweh. Und übrigens hat er auch schleimlösende Kraft. Er treibt das Wasser ab, kräftigt den Magen und führt auch durch das Trinken zu einer geistigen Regentätigkeit. Auch hier der Majoran-Tee ist jetzt nicht unbedingt ein Tee, der dem Gaumen schmeichelt, aber wie gesagt, da muss man durch, wenn man etwas Gutes tun will. Und in meinem neuen Kochbuch, das ich zusammen mit meinem Geschäftsführer Nikolaus Tomsich jetzt geschrieben habe und das jetzt ganz frisch am Markt ist, es heißt Heilsam Kochen, also das findet man. Herzliche Einladung, auch auf dieses Kochbuch zurückzugreifen, wo die Kräuter auch geschildert werden, die man zum Essen dazu tun kann. Und da ist ganz klar, wo ich immer wieder darum sage, auch der Gaumen braucht eine Schule und den Gaumen kann man ruhig auch erziehen, dass er Freude hat, wenn darauf auch bittere oder vielleicht nicht so angenehme Kräuter landen. Bitte nicht nur das künstliche, chemische Zeugs als gut erachten oder die sogenannten Geschmacksverstärker, sondern durchaus auch sich mit dem Gaumen und der Zunge der Realität der Natur stellen und dann das eine oder andere wertschätzen. Ja, die Sendung ist natürlich viel zu kurz, um jetzt das ganze Alphabet mit den vielen, vielen Kräutern durchzubuchstabieren. Aber ich möchte hier noch bei der Symbolpflanze des Vereines Freunde der Heilkräuter landen. Und das ist die Ringelblume Calendula officinalis, also sie ist natürlich auch jetzt, wir kennen die Ringelblumensalbe als eine wahre königliche Helferin für Hautprobleme, wenn es zu Heilungsunterstützung kommen soll oder Hautpflege, dann ist die Ringelblume eine ganz wunderbare Helferin, wenn sie dann als Salbe oder in Öl gelöst da ist. Aber jetzt der Ringelblumentee wirkt sich ganz günstig für Magen und Darm aus, also auch hier, wo der Sitz unserer Gesundheit ist, und übrigens auch wie der Löwenzahn auch die Ringelblume für die Bauchspeicheldrüse. Bedenken wir, dass wir natürlich jetzt nicht die Gesundheit herbeizwingen können und auch lebensbedrohende Krankheiten wie Karzinome nicht ausschließen können. Aber wir können ja etwas dazu tun, dass eben der Organismus fitter bleibt. Und wenn ich Jahrzehnte eben die Pflanzen außen vor lasse und sie nicht integriere als vorbeugende und stärkende Hilfen, kann der Organismus auch leichter zu Leiden kommen. Also vertrauen wir in diesem Sinne der Natur. Ich weiß hier sehr wohl, was ich sage. Ich spreche nicht von Wunderkräutern, denn die Wunder wirkt Gott alleine, der uns in der Schöpfung zusammengefügt hat, Menschen, Pflanzen und Tiere und Steine und Gestirne. Das gehört alles zusammen. Und dennoch eben aufgrund dieser Zuordnung und Hinordnung haben eben die Pflanzen oft das Richtige für uns parat, um jetzt unseren Organismus und auch unsere Abwehrkräfte zu stärken. Lassen wir sie also nicht außen vor, sondern bitten wir sie an den Frühstückstisch und wir können uns ja eben selber schlau machen und ihr, liebe Zuhörerinnen und Zuhörer, ihr könnt euch schlau machen, welches Kraut jetzt einmal zum Frühstück genommen wird, was einem selbst oder der ganzen Familie oder Freunden eben auch die Gesundheit näher bringt, die Gesundheit erhält und die Gesundheit in die Zukunft führt. Ich habe euch ein Beispiel heute gegeben, die Kräuter durchzubuchstabieren. Und wie gesagt, ich denke, dass alle das Alphabet ohnehin auswendig können. Und dass zu den fehlenden Buchstaben, die heute nicht drangekommen sind, auch noch etliche T's ins Gedächtnis kommen werden und eben auch Freude bereiten können. Verzeihung. Meine Lieben, es ist wiederum an der Zeit, die Musik sprechen zu lassen, die Musik zu hören. Und dann wird uns eben die Moderatorin anleiten, ins Gespräch zu kommen.

Gerne können Sie sich jetzt einbringen in diese Sendung Lebenshilfe. 0720 578 578 ist die Nummer ins Studio. 0720 578 578. Außerhalb Österreichs wählen Sie 0043 720 578 578.

Ja, vielleicht haben Sie eine Frage an den Kräuterpfarrer oder selber einen Tipp. 0720 578 578 ist die Nummer hier ins Studio.

0: begrüße die erste Anruferin auf Sendung, Helga Maria aus Wien. Bitte schön.
1: Ja, grüß Gott und Gottes Segen für den ganzen Tag. Ich habe eine Frage, und zwar, gibt es auch etwas gegen Leukämie?
2: Oh, ja, die ärztliche Behandlung.
1: Ja, aber irgendein ja. Tee oder irgendetwas?
2: Natürlich, es ist etwas, gerade hier auch wichtig, Ausleitendes zu nehmen. Aber eben, Sie sprechen jetzt ein sehr wichtiges Thema an und ein sehr, wo ich als Kräuterpfarrer natürlich ganz behutsam bin. Vielleicht haben Sie meine letzten Worte gehört, wo ich über Wunderkräuter gesprochen habe. Und ja. Ihre Frage ist jetzt so direkt, wissen Sie, dass ich hier ganz vorsichtig bin. Also ich kann Ihnen kein Kraut gegen Leukämie nennen, sondern ich kann Ihnen nur Kräuter empfehlen, die jetzt helfen, hier auch dieses Leiden zu begleiten. Also da gehört der Löwenzahntee dazu, da gehört der Schafgarbentee dazu. Ja, also es gehört auch der Brombeerblättertee dazu. Ja, also aber bitte, wenn Leukämie einmal ausgebrochen ist, dann braucht es dringend die klinische Behandlung, und hier ist ja hier sind ja in der Forschung sehr gute Fortschritte gemacht worden. Ja, also ich kann Ihnen nur empfehlen, etwas Begleitendes zu nehmen. Empfehle Ihnen auch, mit unserem Beratungsdienst in Geras zu telefonieren. Ja, also hier sind die Damen bereit, Ihnen eine gute begleitende Auskunft zu geben. Da gibt es etwas, aber eben bitte, wenn Sie mich fragen direkt, gibt es etwas gegen Leukämie, wenn sie ausgebrochen ist, muss ich Ihnen sagen, nein.
1: Ja. Na, ja, es ist ganz am Anfang nur viele, viele weiße Blutkörperchen,
2: genau.
1: Und es ist unter der Kontrolle, aber in der Familie waren schon Sterbefälle.
2: Also ja, von daher. Genau, ja. Also hier auch in gesundem Zustand vorbeugen, das ist ganz wichtig, ja, oder eben Folgen abfedern von der medizinischen Behandlung, wie gesagt, aber ich kann ja jetzt nicht hier von hier aus sagen, welche Therapien hier getätigt werden, aber wirklich, wenn Sie Kräuter verwenden, dann immer mit den Ärzten absprechen und natürlich die Kraft der Pflanze in Anspruch nehmen. Ja?
1: Ja, also
2: und Gott gäb's, dass sich das Schicksal da wieder wendet.
1: Sie sagten Löwenzahn, Schafgarbe und Brombeerblätter.
2: Genau, ja, also mit den Gerbstoffen, weil ja über die Gerbstoffe auch jetzt die Immunkraft gestärkt wird.
1: Aha, ja.
2: Genau, ja. Aber es gibt noch anderes Blutbildendes, aber bitte hier in Geras beim Verein Freunde der Heilkräuter an.
1: Na wunderbar, vielen, vielen herzlichen Dank, das hilft schon weiter. Danke vielmals.
2: Gerne und viel Kraft beim Kreuztragen für die davon betroffen sind. Ja,
1: das werde ich vermitteln, es betrifft nicht mich, aber ich werde weitergeben.
2: Ja,
1: vielen, vielen herzlichen Dank.
2: Ich danke Ihnen für Ihr Vertrauen, Gottes Segen Ihnen.
1: Wiederhören.
0: Auf Wiedersehen. Der nächste Anruf erreicht uns aus Oberösterreich von Maria aus Ried im Innkreis. Bitte schön.
3: Ja, grüß Gott, ich hätte eine Frage, und zwar folgendes. Das schlechte Cholesterin, das LDL, wenn das zu hoch ist, was würden Sie da empfehlen?
2: Eine Zeit lang entweder Majoran-Tee, den habe ich heute ja buchstabiert.
3: Ich habe leider nicht alles gehört.
2: Macht nichts. Nein. Und den einen Tee habe ich nicht genannt. Das ist der wilde Majoran, der hier ganz gut tut. Und das ist der Tost. Ja? Tost, oder Sie kennen vielleicht den Namen Oregano. Ja? Also getrockneter Oregano, Tost-Tee, der hilft wunderbar, eben genau diese schlechten Werte runterzuholen. Ich würde Ihnen aber auch den Löwenzahntee empfehlen, ja? Den bitteren Löwenzahntee, der ist ganz gut. Auch eines bedenken, ein Heilkraut ist keine Tablette. ja, oder keine Infusion. Das heißt, ich trinke einmal jetzt 2 oder 3 Wochen einen Tee in der Früh und am Abend und lasse die Heilkraft der Kräuter zur Wirkung kommen, die sich dann erst einstellt.
3: Und Sie würden vielleicht zuerst 3 Wochen den Majoran und dann den Toast und dann den Löwenzahn oder wie mache ich
2: das? Zum Beispiel, ja, na, oder Sie können eins davon auswählen, ja.
3: Okay.
2: Und probieren Sie es einmal, wenn Sie wieder mal die Blutwerte anschauen lassen, dann würde ich da eben 3 Wochen davor beginnen und dann sehen Sie anhand des, was dann der Arzt, die Ärztin sagt, ob sie da was geändert hat.
3: Gell? Und was halten Sie von dem 8-12, also 16-8, also nur 8 Stunden essen, 16 Stunden fasten, hat das darauf
2: einen Einfluss? Also ein Intervallfasten ist sicher auch nicht schlecht. Vor allem dann, wenn es einem sowieso, was die Körperfülle anbelangt oder das fette Essen zu gut geht. Mhm. Ja, aber jetzt eine Ideologie draus zu machen, da nehme ich persönlich Abstand davon.
3: Okay.
2: Aber wissen Sie, wenn Sie einmal, was Sie auch machen können, ist ein Obsttag einlegen. Es ist zwar dann viel Fruchtzucker auch da, aber trotzdem einmal an Tag wirklich sich nur auf Äpfel zu beschränken zum Beispiel oder eben ein Frühstück zu nehmen in ausreichender Form und dann eben jetzt keine schweren Mahlzeiten mehr, sondern zum Beispiel einen Apfeltag einlegen.
3: Mhm. Ja? Okay, vielen herzlichen Dank.
2: Gerne und Ihnen
3: danke.
2: Viel Lebensfreude. Wiederhören.
3: Danke sehr, wiederhören, danke.
0: Ja, der nächste Anruf erreicht uns aus Wien von Theresa. Grüß Gott.
4: Guten Morgen. Ich bin Amerikanerin, so hoffentlich es kommt gut an die Frage.
2: My English is very bad, but
4: nein, Deutsch. Ja. Meine liebe Sohn Reinhard war auf Urlaub in Italien und bei der Apotheke habe ich diese Probiotika gekauft. Das habe ich ihm vielleicht zu lang gegeben, dass der Magen so, ich wollte das wieder in Schwung bringen, aber er hat leider Gottes Epilepsie und manchmal so von Medikamenten, so Nebenwirkungen mit diese Medikamenten. So dann gestern habe ich ihm ist eine Ovomaltine Milk. Er hat ein großes Gusto auf Milch gehabt.
2: Ja.
4: Und dann, das war die Hölle los. hat der Ovomaltine riesige Milchmenge getrunken. Habe ich gedacht, meine Güte, habe ich das selber ausgelost, diese Tsunami im Magenraum, dass die Probiotika hat vielleicht zu gut bewirkt. Und was würden Sie dann vorschlagen, dass
2: also einen Malventee, ja,
4: Malven.
2: Oder einen, das ist zum Beispiel die Stockrose oder eben die wilde Malve, ja. Oder auch, wir nennen es in Österreich, die Wegmalve ist die Käsepappel. Ja?
4: Ja.
2: Also das wäre einmal ganz gut, um den Magen jetzt zu beruhigen. Ja. Ich würde auch Melissentee in diesem Fall empfehlen, um hier zu mehr Ausgeglichenheit zu kommen.
4: Und aber es ist ich habe mit dem Neurologe letzte Woche gesprochen, dass vielleicht ist es gut, dass eine, was so beschäftigt mit einer Krankheit, epileptische Anfälle, und plötzlich begann der mit Neuroviren und vom Urlaub und alle möglichen Dingen. Das ist, ich habe auch gesehen, ist nicht ein Probiotika auch eine gute Dinge, dass man, dass der Darm wieder, die Mitochondrien oder das Immunsystem ist wieder aufgeputscht und jetzt geht das vorbei in 1-2 Tage, wo Epileptik eine tiefgreifende Dinge, aber wie oft würden Sie empfehlen, so auch oder diese Malven und anderen Tee?
2: Na, einmal probieren, 2 Tassen pro Tag.
4: Aha.
2: Ja, aber wie gesagt, auch bei Epilepsie bin ich jetzt ganz, ganz vorsichtig. Ja, die Epilepsie ist aufgrund der Probiotika ausgebrochen oder ist sie permanent?
4: Nein, er hat das
2: Also,
4: immer regelmäßig unter Kontrolle mit Neurologe und alles möglich. Ja. Aber nur, dass ich wollte was Gutes tun, weil wir waren auf Urlaub.
2: Ja.
4: Und jetzt will ich die Bremse anschauen.
2: Genau, also normalerweise wirken Malven und Melissen ganz gut. Aber trotzdem bitte mit dem Arzt, der Ärztin sprechen, ob jetzt die Heilkräuter auf die Medikamente eine schwächende Wirkung haben oder nicht. Das kann ich natürlich von hier aus nicht beurteilen, ja? Also das muss gerade bei, wenn Epilepsie vorliegt und Medikamente genommen werden, bitte gut absprechen, dass jetzt das Heilkraut nicht hier eine schwächende Wirkung fürs Medikament herbeiführt und womöglich die Epilepsie noch stärker ausbricht. Also
4: aber
2: hier
4: Malven Tee hat allgemein in der
2: genau,
4: Apotheke.
2: Aber noch einmal, bitte, ich muss darauf hinweisen, Sie müssen auf die Wirkungen der Medikamente achten. Und da können Pflanzen manchmal eine entgegengesetzte Wirkung haben. Also das muss ich Ihnen so sagen. Aber in der Regel tun Malven sehr gut.
4: Okay, vielen Dank.
2: Bitte, gerne,
4: danke,
2: gerne. Und ich werde Sie und Ihren Sohn ins Gebet mit einschließen. Alles Gute.
0: Ja, danke schön für diesen Anruf. Und ich darf dann gleich auch die nächste Anruferin begrüßen. Aber in der Zwischenzeit hören wir noch ein paar Takte Musik.

0: So begrüße ich nun Elfriede aus Kärnten. Bitte schön.
1: Grüß Gott, Frau Elfriede.
2: Ja, grüß Gott, Herr Pfarrer. Ich habe eine Bitte. Ich habe so verschlagene Ohren, habe ich so. Und ich war jetzt krank, auch habe ich Antibiotika bekommen. Und leider so verschlagen wissen, das ist so.
1: Ja, das ist ganz gut mit die Ohren gingen mit einem Hauswurzöl zum Beispiel einzureiben.
2: Hauswurzöl?
1: Hauswurzöl, ja. Vom Dachhauswurz einen Ölansatz herstellen oder...
2: Das kriegt man in der Apotheke.
1: Ja, oder beim Verein Freunde der Heilkräuter in Geras.
2: Ja. Aha, und ja, diese
1: genau.
2: Hauswurz.
1: Hauswurz ist zum Beispiel ganz gut, ja.
2: Und mit dem schmiert und...
1: Genau, ja.
2: Und können Sie mir sagen, diese Telefonnummer von...
1: Gerne, das ist die alte Karlsteiner Nummer, jetzt in Geras, die auch erreichbar ist, 028 44 70 70. Also für alle, die zuhören, die alte Karlsteiner Nummer, die auch in Geras funktioniert, 028 44 70 70. Der Verein Freunde der Heilkräuter ist seit genau einem Jahr nach Geras umgezogen und führt seinen Betrieb in Geras fort. Und auch von hier aus wird die Ringelblume an die Mitglieder im Verein Freunde der Heilkräuter geschickt. Herzliche Einladung, auch unsere Gemeinschaft durch eine Mitgliedschaft zu verstärken. Ich traue mich, das hier zu sagen. Also um Gutes zu bewirken und auch unsere Telefone, unsere Beratung in Anspruch nehmen, bitte.
2: Das ist 028 44
1: und zweimal 70.
2: Zweimal 70.
1: Ja.
2: Na, Herr Pfarrer, danke, danke, vielmals. Und
1: bitte.
2: Mit dem soll ich schmieren in der Hauswurz.
1: Probieren, viel. Ja, genau.
2: Ja. Ja. Danke, vielmals, recht schönen Dank.
1: Bitte,
2: einen schönen
1: gerne.
2: Tag noch. Alles Gute.
0: Alles
2: danke,
0: Gute.
2: Wiederhören, danke. Danke, vielmals.

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Gerne können Sie mit ihm noch ins Gespräch kommen, wenn auch Sie eine Frage haben oder gerne auch einen Beitrag, einen Tipp. 0720 578 578 ist die Nummer ins Studio. 0720 578 578.

0: Der nächste Anruf erreicht uns aus Oberösterreich von Maria. Bitte schön.
1: Grüß Gott.
2: Grüß Gott, Herr Pfarrer. Ich hätte eine Frage. Ich leide an Verstopfung. Können Sie mir da irgendeinen Tee oder irgendwas Besonderes sagen?
1: Was ganz gut ist, ist Alleinsamen. Ja. Das sind schleimhaltige Tees, auch hier die Malven-Tees kann man gut nehmen. Und ein Hausmittel, was auch gut ist, was nicht ganz angenehm ist, aber ab und zu einmal einen Teelöffel Öl einnehmen. Ja?
2: Also das Öl, das nehme ich schon. Das nehme ich jeden Tag bald.
1: Okay. Also das dann sehe ich. Okay, trotzdem. Ja.
2: Und den Leinsamen darf ich nicht nehmen, das hat mir Krankenschwester gesagt.
1: Okay, ja. Gut, dann nicht nehmen, ja. Aber wie gesagt,
2: was haben Sie da für einen Tee? Haben Sie irgendeinen Tee?
1: Einen Käsepappeltee würde ich nehmen.
2: Ein Käsepappeltee.
1: Käsepappeltee. Ja, genau. Einmal probieren. Ob das gut tut, gell? Das ist für den Darm generell ausgleichend und aber gleichzeitig auch schonend. Ja, das ist ja wichtig. Ja. Und wie gesagt, hier auch, ich weiß nicht, ob Sie auch Haferflocken nehmen dürfen.
2: Haferflocken kann ich schon nehmen, ja.
1: Ja, dann darf ich auch die einmal vermehrt auch essen. Mhm. Ja. Um hier den Darm ein bisschen in Schwung zu bringen, gell?
2: Ja. Na, danke vielmals, danke schön.
1: Bitte gerne. Viel Segen Ihnen, gell?
2: Ja, danke.

0: Ja, und in der Zwischenzeit war ich im Gespräch mit der nächsten Anruferin, Gertraud aus Rohrbach. Bitte schön.
1: Rehauber, grüß Gott, schön ins Möbel.
2: Grüß Gott, Herr Pfarrer. Ja, bei uns ist ja recht Schönheit, ja.
1: Bei uns her.
2: Ja, wunderbar, ja. Nein, ich wollte jetzt nur sagen, von der Frau, die was jetzt wegen der Verstopfung angerufen hat. Ja. Mein Vater, der hat auch viel mit der Verstopfung zu tun gehabt. Und der hat immer den Mutterblättertee genommen. Und der hat ihm sehr, sehr viel geholfen. Mhm. Der Mutterblättertee oder, was ich auch schon gehört habe, Sauermilch oder Buttermilch.
1: Genau.
2: Die echte Buttermilch. Ja, die sind Sachen, die was eigentlich da.
1: Genau. Und beim Generell ist ja Obst ganz gut, aber jetzt weiß ich halt nicht, was die Anruferin vertragt.
2: Jeder vertragt es nicht, genau.
1: Ja.
2: Und beim Majoran, der hilft ja sehr viel für die Venen, also die heute, glaube ich, die Venen auch sehr geschmeidig.
1: Ja.
2: Also wenn wer Venenprobleme hat, das weiß ich ja ungefähr von meiner Ärztin, dass die das empfohlen hat, immer den Majoran-Tee, ja.
1: Ja.
2: Ja, das sind aber meine Sachen. Und wie gesagt, ich habe jetzt ein bisschen weniger Schmerzen wegen der Gürtelrose.
1: Mhm.
2: Und ich muss sagen, ich trinke den Tee jetzt, der ist schon vor einer Zeit lang auch von einer, die mir die Mädchen zusammengestellt haben.
1: Die Beratung, genau.
2: Ja, genau. Ja,
1: jetzt habe ich an Sie noch eine Frage. Weil Sie da jetzt was erwähnt haben, es gibt für die Heilkräuter im Volksmund und überhaupt und in der Geschichte oft ganz viele Bezeichnungen, regionale.
2: Mhm.
1: Und Sie haben jetzt was gesagt, wo ich selber jetzt einmal bitte um Klärung und auch die Zuhörer, Mutterblättertee haben Sie gesagt. Was meinen Sie konkret damit?
2: Ja, im Volksmund heißt der Mutterblättertee.
1: Ist es jetzt, so. Das ist nicht das Mutterkraut.
2: Aber denken werden Sie es wissen. Ich kann es jetzt auch nicht genau sagen.
1: Ja.
2: Es sind schon Blätter. Es ist kein Kraut, nicht? Es sind Blätter.
1: Ja.
2: Mhm. Aber ich weiß jetzt auch nicht genau, wie.
1: Ich werde mich auch schlau machen.
2: Ja,
1: Aber ich bin ein bisschen verunsichert, ob es das Mutterkraut ist oder nicht. Ja, Mutterkraut, Verwandte zur Kamille. Ja, Deswegen sage ich das. Und noch einmal auch für alle, die zuhören, eben Heilkräuter haben oft regional unterschiedliche Begriffe, sodass auch eben zum Beispiel ein herkömmlicher Kräuterbegriff etwas ganz anderes bedeuten kann, als man es sonst gewohnt ist. Das wollte ich nur
2: hinzufügen. Aber der ist an und für sich irgendwie ein bisschen bekannt oder vielleicht ein weniger bekannt, ich weiß es nicht.
1: Genau. Ja, danke auf jeden Fall für den Beitrag.
2: Bitte gerne. Und eines möchte ich noch sagen, wenn man zu viel weiße Blutkörperchen hat, da kann man auch die roten Rüben und alles, was rot ist, soll man da essen. Weil ich habe das selber damit
1: belastet. Johannisbeersaft, Aronia. Das ist klar, ja. Aber wie gesagt, bei der Anruferin habe ich natürlich auch gebeten, hier wirklich ganz vorsichtig zu sein, weil ist Leukämie genannt worden und da muss man wirklich auch vorsichtig sein. Und natürlich ist es unterstützend, die roten Sachen. Genau, danke.
2: Bitte gerne, danke, auf Wiederhören.
1: Danke, Wiederhören.
2: Okay, jetzt kommt für den Vortrag.
1: Gern.
2: Wiederhören.
0: Ja, auf Wiederhören und nun begrüße ich aus Kärnten Nina. Grüß Gott.
3: Grüß Gott. Ja, vielen lieben Dank für Ihren informativen Beitrag, lieber Herr Kräuterpfarrer Felsinger.
1: Ja.
3: Ich habe eine Frage.
1: Na, Benedikt, zwar, bitte, da stehe ich drauf. Ja, nicht Felsinger, sondern Benedikt. Gell? Danke.
3: Okay, jetzt habe ich gerade eben voll verdammt. Na, okay. Ja. Welche Wirkung erziele ich, wenn ich Erdbeer, Himbeer und Brombeerblätter zusammenmische?
1: Sie sind gerbstoffreich und sie fördern damit eine gesunde und ausgeglichene Darmflora. Ja, also der Darm ist einer der wichtigsten Sitze des Immunsystems.
3: Sehr schön.
1: Und das wirkt ganz gut und wirkt indirekt auf die Haut gut, wirkt auf die Leber gut, auf die Bauchspeicheldrüsen gut. Also ist wirklich ein sanftes Streicheln der inneren Organe.
3: Sehr schön. Und ist nicht nur für die Frauen jetzt, sondern allgemein, gell?
1: Für, ja, auch für die Frauen Männer. Und Männer. Ich habe mir gerade gedacht, jetzt bei den Anrufen, also es waren noch, ja, die Mannsbilder halten sich da eher im Hintergrund. Die Frauen sind hier die tragenden Kräfte. Aber die Kräuter tun den Männern genauso gut wie den Frauen.
3: Alles klar. Ja. Okay, danke schön, gell?
1: Viel Segen und danke schön.
3: Ja. Ihnen auch so viel. Danke für mich.
1: Danke.
0: Ja, und nun begrüße ich auf Sendung Silvia aus Wien und sie kann uns jetzt beantworten, was mit dem Mutterblättertee gemeint ist. Bitte schön.
4: Ja, grüß Gott, Herr Kräuterpfarrer, hier spricht die Silvia aus Wien. Ja. Ich habe das jetzt gerade gehört mit diesem Mutterblättertee, ja, und habe jetzt geschwind den Herrn Google gefragt.
1: Ja.
4: Und der würde sagen, Mutterblätter ist auch eine andere Bezeichnung für Senfblättertee. Also das wollte ich nur als Information dazu beitragen. Vielleicht ist es hilfreich.
1: Ja, ja, okay. Ja.
4: Aber also das wären die Senfblätter.
1: Ist eine Möglichkeit, Entschuldigung, wenn ich da jetzt ein bisschen klug rede, noch einmal die regionalen Bezeichnungen, ja, die volkstümlichen Bezeichnungen der Heilkräuter werden mir wahrscheinlich noch 3 oder 4 andere Kräuter ausspucken.
4: Ja. Ja,
1: also Hermann Josef Weidinger hat ja das alles gesammelt und ich schaue jetzt auch selber nach der Sendung, ob ich das so rausfinden kann, aber danke einmal für den Beistand und für das Vorangehen des Erforschens. Dankeschön.
4: Ja, ich danke auch immer für die vielen tollen Informationen, die wir bekommen von Ihnen. Dankeschön. Alles
1: Viel
4: Gute,
1: Segen auf Wiederhören. Ihnen und alles Gute.
4: Dankeschön, Wiederhören.
0: Auf Wiederhören. Ja, und nun begrüße ich einen letzten Anrufer in dieser Sendung, Kurt aus Oberösterreich. Grüß Gott.
5: Grüß Gott, Herr Pater Benedikt. Ich hätte eine Frage und zwar zu Thrombose. Meine Mutter hat eine Augenthrombose. Ich weiß nicht, woran das liegt oder so. Gibt es da irgendwie, was man da unterstützend zuführen kann an Tee oder Kräuter?
1: Eine Möglichkeit wäre gelben Steinklee.
5: Steinklee-Tee, ja, okay.
1: Tee zu trinken einmal,
5: Zeit lang.
1: Ja?
5: Okay, danke, gebe ich so
1: also
5: weiter.
1: Der kann helfen, gelber Steinklee. Ja,
5: ja,
1: aber trotzdem auch, aber die Thrombose ist sowieso auch unter, ist vom Arzt diagnostiziert. Ist und
5: behandelt man im Krankenhaus immer wieder, genau.
1: Genau, also das ist wichtig, auch bitte vor dem Tee mit dem Arzt, Ärztin drüber sprechen.
5: Okay, ja? Mache ich. Ja, ich gebe so weiter, Herr Pater. Danke vielmals.
1: Gerne. Und schönen endlich Tag. Endlich ein Mann.
5: Ja, endlich. Für die Mama.
1: Ja, genau. Ja. Danke.
5: Wiederhören. Danke sehr.
1: Auch Spaß muss sein. Danke.
5: Ja, genau, natürlich.
1: Papa, danke sehr.
0: Ja, danke immerhin der letzte Anrufer, ein Mann in der Leitung. Genau. Ja, wir sind jetzt am Ende der Sendung schon fast angekommen. Ein paar Minuten haben wir noch und ich darf Ihnen, lieber Herr Kräuterpfarrer, noch abschließende Worte überlassen.
1: Es ist eine herzliche Gemeinschaft, die ich hier erleben darf auf Radio Maria und ich danke wirklich für alles Vertrauen, auch jetzt bei allen Anrufen und möchte noch einmal eben sagen, bitte nehmt die Pflanze in Anspruch, bevor ein Leiden eintritt. Nehmt sie als Partnerinnen und Partner des Lebens, weil Gott sie uns ja zu Füßen gelegt hat. Rollen wir unser Leben von der Schöpfungsgeschichte her auf. Wir haben ja eben gerade die Schöpfungszeit auch begangen. Rollen wir sie von dieser Geschichte her auf und finden wir wieder, wie auch in dieser Sendung es ja aktuell war, die Namen der Pflanzen, damit wir sie beim Namen nennen können. Und wenn wir einmal eine Freundschaft aufgebaut haben, dann werden uns diese Freundschaften auch tragen oder beziehungsweise beistehen, wenn Leiden auf einmal eintreten. Danke für alles und viel Segen euch allen zu Hause, viel Kraft fürs Kreuztragen. Und nehmt auch die Fürbitte des seligen Jakob Kern in Anspruch, der selber viel gelitten hat, aber immer Freude am Leben hatte. Der Herr sei mit euch.
0: Und mit deinem Geiste.
1: Es segne, behüte und begleite euch alle, der allmächtige Gott, der Vater, der Sohn und der Heilige Geist.
0: Amen.
1: Gelobt sei Jesus Christus.
0: In Ewigkeit. Amen. Vielen herzlichen Dank, lieber Kräuterpfarrer Benedikt, für die heutige Sendung, für Ihre Ausführungen und für die Beantwortung aller Fragen. Wir hören Sie wieder am Dienstag, dem 10. November, hier bei Radio Maria. Bis dahin alles Gute und Gottes reichen Segen. Liebe Zuhörerinnen und Zuhörer, das war die Sendung Lebenshilfe, Heilkräuter aus dem Klostergarten mit Kräuterpfarrer Benedikt aus dem Stift Geras und vom Verein Freunde der Heilkräuter. Heute haben wir uns mit den Kräutertees zum Frühstück beschäftigt. Sie erhalten diese Kräutertees auch beim Verein Freunde der Heilkräuter direkt. Kräuterpfarrer Benedikt hat auch schon die Telefonnummer genannt des Beratungsdienstes. 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Wie geht es weiter im Programm hier bei Radio Maria um 11.15 Uhr mit der Sendung Wort des Lebens, Jenische, Sinti und Roma und ihr Glaube mit Markus Josel. Er ist ein jenischer Buchautor, sowie mit Nathalie Bort. Sie ist Seelsorgerin der Erzdiözese Wien für Sinti, Roma und Jenische. Um 11.50 Uhr beten wir die Sext und um 12 Uhr den Angelus, heute mit Pfarrer Jochen Maria Häusler aus Dreiskirchen in Niederösterreich. Ich wünsche Ihnen einen gesegneten Dienstag. Am Mikrofon für Sie war Gabi Weindlmeier.

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0: Liebe Hörerinnen und Hörer von Radio Maria, ich darf euch ganz herzlich wieder begrüßen zu einer neuen Sendung Wort des Lebens. Heute bin ich nicht alleine im Studio, sondern ich habe zwei Gäste, die Nathalie und den Markus, die zu mir gekommen sind. Und ich freue mich, dass ihr da seid. Und ihr seid zwei ganz besondere Menschen. Vielleicht könnt ihr euch einfach selber kurz vorstellen, was ihr macht und warum ihr gekommen seid.
1: Hallo Bruder Peter, hallo Markus. Ich bin die Nathalie Bort, ich bin Seelsorgerin in der Erzdiözese Wien für Sinti, Roma und Jenische und habe eine Doppelfunktion. Wir haben einen Sinti-Kulturverein, da bin ich Geschäftsführerin und das ist der einzige Sinti-Kulturverein Nevotiro in Österreich.
0: Schön. Und was macht der Markus?
2: Ja, ein schönes Grüß Gott. Hallo, lieber Bruder Peter. Ja, mein Name ist Markus Josel und ich darf mich auch kurz vorstellen. Bin ein Jenischer, bin sehr froh, heute hier sein zu dürfen, gemeinsam mit meiner Kollegin der Schnacki. Und ich bin vom Beruf her Vortragsredner, Autor und Trainer.
0: Ja, oder du hast gesagt, Nathalie, Sinti, Roma und Jenisch. Also jetzt Sinti und Roma, das haben wahrscheinlich schon die meisten mal gehört. Mhm. Aber Jenisch ist für mich jetzt irgendwie ganz fremd. Vielleicht kannst du nochmal uns und den Hörern diese Gruppen doch ein bisschen näher bringen, dass wir einfach mehr verstehen, wo sind die her, wo kommen die her, wer sind die?
1: Also ich glaube, wenn es um Jenische geht, der Experte ist der Markus. Und ich glaube, der Markus soll das erklären.
2: Ja, sehr gerne. Ja, die Jenischen, das sind eine eigenständige europäische Kultur und ganz stark geprägt vom fahrenden Leben. Und zwar mit eigener Sprache, eigener Geschichte und auch eigener Kultur. Und es gibt sehr, sehr viele Schnittmengen zwischen uns, zwischen den Sinti, den Jenischen und auch den Roma. Und umso schöner ist es, dass wir in Österreich seit 2026, im Parlament auch ausdrücklich erwähnt wurden. Also da ist heuer ganz, ganz viel passiert und da sind wir sehr, sehr glücklich drüber, dass auch dieses Kind einen Namen bekommen hat. Das sind die Jenischen.
0: Sehr schön, danke. Und du bist ein Jenischer?
2: Ich bin ein Jenischer, genau. Ich stamme aus einer jenischen Familie, bin auch noch wirklich traditionell aufgewachsen. Ich muss gestehen, ich hatte den Vorzug, beide Welten gleichzeitig zu haben, das heißt das sesshafte Leben. Ich bin ganz normal in die Schule gegangen, meine Mutter, die ging noch in die Wanderschule, das können sich die meisten nicht vorstellen. Und nichtsdestotrotz hatte ich in den Sommerferien und beziehungsweise in den Monaten, wo keine Schule war, das große Glück, mit meinen Großeltern noch tatsächlich im Wohnwagen unterwegs sein zu dürfen. Es war eine wirklich sehr schöne Kindheit

0: hatte beide Welten gleichzeitig. Das war ein Privileg.
1: Und das kann man sich so vorstellen, dass man wirklich durch das Land, durch Österreich oder durch Europa fährt?
0: Also hauptsächlich Österreich und Deutschland. Mein Großvater war Fahrender, war ein Antiquitätenhändler und da durften wir Kinder auch gemeinsam mit den Großeltern auch hausieren mitgehen. Also das Hausieren war ein fester Bestandteil meiner Kindheit.
1: Fein. Na, spannend, also so durch die Welt zu ziehen.
0: Absolut.
1: Nathalie, welche Abstammung hast du?
2: Ich bin eine Sinterzahl. Und ich komme ursprünglich, wie man hört, aus Deutschland, bin aber schon seit über 20 Jahren hier in Österreich. Ich bin von der zweiten Generation, also das heißt, mein Vater und meine Großeltern, meine Tanten, meine Familie, die war in Auschwitz. Die sind nach Auschwitz deportiert worden. Mein Vater kam dann mit 10, 11 Jahren wieder von Auschwitz nach Hause mit seinen drei Geschwistern. Ja, ich bin auch Familie mit 6 Kindern, also ich habe 5 Geschwister aufgewachsen und ja, wir leben in Niederösterreich mit meinen Kindern. Wir haben, unsere Sprache ist sehr wichtig, auch unsere Kultur, ja, und ja, durch den Sinti-Kulturverein sind wir natürlich auch sehr geprägt oder sind wir natürlich mit der Kultur und mit der Sprache. Das ist mir sehr wichtig, die Musik ist mir sehr wichtig. Und mein Leben. Und ja, was soll ich sagen?
1: Du hast uns auch Musik mitgebracht hier ins Studio und vielleicht können wir einfach mal ein Lied anspielen, ein bisschen hören.
2: Ja, es ist.
1: Und dann auch nochmal darüber reden, was da entstanden ist, Schönes.
2: Ja.

0: Sie haben eingeschaltet, liebe Zuhörer, zur Sendung Wort des Lebens. Bei mir im Studio die Nathalie und der Markus. Nathalie, du hast uns oder mir im Vorfeld schon diese Musik geschickt. Vielleicht kannst du ein bisschen was dazu sagen, wie das entstanden ist und was das eigentlich ist.
1: Okay, also das ist ein Auszug aus einer Messe. Es wird auf Romanes Syntaktikes gesungen. Die Messe, die hat mein verstorbener Mann, der Zipfler Weinrich, komponiert während seiner Krankheit. Und das Lied hat geheißen Baru Jesus, das heißt großer Jesus. Und die Sprache ist Syntaktikes Romanes, das heißt, wir kommen eigentlich aus Indien. Sie ist einer der ältesten Sprachen, vom Sanskrit her abgeleitet. Und unsere Sprache, die wird nur mündlich überliefert, also sie gibt, es wird nicht verschriftlicht. Und das heißt, also wir sprechen zu Hause unsere, wir haben zwei Muttersprachen, einmal Deutsch und einmal Syntaktikes Romanes. Und wir sprechen auch zu Hause Romanes.
2: Und da muss ich gestehen, das ist etwas, was mich an den Sinti und Roma so fasziniert. Sie haben es tatsächlich geschafft, die Sprache aufrechtzuerhalten. Das ist im Jänischen teilweise nicht so gut gelungen. Also das Jänische, das ich spreche, das die jänische Sprache, ist das böhmische Jänische. Und das ist leider nach dem Zweiten Weltkrieg fast verloren gegangen. Nicht nur die Gebräuche, sondern auch die Sprache wäre uns abhanden gekommen. Und da habe ich tatsächlich einen Traditionsbruch begehen müssen aus der Pflicht heraus und habe ein Wörterbuch geschrieben. Und umso glücklicher stimmt es mich, wenn ich immer höre, dass die Sinti und die Roma diese Sprache so pflegen, die Kultur so pflegen, weil ich glaube, dass es ein Kulturgut ist, was erstens einmal einzigartig ist und zweitens einmal auf keinen Fall verloren gehen darf.
1: Es ist auch so, dass ich mich mit allen Sinti auf der Welt, das ist jetzt bei den Romas wieder anders, aber die Sinti können sich, also ich kann mich mit jedem Sinto, egal ob der jetzt von Holland ist, von Frankreich ist, von Italien, Spanien, kann ich mich unterhalten. Wir haben eigentlich so den, natürlich ist dann die, sind manche Wörter auf Spanisch oder auf Englisch oder auf Holländisch, aber der Grundstock ist Romanes und ich kann mich wirklich mit jedem unterhalten. Zum Teil auch in Indien, also ich war in Sri Lanka. Da konnte ich mich sehr gut mit unserer Sprache, bin ich durchgekommen. Und ja, das ist sehr interessant, weil sie nie verschriftlicht wurde oder sie wird auch nicht verschriftlicht, weil sie wird bei uns wirklich nur mündlich weitergegeben.
2: Bei uns Jänischen ist es so, wir nehmen meistens die Landessprache, die Grammatik und pflegen unsere Vokabeln ein. So ist es meistens im Jänischen. Mhm. Tatsächlich ist es so, dass wir uns dann doch unterscheiden, je nachdem, ob der Jänische aus Italien kommt, aus der Schweiz, Deutschland oder sogar in Österreich, gibt es zwei Formen vom Jänisch. Das hat man damals getrennt, oberhalb der Donau und unterhalb der Donau. Also ist ganz interessant. Und das Böhmisch-Jänisch, das, was meine Familie spricht, ist tatsächlich auch ein bisschen vom Jiddischen geprägt. Also da findet man auch jiddische Wörter und da kann man schon wirklich schön rekonstruieren, da ist die katholische Kirche mir sehr hilfreich gewesen, wie die Wanderschaften verlaufen sind und wo sich diese Bündnisse zusammengeschlossen haben und wo sie dann historisch auch auseinandergefallen sind. Das heißt, der Knackpunkt bei den Jiddischen war tatsächlich der Erste Weltkrieg und dann der Zweite. Und nach dem Zweiten Weltkrieg ist es tatsächlich so gewesen, dass nur wenige Familien die Kultur weiter gepflegt haben, aber auch die Sprache, wenn man sie sich nicht mal sprechen traute. Und da muss ich gestehen, war mein Großvater eigentlich der Pionier, der was verstanden hat. Entweder wir schauen jetzt, dass wir die Kultur halten, die Sprache halten, oder sie ist in zwei Generationen weg. Dass das dann wirklich so schnell gehen würde, das hätte von uns niemand gedacht, aber er hatte recht, es wäre fast verloren gegangen. Mhm. Ich sage ja bewusst fast.
1: Ich bei die Sinti auch. Also es gibt nach dem Zweiten Weltkrieg ging ja der Rassismus im Grunde genommen weiter.
2: Ja.
1: Bis heute.
2: Das stimmt.
1: Ich habe noch ein paar ganz wenige Holocaust-Überlebende und selbst mein Vater hatte immer Angst, dass sich das wiederholt. Ja. Weil mein Großvater, sage ich, der hätte nie gedacht, dass er abdeportiert oder ins KZ kommt. Ne? Mhm. Und es sind viele Leute, die Angst haben, sich zu oder erkenntlich oder ja zu erkennen, zu geben, zu sagen, ich bin ein Sinterzo oder ich bin ein Sinto. Gerade in Fallbeispiel Marianne Rosenberg, ja, die war in der Hitparade und ihr Vater hat gesagt, sag nicht, dass du eine Sinterzo bist, weil dann bist du weg. Und es war beim Randolph Rose, der hat sich zu erkennen gegeben als Sinto und er ist dann nie wieder in der Hitparade aufgetreten. Ne? Also ja, und die Vorurteile natürlich über Sinti, Roma und Jenische, das Z-Wort hat man am Frühjahr wieder mitbekommen in, ich will es jetzt gar nicht so austreten oder ausdehnen, aber der Rassismus ist immer noch stark und er kommt wieder. Ne?
2: Und da ist ja die Befürchtung her, warum hat man die Sprache nicht mehr gesprochen, warum hat man geschaut, dass die Kultur verheimlicht wird, weil man Angst hatte, dass diese Zeiten wiederkommen in den 50er, 60er Jahre. Und das war ein Todesurteil. Und das Z-Wort war ein Todesurteil.
1: Natürlich.
2: Ja. Und dahingehend muss man auch ein bisschen Sensibilität entwickeln, warum vielleicht manche da schon einiges versucht haben und sprachlich, sage ich jetzt einmal, in Vergessenheit geraten zu lassen, weil sie natürlich Angst um ihre Kinder gehabt haben. Das muss man einfach so sagen.
1: Natürlich. Und darum haben wir zum Beispiel vom Sinti-Kulturverein einmal im Jahr Gypsy Swing Meets Wienerlied. Das heißt, wir machen Wienerlied mit Gypsy Swing. Oder eine Wienerlied-Band und Gypsy Swing-Band werden spielen. Da kommen auch die Leute, die nicht zum Gypsy Swing kommen würden oder zu unseren Veranstaltungen. Wegen dem machen wir da gemeinsam was, eine interkulturelle Veranstaltung mit vorab einer Aufklärung, Vorlesung von Markus. Und letztes Jahr war Brennnesselhaut vom Robino Reinhardt aus Deutschland. Der hat aus dem Buch vorgelesen, sein Vater war während der Kriegszeit auf der Flucht. Und dieses Jahr haben wir einen Markus und der stellt sein Buch vor, das Schleiferkind. Und danach wird es praktisch Musik geben, einmal von der Wienerliedseite und einmal von der Sinterdickes von der Gypsy-Seite. Ne?
0: Aber bevor wir jetzt noch Näheres von dem Buch dann gleich hören werden, hören wir noch mal ein bisschen Musik,
1: die uns
0: mitgebracht
2: hat. Großartig, sehr schön.

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0: Und wenn Sie jetzt die Sendung hören, dann können Sie dann in unserem Hörerservice anrufen und sich noch alle Informationen auch geben lassen. Aber jetzt, lieber Markus, jetzt bitten wir, dass du uns mal ein bisschen was erzählst von dem Buch, das du geschrieben hast.
2: Ja, sehr gerne. Also das Cover, das verrät schon einiges, das Schleiferkind. Tatsächlich geht es um die Lebensgeschichte meines Urgroßvaters, den Franz Dastl. Und der war derjenige, der tatsächlich die Jenischen durch im südmährischen, südböhmischen Raum, aber auch in Niederösterreich oberhalb der Donau durch zwei Weltkriege führte, ohne große Verluste. Das heißt, dieser Mann war ein Brückenbauer. Einer, der es verstand, wie wichtig es war, dass man zusammenhält, auch dann, wenn es eng wird und wenn man wenig hat. Und was ich bis heute noch höre, das heißt, wenn man mit den Leuten redet, wie wichtig es ist, dass man in Verbindung bleibt, auch in die Zeiten, wo es vielleicht enger wird. Und man muss sich vorstellen, damals, er ist 1874 geboren.
1: Wahnsinn.
2: Ja, 1874. Er hat bis in die 1950er Jahre gelebt, ist dann in Waldviertel gestorben. Mhm. Er hat eines gesagt, und das ist auch weitergegangen an meinem Großvater, schaut, dass die Vorhanden untereinander bleiben, hat er gesagt. Und ihm war es ganz wichtig, dass auch die Jenischen gemeinsam auf Reisen gehen können, mit den Sinti, aber auch mit den Roma, und dass man sich versteht. Das heißt, dieses Brückenbauen war ihm ganz wichtig. Und wenn man in meine Verwandtschaft hineinschaut, da findet man, oder auch in unsere Sprache, das ein oder andere Wort von den Sinti. Warum? Weil es ihm ganz wichtig war, dass man gemeinsam unterwegs ist, dass man sich auch den Handel aufteilt und dass man dort, in den Zeiten, wo es nicht einfach ist, tatsächlich gemeinsam Wege gehen kann. Und das Buch spielt aktuell in seiner Kindheit. Ich kann nur eines verraten, es wird einen Teil 2 geben. Und dort wird man sehen, was tatsächlich dann nach dem Ersten Weltkrieg passiert ist, wo meine Urgroßmutter dann auf die Welt gekommen ist, die was auch sein Leben auf den Kopf gestellt hat. Denn mein Ururgroßvater war dafür bekannt, dass er sehr viel Sonne mitbrachte, aber wo Sonne ist, ist auch Schatten. Und nach der Geburt meiner Urgroßmutter war dann mehr Sonne auf den Plätzen. Das heißt, es hat ein großes Umdenken gegeben, aber was mir immer ganz wichtig ist, zu beleuchten, was für Zeiten das waren. Und was diese Leute auf der Reise hatten, sie hatten einen Kodex, zum Beispiel, dass man arme Menschen nicht stiehlt. Und wenn man sich Niederösterreich anschaut, das war historisch ja auch immer ein Bundesland und auch gemeinsam mit Wien, wo sehr viele Flüchtlinge waren. Und deswegen ist es so spannend, 100 Jahre später haben wir wieder sehr viele Flüchtlinge aus der Ukraine, die gab es auch vor 100 Jahren beim Ersten Weltkrieg, nämlich aus dem Ort Galizien, beziehungsweise aus der Gegend von Galizien, was das heutige Ukraine oder beziehungsweise Teile von Polen entsprechen müsste. Und die waren auch in Gmünd in einem Flüchtlingslager. Und auch der Arzt, mein Urgroßvater, versucht auch dort den Menschen wieder eines zu geben, ein Wir-Gefühl. Und dieses Wir-Gefühl freut mich so, dass wir das gemeinsam mit dem Buch schaffen können, dass ich bei Abende wie von der Schnacke dabei sein darf. Und wenn es heißt Gypsy Swing mit Spinnerlied, dann bin ich sofort dabei mit meinem Buch und freue mich drüber zum Lesen.
1: Da muss ich jetzt auch, oder habe jetzt gerade nachgedacht, mein Vater, wenn bei uns ein Obdachloser vorbeigefahren oder gegangen ist, oder mit dem Fahrrad oder mit seinem Sackerl, mein Vater hat jeden immer ein Teller Essen gegeben. Also das war bei uns ganz normal, wenn einer vorbeigegangen ist, ist man schnell rausgerannt, hat gesagt, komm her, du kriegst einen Teller, was zu essen. Das war meinem Vater immer ganz wichtig.
2: So ein Ehrenleute, so ein Ehrenkodex, ja, aus dem Kopf.
1: Das war ein Ehrenkodex, dass man keinen, egal wer er ist, von welcher Nationalität oder was, ist gar nicht gefragt worden. Es ist ein Teller Essen rausgebracht worden. Und
2: möchte ich ein kleines Stück Kultur mit euch teilen. Mhm. Tatsächlich ist es bei den Jenischen so, und das ist bis heute zu beobachten, die Konstellation der Wegen, also damals waren es ja die Kutschen und die Planwegen, heute sind es die Wohnwegen, wenn die zu einem geschlossenen Viereck gestanden sind, dann war die Außenwelt nicht willkommen. Mhm. Mein Urgroßvater, so wie mein Großvater, pflegten es ein offenes U zu haben, das heißt eine U-Formation, dass jeder, der was vorbeikam, sich zum Feuer setzen konnte. Und da teilen sich die Sinti und die Jenischen wieder was. Wer Hunger hatte, bekam zu essen, auch wenn es wenig gab.
1: Da werde ich auch oft gefragt, gerade auf Reise, also wir sind ja auch auf Reise gefahren in den Ferien, und dann, oder ich werde jetzt auch oft von den Leuten gefragt, naja, warum sind da so viele Leute und warum sind da so große Wohnwegen und. Und da muss ich sagen, ja, 2, 3, 4 Kinder oder mehr, da brauchen wir einen großen Wohnwagen. Markus?
2: 6. 6 Kinder.
1: Und dann brauche ich auch dementsprechend das Auto, ja. Und jetzt sind die Kinder, sage ich jetzt mal, alle verheiratet und die gehen mit auf Reise, weil wir ja zusammen Urlaub machen und fahren zusammen auf Reise. Dann ist der Cousin noch dabei mit seinen Kindern. Ja, dann ist man ruckzuck 15, 20 Wohnwegen. Und ich fand es immer, als Kind habe ich das geliebt, mit meiner ganzen Familie und Verwandtschaft, sage ich jetzt mal, in den Urlaub zu fahren. Wir sind nach Österreich gefahren, wir sind in die Schweiz gefahren, wir waren in Deutschland, im Allgäu, am Bodensee oder wo auch immer. Oder ich bin mit meinem Vater, war Antiquitätenhändler, ja, ich bin auch mit meinem Vater mit Hausieren gefahren. Und ich habe das geliebt als Kind, ja. Und ich sag, mein Vater konnte nicht schreiben und lesen, weil der ja nach Auschwitz abdeportiert worden ist. Aber mein Großvater konnte lesen, weil der schreiben und lesen. Und die sind, der war Pferdehändler, einer der größten Pferdehändler von Süddeutschland. Aber der war in Frankreich, die waren in Italien, die waren überall auch unterwegs, ja. Und ich sage jetzt mal, im Gegensatz zu einem in der Zeit zu einem Bauer, sage ich jetzt mal, der seinen Bauernhof hatte, der kam nicht weiter wie 50 Kilometer, weil der musste ja abends wieder zu seinen Viecher, ja. Und da kamen die schon rum auf der, sage ich jetzt mal, in angrenzenden Länder, ja. Und das ist auch eine Erfahrung, die wir gemacht haben. Also ich kam mit als Kind schon nach Paris und wir sind da schon auf den Flohmärkten. Morgens um 5 ging mein Vater schon an den Flohmärkten und hat da schon geschaut, was man kaufen kann. Und dann ist das aufgeladen worden und wir fuhren schon wieder Richtung Deutschland. Aber das hat ein anderes Kind mit 5, 6 Jahren, so wie ich, noch nicht erlebt. Oder wir waren in Südfrankreich oder in Italien, aber immer mit der Gemeinschaft, ja.
2: Ich muss so schmunzeln, weil ich kann das alles unterstreichen. Wenn ich stark geredet, redet es eigentlich gerade über mich, ja. Und umgekehrt. Und vor allem eines muss man sagen, die haben sich alle gekannt und damals gab es noch kein Facebook. Und da sieht man wieder, wie wichtig dass das Brückenbauen ist. Das hat unsere Vorgeneration, die haben das verstanden. Das ist gemeinsam Handeln. Mein Großvater zum Beispiel hatte Traber, Rennpferde. Mhm. Und da haben wir viele gemeinsame Verwandte bzw. Bekannte. Ich und ja. Die Schnacke, und das ist so lustig. Das ist jetzt teilweise 30, 40 Jahre her, teilweise vor meiner Geburt. Und die Leute, die Namen, die sind alle gleich. Das heißt, die kannten sich alle.
1: Und was auch lustig ist, wenn man sich kennenlernt, dann wird erstmal, also bevor man normaler Smalltalk macht, wird erstmal klar gemacht, wer ist mit wem verwandt. Und das ist echt lustig, ja, weil da müssen dann immer die Außenstehende müssen dann immer lachen. Was mir auch ganz wichtig ist, und ich werde oft gefragt, oder mein zukünftiger Mann, Rudi, wird oft gefragt, was ist da anders, wenn du mit der Sinter zusammen bist? Und ich glaube, wir leben, es ist bei uns nichts anderes. Wir leben natürlich, wir haben eine andere Sprache, oder nicht andere Sprache. Wir reden zu Hause unsere Sprache, dass sie auch nicht verloren geht. Aber im Grunde genommen, wir leben wie alle anderen auch. Natürlich haben wir, dass wir unsere ältere Menschen oder kranken Menschen selber pflegen. Also wir geben niemand ins Altersheim oder Pflegeheim. Und was bei uns ganz groß geschrieben ist und wirklich ein Ehrenkodex, der Respekt vor den älteren Leuten. Das ist einfach ganz wichtig. Und auch das Essen ist bei uns ganz wichtig. Und die Gemeinschaft. Also wenn der eine nichts hat, dann hilft man zusammen, dass es dem anderen auch wieder gut geht. Und bei uns ist wirklich so, dass die Mama hat einen ganz großen Stellenwert. Und das war mir noch am Herzen. Genauso ist mir oder uns, denn sind die Mutter Gottes. Darum, die Mama ist einen ganz großen Stellenwert. Ja. Ich fuhr oft nach Lourdes zur Wallfahrt. Und mir ist mein Glaube ganz wichtig. Vielleicht ist es auch darum meine Berufung, als Seelsorgerin der Sinti, Roma und Jenischen zu sein. Mein Vater hat in Auschwitz und meine Tanten an dem Glauben festgehalten in der schweren Zeit. Und ich glaube, es ist kaum vorstellbar, was die Leute dort mitgemacht haben. Und wenn ein Mensch in so einer schweren Zeit an den Herrgott glauben kann und zu Maria betet, dann wäre es für mich wirklich beschämend, wenn ich einfach einen anderen Glauben annehmen würde und wenn das für mich nicht ein Zeugnis wäre.
0: Ja, ich möchte mich auch ganz herzlich bedanken für dieses schöne Zeugnis, das ihr uns heute geschenkt habt, wie ihr den Glauben lebt und wie ihr in der Gemeinschaft, auch in der Familie lebt und diese Freude auch weitergebt. Und da möchte ich auch danken für die Musik, die ihr mitgebracht habt, denn die hat ja, glaube ich, dein Mann noch geschrieben für eine heilige Messe. Und der Weihbischof Charles hat ja die mit euch gefeiert und den Sinti, Romas und den Jenischen. Ja, so wird's ausgesprochen. Und ich glaube, das wird auch nächstes Jahr wieder sein, oder?
1: Ja, also wir haben dieses Jahr ja erstmalig hat es im Stephansdom stattgefunden. Möchte ich mich ganz herzlich nochmal bedanken beim Herrn Weihbischof Charles, dass wir das im Stephansdom feiern konnten. Es ist nicht immer einfach mit den Terminen. Und ich glaube, das ist jetzt nicht nur, der Stephansdom ist das Wahrzeichen oder ist einer der Wahrzeichen von Österreich. Und wenn wir da unseren Gedenktag am 2. August, das ist ein internationaler Gedenktag, es wurden die meisten Sinti, Roma und Jenischen in Auschwitz umgebracht. Mein Vater hatte Glück damals. Sind sie dann noch in ein anderes Lager gekommen. Aber es sind in einer Nacht, es waren keine 24 Stunden, wurden über 3000 Leute umgebracht von den Sinti und Roma und Jenischen. Und darum, und natürlich nächstes Jahr werden wir ihn wieder, wenn wir dürfen, im Stephansdom feiern. Ja. Es war uns eine Ehre.
0: Vergelt's Gott für euer Kommen. Und wir wollen noch den Segen Gottes bitten, gerade auch für die lieben Verstorbenen. Möge der Herr sie aufnehmen in seine Herrlichkeit und möge auch sie für uns Fürbitte halten, dass wirklich wieder Frieden auf dieser Erde sein kann und wir miteinander in Liebe leben können und vergeben können denjenigen, die auch Schweres und Schlechtes uns und anderen angetan haben. Der Herr sei mit euch
1: und mit deinem Geiste.
0: Auf die Fürsprache der Gottesmutter Maria segne und beschütze euch der dreifaltige Gott, der Vater und der Sohn und der Heilige Geist.
1: Amen. Amen.
0: Gelobt sei Jesus Christus in Ewigkeit. Amen.

0: Liebe Hörerinnen und Hörer von Radio Maria, wir beten nun die Sext, das Mittagsgebet der Kirche. Sie finden die Texte im großen grünen Stundenbuch, den Hymnus auf der Seite 145. Die Psalmodien nehmen wir ab der Seite 617. Wenn Sie kein großes grünes Stundenbuch zur Hand haben, können Sie die Psalmen auch in Ihrer Bibel mitbeten. Wir beten den Psalm 119, Vers 137 und den Psalm 88 in zwei Abschnitten. Sie können auch die Stundenbuch-App verwenden. Am Telefon begrüße ich und mit uns betet Pfarrer Jochen Maria Häusler aus Dreiskirchen.
1: Grüß Gott, lasst uns zusammen beten. O Gott, komm mir zu Hilfe.
0: Herr, eile mir zu helfen.
1: Ehre sei dem Vater und dem Sohn und dem Heiligen Geist.
0: Wie im Anfang, so auch jetzt und alle Zeit und in Ewigkeit. Amen. Halleluja.
1: O Gott, du lenkst mit starker Hand den wechselvollen Lauf der Welt. Machst, dass den Morgen mildes Licht den Mittag voller Glanz erhält.
0: Lösch aus die Glut der Leidenschaft und tilge allen Hass und Streit. Erhalte Geist und Leib gesund, schenk Frieden uns und Einigkeit.
1: Du Gott des Lichts, auf dessen Reich der helle Schein der Sonne weist, ich loben dir aus Herzensgrund, Gott Vater, Sohn und Heiliger Geist.
0: Amen.
1: Selig, wer deine Weisung kennt und danach handelt.
0: Selig, wer deine Weisung kennt und danach handelt.
1: Herr, du bist gerecht und deine Entscheide sind richtig.
0: Du hast deine Vorschriften erlassen in Gerechtigkeit und in großer Treue.
1: Der Eifer für dich verzehrt mich, denn meine Gegner vergessen deine Worte.
0: Deine Worte sind rein und lauter. Dein Knecht hat sie lieb.
1: Ich bin gering und verachtet, doch ich vergesse nie deine Befehle.
0: Deine Gerechtigkeit bleibt ewig Gerechtigkeit. Deine Weisung ist Wahrheit.
1: Mich trafen Not und Bedrängnis, doch deine Gebote machen mich froh.
0: Deine Vorschriften sind auf ewig gerecht. Gib mir Einsicht, damit ich lebe.
1: Ehre sei dem Vater und dem Sohn und dem Heiligen Geist.
0: Wie im Anfang, so auch jetzt und alle Zeit. Und in Ewigkeit. Amen. Selig, wer deine Weisung kennt und danach handelt.
1: Lass mein Gebet zu dir dringen, Herr, du Gott meines Heils.
0: Lass mein Gebet zu dir dringen, Herr, du Gott meines Heils.
1: Herr, du Gott meines Heils, zu dir schreie ich am Tag und bei Nacht.
0: Lass mein Gebet zu dir dringen. Wende dein Ohr meinem Flehen zu.
1: Denn meine Seele ist gesättigt mit Leid. Mein Leben ist dem Totenreich nahe.
0: Schon zähle ich zu denen, die hinabsinken ins Grab. Bin wie ein Mann, dem alle Kraft genommen ist.
1: Ich bin zu den Toten hinweggerafft, wie Erschlagene, die im Grabe ruhen.
0: An sie denkst du nicht mehr, denn sie sind deiner Hand entzogen.
1: Du hast mich ins tiefste Grab gebracht, tief hinab in finstere Nacht.
0: Schwer lastet dein Grimm auf mir. All deine Wogen stürzen über mir zusammen.
1: Die Freunde hast du mir entfremdet, mich ihrem Abscheu ausgesetzt. Ich bin gefangen und kann nicht heraus.
0: Ehre sei dem Vater und dem Sohn und dem Heiligen Geist.
1: Wie im Anfang, so auch jetzt und alle Zeit und in Ewigkeit.
0: Lass mein Gebet zu dir dringen, Herr, du Gott meines Heils.
1: Herr, ich schreie zu dir. Warum verbirgst du vor mir dein Gesicht?
0: Herr, ich schreie zu dir. Warum verbirgst du vor mir dein Gesicht?
1: Mein Auge wird trübe vor Elend. Jeden Tag, Herr, rufe ich zu dir. Ich strecke nach dir meine Hände aus.
0: Wirst du an den Toten Wunder tun? Werden Schatten aufstehen, um dich zu preisen?
1: Erzählt man im Grab von deiner Huld und deiner Treue im Totenreich?
0: werden deine Wunde in der Finsternis bekannt, deine Gerechtigkeit im Land des Vergessens?
1: Herr, darum schreie ich zu dir. Früh am Morgen tritt mein Gebet vor dich hin.
0: Warum, o Herr, verwirrst du mich? Warum verbirgst du dein Gesicht vor mir?
1: Gebeugt bin ich und todkrank von früher Jugend an. Deine Schrecken lasten auf mir und ich bin zerquält.
0: Über mich fuhr die Glut deines Zorns dahin. Deine Schrecken vernichten mich.
1: Sie umfluten mich alle Zeit wie Wasser und dringen auf mich ein von allen Seiten.
0: Du hast mir die Freunde und Gefährten entfremdet. Mein Vertrauter ist nur noch die Finsternis.
1: Ehre sei dem Vater und dem Sohn und dem Heiligen Geist.
0: Wie im Anfang, so auch jetzt und alle Zeit und in Ewigkeit. Amen. Herr, ich schreie zu dir. Warum verbirgst du vor mir dein Gesicht? Lesung aus dem Buch Deuteronomium. Dieses Gebot, auf das ich dich heute verpflichte, geht nicht über deine Kraft und ist nicht fern von dir. Nein, das Wort ist ganz nah bei dir. Es ist in deinem Mund und in deinem Herzen. Du kannst es halten.

0: Herr, dein Wort ist meinem Fuß eine Leuchte,
1: ein Licht für meine Pfade.
0: Lass es uns bieten. Allmächtiger und barmherziger Gott, mit deiner Hilfe hat der heilige Koloman die Qualen des Martyriums ausgehalten. Hilf uns, die wir seinen Sieg feiern, durch deinen mächtigen Schutz, damit wir in allen Angriffen des Feindes bestehen können. Darum bitten wir durch Jesus Christus, deinen Sohn, unseren Herrn und Gott, der in der Einheit des Heiligen Geistes mit dir lebt und herrscht in alle Ewigkeit.
1: Amen.
0: Singet Lob und Preis.
1: Dank sei Gott dem Herrn.

0: Im Namen des Vaters und des Sohnes und des Heiligen Geistes.
1: Amen.
0: Der Engel des Herrn brachte Maria die Botschaft.
1: Und sie empfing vom Heiligen Geist.
0: Gegrüßet seist du, Maria, voll der Gnade, der Herr ist mit dir. Du bist gebenedeit unter den Frauen, und gebenedeit ist die Frucht deines Leibes, Jesus.
1: Heilige Maria, Mutter Gottes, bitte für uns Sünder, jetzt und in der Stunde unseres Todes. Amen.
0: Maria sprach, siehe, ich bin die Magd des Herrn.
1: Mir geschehe nach deinem Wort.
0: Gegrüßet seist du, Maria, voll der Gnade, der Herr ist mit dir. Du bist gebenedeit unter den Frauen, und gebenedeit ist die Frucht deines Leibes, Jesus.
1: Heilige Maria, Mutter Gottes, bitte für uns Sünder, jetzt und in der Stunde unseres Todes. Amen.
0: Und das Wort ist Fleisch geworden.
1: Und hat unter uns gewohnt.
0: Gegrüßet seist du, Maria, voll der Gnade, der Herr ist mit dir. Du bist gebenedeit unter den Frauen, und gebenedeit ist die Frucht deines Leibes, Jesus.
1: Heilige Maria, Mutter Gottes, bitte für uns Sünder, jetzt und in der Stunde unseres Todes. Amen.
0: Bitte für uns, heilige Gottesmutter,
1: auf dass wir würdig werden der Verheißungen Christi.
0: Lasset uns beten. Allmächtiger Gott, gieße deine Gnade in unsere Herzen ein. Durch die Botschaft des Engels haben wir die Menschwerdung Christi, deines Sohnes, erkannt. Lass uns durch sein Leiden und Kreuz zur Herrlichkeit der Auferstehung gelangen. Darum bitten wir durch Christus, unseren Herrn.
1: Amen.
0: Ehre sei dem Vater und dem Sohn und dem Heiligen Geist.
1: Wie im Anfang, so auch jetzt und alle Zeit und in Ewigkeit. Amen.
0: Herr, gib allen Verstorbenen die ewige Ruhe.
1: Und das ewige Licht leuchte ihnen.
0: Herr, lass sie ruhen in Frieden.
1: Amen. Im Monat der Weltmission beten wir ein Gebet vom heiligen John Henry Newman. Sie finden das Gebet im blauen Gebetsbüchlein Der Himmel in dir auf Seite 40 und auf unserer Website in der Rubrik Beten, aktuelles Mittagsgebet.
0: Lieber Jesus, durchflute unsere Herzen mit deinem Geist und Leben. Durchdringe unser ganzes Sein und nimm es in Besitz. So vollständig, dass unser Leben einzig ein Ausstrahlen deines Lebens sei. Leuchte durch uns hindurch und wohne so in uns, dass jeder, dem wir begegnen, deine Gegenwart in unseren Herzen erspürt.
1: Bleibe bei uns, dann werden wir zu leuchten beginnen, wie du leuchtest. Lass uns dich so verherrlichen, wie es dir am liebsten ist, indem wir für die Menschen um uns ein Licht sind. Mit ihnen, mit deiner Mutter Maria und mit allen Heiligen führe uns, geeint im Heiligen Geist, zum himmlischen Vater.
0: Der Herr sei mit euch.
1: Und mit deinem Geiste.
0: Und so segne euch auf die Fürsprache des heiligen Koloman, der allmächtige und gütige Gott, der Vater und der Sohn und der Heilige Geist.
1: Amen.
0: Geht hin in Frieden.
1: Dank sei Gott dem Herrn.

0: Einen wunderschönen Montagmittag wünschen Ihnen die Jahrespraktikantinnen. Am Mikrofon begrüßt Sie Iris Haunold und
1: Antonia Suchada.
0: Jetzt beginnt die Hörergrußsendung. Sie sind jetzt herzlich eingeladen anzurufen, einen Wunsch zu tätigen. Wünschen Sie sich ein Lied, senden Sie Grüße raus an Freunde, Bekannte und melden Sie sich unter der Nummer
1: 0720 578 578 und außerhalb Österreichs 0043 720 578 578.
0: Wir freuen uns auf Ihren Anruf. Seien Sie mutig und melden Sie sich. Wir kommen dann ins Gespräch.

0: Unsere erste Anruferin hat uns erreicht, Maria aus Steiermark. Bitteschön.
1: Ja, ich möchte alle Wallfahrer, was immer nach dem Unterlandpilgern am 11. in die Lourdesgrotte herzlich grüßen. Danke, alles Gute.
0: Dankeschön. Und wir haben Ihnen das Lied Wir ziehen zur Mutter der Gnade rausgesucht für die Wallfahrer. Liebe Grüße.

0: Wir ziehen zur Mutter der Gnade gewünscht von Maria aus der Steiermark. Danke für Ihren Anruf. Ich darf nun Hannelore aus einem unbekannten Bundesland begrüßen. Bitteschön.
1: Grüß Gott, hier ist Hannelore vom Kirchenchor in Lehn. Möchte meinen Chorleiter mit Gattin Florian Wuckern herzlich grüßen und ich freue mich schon auf die nächste Chorprobe. Ich danke und lies Ave Maria von Andrea Bocelli. Ich danke Ihnen und bleiben Sie alle gesund. Auf Wiederhören.
0: Dankeschön, das wünschen wir Ihnen auch und Gottes Segen und viel Freude mit Ihrem Wunsch Ave Maria von Andrea Bocelli.

0: Das war das Lied Ave Maria, was sich die Hannelore gewünscht hat für ihren Chorleiter. Unser nächster Liedwunsch ist ein ganz besonderer Wunsch von der Maria aus Tirol. Bitteschön.
1: Grüß Gott, da ist die Maria aus Wehr in Tirol. Ich möchte dem Rudi aus Hall, der ein ganz treuer Hörer von Radio Maria ist, nachträglich alles Gute zu seinem Geburtstag wünschen und vor allem ein gutes, gesundes, neues Lebensjahr. Dankeschön, auf Wiederhören.
2: Danke Ihnen, das wünschen wir Ihnen, lieber Rudi aus Hall, mit dem Lied von guten Mächten wunderbar geborgen.

0: Von guten Mächten wunderbar geborgen, gewünscht von Maria aus Tirol für Rudi aus Hall, der heute Geburtstag feiert, der auch ein sehr treuer Radio Maria-Hörer ist. Liebe Grüße gehen raus. Ja, und Sie, liebe Hörer, haben jetzt noch die Möglichkeit anzurufen. Die Leitungen sind nicht besetzt und wir freuen uns auch über neue Anrufer, die sich bis jetzt vielleicht noch nicht getraut haben. Jetzt haben Sie die Gelegenheit, mutig zu sein. Rufen Sie an unter der Nummer
1: 0720 578 578 und außerhalb Österreichs 0043 720 578 578.
0: Seien Sie mutig, rufen Sie an, wählen Sie die Nummer und wir freuen uns auf Sie.

0: Eine Sendebegleiterin aus Kärnten hat uns erreicht. Wir begrüßen dich, liebe Ingrid.
1: Ja, ich grüße euch auch herzlich.
0: Dankeschön.
1: Ihr seid neue Kräfte im Studio in Wien. Das freut mich, junge Damen. Und wir feiern heute den Fatima-Tag. Es sind schon einige Marienlieder gespielt worden. Ich werde auch noch zur Wallfahrt gehen, zur Dekanatswallfahrt in Mariahöfel im Metnitztal, das Dekanat Friesach. Und grüße alle Muttergottesverehrer, besonders natürlich auch die Medjugorje-Pilger. Und ich fahre nächste Woche mit einer Pilgergruppe, das ist die Carlo Acutis-Pilgergruppe, nach Medjugorje über den 26. Oktober, wo wir auch immer viele Österreicher treffen. Ich freue mich schon darauf. Und gestern haben wir den Gedenktag vom heiligen Carlo Acutis gefeiert. Deshalb wünsche ich das Lied Non Io Ma Dio und grüße damit euch alle und alle Zuhörer. Gottes und Mariens Segen.
0: Danke vielmals. Ist der Carlo vielleicht Ihr Lieblingsheiliger?
1: Ja, kann man schon sagen. Einer meiner Lieblingsheiligen.
0: Meiner auch.
1: Ich war auch bei seiner Heiligsprechung, ja.
0: Ja, ein ganz besonderer Heiliger.
1: Ja, wirklich, ja.
0: Wirklich sehr schön. Okay, dann viel Freude bei Ihrer Wallfahrt.
1: Ja, danke. Im Gebet verbunden.
0: Dankeschön, ja. Dann spielen wir für Sie das Lied Non Io Ma Dio von Marco Mammoli.

0: Non io, ma Dio. Nicht ich, sondern Gott. Ein Lied über den Carlo Acutis, über den heiligen Carlo Acutis. Gestern haben wir seinen Gedenktag gefeiert. Er ist ein wahnsinnig großes Vorbild für uns junge Menschen vor allem, aber auch natürlich für andere. Danke, liebe Ingrid aus Kärnten, für ihren Wunsch. Und ja.
1: Und uns hat auch ein neuer Anrufer erreicht, der liebe Johann aus Niederösterreich. Wir freuen uns auf dich.
2: Ja, grüß Gott, da spricht der Hans. Und zwar von der Gebetsgruppe in St. Veit an der Gölsen. Und ich wünsche mir das Lied Die wertvollsten Perlen. Und lieben Gruß an die Gebetsgruppe, die sich jeden Montag zur Anbetung um 18 Uhr trifft in der Pfarrkirche in St. Veit an der Gölsen.
0: Dankeschön. Dankeschön. Wir hoffen Sie, Hans. Wir spielen das Lied Rosenkranzkönigin, die wertvollsten Perlen.

0: Rosenkranz, Königin, die wertvollsten Perlen gewünscht von Johann aus Niederösterreich. Ich darf nun gleich unseren nächsten Hörer begrüßen, Lukas aus der Steiermark.
1: Ja, grüß Gott.
0: Hallo. Was wünschst du dir denn?
1: Ja, ich würde mir von den Obros würde ich mir Real Life wünschen und wollte mich ganz herzlich bei Jesus bedanken, dass er bei uns immer ist, in jedem Moment unseres Lebens, dass er uns beisteht und dass er uns das gezeigt hat, dass wir auch durch Schmerzen durchgehen können und dass er uns da immer unterstützt und wir nicht alleine sind, genau.
0: Sehr
1: und
0: schön.
1: Und natürlich auch Grüße die Iris Hornung wollte ich auch ausrichten.
0: Genau. Dankeschön. Genau. Danke für deine lieben Worte und auch deine Grüße. Gerne. Und dein Wunsch soll nicht länger warten. Real Life von den Obros.
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0: Real Life von den O'Bros, denn Gott ist realer als sonst irgendetwas. Gewünscht von Lukas aus der Steiermark. Danke für deinen Anruf, lieber Lukas. Und wir begrüßen gleich unsere nächste Anruferin, Regina aus Oberösterreich. Hallo.
1: Ja, schönen Vormittag. Ich möchte gerne alle Medjugorje-Freunde grüßen, mit denen ich schon auf Medjugorje fahren konnte, und alle, die mit Medjugorje verbunden sind, und herzlich einladen zum Friedensgebet im Stephansdom am Mittwoch. Ich wünsche allen, die hinkommen, ganz, ganz viel Segen und Stärkung, und wünsche dazu das Lied Dona La Pace von Patzleiner mit der Bitte um den Frieden im Herzen, in den Familien und in der ganzen Welt. Danke.
0: Dankeschön für deinen Anruf, und wie gesagt, danke auch an deine Werbung für das Friedensgebet. Ganz wichtig, dass Sie alle kommen, morgen um 16.30 Uhr im Stephansdom. Herzliche Einladung, wir sind auch dabei natürlich. Und genau, dann spielen wir jetzt das Lied Dona La Pace von Roland Patzleiner.

0: Dona La Pace, gewünscht von Regina aus Oberösterreich für alle Medjugorje-Wallfahrer, auch mit der Einladung an alle, morgen zum Friedensgebet im Wiener Stephansdom zu kommen. Also, falls Sie in Wien wohnen oder morgen in der Nähe sind vom Stephansdom, herzliche Einladung zu kommen. Um 16.30 Uhr beginnt's.
1: Ja, wir möchten nochmals dazu einladen, diesen Frieden leibhaftig dort zu erleben, zu spüren und einfach in der Gemeinschaft Frieden zu leben. Das heißt, nochmal herzlich willkommen und wir freuen uns, euch morgen begegnen zu können. Ja, und nun möchte ich auch noch mir zu guter Letzt ein Lied wünschen. Es wurde heute schon erwähnt, heute ist Fatima-Tag. Wir gedenken am 13. daran an die Marienerscheinungen und ich möchte mir zur Widmung der lieben Mutter Gottes wünschen Ave Maria, Fatima-Lied.
0: Und die Hörergrußsendung geht damit zum Ende, dem Ende zu. Und am Mikrofon verabschieden sich Iris Haunold und
1: Antonia Suchada.
0: Die neuen Jahrespraktikantinnen übrigens.

0: Wortsamen.
1: Alle Menschen werden als Originale geboren, aber viele sterben als Fotokopien. Ein Wort für die Woche von Carlo Acutis.

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Dienstag, 13. Oktober, es ist 13 Uhr. Und das sind unsere Themen beim Mittagsjournal. Rom, Vatikan. Papst Leo XIV. Kommt für einen Eingriff an der Lunge heute in die Gemelli-Klinik. Altötting, Passau. Bischof Oster stellt einen großen Ansturm auf die Beichte beim diesjährigen Adoratio-Kongress in Altötting fest. Wien. Weihbischof Stefan Tornowski hat beim Marsch fürs Leben festgestellt, dass es kein Menschenrecht auf Abtreibung gibt. Das Wetter heute. Zunächst sonnig, gegen Abend kann es lokal etwas Regen geben. Tageshöchsttemperaturen 13 bis 18 Grad. Zum Mittagsjournal auf Radio Maria Österreich begrüßt Sie Gudrun Trausmuth. Papst Leo XIV. Begibt sich am heutigen Dienstag in die römische Gemelli-Klinik, um wegen eines Knotens in der Lunge operiert zu werden. Am Sonntag nach dem Angelus hatte Papst Leo für alle überraschend erklärt, kürzlich haben die Ärzte bei einigen Kontrollen einen begrenzten Knoten in meiner Lunge festgestellt. Er wurde in einem sehr frühen Stadium entdeckt und ist gut lokalisiert. Die Ärzte halten einen Eingriff für angebracht, so der Papst weiter, und ihrem Rat folgend habe ich mich zu einer Operation entschlossen, um ihn entfernen zu lassen, so der Heilige Vater. Der Eingriff ist bereits für die nächsten Tage geplant. Ich danke euch für eure geistliche Nähe und vertraue mich euren Gebeten an, sagte Papst Leo XIV. Nach dem Angelus am Sonntag. Wie das Vatikanische Presseamt mitteilte, ist ein rund einwöchiger Krankenhausaufenthalt des Papstes geplant. Darüber hinaus hieß es in einer kurzen Notiz der Präfektur des päpstlichen Hauses, alle Termine bis einschließlich des kommenden Dienstags seien gestrichen. Damit ist der Heilige Vater auch nicht mehr in den Abschluss des Treffens der Bischöfe aus aller Welt zum 10-jährigen Jubiläum des apostolischen Schreibens Amoris Laetitia involviert, das sich mit Fragen von Ehe und Familie in der heutigen Zeit befasst. Nicht Papst Leo XIV., sondern der neue Kardinaldekan Luis Antonio Tagle wird die Heilige Messe am Mittwochvormittag feiern. Auch das Synthesedokument der Beratungen der letzten Tage wird nicht mehr wie zunächst vorgesehen am Mittwochabend veröffentlicht. Der Papst wolle den Text lesen und eine eigene Stellungnahme verfassen, sagte Pater Giacomo Costa, der maßgeblich für die Organisation des Treffens der Bischöfe im Vatikan verantwortlich ist. Eine Pressekonferenz soll dennoch am Mittwochabend stattfinden. Erzbischof Franz Lackner, der Vorsitzende der österreichischen Bischofskonferenz, hat unterdessen zum Gebet für Papst Leo aufgerufen. Beten und bitten wir, dass der Eingriff gut verlaufen und die Genesung sich rasch einstellen wird, sagte der Erzbischof von Salzburg laut Katpress. Möge unser Herr Jesus Christus, der die Kranken geheilt hat, gnädig auf seinen Diener blicken und möge ihn die Fürsprache der Gottesmutter begleiten. So der Salzburger Erzbischof. Liebe Hörerinnen und Hörer von Radio Maria Österreich, beten auch wir gemeinsam für den Heiligen Vater. Nach dem diesjährigen Adoratio-Kongress in Altötting betonte Bischof Stefan Oster, viele Priester haben ununterbrochen Beichte gehört. Auch der emeritierte Bischof von Eichstätt, Gregor Maria Hanke, hat als treuer Beichtvater gedient, so der Passauer Bischof am Sonntag. Bei den Adoratio-Kongressen steht die Eucharistie im Mittelpunkt und es geht um eine gemeinsame Glaubenserfahrung der Teilnehmer. Die Mischung aus intensiven Gottesdiensten, Vorträgen, Workshops, persönlichen Gesprächen und gelebter Gemeinschaft macht dieses Fest so besonders, sagte der Passauer Bischof Oster. Jung und alt kommen zusammen, erleben einen lebendigen Glauben und nehmen neue Kraft mit.
Bischof Oster weiter: Es war ein wunderbares Glaubensfest mit Menschen aus dem gesamten deutschen Sprachraum und darüber hinaus. Viele sind tief dankbar und gestärkt nach Hause gefahren. Neben den Bischöfen Oster und Hanke waren auch der Bischof von Würzburg, Franz Jung, sowie der apostolische Nuntius in Deutschland, Erzbischof Hubertus van Meegen, vor Ort in Altötting. Zu den Rednern gehörten etwa der Autor Tobias Haberl und die Religionsphilosophin Hanna-Barbara Gerl-Falkowitz. Teilgenommen haben etwa 2000 Personen, wobei per Livestream offenbar Hunderttausende weitere Menschen erreicht wurden. Auf der Website des Adoratio-Kongresses in Altötting ist zu lesen: Die Vision von Adoratio ist eine lebendige missionarische Kirche, die durch die Eucharistie erneuert wird. Adoratio ist ein Glaubenskongress, an dem Menschen die tiefgreifende Freude erleben, die aus der persönlichen Begegnung mit Jesus Christus in der Eucharistie hervorgeht. Der Kongress trägt dazu bei, eine Gemeinschaft zu schaffen, die in Liebe verbunden ist, die Hoffnung und Freude verbreitet und aktiv die Botschaft des Evangeliums in die Welt trägt. Inspiriert von dem Internationalen Kongress zur ewigen eucharistischen Anbetung, der 2011 erstmals in Rom stattfand, wurde Adoratio 2019 in Altötting ins Leben gerufen. Inzwischen finden Adoratio-Kongresse auch in Salzburg und in Kremsmünster statt. 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

Bei der Heiligen Messe zum Marsch fürs Leben in Wien hat Weihbischof Stefan Tornowski klargestellt, es gibt kein Menschenrecht auf Abtreibung. Ein solches Recht sei ein Widerspruch in sich, sagte er am Samstag in der Karlskirche, wie die katholische Wochenzeitung die Tagespost berichtete. Wir treten ein für die Schwachen, besonders für die Schwächsten, und wir tun das aus einer geistlichen Haltung und wollen uns dabei nicht politisch instrumentalisieren lassen, betonte Weihbischof Tornowski laut Katpress. Wir sind für das Leben, weil es gut ist, der Initiative Gottes zu folgen. Tornowski war Hauptzelebrant der Heiligen Messe, die dem Marsch fürs Leben vorausging. Lebensschutz bedeutet in erster Linie ein Ja zum Leben und nicht Menschen zu verurteilen, sagte der Wiener Weihbischof. Es gehe darum, Menschen zu ermutigen, gute, lebensfreundliche Entscheidungen zu treffen. Frauen treiben nicht aus Leichtfertigkeit ab, sondern aus Perspektivenlosigkeit. Oft auch, weil Männer ihre Verantwortung nicht wahrnehmen, fügte Weihbischof Tornowski hinzu. Wir müssen für die Schwächsten eintreten und die Ungeborenen gehören zu den Allerschwächsten in der Gesellschaft, sagte Tornowski nach Angaben des Veranstaltervereins Marsch fürs Leben. Der Weihbischof nahm auch die Euthanasie in den Blick. Wir setzen uns ein für die, die besonders schwach sind. Wir setzen uns ein für die Schwächsten. Und das sind gerade auch Menschen am Ende ihres Lebens. Lebensschutz höre nicht beim Thema Schwangerschaft und Geburt auf, sagte der Weihbischof. Tornowski warnte weiter, wir brauchen alle, nicht nur die Gesunden, wie in einer Familie. Es ist gefährlich, wenn es gesellschaftliche Tendenzen gibt, Menschen in nützlich und unnützlich einzuteilen, in produktiv und unproduktiv. Auch die kommenden Generationen nahm Tornowski in den Blick. Die Menschen der nächsten Generation können nicht mitreden, in welcher Welt sie einmal leben werden, so der Weihbischof, sondern sie haben das hinzunehmen, was wir ihnen hinterlassen oder übergeben. Deshalb haben wir Verantwortung für die Generationen nach uns. Nach Angaben des Veranstaltervereins kamen über 3000 Menschen zu dem Marsch, der unter dem Motto »Österreich ist fürs Leben« stand. Im Anschluss an die Kundgebung auf dem Karlsplatz zogen die Teilnehmer durch die Innenstadt bis zum Stephansplatz. Die Heilige Messe fand laut Katpress unter erhöhten Sicherheitsvorkehrungen statt. Im Vorjahr war die Karlskirche nach dem Gottesdienst wegen Sprengstoffattrappen von der Spezialeinheit Cobra evakuiert worden. Zentrales politisches Thema waren in diesem Jahr sogenannte Zensurzonen rund um Abtreibungszentren. Anna Soldo, die Sprecherin des Marsches, erklärte dazu, die Bundesregierung will mittels Zensurzonen den Lebensschutz einschränken. Das ist ein unverhältnismäßiger Eingriff in die Grundrechte auf Meinungs-, Religions- und Versammlungsfreiheit. Der bestehende Rechtsrahmen bietet bereits ausreichend Schutz vor Belästigung oder Bedrohung. Der Nationalrat hatte im März mehrheitlich einen Entschließungsantrag der Regierungsfraktionen angenommen. Darin wird die Regierung ersucht, die rechtlichen Rahmenbedingungen zum Schutz von Gesundheitseinrichtungen zu prüfen. Ein Gesetzesantrag der Grünen für Schutzzonen im Umkreis von 150 Metern fand keine Mehrheit. Gegendemonstranten waren laut Tagespost anders als in den Vorjahren kaum zu sehen. Erst am Ende der Veranstaltung zeigte sich auf dem Stephansplatz eine organisierte Gegendemonstration. Den weitgehend störungslosen Verlauf kommentierte Anna Soldo so: Dies ist der Beweis dafür, welche Seite für das Leben steht und dass die Wiener nicht für Abtreibung sind, sondern lieber für das Leben auf die Straße gehen. Menschliches Leben steht nach kirchlicher Lehre von der Empfängnis an unter dem besonderen Schutz Gottes. Papst Johannes Paul II. Schrieb 1995 in der Enzyklika Evangelium Vitae, Zitat, mit der Petrus und seinen Nachfolgern von Christus verliehenen Autorität bestätige ich in der Gemeinschaft mit den Bischöfen der katholischen Kirche, dass die direkte und freiwillige Tötung eines unschuldigen Menschen immer ein schweres sittliches Vergehen ist. Zitat Ende.
Der Marsch fürs Leben, der weltweit in vielen Großstädten stattfindet, ist eine wichtige Erinnerung, dass das ungeborene Leben unbedingt schützenswert ist. Die vielen teilnehmenden Kinder und Jugendlichen des Wiener Marsches sind ein Zeichen der Hoffnung. Der nächste Marsch fürs Leben in Wien findet am Samstag, den 9. Oktober 2027 statt. Wir kommen zum Wetter. Tagsüber scheint heute in Österreich verbreitet die Sonne. Ab den Mittagsstunden erreichen erste Wolken einer Störung den Westen Österreichs. Gegen Abend sind lokal ein paar Tropfen zu erwarten. Tageshöchsttemperaturen heute 13 bis 18 Grad. Heute scheint in Wien den ganzen Tag die Sonne mit nur wenigen Wolken. Tageshöchsttemperaturen um 16 Grad. Eine Störungszone liegt morgen Mittwoch über dem Westen und Norden Österreichs. Dabei überwiegt hier dichte Bewölkung mit leichtem bis mäßigem Regen. Bis zum Abend lösen sich morgen die meisten Wolken auf. Frühtemperaturen 3 bis 10 Grad, Tageshöchsttemperaturen morgen in Österreich 12 bis 21 Grad. In Wien bleibt es morgen bis in den Nachmittag hinein unter dichten Wolken trüb. Kurze Regenschauer sind möglich, zum Abend hin lockern die Wolken auf mit sonnigen Phasen. Frühtemperatur morgen in Wien um 8 Grad, Tageshöchsttemperatur um 17 Grad. 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Das war das Mittagsjournal auf Radio Maria Österreich mit Beiträgen von CNA Deutsch und Katpress. Im Programm folgt ein Porträt von Anna Schmidt. Ich brauche die Armen, um Jesus zu sehen. Mit Magister Helga Prühlinger, Missio-Referentin. Am Mikrofon verabschiedet sich von Ihnen Gudrun Trausmuth.

0: Äthiopien ist ab September 2026 das Schwerpunktland von Missio, den päpstlichen Missionswerken. Wenn die Missio-Referentin von Oberösterreich in andere Länder reist, um Hilfe zu leisten, gibt es später einen Vortrag in Linz über das Gesehene und Erlebte. So auch bei der Äthiopien-Reise. Ich freue mich, dass ich heute mit der Missio-Referentin Magister Helga Prühlinger im Gespräch sein darf. Mein Name ist Anna Schmid. Damit wir Sie etwas näher kennenlernen, können Sie uns Ihren Werdegang erzählen?
1: Ja, ich bin verheiratet seit 23 Jahren, habe 4 Söhne im Alter zwischen 12 und 20 Jahren. Ich lebe in Neuhofen an der Krems, bin ausgebildete Sozialarbeiterin und ich bin seit ungefähr 17 Jahren bei Missio tätig mit ein paar Karenzunterbrechungen. Und seit ungefähr 5 Jahren bin ich nicht nur in der Diözesanstelle, sondern auch im Projektteam International Projects. Dieses Team ist in Wien und ich arbeite von Linz aus in diesem Team mit.
0: Sie werden uns heute in ein Land führen, das für uns relativ fremd ist und von dem man auch in der Weltöffentlichkeit wenig hört, nämlich nach Äthiopien. Wie ist es gekommen, dass Sie im Auftrag von Missio nach Äthiopien reisen, um dort Hilfe zu bringen?
1: Also wir in der Projektabteilung der päpstlichen Missionswerke haben uns die Zuständigkeiten für die Länder aufgeteilt und ich bin verantwortlich für die Projekte, die wir in Äthiopien und in Brasilien betreuen. Im Rahmen dieser Tätigkeit als Projektmanagerin ist es wichtig, dass man auch immer wieder in diese Länder reist, um die Projekte vor Ort kennenzulernen, mit den Projektpartnern Kontakt zu haben und Hilfestellung zu leisten.
0: Ein paar Informationen über das Land, das im Zusammenhang mit dem Christentum steht. Viele kennen die Bibelstelle von der Königin von Saba. Historisch gesehen wird dieses reiche Land der Königin von Saba in Äthiopien verortet, allerdings auch in Jemen. Die Königin von Saba ist von Aksum nach Israel gereist, um Salomos Weisheit zu prüfen. Vor allem beeindruckt uns in der Bibel, mit welchen Schätzen sie beladen war. Mit Gold, Edelmetallen, Gewürzen, Sandelholz und vielem mehr. Wie schaut es heute mit den Bodenschätzen dort im Land Äthiopien aus?
1: Äthiopien ist ein Land, das im Gegensatz zum Beispiel zu Kongo nicht so sehr an Bodenschätzen reich ist. Es gibt Vorkommen von Gold, Tantal und Edelsteinen, die aber nicht so in großem Stil abgebaut werden. Was von Äthiopien kommt, ist vor allem der Kaffee. Also Äthiopien ist ja das Ursprungsland des Kaffees. Und jetzt ist es auch so, dass viele chinesische Firmen im Land sind, vor allem in der Textilindustrie.
0: Wenn ich im Geschäft nach einem guten Kaffee frage, heißt es, der Äthiopien-Kaffee ist der beste.
1: Genau, aus dem Hochland von Äthiopien. Und es gibt auch sehr spezielle Kaffee-Zeremonien in Äthiopien, sehr berühmt dafür.
0: Wie schauen diese Zeremonien aus?
1: Da ist ein kleines Tischchen mit den Kaffeetassen, daneben ist ein kleiner Ofen, wo der Kaffee frisch geröstet wird. Und dann wird er erst zubereitet. Es gibt dann auch Weihrauch dabei und so. Also es wird eigentlich vor den Gästen der Kaffee geröstet und dann gekocht.
0: Und jetzt nehmen Sie uns mit auf die Reise nach Äthiopien.
1: Sehr gern.
0: Wie viele Christen hat heute Äthiopien?
1: Äthiopien hat ungefähr 60% Christen. Es ist eines der ersten christlichen Länder weltweit überhaupt. Der Großteil der Christen sind orthodoxe Christen. Die gehören irgendwie zu den Kopten. Ungefähr 20% sind protestantische Christen und die katholische Kirche macht nur 1 bis 1,5% der Gesamtbevölkerung aus. Ein großer Teil sind auch Muslime, so circa 30%.
0: In Ihrem Vortrag hat man gesehen, dass dieses Land traumhaft schön ist. Für die Touristik ist es aber nicht erschlossen, was Einnahmequellen bringen würde. Wovon lebt denn die Bevölkerung?
1: Das stimmt, das Land ist traumhaft.

0: traumhaft schön. Es gibt wunderschöne Gebirge, Hochländer. Es gibt ein bisschen Tourismus, aber nachdem es immer wieder Konflikte und Spannungen gibt, ist der Tourismus sehr, sehr beschränkt. Sie haben ja auch Weltkulturerbestätten in Äthiopien, zum Beispiel Lalibela. Das sind Kirchen, die in den Fels gebaut wurden, so unterirdisch. Also wunderschön anzuschauen. Aber leider eben der Tourismus ist auf einem sehr niedrigen Niveau. Der Großteil der Bevölkerung lebt von Subsistenzwirtschaft oder also Landwirtschaft zum eigenen Bedarf.
1: Und jetzt muss ich fragen, nachdem wir heuer im Sommer so eine große Hitzewelle hatten, wie kommen die dort zurecht dann?
0: Es gibt immer wieder Dürreperioden in manchen Gegenden des Landes, vor allem auch im Norden. Und kennt ja Äthiopien auch von diesen Meldungen über Hungerkatastrophen. Und das ist tatsächlich so.
1: Viele Einwohner von Äthiopien wandern von diesem Land aus. Sie nehmen Fluchtrouten nach Abu Dhabi, Südafrika und Europa. Hat Äthiopien eine Zukunft so ohne Jugend?
0: Das Durchschnittsalter in Äthiopien ist 18 Jahre. Also es gibt sehr viel Jugend, sehr viele Kinder. Wenn ich dort bin, unterwegs bin, dann sehe ich immer so viele Menschen und das frage ich mich, wow, was machen all diese Menschen? Welche Zukunft gibt es tatsächlich für diese Menschen? Und es reisen circa 20.000 junge Menschen illegal aus dem Land aus jedes Monat. Also eben diese Routen nach Südafrika, in den Nahen Osten oder nach Europa, die zum Teil wirklich gefährlich sind. Viele, viele sterben unterwegs oder bringen auch durch diese Flucht quasi ihre eigenen Familien in Gefahr, die dann für sie Lösegelder zahlen müssen zum Beispiel. Ein Hauptproblem sind eben die Konflikte und Spannungen. Wenn es diese nicht geben würde, hätte das Land noch mehr Potenzial, wirklich auch für diese Jugend.
1: Und jetzt etwas Interessantes, was weniger bekannt ist. Wir hören im Alten Testament viel von der Bundeslade. In der Bundeslade sind die zwei Steintafeln von Mose, wo die 10 Gebote aufgeschrieben sind. Und man liest im Alten Testament, wie sorgsam die Menschen damals umgegangen sind. Es durfte nur der Priester in dieses Zelt mit Vorhang abgetrennt zur Bundeslade gehen. Und sie haben erzählt, dass in Äthiopien die Bundeslade heute steht. Können Sie uns das jetzt erzählen?
0: Also die äthiopische Tradition sagt, dass diese Königin von Saba zum König Salomo gereist ist, dort geblieben ist und wieder zurückgekehrt ist. Sie war dann schwanger vom König Salomo und hat den Melinek geboren. Melinek, also ein Nachkomme Salomos. Also diese Königsdynastie in Äthiopien sind direkte Nachfahren vom König Salomo, sagt die Tradition. Und König Salomo hat die Bundeslade dann dorthin nach Aksum geschickt. Das ist im Norden Äthiopiens, im Bundesland Tigray. Und dort ist sie nach wie vor aufbewahrt in einer kleinen Kapelle, die niemand betreten darf. Es gibt einen orthodoxen Mönch, der dort bis zu seinem Lebensende ist. Und dann kommt der nächste Mönch, der diese Bundeslade bewacht. Viele Äthiopier glauben das. Viele glauben es auch nicht. Also man weiß es nicht. Es wird die Bundeslade nie gezeigt. Es werden immer nur Nachbildungen gezeigt, wenn es Prozessionen gibt oder so. Ich habe diesen Ort besucht. Man kann es nicht bestätigen oder widerlegen.
1: Ja, sind Sie genau vor dem Haus dort gestanden?
0: Ja, genau. Vor dieser Kapelle. Man kann nicht ganz dorthin gehen, weil es umzäunt ist. Aber ich bin dort gestanden, ja.
1: Was war denn Ihr Auftrag von Missio für Äthiopien?
0: Also in Äthiopien haben wir circa momentan 10 laufende Projekte, die zum Teil verlängert werden, zum Teil neu begonnen werden. Und meine Aufgabe ist es, diese Projekte zu begleiten, zu koordinieren, zu kontrollieren.
1: Für welche Arten von Projekten haben Sie Hilfe gebracht?
0: Also unsere Projekte in Äthiopien sind sehr vielseitig. Es geht aber oft um die Ausbildung von jungen Leuten. Das ist, was die Zukunft des Landes eigentlich ausmacht. Viel Berufsausbildung. Es geht auch um Nothilfe, vor allem im Norden des Landes, wo lange Zeit Bürgerkrieg war und wo es immer noch viele, viele Hunderttausende Binnenvertriebene gibt, die ohne Arbeit, ohne Schulbildung und so weiter sind. Es geht auch viel um Stärkung der Frauen, insbesondere auch im gesundheitlichen Bereich, denn die weibliche Genitalverstümmelung ist immer noch ein Thema in dem Land. Es werden landesweit ca. 50% aller Mädchen immer noch beschnitten. Und das sind so die Schwerpunkte unserer Arbeit in Äthiopien. auch eben Hilfe für die Opfer von Menschenhandel, also die Rückkehrer aus diesen Ländern, vor allem aus Saudi-Arabien, und auch Landwirtschaft.
1: Wie ist denn das soziale Umfeld der Frauen, von denen Sie jetzt gesprochen haben?
0: In Äthiopien herrscht nach wie vor ein patriarchales System. Also sie hat nicht so viel zu sagen wie die Männer, oder sie ist den Männern unterstellt eigentlich. Und es gibt viele Gebiete, vor allem im Osten des Landes, in Somaliland und so weiter, wo die Würde der Frauen wirklich missachtet wird, vor allem in den muslimischen Gebieten.
1: Und wie viele Kinder hat eine Familie im Durchschnitt?
0: Also hier gibt es ein großes Gefälle zwischen Stadt und Land. In der Hauptstadt Addis Abeba gibt es durchaus Familien mit 1 bis 2 Kindern nur. Am Land können das schon 5, 6, 7 Kinder sein. Der Durchschnitt liegt ungefähr bei 4 bis 5 Kindern pro Familie.
1: Ein weiteres Problem ist bei den Männern die Droge Chat. Sie sitzen schon ab mittags zum Kauen zusammen. Wie haben Sie das empfunden?
0: Das habe ich erlebt in diesem östlichen Gebiet in Somaliland, wo tatsächlich dieses Chat, diese Droge, sehr, sehr häufig konsumiert wird von den Männern. Und natürlich kann man sich denken, okay, die Frauen schuften, die Männer kauen Chat, und das verursacht auch wirklich Ärger und Wut, dass die Frauen auf diese Weise auch ausgebeutet werden und entwürdigt werden, weil alle Last bei ihnen liegt. Andererseits, es gibt auch bei uns in Europa viele Menschen, die von Sozialhilfe leben und nicht sehr darum bemüht sind zu arbeiten. Also es gibt es hier und dort. Und andere wiederum, die sehr gut und hart arbeiten, um ihre Familie zu versorgen oder auch arbeiten möchten und das Problem haben, dass es vielerorts einfach keine Arbeit gibt.

0: Ich bin im Gespräch mit Magister Helga Brühlinger. Im ersten Teil haben wir von Ihrem Wirken für Missio Österreich gehört. Sie haben uns Einblick gegeben in Ihre Äthiopien-Hilfsreise. Sie haben im Vortrag damals in Linz von einem Projekt erzählt. Können Sie uns das vorstellen?
1: Es leben dort viele Somalier. Äthiopien hat ja ca. 80 verschiedene Ethnien. Manche sind nur ganz klein, von wenigen tausend Mitgliedern, andere haben Millionen Mitglieder. Und Somaliland, dort spricht man Somali. Und dort ist eine Ordensfrau, Sister Mary Joachim. Sie ist dort in einer Stadt, die heißt Gode. Ich war dort zweimal bei ihr zu Besuch. Das ist eine sehr unwirtliche Gegend. Es ist trocken, es ist heiß, es ist staubig, es ist schmutzig. Und sie hat dort ein Zentrum. Das wurde vor circa 12 Jahren gebaut. Und dort betreut sie verstoßene Frauen. Also das sind Frauen aus verschiedenen Gegenden Äthiopiens, die dort in dieser Stadt in Gode eigentlich fast alle in der Prostitution gelandet sind, die wirklich vor der Gesellschaft niemand sind. Sie haben nicht einmal eine Identität, keinen Identitätsnachweis. Und die hausen dort irgendwo mit ihren Kindern und Schwester Mary Joachim bietet ihnen in diesem Zentrum eine Berufsausbildung, also zum Weben. Sie machen dort wunderschöne Tücher. Die Kinder bekommen eine Ausbildung, es gibt dort Unterricht und gleichzeitig haben sie dort eine Landwirtschaft, die dieses Projekt mittragen soll. Und das Erste, was Schwester Mary Joachim mit den Frauen versucht, ist ihnen Würde zurückzugeben oder eigentlich zu geben. Sie hatten bis jetzt in ihrem Leben noch keine Würde oder sich als Menschen, als Frauen, als wertvoll empfunden. Und das ist ein langer Prozess und es geht eigentlich nur so, wie sie sagt, über Beziehung. Und Schwester Mary Joachim bietet ihnen diese Beziehung an. Sie hat mir erzählt, wie sie Jesus begegnet, ist im Armen. Also sie sagt, sie braucht die Armen, um Jesus zu sehen. Und wenn sie in Europa unterwegs ist, sagt sie, dann zieht es sie automatisch zu den Obdachlosen in den Großstädten, um Jesus zu begegnen. Also diese Frau ist unglaublich stark und wirklich sehr ein großes Vorbild.
0: Wir führen dieses Gespräch hier in Ihrem Missio-Büro und hinter mir ist eine große Landkarte und genau hinter mir ist das Land Äthiopien. Äthiopien ist das einzige nicht kolonialisierte Land südlich der Sahara. Wie sind Sie mit dem Reisen hier innerhalb des Landes hinaus in die Dörfer gekommen? Wie haben Sie das geschafft?
1: Wenn man so Projektbesuche macht, dann helfen einen sehr die Projektpartner und sie bringen einen zum Beispiel zum nächsten Projektbesuch oder sie holen einen ab aus der Hauptstadt und so. Also sie lassen einem nicht mit öffentlichen Verkehrsmitteln fahren.
0: Wieso?
1: Weil sie sagen, das ist zu gefährlich.
0: Wegen Raubüberfall oder so?
1: Ja,
0: oder?
1: Und es dauert extrem lang und es ist unsicher. Sie würden mich nicht mit öffentlichen Bussen fahren lassen. Manche haben auch Bedenken, wenn man in gewisse Gegenden des Landes reist, weil es einfach unsicher ist wegen den Spannungen dort und Konflikten. Was sehr gut auch funktioniert im Land und wo man immer wieder darauf zurückgreifen muss, sind die Inlandsflüge. Also da gibt es die Ethiopian Airlines, die im Land alle Städte anfliegen, alle größeren Städte, und das funktioniert super.
0: Und mit welcher Sprache sind Sie durchgekommen?
1: Mit Englisch. Ich habe zwar mal versucht, Amharisch, die Hauptsprache in Äthiopien, zu lernen, aber das ist fast unmöglich, es ist ziemlich schwierig, hat auch andere Buchstaben und so. Es gibt ja im Land 80 verschiedene Sprachen und das ist auch für die Bevölkerung eine Herausforderung, weil sie oft keine gemeinsame Sprache haben. Also jeder sollte in der Schule Amharisch lernen, aber es gibt trotzdem noch einen großen Teil der Bevölkerung, die das nicht spricht.
0: Im Vorgespräch haben Sie mir erzählt, die Kirche ist da, die Kirche ist vor Ort, aber sie versucht jetzt neue Denkmuster zu gehen und von den alten etwas wegzukommen. Mhm. Was versteht man darunter?
1: Die Kirche in Äthiopien ist traditionell für Schulen, Krankenhäuser und so weiter zuständig gewesen, unter Anführungszeichen. Sie ist der zweitgrößte Anbieter von sozialen Dienstleistungen nach dem Staat, obwohl sie ja nur 1-1,5% ausmacht. Ja, die Kirche ist da vor Ort. Zum Beispiel möchte ich Father Luan im Norden erwähnen. Er bleibt dort Er war in Zeiten des Bürgerkriegs dort. Jetzt schaut es wieder so aus, als könnte ein neuer Krieg ausbrechen im Norden, in Tigray. Er bleibt dort bei den Menschen. Er sagt, hier ist mein Platz und er geht nicht weg. Obwohl er aus dem Vietnam kommt, er müsste nicht dort bleiben. Also das ist sehr bewundernswert und er kümmert sich vor allem um die IDPs, das sind die Binnenvertriebenen, die er da mit Brot versorgt. Und er leitet dieses Zentrum der Salesianer. Momentan gibt es zum Beispiel ein Summercamp für, glaube ich, 2000 Kinder und Jugendliche, die halt zum Teil Unterricht haben oder kreative Tätigkeiten. Es ist das einzige Ferienprogramm, das in der Stadt angeboten wird. Es gibt nichts. Wo wir so neue Denkmuster versuchen oder auch versuchen, gemeinsam mit den Projektpartnern Systeme zu verändern. Oder das Denken ist bei dieser weiblichen Genitalverstümmelung. Wir hatten da jetzt im Frühjahr eine Konferenz, wo wir aus verschiedenen Teilen des Landes Leute eingeladen haben, die schon versuchen, gegen weibliche Genitalverstümmelung zu kämpfen und aufzuklären. Und das Ziel ist eine Vernetzung im ganzen Land, um einfach immer mehr dieses Bewusstsein zu ändern, dass weibliche Genitalverstümmelung nicht richtig ist, nicht gut ist, dass es eine Traumatisierung ist, eine lebenslange für die Mädchen und Frauen. Und jetzt haben wir ein neues Projekt im Süden, südlich von Addis Abeba, wo auch versucht wird, diese Mentalität von wir sind Empfänger und irgendwoher von der Kirche oder von jemandem oder von Europa kommt das Geld und wir schicken unsere Kinder in die Privatschule und irgendwer bezahlt das, zu ändern, indem die Leute, die in diesem Ort eben kein Schulgeld bezahlen können, in der Landwirtschaft, die zur Schule gehört, mitarbeiten und einige Stunden im Monat das arbeiten, was sie an Schulgeld nicht bezahlen können. Also das bekommt einfach mehr Wert dann, wenn sie für den Schulbesuch ihrer Kinder auch etwas beitragen können.
0: Und die Kinder lernen vielleicht auch dann aufmerksamer oder lieber, wenn sie wissen, die Eltern
1: ja, vielleicht
0: dafür arbeiten. Ja. Nach all dem Interessanten von Äthiopien kommen wir wieder zurück nach Linz. Wie schaut Ihr Büroalltag bei Missio in Linz aus? Was fällt da so alles an?
1: Der Hauptteil der Arbeit ist einfach die Betreuung der Projekte. Gibt es oft Gespräche mit den Projektpartnern und wir sind WhatsApp sehr dankbar. In Möglichkeiten, wie wir miteinander kommunizieren können. Also es gibt oft Gespräche eben mit den Projektpartnern oder auch Team-Meetings mit dem Team in Wien. So ein Projekt würde eigentlich noch viel mehr Betreuung und Kontakt brauchen, als wir zeitlich die Ressourcen dazu haben. Das ist leider so. Wir versuchen unser Bestes. Gleichzeitig ist in der Diözesanstelle auch die Tätigkeit der Öffentlichkeitsarbeit. Das macht vor allem mein Kollege, der hier auch im Büro ist. Und da geht es um Schulbesuche, es geht um Vorträge, es geht um Besuche in den Pfarren. Um die Themen von Missio einfach und die Weltkirche lebendig zu machen.
0: Wie können Sie konkret in Ihrem beruflichen Wirken die Welt verändern und zum Guten hinführen?
1: Was für mich hier ganz wichtig ist, ist, dass Missio, die päpstlichen Missionswerke, nicht eine NGO sind, wie viele andere, sondern dass wir einfach der Leib Christi sind und Gottes Familie, Gottes weltweite Familie. Und das schafft eine andere Verbundenheit als zu irgendeinem Geschäftspartner. Und da gibt mir dieses Wort aus der Bibel immer Orientierung, wo ein Glied leidet, da leiden alle mit und aneinander Anteil haben. Und wenn einer weint, dann weinen die anderen mit. Also so, wir als Leib Christi gehören zusammen. Und es darf und kann uns nicht egal sein, wie es unseren Geschwistern irgendwo in der Welt geht.
0: Bei Ihren weitreichenden Aufgaben haben Sie auch einen Leitspruch, der Sie trägt und aufbaut, wenn es mal nicht so gut geht?
1: Mir sind zwei Stellen in der Bibel immer sehr wichtig. Das eine ist das von Matthäus Kapitel 5, wo Jesus zu uns sagt, wir sind das Salz der Erde und das Licht der Welt und wir sollen dieses Licht nicht unter einen Scheffel stellen. Und was mir eine Bibelstelle ist, die mir sehr am Herzen liegt, das ist aus dem Römerbrief Kapitel 12. Vielleicht wollen Sie das nachlesen, Römerbrief Kapitel 12, die Verse 9 bis 21. Das sind einfach sehr konkrete Handlungsanweisungen an uns Christen, wie wir unseren Alltag gestalten sollen. Das hilft mir immer wieder, wenn ich das lese.
0: Haben Sie auch einen Lieblingsheiligen?
1: Ich habe eigentlich drei Lieblingsheilige. Das eine ist die Mutter Teresa, weil ich es wirklich liebe, was sie für Zitate und Aussagen und Geschichten erzählt. Und dann den heiligen Petrus Claver. Das ist ein Heiliger, eigentlich aus Spanien, der dann in Kolumbien gewirkt hat. Und das war der, der mit den Sklaven gearbeitet hat, die aus Afrika angeschifft wurden. Und zwar nicht nur materielle Hilfe, sondern er hat ihnen auch Jesus verkündet. Und dann die heilige Josephine Bakita. Die finde ich auch wunderbar.
0: Wo können Sie innerlich auftanken und immer wieder neue Kräfte sammeln? Auch für die Familie mit 4 Söhnen und auch diese verantwortungsvolle Tätigkeit hier?
1: Also mir ist das persönliche Gebet sehr wichtig. Ich versuche immer in der Früh schon mit Gebet zu beginnen. Wir haben auch immer ein Familiengebet am Abend. Auch die Anbetung oft gemeinsam mit Freunden. Ich bete zum Beispiel immer, wenn ich mit dem Rad nach Hause fahre. Das ist so ein guter Moment zu reflektieren und zu beten. Also in der Arbeit, wirklich manchmal weiß ich nicht, was soll ich tun? Wie sollen wir hier entscheiden? Oder was wäre eine gute Idee? Und ich habe schon oft gemerkt, wenn ich dann bete, immer, Jesus, bitte zeig mir, wie wir hier tun sollen, dann kommt eine gute Idee. Es ist nicht immer sofort so, aber es passiert immer wieder.
0: Sie sehen bei den Missio-Reisen zwei weltliche Gegebenheiten. Einerseits die Armut auf anderen Kontinenten und andererseits den Wohlstand in unseren Ländern, wenn Sie heimkommen. Was möchten Sie uns allen dazu sagen und zum Abschluss mitgeben?
1: Ja, das stimmt. Einerseits der Reichtum bei uns, der trügerisch ist, weil er ja oft Einsamkeit mit sich bringt oder Depression oder Sinnlosigkeit. Das können wir in Europa ganz deutlich sehen. Andererseits die Armut in diesen Ländern. Und hier bin ich manchmal schon auch über mich ein bisschen schockiert, weil mich manches nicht mehr so berührt, wie es mich früher vielleicht berührt hat. Also es gibt dann schon die Momente, wo ich wirklich doch wieder berührt werde, aber manchmal bin ich schockiert, es berührt mich nicht so sehr. Was aber auch gut ist. Weil wenn dann ständig die Armut so sehr berührt, dann könnte man auch nicht arbeiten. Dann würde einen das alles so belasten, dass man nicht gut damit arbeiten kann. Was mir sehr wichtig ist zum Reichtum in Europa, ich denke schon und auch jetzt zum Beispiel im Sommer, was wir für Dinge haben, die wir genießen können. Auch in der Dürre, diese Flüsse, wo wir baden können, diese Natur und so weiter. Oder die Reisen, die wir machen können, die Veranstaltungen, zu denen wir gehen können, ist ein Reichtum. Aber es ist total wichtig, die Dankbarkeit. Und das möchte ich auch, dass meine Söhne das lernen, dankbar zu sein für das, was wir haben. Und gleichzeitig das Teilen, nicht nur das materielle Teilen, sondern auch das Teilen von Gemeinschaft, zum Beispiel durch Gastfreundschaft. Bei uns in der Familie ist es so, dass eigentlich sehr oft Asylwerber oder Menschen mit Migrationshintergrund einfach da sind. Oder uns besuchen oder wir ihnen Hilfestellung bieten. Und das ist so auch sehr selbstverständlich für unsere Kinder mittlerweile. Oder auch, dass Projektpartner, wenn sie in Europa auf Reise sind, manchmal zu uns nach Hause kommen. Und das ist sehr bedeutend für sie. Einer hat einmal gesagt, wow, jetzt weiß ich, dass es auch in Europa noch christliche Familien gibt. Wenn Sie das so miterleben, und unsere Familie ist bei weitem nicht alles perfekt und super immer, aber trotzdem, es ist schön, das auch vermitteln zu können. Und da ist mir die Gastfreundschaft wahnsinnig wichtig.
0: Sie haben zuvor angesprochen und gesprochen von den Wohlstandskrankheiten, die wir hier in den reichen Ländern haben. Haben Sie diese, unter Anführungszeichen, Wohlstandskrankheiten in den armen Ländern nicht?
1: Ja, es gibt schon oft so ein Gefälle, dass die reiche Bevölkerung in einem Land auch mit den Armen nichts zu tun haben will. Das habe ich zum Beispiel in Brasilien immer wieder gemerkt, dass es eine Oberschicht gibt, aber die hat mit den Armen nicht sehr viel zu tun. Und da gibt es natürlich genauso diese Krankheiten. Aber durch das Internet treffen diese Vereinsamung und Isolation auch immer mehr Arme, muss man sagen. Vor allem in Brasilien war das auch sehr eklatant in der Corona-Zeit, wo auch viel reduziert war auf Internet und so weiter.
0: Ja, ich danke Ihnen für das interessante Gespräch. Ich wünsche Ihnen weiterhin viel Kraft und Freude in Ihrem Wirken für eine bessere Welt.
1: Vielen Dank.

0: Wortsamen.
1: Alle Menschen werden als Originale geboren, aber viele sterben als Fotokopien. Ein Wort für die Woche von Carlo Acutis.

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Grüß Gott, liebe Hörer von Radio Maria. Es ist 14 Uhr, Zeit für das Gebet um zwei. Ich freue mich, dass Sie eingeschaltet haben bei Radio Maria. Mein Name ist Margret Trautmannsdorf und ich freue mich sehr, wenn Sie nun im Studio anrufen, um mit mir zusammen den Barmherzigkeitsrosenkranz in den lichtreichen Rosenkranz, in den Anliegen von Radio Maria zu beten. Dazu wählen Sie bitte die Nummer 0720 578 578 0720 578 578. Von außerhalb Österreichs wählen Sie bitte 0043 720 578 578.

0: Und so beginnen wir im Namen des Vaters und des Sohnes und des Heiligen Geistes. Amen. Ich glaube an Gott, den Vater, den Allmächtigen, den Schöpfer des Himmels und der Erde und an Jesus Christus, seinen eingeborenen Sohn, unseren Herrn, empfangen durch den Heiligen Geist, geboren von der Jungfrau Maria, gelitten unter Pontius Pilatus, gekreuzigt, gestorben und begraben, hinabgestiegen in das Reich des Todes, am dritten Tage auferstanden von den Toten, aufgefahren in den Himmel. Er sitzt zur Rechten Gottes des allmächtigen Vaters. Von dort wird er kommen, zu richten die Lebenden und die Toten.
1: Ich glaube an den Heiligen Geist, die heilige katholische Kirche, Gemeinschaft der Heiligen, Vergebung der Sünden, Auferstehung der Toten und das ewige Leben. Amen.
0: Vater unser im Himmel, geheiligt werde dein Name, dein Reich komme, dein Wille geschehe wie im Himmel, so auf Erden.
1: Unser tägliches Brot gib uns heute und vergib uns unsere Schuld, wie auch wir vergeben unseren Schuldigern. Und führe uns nicht in Versuchung, sondern erlöse uns von dem bösen Namen.
0: Gegrüßet seist du, Maria, voll der Gnade. Der Herr ist mit dir. Du bist gebenedeit unter den Frauen, und gebenedeit ist die Frucht deines Leibes, Jesus, der in uns den Glauben vermehre.
1: Heilige Maria, Mutter Gottes, bitte für uns Sünder, jetzt und in der Stunde unseres Todes. Amen.
0: Gegrüßet seist du, Maria, voll der Gnade, der Herr ist mit dir. Du bist gebenedeit unter den Frauen, und gebenedeit ist die Frucht deines Leibes, Jesus, der in uns die Hoffnung stärke.
1: Heilige Maria, Mutter Gottes, bitte für uns Sünder, jetzt in jener Stunde unseres Todes. Amen.
0: Gegrüßet seist du, Maria, voll der Gnade, der Herr ist mit dir. Du bist gebenedeit unter den Frauen, und gebenedeit ist die Frucht deines Leibes, Jesus, der in uns die Liebe entzünde.
1: Heilige Maria, Mutter Gottes, bitte für uns Sünder, jetzt und in der Stunde unseres Todes. Amen.
0: Ehre sei dem Vater und dem Sohn und dem Heiligen Geist.
1: Wie im Anfang, so auch jetzt und alle Zeit und in Ewigkeit. Amen. O mein Jesus, verzeih uns unsere Sünden, bewahre uns vor dem Feuer der Hölle. Führe alle Seelen in den Himmel, besonders jene, die deiner Barmherzigkeit am meisten bedürfen.

0: Erstes lichtreiches Geheimnis. Jesus, der von Johannes getauft worden ist. In jenen Tagen kam Jesus aus Nazareth in Galiläa und ließ sich von Johannes am Jordan taufen. Und als er aus dem Wasser stieg, sah er, dass der Himmel sich öffnete und der Geist wie eine Taube auf ihn herabkam. Im ersten lichtreichen Geheimnis beten wir dafür, dass Radio Maria für immer mehr Menschen ein Stück Himmel auf Erden sein kann. Vater unser im Himmel, geheiligt werde dein Name, dein Reich komme, dein Wille geschehe, wie im Himmel, so auf Erden. Unser tägliches Brot gib uns heute und vergib uns unsere Schuld, wie auch wir vergeben unseren Schuldigern. Und führe uns nicht in Versuchung, sondern erlöse uns von dem Bösen. Amen. Gegrüßet seist du, Maria, voll der Gnade, der Herr ist mit dir. Du bist gebenedeit unter den Frauen, und gebenedeit ist die Frucht deines Leibes, Jesus, der von Johannes getauft worden ist. Heilige Maria, Mutter Gottes, bitte für uns Sünder, jetzt und in der Stunde unseres Todes. Amen. Gegrüßet seist du, Maria, voll der Gnade, der Herr ist mit dir. Du bist gebenedeit unter den Frauen und gebenedeit ist die Frucht deines Leibes, Jesus, der von Johannes getauft worden ist. Bitte.
1: Heilige Maria, Mutter Gottes, bitte für uns Sünder, jetzt und in der Stunde unseres Todes. Amen.
0: Gegrüßet seist du, Maria, voll der Gnade, der Herr ist mit dir. Du bist gebenedeit unter den Frauen, und gebenedeit ist die Frucht deines Leibes, Jesus, der von Johannes getauft worden ist.
1: Heilige Maria, Mutter Gottes, bitte für uns Sünder, jetzt und in der Stunde unseres Todes. Amen.
0: Gegrüßet seist du, Maria, voll der Gnade, der Herr ist mit dir. Du bist gebenedeit unter den Frauen, und gebenedeit ist die Frucht deines Leibes, Jesus, der von Johannes getauft worden ist.
1: Heilige Maria, Mutter Gottes, bitte für uns Sünder, jetzt und in der Stunde unseres Todes. Amen.
0: Gegrüßet seist du, Maria, voll der Gnade, der Herr ist mit dir. Du bist gebenedeit unter den Frauen, und gebenedeit ist die Frucht deines Leibes, Jesus, der von Johannes getauft worden ist.
1: Heilige Maria, Mutter Gottes, bitte für uns Sünder, jetzt und in der Stunde unseres Todes. Amen.
0: Gegrüßet seist du, Maria, voll der Gnade, der Herr ist mit dir. Du bist gebenedeit unter den Frauen, und gebenedeit ist die Frucht deines Leibes, Jesus, der von Johannes getauft worden ist.
1: Heilige Maria, Mutter Gottes, bitte für uns Sünder, jetzt und in der Stunde unseres Todes. Amen.
0: Gegrüßet seist du, Maria, voll der Gnade, der Herr ist mit dir. Du bist gebenedeit unter den Frauen, und gebenedeit ist die Frucht deines Leibes, Jesus, der von Johannes getauft worden ist.
1: Heilige Maria, Mutter Gottes, bitte für uns Sünder, jetzt und in der Stunde unseres Todes. Amen.
0: Gegrüßet seist du, Maria, voll der Gnade, der Herr ist mit dir. Du bist gebenedeit unter den Frauen, und gebenedeit ist die Frucht deines Leibes, Jesus, der von Johannes getauft worden ist.
1: Heilige Maria, Mutter Gottes, bitte für uns Sünder, jetzt und in der Stunde unseres Todes. Amen.
0: Gegrüßet seist du, Maria, voll der Gnade, der Herr ist mit dir. Du bist gebenedeit unter den Frauen, und gebenedeit ist die Frucht deines Leibes, Jesus, der von Johannes getauft worden ist.
1: Heilige Maria, Mutter Gottes, bitte für uns Sünder, jetzt und in der Stunde unseres Todes. Amen.
0: Gegrüßet seist du, Maria, voll der Gnade, der Herr ist mit dir. Du bist gebenedeit unter den Frauen, und gebenedeit ist die Frucht deines Leibes, Jesus, der von Johannes getauft worden ist.
1: Heilige Maria, Mutter Gottes, bitte für uns Sünder, jetzt und in der Stunde unseres Todes. Amen.
0: Ehre sei dem Vater und dem Sohn und dem Heiligen Geist.
1: Wie im Anfang, so auch jetzt und alle Zeit und in Ewigkeit. Amen. O mein Jesus, verzeih uns unsere Sünden. Bewahre uns vor dem Feuer der Hölle. Führe alle Seelen in den Himmel, besonders jene, die deiner Barmherzigkeit am meisten bedürfen. Amen.

0: Zweites lichtreiches Geheimnis. Jesus, der sich bei der Hochzeit zu Kana offenbart hat. Seine Mutter sagte zu den Dienern: Was er euch sagt, das tut. Wir beten in diesem Geheimnis für alle Radio Maria Stationen auf der Welt, dass alle Mitarbeiter sich als Diener Jesu und seiner Mutter verstehen und erleben.
1: Vater unser im Himmel, geheiligt werde dein Name, dein Reich komme, dein Wille geschehe, wie im Himmel, so auf Erden.
0: Unser tägliches Brot gib uns heute und vergib uns unsere Schuld, wie auch wir vergeben unseren Schuldigern. Und führe uns nicht in Versuchung, sondern erlöse uns von dem Bösen. Amen.
1: Gegrüßet seist du, Maria, voll der Gnade, der Herr ist mit dir. Du bist gebenedeit unter den Frauen und gebenedeit ist die Frucht deines Leibes, Jesus, der sich bei der Hochzeit zu Kana offenbart hat.
0: Heilige Maria, Mutter Gottes, bitte für uns Sünder, jetzt und in der Stunde unseres Todes. Amen.
1: Gegrüßet seist du, Maria, voll der Gnade, der Herr ist mit dir. Du bist gebenedeit unter den Frauen und gebenedeit ist die Frucht deines Leibes, Jesus, der sich bei der Hochzeit zu Kana offenbart hat.
0: Heilige Maria, Mutter Gottes, bitte für uns Sünder, jetzt und in der Stunde unseres Todes. Amen.
1: Gegrüßet seist du, Maria, voll der Gnade, der Herr ist mit dir. Du bist gebenedeit unter den Frauen und gebenedeit ist die Frucht deines Leibes, Jesus, der sich bei der Hochzeit zu Kana offenbart hat.
0: Heilige Maria, Mutter Gottes, bitte für uns Sünder, jetzt und in der Stunde unseres Todes. Amen.
1: Gegrüßet seist du, Maria, voll der Gnade, der Herr ist mit dir. Du bist gebenedeit unter den Frauen und gebenedeit ist die Frucht deines Leibes, Jesus, der sich bei der Hochzeit zu Kana offenbart hat.
0: Heilige Maria, Mutter Gottes, bitte für uns Sünder, jetzt und in der Stunde unseres Todes. Amen.
1: Gegrüßet seist du, Maria, voll der Gnade, der Herr ist mit dir. Du bist gebenedeit unter den Frauen und gebenedeit ist die Frucht deines Leibes, Jesus, der sich bei der Hochzeit zu Kana offenbart hat.
0: Heilige Maria, Mutter Gottes, bitte für uns Sünder, jetzt und in der Stunde unseres Todes. Amen.
1: Gegrüßet seist du, Maria, voll der Gnade, der Herr ist mit dir. Du bist gebenedeit unter den Frauen und gebenedeit ist die Frucht deines Leibes, Jesus, der sich bei der Hochzeit zu Kana offenbart hat.
0: Heilige Maria, Mutter Gottes, bitte für uns Sünder, jetzt und in der Stunde unseres Todes. Amen.
1: Gegrüßet seist du, Maria, voll der Gnade, der Herr ist mit dir. Du bist gebenedeit unter den Frauen und gebenedeit ist die Frucht deines Leibes, Jesus, der sich bei der Hochzeit zu Kana offenbart hat.

0: Du bist gebenedeit unter den Frauen, und gebenedeit ist die Frucht deines Leibes, Jesus, der sich bei der Hochzeit zu Kana offenbart hat.
1: Heilige Maria, Mutter Gottes, bitte für uns Sünder, jetzt und in der Stunde unseres Todes. Amen.
0: Gegrüßet seist du, Maria, voll der Gnade, der Herr ist mit dir. Du bist gebenedeit unter den Frauen, und gebenedeit ist die Frucht deines Leibes, Jesus, der sich bei der Hochzeit zu Kana offenbart hat.
1: Heilige Maria, Mutter Gottes, bitte für uns Sünder, jetzt und in der Stunde unseres Todes. Amen.
0: Die Ehre sei dem Vater und dem Sohn und dem Heiligen Geist.
1: Wie im Anfang, so auch jetzt und alle Zeit und in Ewigkeit. Amen.
0: O mein Jesus, verzeih uns unsere Sünden. Führe alle Seelen in den Himmel, besonders jene, die deiner Barmherzigkeit am meisten bedürfen. Amen.

0: Drittes lichtreiches Geheimnis: Jesus, der uns das Reich Gottes verkündet hat. Heilt die Kranken, die dort sind, und sagt den Leuten, das Reich Gottes ist euch nahe. In diesem Geheimnis bitten wir für unseren Papst Leo, der sich einer Operation unterziehen muss, und für alle Kranken und einsamen Hörer von Radio Maria, dass ihr Leiden für das Radio und die Ausbreitung des Reiches Gottes fruchtbar ist. Vater unser im Himmel, geheiligt werde dein Name, dein Reich komme, dein Wille geschehe, wie im Himmel, so auf Erden.
1: Unser tägliches Brot gib uns heute und vergib uns unsere Schuld, wie auch wir vergeben unseren Schuldigern. Und führe uns nicht in Versuchung, sondern erlöse uns von dem Bösen. Amen.
0: Gegrüßet seist du, Maria, voll der Gnade, der Herr ist mit dir. Du bist gebenedeit unter den Frauen, und gebenedeit ist die Frucht deines Leibes, Jesus, der uns das Reich Gottes verkündet hat.
1: Heilige Maria, Mutter Gottes, bitte für uns Sünder, jetzt und in der Stunde unseres Todes. Amen.
0: Gegrüßet seist du, Maria, voll der Gnade, der Herr ist mit dir. Du bist gebenedeit unter den Frauen, und gebenedeit ist die Frucht deines Leibes, Jesus, der uns das Reich Gottes verkündet hat.
1: Heilige Maria, Mutter Gottes, bitte für uns Sünder, jetzt und in der Stunde unseres Todes. Amen.
0: Gegrüßet seist du, Maria, voll der Gnade, der Herr ist mit dir. Du bist gebenedeit unter den Frauen, und gebenedeit ist die Frucht deines Leibes, Jesus, der uns das Reich Gottes verkündet hat.
1: Heilige Maria, Mutter Gottes, bitte für uns Sünder, jetzt und in der Stunde unseres Todes. Amen.
0: Gegrüßet seist du, Maria, voll der Gnade, der Herr ist mit dir. Du bist gebenedeit unter den Frauen, und gebenedeit ist die Frucht deines Leibes, Jesus, der uns das Reich Gottes verkündet hat.
1: Heilige Maria, Mutter Gottes, bitte für uns Sünder, jetzt und in der Stunde unseres Todes. Amen.
0: Gegrüßet seist du, Maria, voll der Gnade, der Herr ist mit dir. Du bist gebenedeit unter den Frauen, und gebenedeit ist die Frucht deines Leibes, Jesus, der uns das Reich Gottes verkündet hat.
1: Heilige Maria, Mutter Gottes, bitte für uns Sünder, jetzt und in der Stunde unseres Todes. Amen.
0: Gegrüßet seist du, Maria, voll der Gnade, der Herr ist mit dir. Du bist gebenedeit unter den Frauen, und gebenedeit ist die Frucht deines Leibes, Jesus, der uns das Reich Gottes verkündet hat.
1: Heilige Maria, Mutter Gottes, bitte für uns Sünder, jetzt und in der Stunde unseres Todes. Amen.
0: Gegrüßet seist du, Maria, voll der Gnade, der Herr ist mit dir. Du bist

0: gebenedeit unter den Frauen, und gebenedeit ist die Frucht deines Leibes, Jesus, der uns das Reich Gottes verkündet hat.
1: Heilige Maria, Mutter Gottes, bitte für uns Sünder, jetzt und in der Stunde unseres Todes. Amen.
0: Gegrüßet seist du, Maria, voll der Gnade, der Herr ist mit dir. Du bist gebenedeit unter den Frauen, und gebenedeit ist die Frucht deines Leibes, Jesus, der uns das Reich Gottes verkündet hat.
1: Heilige Maria, Mutter Gottes, bitte für uns Sünder, jetzt und in der Stunde unseres Todes. Amen.
0: Gegrüßet seist du, Maria, voll der Gnade, der Herr ist mit dir. Du bist gebenedeit unter den Frauen, und gebenedeit ist die Frucht deines Leibes, Jesus, der uns das Reich Gottes verkündet hat.
1: Heilige Maria, Mutter Gottes, bitte für uns Sünder, jetzt und in der Stunde unseres Todes. Amen.
0: Gegrüßet seist du, Maria, voll der Gnade, der Herr ist mit dir. Du bist gebenedeit unter den Frauen, und gebenedeit ist die Frucht deines Leibes, Jesus, der uns das Reich Gottes verkündet hat.
1: Heilige Maria, Mutter Gottes, bitte für uns Sünder, jetzt und in der Stunde unseres Todes. Amen.
0: Ehre sei dem Vater und dem Sohn und dem Heiligen Geist.
1: Wie es war im Anfang, so auch jetzt und alle Zeit und in aller Ewigkeit. Amen.
0: O mein Jesus,
1: verzeih uns unsere Sünden, bewahre uns vor dem Feuer der Hölle, führe alle Seelen in den Himmel, besonders jene, die deiner Barmherzigkeit am meisten bedürfen. Amen.

0: Viertes lichtreiches Geheimnis: Jesus, der auf dem Berg verklärt worden ist. 6 Tage danach nahm Jesus Petrus, Jakobus und Johannes beiseite und führte sie auf einen hohen Berg, aber nur sie allein. Und er wurde vor ihren Augen verwandelt. Seine Kleider wurden strahlend weiß, so weiß, wie sie auf Erden kein Bleicher machen kann. In diesem Geheimnis beten wir, dass alle Schwierigkeiten und Herausforderungen, vor denen Radio Maria immer wieder steht, in Licht, Freude und Segen verwandelt werden.
1: Vater unser im Himmel, geheiligt werde dein Name, dein Reich komme, dein Wille geschehe, wie im Himmel so auf Erden.
0: Unser tägliches Brot gib uns heute und vergib uns unsere Schuld, wie auch wir vergeben unseren Schuldigern. Und führ uns nicht in Versuchung, sondern erlöse uns von dem Bösen. Amen.
1: Gegrüßet seist du, Maria, voll der Gnade, der Herr ist mit dir. Du bist gebenedeit unter den Frauen, und gebenedeit ist die Frucht deines Leibes, Jesus, der auf dem Berg verklärt worden ist.
0: Heilige Maria, Mutter Gottes, bitte für uns Sünder, jetzt und in der Stunde unseres Todes. Amen.
1: Gegrüßet seist du, Maria, voll der Gnade, der Herr ist mit dir. Du bist gebenedeit unter den Frauen, und gebenedeit ist die Frucht deines Leibes, Jesus, der auf dem Berg verklärt worden ist.
0: Heilige Maria, Mutter Gottes, bitte für uns Sünder, jetzt und in der Stunde unseres Todes. Amen.
1: Gegrüßet seist du, Maria, voll der Gnade, der Herr ist mit dir. Du bist gebenedeit unter den Frauen, und gebenedeit ist die Frucht deines Leibes, Jesus, der auf dem Berg verklärt worden ist.
0: Heilige Maria, Mutter Gottes, bitte für uns Sünder, jetzt und in der Stunde unseres Todes. Amen.
1: Gegrüßet seist du, Maria, voll der Gnade, der Herr ist mit dir. Du bist gebenedeit unter den Frauen, und gebenedeit ist die Frucht deines Leibes, Jesus, der auf dem Berg verklärt worden ist.
0: Heilige Maria, Mutter Gottes, bitte für uns Sünder, jetzt und in der Stunde unseres Todes. Amen.
1: Gegrüßet seist du, Maria, voll der Gnade, der Herr ist mit dir. Du bist gebenedeit unter den Frauen, und gebenedeit ist die Frucht deines Leibes, Jesus, der auf dem Berg verklärt worden ist.
0: Heilige Maria, Mutter Gottes, bitte für uns Sünder, jetzt und in der Stunde unseres Todes. Amen.
1: Gegrüßet seist du, Maria, voll der Gnade, der Herr ist mit dir. Du bist gebenedeit unter den Frauen, und gebenedeit ist die Frucht deines Leibes, Jesus, der auf dem Berg verklärt worden ist.
0: Heilige Maria, Mutter Gottes, bitte für uns Sünder, jetzt und in der Stunde unseres Todes. Amen.
1: Gegrüßet seist du, Maria, voll der Gnade, der Herr ist mit dir. Du bist gebenedeit unter den Frauen, und gebenedeit ist die Frucht deines Leibes, Jesus, der auf dem Berg verklärt worden ist.
0: Heilige Maria, Mutter Gottes, bitte für uns Sünder, jetzt und in der Stunde unseres Todes. Amen.
1: Gegrüßet seist du, Maria, voll der Gnade, der Herr ist mit dir. Du bist gebenedeit unter den Frauen, und gebenedeit ist die Frucht deines Leibes, Jesus, der auf dem Berg verklärt worden ist.
0: Heilige Maria, Mutter Gottes, bitte für uns Sünder, jetzt und in der Stunde unseres Todes. Amen.
1: Gegrüßet seist du, Maria, voll der Gnade, der Herr ist mit dir. Du bist gebenedeit unter den Frauen, und gebenedeit ist die Frucht deines Leibes, Jesus, der auf dem Berg verklärt worden ist.
0: Heilige Maria, Mutter Gottes, bitte für uns Sünder, jetzt und in der Stunde unseres Todes. Amen.
1: Gegrüßet seist du, Maria, voll der Gnade, der Herr ist mit dir. Du bist gebenedeit unter den Frauen, und gebenedeit ist die Frucht deines Leibes, Jesus, der auf dem Berg verklärt worden ist.
0: Heilige Maria, Mutter Gottes, bitte für uns Sünder, jetzt und in der Stunde unseres Todes. Amen.
1: Ehre sei dem Vater und dem Sohn und dem Heiligen Geist.
0: Wie im Anfang, so auch jetzt und alle Zeit und in Ewigkeit. Amen.
1: O mein Jesus, verzeih uns unsere Sünde, bewahre uns vor dem Feuer der Hölle, führe alle Seelen in den Himmel, besonders jene, die am meisten deiner Barmherzigkeit bedürfen.

0: Fünftes lichtreiches Geheimnis. Jesus, der uns die Eucharistie geschenkt hat. Jesus, der Herr, nahm in der Nacht, in der er ausgeliefert wurde, Brot, sprach das Dankgebet, brach das Brot und sagte: Das ist mein Leib für euch. Tut dies zu meinem Gedächtnis. Ebenso nahm er nach dem Mahl den Kelch und sprach: Dieser Kelch ist der neue Bund in meinem Blut. Tut dies, so oft ihr daraus trinkt, zu meinem Gedächtnis. Die Eucharistiefeier ist das Herzstück von Radio Maria. Beten wir dafür, dass sich immer neue Pfarren und Gemeinschaften für die Übertragung der Heiligen Messe finden. Vater unser im Himmel, geheiligt werde dein Name, dein Reich komme, dein Wille geschehe wie im Himmel, so auf Erden.
1: Unser tägliches Brot gib uns heute und vergib uns unsere Schuld, wie auch wir vergeben unseren Schuldigern. Und führe uns nicht in Versuchung, sondern erlöse uns von dem Bösen. Amen.
0: Gegrüßet seist du, Maria, voll der Gnade, der Herr ist mit dir. Du bist gebenedeit unter den Frauen, und gebenedeit ist die Frucht deines Leibes, Jesus, der uns die Eucharistie geschenkt hat.
1: Heilige Maria, Mutter Gottes, bitte für uns Sünder, jetzt und in der Stunde unseres Todes. Amen.
0: Gegrüßet seist du, Maria, voll der Gnade, der Herr ist mit dir. Du bist gebenedeit unter den Frauen, und gebenedeit ist die Frucht deines Leibes, Jesus, der uns die Eucharistie geschenkt hat.
1: Heilige Maria, Mutter Gottes, bitte für uns Sünder, jetzt und in der Stunde unseres Todes. Amen.
0: Gegrüßet seist du, Maria, voll der Gnade, der Herr ist mit dir. Du bist gebenedeit unter den Frauen, und gebenedeit ist die Frucht deines Leibes, Jesus, der uns die Eucharistie geschenkt hat.
1: Heilige Maria, Mutter Gottes, bitte für uns Sünder, jetzt und in der Stunde unseres Todes. Amen.
0: Gegrüßet seist du, Maria, voll der Gnade, der Herr ist mit dir. Du bist gebenedeit unter den Frauen, und gebenedeit ist die Frucht deines Leibes, Jesus, der uns die Eucharistie geschenkt hat.
1: Heilige Maria, Mutter Gottes, bitte für uns Sünder, jetzt und in der Stunde unseres Todes. Amen.
0: Gegrüßet seist du, Maria, voll der Gnade, der Herr ist mit dir. Du bist gebenedeit unter den Frauen, und gebenedeit ist die Frucht deines Leibes, Jesus, der uns die Eucharistie geschenkt hat.
1: Heilige Maria, Mutter Gottes, bitte für uns Sünder, jetzt und in der Stunde unseres Todes. Amen.
0: Gegrüßet seist du, Maria, voll der Gnade, der Herr ist mit dir. Du bist gebenedeit unter den Frauen, und gebenedeit ist die Frucht deines Leibes, Jesus, der uns die Eucharistie geschenkt hat.
1: Heilige Maria, Mutter Gottes, bitte für uns Sünder, jetzt und in der Stunde unseres Todes. Amen.
0: Gegrüßet seist du, Maria, voll der Gnade, der Herr ist mit dir. Du bist gebenedeit unter den Frauen, und gebenedeit ist die Frucht deines Leibes, Jesus, der uns die Eucharistie geschenkt hat.
1: Heilige Maria, Mutter Gottes, bitte für uns Sünder, jetzt und in der Stunde unseres Todes. Amen.
0: Gegrüßet seist du, Maria, voll der Gnade, der Herr ist mit dir. Du bist gebenedeit unter den Frauen, und gebenedeit ist die Frucht deines Leibes, Jesus, der uns die Eucharistie geschenkt hat.
1: Heilige Maria, Mutter Gottes, bitte für uns Sünder, jetzt und in der Stunde unseres Todes. Amen.
0: Gegrüßet seist du, Maria, voll der Gnade, der Herr ist mit dir. Du bist gebenedeit unter den Frauen, und gebenedeit ist die Frucht deines Leibes, Jesus, der uns die Eucharistie geschenkt hat.
1: Heilige Maria, Mutter Gottes, bitte für uns Sünder, jetzt und in der Stunde unseres Todes. Amen.
0: Gegrüßet seist du, Maria, voll der Gnade, der Herr ist mit dir. Du bist gebenedeit unter den Frauen, und gebenedeit ist die Frucht deines Leibes, Jesus, der uns die Eucharistie geschenkt hat.
1: Heilige Maria, Mutter Gottes, bitte für uns Sünder, jetzt und in der Stunde unseres Todes. Amen.
0: Ehre sei dem Vater und dem Sohn und dem Heiligen Geist.
1: Wie im Anfang, so auch jetzt und alle Zeit und in Ewigkeit. Amen. O mein Jesus, verzeih uns unsere Sünden, bewahre uns vor dem Feuer der Hölle, führe alle Seelen in den Himmel, besonders jene, die deiner Barmherzigkeit am meisten bedürfen. Amen.

Wir beten nun noch in der Meinung des Heiligen Vaters und für alle Verstorbenen. Unter deinen Schutz und Schirm fliehen wir, o heilige Gottesgebärerin. Verschmähe nicht unser Gebet in unseren Nöten, sondern erlöse uns jederzeit aus allen Gefahren. O du glorreiche und gebenedeite Jungfrau, unsere Frau, unsere Mittlerin, unsere Fürsprecherin. Versöhne uns mit deinem Sohne, empfiehl uns deinem Sohne, stelle uns vor deinem Sohne. Amen. Im Namen des Vaters und des Sohnes und des Heiligen Geistes. Amen.

Hören Sie nun aus dem Buch Der Pfarrer der Welt, Johannes der 23. von Wilhelm Hühnemann. Zweiter Teil, Diplomat und Gotteshirt. Es liest für Sie Katja Edenhatter.

Sie hören die Fortsetzung des Kapitels Bubenkönig und Bettler. Im Sommer 1921 zog Roncalli in das flammenheiße Rom und stieg schweren Herzens die Stufen des Propagandapalastes auf der Piazza di Spagna empor. Nur wenige Lire klimperten in seiner Tasche. Hatte er doch stets arm gelebt und alles Entbehrliche den noch Ärmeren hingegeben. Nun aber sollte er als Leiter des Groschenwerkes erst recht der Bettler Gottes werden. Der Leiter der Propaganda, der holländische Kardinal Wilhelm van Rossum, empfing ihn mit echt niederländischer Herzlichkeit. »Hoffentlich geht Ihnen die Puste nicht aus im heißen Rom, Monsignore«, sagte er und wischte sich über die dampfende Stirn. »In diesem Jahr ist es besonders schlimm. Sie brauchen aber für das Werk, für das Sie der Heilige Vater bestimmt hat, eine eiserne Gesundheit. Sie werden Gottes Reisender sein in den kommenden Jahren, ein Bettelreisender, um es genau zu sagen. An vielen Türen werden Sie anklopfen, bei Bischöfen und Institutionen, und vielleicht sind Sie nicht überall ein gern gesehener Gast. Ich hoffe, Sie schrecken vor dieser Aufgabe nicht zurück.« »Ich gestehe Eurer Eminenz offen, dass ich Bergamono ungern verlassen habe«, erwiderte Roncalli freimütig. »Was aber das Betteln angeht, so schreckt mich das nicht. Ich bin eines armen Pächters Sohn und hatte kaum jemals mehr als ein paar Soldi in der Tasche. Doch ward ich in frühester Kindheit belehrt, in jedem Bettler Gottes armen Bruder zu sehen. Kam ein Armer in unser Haus, ward ihm der Ehrenplatz an unserem Tisch angewiesen. Und nie wurde er ohne Wegzehr entlassen. Wie sollte ich mich also davor fürchten, ein Bettler Gottes zu sein?« »Sie gefallen mir, Monsignore. Sie haben das Herz am rechten Fleck. Aber im Ernst, es gibt bei uns viel zu tun. All die Missionsvereine in der Welt, in Lyon, in Mailand, im schweizerischen Freiburg, in Aachen und München, alle gehen ihre eigenen Wege. Will man aber Erfolg haben, müssen all diese löblichen Werke zu einem einzigen zusammengefasst werden. Wir müssen Mittel finden, alles neu zu organisieren, damit die Bäche des Wohltuns in den einzelnen Ländern nicht versanden, sondern zu einem Meer werden, aus dem der Heilige Vater schöpfen kann, für die Heimholung der Welt in Gottes Reich. Zunächst aber werden Sie sich um Italien kümmern müssen und dort die Missionsarbeit, die infolge der Kriegs- und Nachkriegsjahre stark zurückging, neu zu beleben suchen. Schon wenige Tage nach seiner Ankunft empfing Papst Benedikt XV. Den Prälaten in Privataudienz. »Ich freue mich sehr«, sagte er, »dass Sie meiner Bitte entsprochen haben. Ich hoffe, Sie werden gute Arbeit tun. Übrigens habe ich Ihr Buch über meinen alten Freund, den verstorbenen Bischof Radini, mit großer Freude gelesen. Sie sind bei ihm in eine treffliche Schule gegangen.« »Er war der beste Lehrmeister, den ich mir wünschen konnte, heiligster Vater«, erwiderte Roncalli. »Er wird für immer mein Vorbild sein, auch in meiner neuen Tätigkeit hier in Rom.« »Das ist recht«, nickte der Papst. »Radini war eine rechte Feuerseele. Möge er Ihnen durch seine Fürsprache im Himmel helfen, die Missionsarbeit, die mir so sehr am Herzen liegt, mit gleichem Eifer zu fördern, in Italien und überall in der Welt. Denken Sie an das Wort unseres Meisters. Ich bin gekommen, Feuer auf die Erde zu werfen. Und was will ich anderes, als dass es brenne?« Dennoch forderte es von Roncalli einige Überwindung, Tag für Tag die Arbeit zu tun, die ihn zunächst nur an den Schreibtisch fesselte. Ihm, der gewohnt war, lebendige Menschen zu formen, fiel es schwer, sich mit Zahlen und Statistiken zu beschäftigen. Aber von Jugend auf daran gewöhnt zu gehorchen, versah er auch sein neues Amt mit großer Gewissenhaftigkeit. Obschon Kardinal van Rossum seinen Arbeitseifer aufrichtig schätzte, hielt sich Roncalli selbst für einen Faulpelz, der mit der Peitsche angetrieben werden müsse. So schrieb er in sein Tagebuch. Seine Reisen als Bettler Gottes führten ihn durch ganz Italien.
vom äußersten Norden bis nach Sizilien, und mit solcher Wärme und Herzlichkeit warb er um Unterstützung der Missionsarbeit, dass der Erfolg nicht ausblieb. Am 22. Jänner 1922 hauchte Benedikt der 15. seine große Seele aus, sein Leben Gott aufopfernd für den Frieden der Welt. Zu seinem Nachfolger wählte das Konklave Kardinal Achille Ratti, den Roncalli als den stets hilfsbereiten Leiter der Ambrosianischen Bibliothek in Mailand kennengelernt hatte. Als er ihn bald nach seiner Intronisation in Audienz empfing, fragte ihn Pius XI. Mit feinem Lächeln, wie es mit der Arbeit über die Visitationsreisen des heiligen Karl Borromäus stehe. »Sie wird mich wohl noch viele Jahre beschäftigen«, antwortete Roncalli. »Es bleibt mir in Rom so wenig Zeit dazu, heiligster Vater.« »Sie haben recht, Monsignore«, nickte der Papst. »Auch mir war wohler bei den Folianten in Mailand. Aber es gibt jetzt Wichtigeres zu tun. Ich bin fest entschlossen, die Missionsarbeit mit aller Kraft zu fördern und freue mich sehr, in Ihnen einen tüchtigen und eifrigen Mitarbeiter zu haben.« In den folgenden Jahren reiste Prälat Roncalli durch halb Europa, nach Frankreich, Belgien, Holland, Deutschland, Österreich, in die Schweiz. Seine Verhandlungen gedeihlicher führen zu können, mühte er sich, außer Französisch, das er ziemlich gut beherrschte, auch Deutsch zu lernen. Eingehend studierte er die Missionsarbeiten in den verschiedenen Ländern, lernte und verglich, fand schließlich den rechten Weg, alle nationalen Bemühungen aufeinander abzustimmen. Fast 4 Jahre arbeitete er als Gottesbettler für die Propaganda, dann aber wartete eine neue, völlig ungewohnte Aufgabe auf ihn. Pius XI. Berief ihn in den diplomatischen Dienst, bestimmte ihn zum apostolischen Visitator für Bulgarien und ernannte ihn, den Sohn des armen Pächters aus Sotto il Monte, zum Titularerzbischof von Aeropolis. Am Josefstag 1925 wurde er in der Kirche San Carlo am Corso durch Kardinal Tacchi geweiht. Mit tiefer Bewegung nahmen die Eltern und Geschwister, die zum ersten Mal in ihrem Leben nach Rom gekommen waren, an der erhabenen Feier teil. Tags darauf empfing sie Pius XI. Mit dem Neugeweihten in Privataudienz. »Ich danke euch von Herzen, dass ihr der Kirche einen solchen Sohn geschenkt habt«, sagte der Heilige Vater zu den betagten Eltern. »Er wird noch viel Gutes zu Gottes Ehre und zum Heil der Seelen wirken.« In seiner Verwirrung vermochte Battista Roncalli kaum auf die Fragen des Papstes zu antworten. Er biss sich, seine Rührung zu bezwingen, auf die Lippen und zerknautschte die Mütze in seinen Händen. Mutter Mariana aber sagte in ihrer Bergamasker Mundart: »Ja, ja, heiligster Vater, mein Angelo war immer ein guter Junge. Er hat uns stets nur Freude gemacht.« Dabei leuchtete heimlicher Stolz aus ihren dunklen Augen. »So segne euch Gott um eures Sohnes und euren Sohn um solcher Eltern willen«, rief der heilige Vater bewegt und legte seine Hand auf des Erzbischofs Stirn, auf das greise Haupt des Vaters und das schwarze Kopftuch der Mutter. Dem Fest in Rom folgte die Feier daheim. Das ganze Dorf war festlich geschmückt, als Angelo Roncalli einzog. Groß und klein jubelte ihm zu. Die Frauen standen am Weg zur Kirche und stammelten, fassungslos vor Staunen: »O du liebe Madonna von Caneve, Sotto hat einen Bischof, einen richtigen Bischof. Wer soll das begreifen?« Die Hände, gefaltet wie vor einem Heiligen, starrten sie auf den Neugeweihten, der vorüberschritt, nach allen Seiten den Segen erteilend. Die violetten Gewänder, die er trug, waren das teure Vermächtnis des geliebten Bischofs Radini. Daheim fragte die Mutter den Sohn, wo denn das Bistum Aeropolis eigentlich liege. »In Palästina, Mama«, erwiderte Angelo lächelnd. »So musst du jetzt nach Palästina?« »Nein, Mama, nicht nach Palästina.« »Das verstehe ich nicht. Ein Bischof muss doch in seiner Diözese wohnen.« »Don Angelo ist doch nur Titularbischof von Aeropolis«, erklärte Zaverio. »Begreifst du nicht? Er ist nur auf den Titel geweiht. Das Bistum Aeropolis gibt es schon lange nicht mehr.« »Das begreife ich nicht.«
Aber wohin gehst du denn, Angelo, wenn nicht in deine Diözese, die es gar nicht mehr gibt? Als päpstlicher Visitator nach Bulgarien. Gott weiß, wo das ist, seufzte die Bäuerin, und was ein Visitator ist, weiß ich auch nicht. Bulgarien liegt auf dem Balkan, belehrte sie Zaverio. Einige Regimentskameraden waren im Krieg dort. Und wo ist der Balkan? Im Osten, Mama, ziemlich weit von hier. Angelo zeigte es der Mutter auf der Landkarte. Schau her, das ist Italien und hier liegt Bulgarien. Die Bäuerin schüttelte den Kopf und meinte, auf der Karte hier scheint das gar nicht so weit zu sein, nur ein paar Finger breit. Nun mag's sein, wie es will, der liebe Gott ist sicher auch dort. Und meine Gebete werden dir nachgehen, wo immer du bist. Ja, Mama, bete für mich, erwiderte Angelo herzlich. Das wird mir ein großer Trost sein. Nach einer mehrwöchigen Ruhepause im stillen Sotto bestieg er in Mailand den Simplon Orient Express, der ihn zu seinem fernen Ziel führen sollte. Pater Konstantin Bouchards, ein belgischer Benediktiner, Sachverständiger für europäische Fragen, begleitete ihn. Der Erzbischof vertiefte sich gleich nach Beginn der Fahrt in den Corriere della Sera. Plötzlich ließ er das Blatt sinken und rief bestürzt, »Haben Sie das gelesen, Pater? Das von dem schrecklichen Unglück in Sofia?« Hastig überflog der Belgier den Zeitungsartikel. Terroristen hatten den bulgarischen Ministerpräsidenten General Kimon Georgiev ermordet. Bei dem Trauergottesdienst in der orthodoxen Kathedrale Sveta Nedelja explodierte eine Zeitbombe. Das ganze Kirchendach stürzte herab und tötete 150 Personen. Wie durch ein Wunder entging der junge König Boris dem Anschlag, der auf ihn gezielt war. Eine Autopanne hatte ihn aufgehalten, sodass er erst nach dem Attentat bei der Kathedrale eintraf. Nachdenklich faltete der Benediktiner das Blatt zusammen und sagte, »Mir scheint, wir geraten da mitten in einen Hexenkessel.« »Sie haben recht«, nickte der Erzbischof, »der Balkan ist und bleibt das Pulverfass Europas, aber Gott und die heilige Jungfrau werden uns nicht verlassen.« Am 25. April 1925 traf er in Sofia ein und bezog auf der Ulica Liulina eine bescheidene Wohnung, unweit der Sveta Bogorodica, der Kirche der heiligen Gottesmutter.

Sie hörten aus dem Buch Der Pfarrer der Welt, Johannes der 23. von Wilhelm Hühnermann. Gelesen hat für Sie Katja Edenhatter. Das Buch ist im Tyrolia Verlag erschienen und derzeit nur antiquarisch erhältlich.

Barmherziger Jesus, im Augenblick deines Kreuzestodes für uns bete ich dich an und lobpreise dich und bitte, umfasse mit deiner unerschöpflichen Barmherzigkeit die ganze Menschheit, besonders die armen Sünder und die Sterbenden. Amen. Liebe Hörer von Radio Maria, ich darf nun wieder ganz herzlich einladen, im Studio anzurufen, um mit mir zusammen den Barmherzigkeitsrosenkranz zu beten. Und ich möchte beginnen mit einem Zitat. Vorher sage ich Ihnen noch die Nummer 0720 578 578 0720 578 578. Und während wir auf einen Hörer oder eine Hörerin warten, die sich traut, mit mir zusammen zu beten, freue ich mich, dass ich Ihnen wieder ein Zitat aus dem Tagebuch der Schwester Maria Faustina Kowalska vortragen darf. Es lautet: Die Menschheit wird keinen Frieden finden, solange sie sich nicht mit Vertrauen an meine Barmherzigkeit wendet. Und mit diesem Gedanken warten wir nun auf einen Hörer oder eine Hörerin.

0: Im Namen des Vaters und des Sohnes und des Heiligen Geistes. Amen. Vater unser im Himmel, geheiligt werde dein Name. Dein Reich komme, dein Wille geschehe, wie im Himmel, so auf Erden.
1: Unser tägliches Brot gib uns heute und vergib uns unsere Schuld, wie auch wir vergeben unseren Schuldigern, und führe uns nicht in Versuchung, sondern erlöse uns von dem Bösen. Amen.
0: Gegrüßet seist du, Maria, voll der Gnade, der Herr ist mit dir. Du bist gebenedeit unter den Frauen, und gebenedeit ist die Frucht deines Leibes, Jesus.
1: Heilige Maria, Mutter Gottes, bitte für uns Sünder, jetzt und in der Stunde unseres Todes. Amen.
0: Ich glaube an Gott, den Vater, den Allmächtigen, den Schöpfer des Himmels und der Erde, und an Jesus Christus, seinen eingeborenen Sohn, unseren Herrn, empfangen durch den Heiligen Geist, geboren von der Jungfrau Maria, gelitten unter Pontius Pilatus, gekreuzigt, gestorben und begraben, hinabgestiegen in das Reich des Todes, am dritten Tage auferstanden von den Toten, aufgefahren in den Himmel. Er sitzt zur Rechten Gottes des allmächtigen Vaters. Von dort wird er kommen, zu richten die Lebenden und die Toten.
1: Ich glaube an den Heiligen Geist, die heilige katholische Kirche, Gemeinschaft der Heiligen, Vergebung der Sünden, Auferstehung der Toten und das ewige Leben. Amen.

0: Ewiger Vater, ich opfere dir auf den Leib und das Blut, die Seele und die Gottheit deines über alles geliebten Sohnes, unseres Herrn Jesus Christus.
1: Zum Sühne für unsere Sünden und für die Sünden der ganzen Welt.
0: Durch sein schmerzhaftes Leiden.
1: Hab Erbarmen mit uns und mit der ganzen Welt.
0: Durch sein schmerzhaftes Leiden.
1: Habe Erbarmen mit uns und mit der ganzen Welt.
0: Durch sein schmerzhaftes Leiden.
1: Habe Erbarmen mit uns und mit der ganzen Welt.
0: Durch sein schmerzhaftes Leiden.
1: Habe Erbarmen mit uns und mit der ganzen Welt.
0: Durch sein schmerzhaftes Leiden.
1: Habe Erbarmen mit uns und mit der ganzen Welt.
0: Durch sein schmerzhaftes Leiden.
1: Habe Erbarmen mit uns und mit der ganzen Welt.
0: Durch sein schmerzhaftes Leiden.
1: Habe Erbarmen mit uns und mit der ganzen Welt.
0: Durch sein schmerzhaftes Leiden.
1: Habe Erbarmen mit uns und mit der ganzen Welt.
0: Durch sein schmerzhaftes Leiden.
1: Habe Erbarmen mit uns und mit der ganzen Welt.
0: Durch sein schmerzhaftes Leiden.
1: Habe Erbarmen mit uns und mit der ganzen Welt.

0: Sie sind dran.
1: Ewiger Vater, ich opfere dir auf den Leib und das Blut, die Seele und die Gottheit, deines über alles unseres Herrn Jesus Christus.
0: Zur Sühne für unsere Sünden und für die Sünden der ganzen Welt.
1: Durch sein schmerzhaftes Leiden.
0: Hab Erbarmen mit uns und mit der ganzen Welt.
1: Durch sein schmerzhaftes Leiden.
0: Hab Erbarmen mit uns und mit der ganzen Welt.
1: Durch sein schmerzhaftes Leiden.
0: Hab Erbarmen mit uns und mit der ganzen Welt.
1: Durch sein schmerzhaftes Leiden.
0: Hab Erbarmen mit uns und mit der ganzen Welt.
1: Durch sein schmerzhaftes Leiden.
0: Hab Erbarmen mit uns und mit der ganzen Welt.
1: Durch sein schmerzhaftes Leiden.
0: Hab Erbarmen mit uns und mit der ganzen Welt.
1: Durch sein schmerzhaftes Leiden.
0: Hab Erbarmen mit uns und mit der ganzen Welt.
1: Durch sein schmerzhaftes Leiden.
0: Hab Erbarmen mit uns und mit der ganzen Welt.
1: Durch sein schmerzhaftes Leiden.
0: Hab Erbarmen mit uns und mit der ganzen Welt.
1: Ewiger Vater, ich opfere.

0: Ewiger Vater, ich opfere dir auf den Leib und das Blut, die Seele und die Gottheit deines über alles geliebten Sohnes, unseres Herrn, Jesus Christus. Durch sein schmerzhaftes Leiden.
1: Zur Sühne für unsere Sünden. Durch sein schmerzhaftes Leiden.
0: Sie müssen bitte Ihr Radio ausschalten. Bitte, so lange bete ich alleine weiter. Durch sein schmerzhaftes Leiden.
2: Alleine weiter. Durch sein schmerzhaftes Leiden. Alleine weiter.
0: Hab Erbarmen mit uns und mit der ganzen Welt. Durch sein schmerzhaftes Leiden.
1: Habe Erbarmen mit uns und mit der ganzen Welt.
0: Durch sein schmerzhaftes Leiden.
1: Habe Erbarmen mit uns und mit der ganzen Welt.
0: Durch sein schmerzhaftes Leiden.
1: Habe Erbarmen mit uns und mit der ganzen Welt.
0: Durch sein schmerzhaftes Leiden.
1: Habe Erbarmen mit uns und mit der ganzen Welt.
0: Durch sein schmerzhaftes Leiden.
1: Hab Erbarmen mit uns und mit der ganzen Welt.
0: Durch sein schmerzhaftes Leiden.
1: Habe Erbarmen mit uns und mit der ganzen Welt.
0: Durch sein schmerzhaftes Leiden.
1: Habe Erbarmen mit uns und mit der ganzen Welt.
0: Durch sein schmerzhaftes Leiden.
1: Habe Erbarmen mit uns und mit der ganzen Welt.
0: Durch sein schmerzhaftes Leiden.
1: Habe Erbarmen mit uns und mit der ganzen Welt.

0: Sie bitte.
1: Ewiger Vater, ich opfere dir auf den Leib und das Blut, die Seele und die Gottheit deines über alles geliebten Sohnes, unseres Herrn, Jesus Christus.
0: Zur Sühne für unsere Sünden und für die Sünden der ganzen Welt.
1: Durch sein schmerzhaftes Leiden.
0: Hab Erbarmen mit uns und mit der ganzen Welt.
1: Durch sein schmerzhaftes Leiden.
0: Hab Erbarmen mit uns und mit der ganzen Welt.
1: Durch sein schmerzhaftes Leiden.
0: Hab Erbarmen mit uns und mit der ganzen Welt.
1: Durch sein schmerzhaftes Leiden.
0: Hab Erbarmen mit uns und mit der ganzen Welt.
1: Durch sein schmerzhaftes Leiden.
0: Hab Erbarmen mit uns und mit der ganzen Welt.
1: Durch sein schmerzhaftes Leiden.
0: Hab Erbarmen mit uns und mit der ganzen Welt.
1: Durch sein schmerzhaftes Leiden.
0: Hab Erbarmen mit uns und mit der ganzen Welt.
1: Durch sein schmerzhaftes Leiden.
0: Hab Erbarmen mit uns und mit der ganzen Welt.
1: Durch sein schmerzhaftes Leiden.
0: Hab Erbarmen mit uns und mit der ganzen Welt. Ewiger Vater, ich opfere dir auf den Leib und das Blut, die Seele und die Gottheit deines über alles geliebten Sohnes, unseres Herrn Jesus Christus.
1: Zur Sühne für unsere Sünden und für die Sünden der ganzen Welt.
0: Durch sein schmerzhaftes Leiden.
1: Hab Erbarmen mit uns und mit der ganzen Welt.
0: Durch sein schmerzhaftes Leiden.
1: Hab Erbarmen mit uns und mit der ganzen Welt.
0: Durch sein schmerzhaftes Leiden.
1: Hab Erbarmen mit uns und mit der ganzen Welt.
0: Durch sein schmerzhaftes Leiden.
1: Hab Erbarmen mit uns und mit der ganzen Welt.
0: Durch sein schmerzhaftes Leiden.
1: Hab Erbarmen mit uns und mit der ganzen Welt.
0: Durch sein schmerzhaftes Leiden.
1: Hab Erbarmen mit uns und mit der ganzen Welt.
0: Durch sein schmerzhaftes Leiden.
1: Hab Erbarmen mit uns und mit der ganzen Welt.
0: Durch sein schmerzhaftes Leiden.
1: Hab Erbarmen mit uns und mit der ganzen Welt.
0: Durch sein schmerzhaftes Leiden.
1: Hab Erbarmen mit uns und mit der ganzen Welt.
0: Durch sein schmerzhaftes Leiden.
1: Habe Erbarmen mit uns und mit der ganzen Welt.

0: Heiliger Gott, heiliger, starker Gott, heiliger, unsterblicher Gott.
1: Habe Erbarmen mit uns und mit der ganzen Welt.
0: Heiliger Gott, heiliger, starker Gott, heiliger, unsterblicher Gott.
1: Habe Erbarmen mit uns und mit der ganzen Welt.
0: Heiliger Gott, heiliger, starker Gott, heiliger, unsterblicher Gott.
1: Habe Erbarmen mit uns und mit der ganzen Welt.
0: O Blut und Wasser, aus dem Herzen Jesu, als Quelle der Barmherzigkeit, für uns entströmt.
1: Jesus, ich vertraue auf dich.
0: Im Namen des Vaters und des Sohnes und des Heiligen Geistes.
1: Amen.

0: Begegnung mit Gott, die völlig frei von Angst ist. Ja, die sogar von Angst befreit und einen ins Licht Gottes, ja zum Heil führt. Mit dieser Kernaussage von der Begegnung mit der Liebe Gottes hat die Nonne und Mystikerin, die heilige Gertrud von Helfter, die Theologie bereichert. Aus diesem Schatz, den diese Heilige uns hinterlassen hat, schöpfen wir heute beim Garten des Gebets. Dazu begrüßt sie Sarah Ettlinger. Ich bin überzeugt, dass diese Gebetsschule mit der heiligen Gertrud von Helfter uns dabei hilft, wirklich tiefer in das große Geheimnis der Liebe Gottes einzutauchen. Denn ist das nicht die tiefste Sehnsucht von uns Menschen? In der Liebe Gottes, in seiner Freude und in seiner Freiheit zu leben. Wenn wir jetzt in diese Liebe Gottes eintauchen, werden wir begleitet von unserer Referentin Schwester Jana Roschitz, von den franziskanischen Schwestern von der schmerzhaften Mutter. Ich begrüße dich ganz herzlich hier bei uns im Studio. Schön, dass du da bist.
1: Vielen Dank für die Einladung. Also ich habe mir die heilige Gertrud von Helfter für den heutigen Nachmittag ausgesucht, weil ich vergangenes Semester auf der Uni ein Seminar besucht habe, wo es um das Mittelalter ging, besonders um die Eucharistieverehrung im Mittelalter und mein Referatsthema dort die Frauen von Helfter gewesen sind. Und die Gertrud von Helfter oder auch die Gertrud die Große, wie sie genannt wird, ist eine der Frauen von Helfter. Und ich finde es auch geschichtlich sehr, sehr spannend, was damals im Kloster Helfter alles passiert und geschehen ist. Und da möchte ich zu Beginn ein bisschen davon erzählen. Das Kloster Helfter wurde 1229 gegründet. Es befindet sich in Deutschland, in der Nähe von der Schlossburg Thüringen. Und wurde in der Geschichte auch mehrmals verlegt, bis es eben endgültig in Helfter gelandet ist. Und es sind dort Zisterzienserinnen. Und weil damals das Generalkapitel der Zisterzienser beschlossen hat, es möchte keine neuen Frauenklöster mehr gründen oder keine Frauenklöster mehr inkorporieren in die Zisterzienser, ist es juristisch am Benediktinerinnenkloster geblieben, aber die Nonnen dort haben nach den Konstitutionen der Zisterzienserinnen gelebt und sich auch so gekleidet und wurden deshalb auch die grauen Schwestern genannt, weil sie immer einen grauen Habit getragen haben. Und die Gründung hat sehr schnell sehr große Resonanz bei der Bevölkerung hervorgerufen. Also es gab sehr, sehr viele Ordenseintritte und auch eine reiche materielle Förderung. Also in sehr kurzer Zeit gab es sehr viele Schwestern, sodass sie im Endeffekt auch schauen haben müssen, wie viele sie noch aufnehmen, damit sie sich noch erhalten können. Und eben die Frauen von Helfter, wenn wir von denen sprechen, dann meinen wir einerseits die Gertrud von Helfter, aber es gab auch noch eine zweite Gertrud, die Gertrud von Magdeburg. Die ist eine der Oberinnen dort gewesen. Ach, nicht die Gertrud von Magdeburg, die Gertrud von Hackeborn, so jetzt habe ich es. Sie hat eine Schwester, die hieß Mechthild, die Mechthild von Hackeborn. Und die Gertrud ist damals die Äbtissin gewesen, wie die heilige Gertrud auch dort gewesen ist. Also die Oberin des Klosters. Und damit dann die Verwirrung komplett ist, gibt es noch eine zweite Mechthild auch. Also es gibt zwei Gertruds und zwei Mechthilds. Die zweite Mechthild ist die Mechthild von Magdeburg. Und die ist erst später dazu gekommen. Also die heilige Gertrud und auch die Geschwister Mechthild und Gertrud von Hackeborn sind eigentlich als kleine Kinder in das Kloster gekommen, die heilige Gertrud im Alter von 5 Jahren, um dort eine Ausbildung zu genießen. Das hat man damals dort öfter gemacht, dass man die Kinder ins Kloster gegeben hat, damit man sie einerseits versorgt weiß und andererseits, dass sie auch eine gute Ausbildung bekommen. Und das Kloster in Helfter hat sich eben auch dadurch ausgezeichnet, dass es eine klostereigene Schule gegeben hat. Die hat die damalige Äbtissin, die Mechthild von Hackeborn, auch auch eingeführt und geleitet. Und dort haben die Schwestern eben gelernt, einerseits Musik, also sie haben eine sehr, sehr reiche musikalische Ausbildung erhalten. Sie haben die 7 freien Künste gelernt. Also sie hatten eine Bildung, die eigentlich weit über das hinausging, was für Frauen in der damaligen Zeit üblich gewesen ist. Sie haben Naturkunde gelernt und auch Latein. Also sie hatten einen guten Lateinunterricht, weshalb sie auch Latein lesen und schreiben konnten. Und unterrichtet wurden sie von Ordensleuten aus der Region, von Franziskanern und Dominikanern unter anderem. Und als dann später die heilige Mechthild von Magdeburg dazugekommen ist, das war für das Kloster ein sehr bedeutendes Ereignis, weil diese Heilige mit 60 Jahren erst gekommen ist in das Kloster und nicht schon als Kind und dadurch auch einiges aufgewirbelt hat. Und sie war es wahrscheinlich auch, die die kleine Gertrud, die dann später auch heilig ist, heilig gesprochen wird, unterrichtet hat. Also ich glaube, dass die heilige Gertrud sehr viel von der heiligen Mechthild gelernt hat und auch sehr interessiert war. Und da muss man sich vorstellen, wenn da jetzt eine Nonne von außen dazukommt, die eigentlich zuerst als Beginner gelebt hat, also gar nicht unbedingt in einer Gemeinschaft, dann muss die sich erstmal ins Gemeinschaftsleben gewöhnen und muss auch erst eingegliedert werden. Und die Schwestern haben am Beginn oft so Abstand gehalten von ihr. Aber die Gertrud, die junge Gertrud, war einfach neugierig und hat gefragt, wie ist das Leben als Beginner? Und hat versucht, eben von ihr zu lernen. Und diese heilige Mechthild von Magdeburg, die hatte schon, bevor sie nach Hälfte gekommen ist, auch Visionen. Also man kann sie als Mystikerin zählen. Und sie hat die heilige Gertrud auch, ich denke, im Gebet auch geschult und gefördert und hat so versucht, in ihr oder bestimmt auch in den anderen Schwestern, diese geistlichen Erfahrungen zu fördern, in dem Sinn, dass sie sensibler dafür geworden sind. Und sie hat sich eben auch sehr inspirierend ausgewirkt auf das Verfassen von mystischen Texten. Also vom Klosterhälfte haben wir sehr viele Texte überliefert, auch von den Heiligen, die ich schon genannt habe. Und es gibt auch eine Schwester, deren Namen wir nicht kennen, die auch dazu beigetragen hat, dass diese Schriften entstanden sind. Und eben die heilige Gertrud hat auch auf Latein geschrieben oder hat hauptsächlich auf Latein geschrieben. Und von ihr sind uns 2 große Werke überliefert. Das eine ist der Gesandte der göttlichen Liebe und das andere sind die geistlichen Übungen. Also ich glaube, dass diese 2 Schriften auch in Bezug auf das Gebetsleben so die bedeutenden sind, die uns von ihr überliefert sind. Und so inhaltlich kann man sagen, dass die heilige Gertrud dann im Laufe der Zeit auch Visionen bekommen hat. Ich habe mal von einem Autor gelesen, dass man das vielleicht nicht Visionen nennen sollte, sondern Visualisierungen. Weil man muss sich vorstellen, diese Frauen waren sehr, sehr im Klosterleben integriert und hatten im Vergleich zu Beginnern oder zu Mystikerinnen, die außerhalb des Klosters gelebt haben, haben die sehr aus der Liturgie des Klosters geschöpft. Also sie sind sehr, sehr mit dem Kirchenjahr mitgegangen und ihre spirituellen Erfahrungen und ihre Visionen, die haben sich auch auf das Kirchenjahr bezogen, also zu Weihnachten, auf die Menschwerdung, zu Ostern, auf das Kreuz und auf die Auferstehung. Und deshalb waren sie auch einfach sehr integriert im Kloster und deshalb haben sich ihre Visionen auch darauf bezogen. Und für die heilige Gertrud war die Eucharistie sehr, sehr wichtig. Also für sie hat auch darüber geschrieben, was man vor dem Empfang der Eucharistie machen soll, wie man sich vorbereiten soll. Und für sie war die Eucharistie einfach der Kern von ihren Erfahrungen. Der Kern ihrer Gottesbeziehung. Und die Eucharistie war für sie auch das, wo sie Gott begegnen konnte. darum geht es ja auch in der Kontemplation. Das ist ja eigentlich die Schau Gottes. Und das war so der Kern und der wichtigste Inhalt von ihren Visionen auch. Sie hat Gott als einen gesehen, der Liebe ist. Die Liebe, die sich da in den drei Personen vereinigt. Deswegen spricht sie Gott auch gerne mit Gottliebe an. Und dieser Liebende steht auch vor dem Menschen als Liebhaber oder als Liebhabender. Und der Gott erschafft und füllt das ganze Universum, um es dann wieder in das göttliche Wesen, also zu sich zurückzuführen. Und sie verwendet dann auch sehr vieles weibliche Konnotationen und Metaphern für Gott, um eben deutlich zu machen, um die Liebe Gottes deutlich zu machen. Und die Menschwerdung zum Beispiel ist für Gertrud dann die Sehnsucht Gottes nach dem Menschen. Und daraus folgt dann auch die Würde des Menschen, also die unvergleichbare Würde des Menschen, weil Gott Mensch geworden ist. Und als Metapher verwendet sie zum Beispiel auch gerne Feuer und Wasser. Was bei den Frauen von Helfter auch noch sehr spannend ist, von ihnen geht die Herz-Jesu-Verehrung aus. Also sie haben da einen wichtigen Beitrag dazu geleistet, weil sie auch immer wieder über das Herz-Jesu geschrieben haben und sich ihre Visionen da auch darauf bezogen haben. Und relativ ungewöhnlich für die Zeit damals war auch, dass die heilige Gertrud von der Freude an der Natur geschrieben hat. Und dass sie die Körperlichkeit des Menschen nicht verachtet, sondern eigentlich auch hochschätzt. Und das sind auch so die Dinge, die für mich auch über die heilige Gertrud sehr spannend sind.

0: Wer oder was prägt die Gottesbeziehung einer Heiligen? Dieser Frage sind wir im ersten Teil vom Garten des Gebets bei der Gebetsschule mit der heiligen Gertrud von Helfter auf den Grund gegangen. Schwester Jana Roschitz hat uns berichtet, dass die heilige Gertrud einige wichtige wesentliche Aspekte über ihre Gottesbeziehung in ihren Schriften, in ihren Visionen dargelegt hat. Vor allem hat sie von Gottliebe gesprochen. Gott ist die Liebe. Und aus dieser Liebe heraus wird Gott Mensch und gibt uns unsere Würde. Aber auch die Herz-Jesu-Verehrung und die Freude an der Natur können wir aus diesen Schriften herauslesen. Und da merken wir, was die Heilige so beschäftigt hat. Wie wir das auf unser Leben beziehen können, darum geht's nun im zweiten Teil dieser Sendung. Und so übergebe ich dir, liebe Schwester Jana, wieder das Wort.
1: Dankeschön. Die heilige Gertrud, habe ich vorhin versucht auch schon anzudeuten, der war die Eucharistie sehr, sehr wichtig. Also viele ihrer Visionen haben sich auch während oder nach der Feier der Eucharistie abgespielt oder ereignet. Und sie denkt immer wieder über die Gegenwart Gottes nach, beziehungsweise erfährt sie in ihren Visionen auch die Gegenwart Gottes. Und diese Gegenwart ist ja eine verborgene. Und bei ihr ist das Hauptgewicht oder das Hauptaugenmerk auch auf den Empfang der Eucharistie, also auf dem Empfang des Sakramentes, dass man es mit reinem Herzen empfängt, dass man davor um Vergebung bittet. Und sie sagt aber gleichzeitig auch, eine Vorbereitung von 1000 Jahren, damit wäre sie immer noch nicht imstande, ihre Unwürdigkeit zu beheben. Also, dass sie im Endeffekt nie hundertprozentig würdig sein wird, die Eucharistie zu empfangen, aber dass es trotzdem wichtig ist, sie zu empfangen. Und dafür stehen auch die Frauen von Helfter, weil es im Zisterzienserinnenkloster das auch gefördert wurde, die Eucharistie nicht nur einmal im Jahr zu empfangen, sondern auch öfter, auch vielleicht wöchentlich, weil es wichtig ist, für das Heil einerseits, aber auch wichtig für die Beziehung Gottes, für die Gottesbeziehung und für die Wahrnehmung Gottes in uns. Weil und durch die Eucharistie kommt ja letztlich auch Gott zu uns, können wir ihn ja auch empfangen. Und die Wirkungen der Kommunion bei der heiligen Gertrud sind eben die Vereinigung mit Gott und dass unsere Seele mit Christus eins wird, dass es ein Geist wird. Und sie beschreibt das auch sehr bildlich, also die Verschmelzung wie Gold und Silber oder wie ein Wachs und ein Siegel. Und die Kommunion ist für sie das volle Genießen dieses Geliebten. Und wenn es nicht möglich ist, die Kommunion zu empfangen, dann empfiehlt sie eben, dass man die geistliche Kommunion empfängt. Und ich glaube, das sind alles Punkte, die wir auch für unser Leben mitnehmen können. Also wir können uns Gedanken machen, wie empfangen wir die Eucharistie. Ich glaube, die heilige Gertrud wollte nicht, dass wir sie gar nicht empfangen, aber ich denke, sie wollte, dass wir uns bewusst machen, wie empfangen wir sie. Haben wir davor um Vergebung gebeten? Oder empfange ich sie nur achtlos? Wie machen wir das? Das können wir uns für uns selber und uns auch persönlich fragen. Und ich habe ja auch gesagt, dass die heilige Gertrud sehr in das Kirchenjahr eingebettet war und in die Liturgie. Und das ist für uns auch ein Aufruf, vielleicht im Kirchenjahr, das Kirchenjahr bewusst wahrzunehmen und auch bewusst mitzufeiern und uns auch dieser Geheimnisse bewusst zu werden, die wir da eigentlich oder was wir da eigentlich feiern. Und was mir bei Heiligen oder bei Ordensschwestern auch immer wieder auffällt, ist die Treue. Also die Treue zur Gegenwart des Herrn und diese auch zu suchen. Und mir selbst, es ist dann ein Aufruf an mich selbst, mir auch im Alltag die Gegenwart Gottes immer wieder bewusst zu machen. Und das braucht, finde ich, auch immer wieder sehr viel Mut und sehr viel von sich trauen. Und für mich jetzt auch als Ordensschwester stellt sich immer wieder die Frage, wie kann ich das verbinden, das Leben im Alltag mit einem Beruf, aber auch die Kontemplation, also das Bewusstwerden der Gegenwart Gottes. Und ich denke, das eine beflügelt das andere. Also durch die Kontemplation, dadurch, dass wir im Gebet sein können und dass wir uns auch vielleicht zwischendurch im Alltag die Gegenwart Gottes bewusst machen und ihn auch bewusst zu uns holen oder ihn um Hilfe bitten. Es kann auch in einem ganz, ganz kurzen Stoßgebet zum Beispiel sein. Dadurch bekommen wir dann auch Kraft für unseren Alltag und für die Aktion quasi. Und ich glaube, dass die Frauen von Helfter oder das Kloster Helfter auch für die Menschen versucht hat, was zu tun. Und diese Kraft schöpfen sie eben aus dem Gebet. Und wenn wir über die Freude am Erleben der Natur reden, dann bietet es sich an, da auch einmal bewusst das Augenmerk drauf zu legen. Also jetzt ist es ja gerade Herbst oder es wird jetzt langsam schon herbstlich, da zu schauen, was tut sich in den Farben in der Natur. Und die Natur ist, finde ich, auch etwas, was uns immer hilft, zu Gott zu finden oder ins Staunen zu kommen. Und allein das Dasein der Natur kann uns zu dem Dasein Gottes führen, in die Begegnung mit Gott. Und letztlich hat die heilige Gertrud eine gute Bildung gehabt und ich glaube, sie war sehr, sehr neugierig und auch wissbegierig. Und ich glaube, das ist auch eine Haltung, die wir uns für uns abschauen können.
0: Dann sind wir nun am Ende dieses ersten Teils von der Sendung Der Garten des Gebets angekommen mit jetzt auch zum Schluss ganz vielen praktischen Tipps, wie wir uns ja auf die Begegnung mit dem Herrn einstimmen können, was uns dabei hilft und welche Arten es davon überhaupt gibt, die uns die heilige Gertrud von Helfter ganz besonders mitgibt. Dazu möchten wir nun Sie, liebe Hörerinnen und Hörer, einladen, anzurufen. Die Tipps, die Schwester Jana uns mitgegeben hat, sind ganz praktisch. Viele davon setzen wir auch in unserem persönlichen Leben schon um. Zumindest gehe ich davon aus, dass wir immer wieder der Eucharistie begegnen. Wir begegnen immer wieder Jesus in der Eucharistie. Und somit können Sie nun auch jetzt gerne anrufen und von Ihrer Erfahrung mit der Eucharistie berichten. Oder von Ihren Herbstspaziergängen dort, wo Sie Gott erfahren. Es gibt ja so viele Möglichkeiten und genauso viele Möglichkeiten gibt es jetzt für Sie, hier mitzumachen und sich einzubringen in dieser Sendung. 0720 578 578, das ist die Telefonnummer hier ins Studio. Auch von außerhalb Österreichs können Sie jetzt anrufen. 0043 720 578 578.

von der großen Liebe Gottes, von der übergroßen, randvollen Liebe Gottes. Davon hat Schwester Jana Roschitz in dieser Garten des Gebets-Sendung gesprochen, denn wir befinden uns in der Gebetsschule mit der heiligen Gertrud von Helfta. Sie war eine Nonne und Mystikerin, die sich ja ganz für die Liebe Gottes hingegeben hat. Dabei hat sie Gott vor allem in der Eucharistie erlebt, dort, wo Gott sich uns schenkt. Er wird gegenwärtig in unserem Leben in der Eucharistie und wir können ihn so auch anschauen. Ja, Kontemplation, so hat Schwester Jana gesagt, ist die Schau Gottes. In der Eucharistie können wir Jesus sehen und empfangen, wir können seine Liebe ganz konkret erleben. So sind Sie, liebe Hörerinnen und Hörer, nun eingeladen, von Ihren Zeugnissen zu berichten. Wie begegnen Sie Jesus heute? In der Eucharistie, beim Herbstspaziergang oder wenn Sie das Kirchenjahr mitfeiern, so wie es auch die heilige Gertrud gemacht hat. Oder auch in den bewussten Momenten im Alltag, wo man innehält und auf Gott schaut und das immer wieder ganz treu macht. 0720 578 578, das ist die Telefonnummer ins Studio. Wir freuen uns, wenn Sie von Ihren Erlebnissen mit Gott berichten.

0: Martha aus Tirol möchte uns nun mitteilen, wie sie ganz persönlich die Anwesenheit Gottes erlebt. Einen schönen Nachmittag, liebe Martha.
1: Guten Tag, grüß Gott. Ja, danke für Ihre schönen Ausführungen. Ich bin eine Großmutter und lebe halt so mitten im Leben und nicht in einer klösterlichen Gemeinschaft. Und ich, für mich ist halt diese Anwesenheit Gottes, wie Gott zum Mose sagt, ich bin der da ist. Diese Anwesenheit Gottes einfach auch zu Hause, beim ganz gewöhnlich im Haushalt oder im Umgang mit anderen Menschen. Und das heißt dann, gesungen ist doppelt gebetet und getanzt ist fünfmal gebetet. Und ich gehe zum Seniorentanz und ich erlebe Gott auch im Rahmen dieser vielen älteren Menschen, die dann ja, also so im Reigen oder eher tanzen. Und ich glaube, es war zur Zeit Teresa von Avila, dass sie auch im Kloster getanzt haben. Dazu möchte ich Ihre Meinung nennen.
2: Ja, vielen Dank für den Anruf und auch das Teilen Ihrer Erfahrungen. Ich denke, dass der liebe Gott überall da ist, besonders in der Begegnung mit den Menschen. Und wenn Sie sagen, im Seniorentanzen begegnen Sie Menschen, die Gott begegnen und Sie selber auch Gott, und dass das Tanzen ein Ausdruck des Lobes ist und des Dankes an Gott, dann bin ich mir sicher, dass er da auch da ist. Und ich denke, dass auch im Kloster das Lob einen sehr großen Teil einnimmt. Also wir kennen das aus dem Stundengebet oder aus dem Psalmen. Das sind sehr, sehr viele Lobpsalmen auch dabei. Und ich denke, dass die heilige Gertrud im Beten, im Kloster, im Stundengebet, im Chorgebet da auch Gott begegnet ist und da einfach Gott auch da ist. Also ich hoffe, das beantwortet auch die Frage, dass Gott da einfach anwesend ist, auch in der Begegnung mit den Menschen.
1: Ja, das ist nicht meine Frage, das ist meine Mitteilung. Und ich habe ja eigentlich wenig Ahnung von Gertrud von Helfen, aber Mechthild von Magdeburg sagt mir sehr viel. Da habe ich mehrere interessante Sachen gelesen, auch über Mechthild von Magdeburg. Das ist mir näher. Also wissen Sie vielleicht etwas noch darüber zu sprechen?
2: Ja, die heilige Mechthild von Magdeburg, habe ich ja auch gesagt, die war auch im Kloster Helfte, ist aber erst später dazugekommen, hat davor in Magdeburg eben zu einer Beginengemeinschaft gehört. Die haben, also Beginen haben bewusst in einer Art asketischen Heimatlosigkeit gelebt, könnte man sagen, aber trotzdem zu einer Gemeinschaft auch gehört. Und ähnlich wie Gert von Trud von Helfter hat sie eben auch Visionen und Erfahrungen gehabt, die sie auch aufgeschrieben hat, auch schon aufgeschrieben hat, bevor sie nach Helfter gekommen ist. Und ihr Werk ist auch ein Zeugnis einfach mystischer Theologie. Und bei ihr hat zum Beispiel auch die Brautmetaphorik eine Rolle gespielt, wird mir jetzt noch dazu einfallen.
0: Da wird es sich fast einmal auszahlen, noch eine Sendung über die heilige Mechthild zu machen, um mehr Informationen über sie zu bekommen. Vielen Dank, liebe Martha, für Ihre Ergänzung in dieser Sendung. Einen gesegneten Tag wünsche ich Ihnen noch. Und nun darf ich Franz aus Niederösterreich begrüßen, der auch von der Begegnung, ja von seiner persönlichen Begegnung mit Gott sprechen möchte. Bitteschön.
3: Grüß Gott, mein Name ist Franz. Ich möchte auch eine persönliche Erfahrung beim Empfang der Heiligen Kommunion mitteilen. Das war in der Zeit, wo die Liturgiereform war, wo die Hand- und Stehkommunion eingeführt wurden. Und wir als junge Leute haben auch geglaubt, wir müssen die Handkommunion nehmen und selbst den Mund. Noch zwei oder drei Mal habe ich dann gespürt, habe mir Jesus erfahren lassen, dass man liehend in den Mund empfängt, demütig. Man empfängt ja Gott. Das ist das Wichtigste. Und nicht in Stolz und Hochmut. Das war meine Erfahrung, die ist tief gegangen. Ich habe es immer oft heute noch, wenn ich oft der Einzige bin, der sich niederkniet bei der Kommunion. Christus lässt es mich spüren, dass es ihm wohlgefällig ist. Dankeschön.
2: Ja, vielen Dank auch fürs Teilen von Ihren Erfahrungen. Ich denke, der Empfang der Eucharistie, der ja der heiligen Gertrud auch sehr, sehr, sehr wichtig war, dass Sie haben gesagt, da geht es um die Demut und nicht um die Hochmut. Und ich glaube, das ist auch der Kernpunkt, der damals wichtig war und der bis heute auch wichtig ist. Und ich denke, dass es gut ist, wenn da jeder und jede auch ihre oder seine Form findet, wie er oder sie die heilige Kommunion empfangen möchte. Und ich aus meiner Erfahrung, auch als Kommunionsspenderin, ich denke, dass da jeder eine andere Art und Weise hat, diese Demut auch auszudrücken. Und da freue ich mich einfach, wenn die Menschen ihre Art und Weise auch finden und das und die und so auch Gott begegnen können und Gott erfahren und empfangen können.
0: Da geht es vor allem auch um das, was die heilige Gertrud von Helfter betont, eben die Eucharistie und wie wir ganz persönlich da Gott begegnen können, dass jeder auch seinen persönlichen Zugang dazu findet. Vor allem aber der Zugang mit der gewissenhaften Vorbereitung und der Demut. Vielen Dank, lieber Franz, für diese Frage.

0: Über die Sehnsucht, die Eucharistie zu empfangen, möchte nun auch Traude aus Niederösterreich sprechen. Bitte schön.
1: Ja, ich meine, falls es die beste Voraussetzung, die Eucharistie im so tief wie möglich zu empfangen, wenn man diese Sehnsucht nach Jesus, nach Gott in sich pflegt oder bewusst macht oder sie zur Mitte des Lebens macht. Mich hat natürlich immer die Worte der Schrift dazu noch bewegt: Wer mein Fleisch isst und mein Blut trinkt, der bleibt in mir und ich in ihm. Also es ist ein Angebot, wo ein Ineinanderbleiben möglich ist. Ich kann jetzt nicht sagen, wie sich das vollziehen kann, aber ich meine, Maria hat auch nicht gewusst, wie passiert es, dass Gott in ihr lebendig wird. Es war ihre Einstellung nach deinem Wort, also dieser Glaube an sein Wort, dass er sich schenken will in der Eucharistie, dass der unser Herz öffnet und er sich mit uns verbinden kann. Ja, das sind so meine Erfahrungen. Ich habe auch die Erfahrung natürlich, dass es ein reines Geschenk Gottes ist, wenn das ab und zu einen wirklich durch und durch durchdringt, irgendwie seine Gegenwart in der Eucharistie. So möchte ich nicht länger drüber reden. Ich glaube, diese Sehnsucht nach ihm ist das Allerwichtigste und der Glaube an sein Wort.
2: Ja, vielen Dank für das Teilen und auch Ihr Zeugnis. Ich denke auch, dass die Sehnsucht etwas ganz Wichtiges ist und ich glaube, dass das die heilige Gertrud auch so gesehen hat, dass die Sehnsucht danach, die Eucharistie zu empfangen und die Sehnsucht nach Gott letztlich, die ja auch dahinter steckt, etwas ganz Wichtiges ist. Und ich habe mal gehört, jemand hat mal gesagt, das war jetzt, denke ich, nicht die heilige Gertrud, aber es passt hier einfach gut dazu, wenn ich die Sehnsucht nicht spüre, kann ich überlegen, ob ich zumindest eine Sehnsucht nach der Sehnsucht spüre. Das hilft mir oft weiter. Und die heilige Gertrud hatte auch Zeiten der Trockenheit oder Zeiten, wo sie Gott nicht so erlebt und gespürt hat. Und trotzdem hat sie gesagt, ist es wichtig, die Eucharistie trotzdem zu empfangen, weil Gott ja letztlich auch eine Sehnsucht nach uns Menschen hat und er möchte uns die Eucharistie auch schenken oder er möchte uns auch in Form der Eucharistie begegnen. Und diese Sehnsucht ist, denke ich, einfach beidseitig.
0: Das zeigt ja auch ganz von der Liebe Gottes, die wir auch erwidern können, die Sehnsucht, die er nach uns hat und die wir nach ihm haben. Vielen Dank, liebe Traude, für diese Ergänzung. Liebe Schwester Jana, wir haben noch eine Minute. Möchtest du noch am Ende dieser Sendung etwas hinzufügen?
2: Ja, also erstmal auch vielen Dank für die Einladung in die Sendung und so, dass wir uns oder dass ich mir auch von heute noch den Gedanken mit der Sehnsucht mitnehme und dass wir immer dabei bleiben bei dem Empfang der Eucharistie und dass wir immer im Alltag auch Gott suchen und versuchen, eben auf diese Art und Weise kontemplativ zu leben.
0: Auch wenn wir nicht so wie die heilige Gertrud von Helfter im Kloster leben, dennoch im Alltag so diese kleinen Momente der Besinnung, Momente des Gebets, Momente der Begegnung mit der Liebe Gottes einbauen. Herzlichen Dank, liebe Schwester Jana Roschitz, für diese Sendung hier beim Garten des Gebets. Danke für deine Zeit und dass du uns mitgenommen hast in diese Gebetsschule. Ja, liebe Hörerinnen und Hörer, Sie können diese Sendung über die Liebe Gottes, die heilige Gertrud von Helfter besonders geprägt hat, auch in Kürze in unserer Radiothek unter www.radiomaria.at nachhören. Durch diese Sendung begleitete Sie Sarah Ettlinger. Ich wünsche Ihnen noch einen gesegneten Tag und vertrauen wir uns auch ganz besonders der Fürsprache dieser Heiligen an. Heiliger Gertrud von Helfter, bitte für uns.

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2: Papst Leo XIV. Ist im Gemelli-Krankenhaus eingetroffen. Weltweit beten Gläubige für den Papst, am Abend auch bei einem Rosenkranz in der Klinikkapelle. Ein Vorbild an Gelassenheit, sagt Kardinalstaatssekretär Parolin und würdigt den Umgang von Papst Leo mit seiner bevorstehenden Operation. Aber auch die Ehe- und Familienpastoral steht im Mittelpunkt. Salzburgs Erzbischof lobt die laufenden Beratungen im Vatikan. Das sind die Themen in unserem Nachrichtenmagazin an diesem Dienstag. Am Mikrofon begrüßt Sie ganz herzlich Birgit Pottler. Wie zuvor angekündigt, hat sich Papst Leo XIV. An diesem Dienstag auf den Weg ins Gemelli-Klinikum gemacht, um sich dort einer Lungenoperation zu unterziehen. Um kurz vor 13 Uhr verließ der Wagen des Papstes den Vatikan. Rund 10 Minuten später traf er am Krankenhaus ein. Er werde noch am selben Nachmittag operiert, gab der Pressesaal kurz nach seiner Abfahrt aus dem Vatikan über Telegram bekannt. Die Operation, bei der ein Knoten in der Lunge entfernt werden soll, werde durch das Team für Thoraxchirurgie um Stefano Margaritora durchgeführt werden. Weitere Informationen wurden für den Abend angekündigt.
3: Wie unterdessen weiter bekannt wurde, wird Papst Leo nicht in der üblicherweise für Papstaufenthalte reservierten Zimmerflucht im 10. Stock des Krankenhauses residieren, da diese derzeit renoviert wird. Seine 9 Zimmer liegen zwar ebenfalls im 10. Stock, aber auf der dem Haupteingang abgewandten Seite. Wie bereits am Sonntag angekündigt wurde, rechne man mit einem Krankenhausaufenthalt von etwa einer Woche. Am Montagabend wurden vorsorglich bereits alle Audienzen des Papstes bis 20. Oktober abgesagt. In der Zwischenzeit treffen nach wie vor Genesungswünsche und die Zusicherung von Gebet aus der ganzen Welt für den Papst sein, sei es aus Deutschland, Österreich und der Schweiz oder vom Malteserorden, aber auch von seinem Bruder und aus Uruguay, Argentinien und Peru, also den Ländern, die der Papst im November besuchen will. An den geplanten Auslandsreisen will der Papst jedenfalls trotz seiner Lungenoperation festhalten. Das berichtete der Erzbischof von Tokio und Weltcaritas-Präsident Kardinal Isao Kikuchi nach einer Privataudienz am Montag. Der Papst sei gelassen und in guter Verfassung gewesen. Den Eingriff habe er bewusst frühzeitig angesetzt, um seine Reisepläne nicht ändern zu müssen, schrieb der Kardinal auf Facebook. Man müsse den Papst im Gebet begleiten, so seine Aufforderung. Für Radio Vatikan, Christine Seuss.
2: Am Abend war ein Rosenkranzgebet in der Kapelle San Giovanni Paolo II in der Gemelli-Klinik geplant. Unter der Leitung des Generalvikars der Diözese Rom, Kardinal Baldo Reyna, hat die Kirche Roms dazu eingeladen. Vatican News und Radio Vatikan übertragen auf allen Kanälen, als Zeichen, dass die Welt sich im Gebet mit Papst Leo XIV. Verbindet. Der Papst ist ein großes Vorbild an Gelassenheit, sagt indessen Kardinalstaatssekretär Pietro Parolin. Er habe die Hoffnung, dass sich alles bald lösen werde, so Parolin am Rande einer Tagung über Johannes Paul I. an der Päpstlichen Universität Gregoriana mit Blick auf den Gesundheitszustand des Kirchenoberhaupts. Wir sind zuversichtlich und begleiten ihn natürlich alle mit unserem Gebet und unserer Zuneigung, sagte er vor Journalisten.
3: Die Gelassenheit, mit der Papst Leo XIV. Am Sonntag selbst seinen bevorstehenden Eingriff angekündigt hatte, habe alle beeindruckt, unterstrich Kardinal Pietro Parolin am Tag der geplanten Einlieferung gegenüber Journalisten.
4: Speriamo che, come lui ha detto, siamo proprio all'inizio.
3: Wir hoffen, dass, wie er selbst gesagt hat, wir noch ganz am Anfang dieser Schwierigkeit sind und es sich bald beheben lässt. So Kardinal Parolin. Am Sonntag hatte Papst Leo vom Fenster des Apostolischen Palastes aus angekündigt, dass bei einer Kontrolluntersuchung ein begrenzter und gut lokalisierter Knoten in seiner Lunge entdeckt worden sei. Er befinde sich in einem frühen Stadium und auf Anraten der Ärzte habe er sich entschieden, ihn operativ entfernen zu lassen. Während des Angelus dankte er auch anwesenden Pilgern für ihr Gebet für seine anstehende Reise nach Südamerika. Die Gastgeberländer halten derzeit an ihren Planungen für den Besuch ab dem 6. November fest. Wir sind zuversichtlich. Natürlich begleiten wir ihn alle mit unserem Gebet und unserer Zuneigung. Wir hatten gestern Nachmittag Gelegenheit, mit ihm zu sprechen. Dabei sei der Papst, ähnlich wie am Sonntag, als er seinen Krankenhausaufenthalt angekündigt hatte, sehr gelassen gewesen. Der Heilige Vater ist in dieser Hinsicht wirklich ein großes Vorbild, betonte Parolin, auch wenn er einräumte, selbst besorgt zu sein. Ich hatte nicht mit einer solchen Nachricht gerechnet, aber meine Sorge steht in Zusammenhang mit dem, was ich vorhin gesagt habe. Gott sei Dank hat man das Problem sofort erkannt, so dass man so schnell wie möglich eingreifen kann. Wenn solche Dinge rechtzeitig erkannt werden, lassen sie sich normalerweise lösen. Angesichts der überwältigenden Anzahl von Genesungswünschen und Gebetsinitiativen, die den Papst aus der ganzen Welt erreichen, sagte Parolin, das zeigt, wie sehr Papst Leo geliebt, geschätzt und von allen begleitet wird. Machen wir also auch in diesem Moment so weiter. Ja, gerade jetzt, wo er sich der Operation unterziehen muss. Für Radio Vatikan, Christine Seuss.
2: Es ist eine lange Geschichte. Die Päpste in der Gemelli-Klinik. Dass Papst Leo am Sonntag seine Einlieferung ins Krankenhaus angekündigt hat, ruft bei vielen Menschen Erinnerungen wach. Vor allem an die Aufenthalte von Papst Franziskus und von Johannes Paul II.
5: An Allerheiligen 1967 bedankte sich Paul VI. 3 Tage vor einer Prostataoperation während des Angelusgebets, ich zitiere, für das Interesse an unserer Gesundheit. Und im Mai 1981 wandte sich Johannes Paul II. Direkt vom Krankenbett im Gemelli aus in einer Tonaufnahme von Radio Vatikan an die Menschen, die in aller Welt für seine Genesung beteten. 4 Tage zuvor hatte ein türkischer Killer auf den Papst geschossen. Im Gemelli kämpfte der polnische Papst um sein Leben.
6: Sia lodato Gesù Cristo, carissimi fratelli e sorelle. So, che in questi giorni.
7: Liebe Brüder und Schwestern, ich weiß, dass ihr in diesen Tagen und speziell in dieser Stunde mit mir verbunden seid. Ich danke euch bewegt für eure Gebete und segne euch alle. Ich bin besonders den beiden Personen nahe, die mit mir verletzt wurden. Ich bete für den Bruder, der auf mich geschossen hat. Ich habe ihm aufrichtig vergeben. Vereint mit Christus opfere ich meine Leiden auch für die Kirche und für die Welt. Dir, Maria, wiederhole ich, ich bin ganz dein.
6: A te, Maria, ripeto, totus tuus ego sum.
5: Johannes Paul überlebte das Attentat. Doch immer wieder musste er im Lauf der Jahrzehnte aus diesem oder jenem Grund zurück in die Klinik. Nicht weniger als 10-mal lag er hier auf dem Operationstisch. War Johannes Paul II. An einem Sonntag gerade in der Gemelli-Klinik, dann betete er den Engel des Herrn vom Fenster seines Krankenzimmers aus, zum Beispiel im Oktober 1996.
8: Saluto cordialmente tutti presenti. In questo, direi, Vaticano numero terzo, numero tre.
9: Ich grüße herzlich alle, die hier in diesem Vatikan Nummer 3 anwesend sind. Vatikan Nummer 3, weil der Petersplatz der Vatikan Nummer 1 ist und Castel Gandolfo die Nummer 2. Die Nummer 3 also ist die Poliklinik Gemelli geworden seit 1981. Vatikan Nummer 3.
8: Si verifica. Vaticano numero 3.
5: Pius XI. Hatte 1934 37 Hektar Land für die medizinische Fakultät der katholischen Heiligkreuz-Universität auf dem römischen Monte Mario zur Verfügung gestellt. Später weihte Johannes der 23. die Fakultät ein und Paul VI. War es, der in den 60er Jahren die Klinik feierlich ihrer Bestimmung übergab. Keiner dieser Päpste ahnte aber, dass einer ihrer Nachfolger das Gemelli mal zum Vatikan Nummer 3 erklären würde.
8: Ringrazio questo Vaticano numero 3.
9: Ich danke diesem Vatikan Nummer 3, dieser Gemelli-Poliklinik, für alles Gute, das ich hier vorgefunden habe, bei den Ärzten, den Schwestern und dem ganzen Personal. Und ich danke euch Pilgern, dass ihr den Weg gefunden habt, um zu diesem Vatikan Nummer 3 zu kommen.
8: Che avete questa volta trovato la strada verso questo Vaticano numero 3.
5: Noch frischer als bei Johannes Paul sind die Erinnerungen an die Krankenhausaufenthalte von Papst Franziskus. Der Argentinier lag mehrfach in der Gemelli-Klinik, zuerst im Sommer 2021 wegen einer Darmoperation, dann in der ersten Jahreshälfte 2023 wegen einer Bronchitis und eines Narbenbruchs. Von Februar bis März 2025 dann ein 5-wöchiger Aufenthalt im Gemelli. Franziskus hatte eine schwere Lungenentzündung, kämpfte auch mit einer komplexen Atemwegsinfektion. Er kämpfte mehrfach um sein Leben. Am 6. März 2025 schickte er für viele überraschend eine kurze Audiobotschaft an Menschen auf dem Petersplatz, die den Rosenkranz für seine Genesung beteten. Darin sagte er auf Spanisch und mit deutlich angegriffener Stimme: Ich danke Ihnen von ganzem Herzen für die Gebete, die Sie von der Piazza aus für meine Gesundheit verrichten. Ich werde Sie von hier aus begleiten. Möge Gott Sie segnen und die Jungfrau Sie beschützen. Ich danke Ihnen. 17 Tage nach seinem Lebenszeichen aus der Klinik wurde Franziskus dann entlassen, erholte sich in seiner Residenz, der Casa Santa Marta. Dort empfing er Mitte April etwa 70 Mitarbeitende des Krankenhauses, um sich bei ihnen für die Wochen der Behandlung und Pflege zu bedanken. Nur 5 Tage nach dieser Audienz ist Franziskus verstorben. Stefan Kempis, Radio Vatikan.
2: Im Vatikan tagt noch bis Mittwoch ein internationaler Bischofsgipfel zur kirchlichen Ehe- und Familienpastoral. Der Anlass? 10 Jahre Amoris Laetitia. Erzbischof Franz Lackner von Salzburg ist von diesen Gesprächen angetan.
10: Es herrscht auch eine große Übereinstimmung. Und zwar, ich habe das so noch nie erlebt, es geht uns auf der ganzen Welt gleich schlecht.
11: Sonst höre man oft, dass in einigen Ländern, wo die Not groß sei oder Krieg herrsche, doch der Glaube besonders stark sei. Stärker als in den reichen Ländern, so Lackner. Doch angesichts von Ehe und Familie seien, wo man auch hinschaue, in der Weltkirche die Gegebenheiten und die Probleme überall ziemlich gleich. Allerdings herrschte unter den Teilnehmenden des Gipfels hinter den verschlossenen Türen der Vatikanischen Audienzhalle keine Ratlosigkeit.
10: Im Gegenteil, ich erlebe irgendwie einen Ansporn, dass wir uns in diesen Bereichen mehr engagieren.
11: Der Bischofsgipfel bekräftigte durchaus die geltende kirchliche Lehre im Bereich von Ehe und Familie.
10: Aber und genauso kräftig sagen wir, die Kirche schließt niemanden aus. Sie will die Leute dort begegnen, wo sie sind.
11: Er glaube übrigens, so Erzbischof Lackner, dass Amoris Laetitia und Synodalität sehr gut zusammenpassen. Wichtig sei es, Paare auch dort zu begegnen, wo sie sind.
10: Die Unterschiede, die wollen wir mal gelten lassen, die sind da, die sind so. Unterschiede machen das Bild auch bunter, nicht wenn alles gleich ist.
11: Für Radio Vatikan, Viola Olszewski.
2: 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Jahrestag der Veröffentlichung des apostolischen Schreibens Amoris Laetitia übertragen wir bei Radio Vatikan und Vatican News live. Am Mittwoch, 14. Oktober ab 9.50 Uhr. Am Mikrofon verabschiedet sich für jetzt Birgit Pottler. 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

jetzt 16.15 Uhr. Am Mikrofon begrüßt Sie Iris Haunold und ich darf Ihnen nun einen Einblick geben in unser weiteres Programm auf Radio Maria. 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

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Einen schönen Nachmittag wünscht Ihnen Iris Haunold.

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1: Es ist 16.30 Uhr, Zeit für die Lebenshilfe-Spezialsendung hier auf Radio Maria. Ich begrüße Sie, liebe Zuhörer, und ganz besonders möchte ich Sie von Radio Maria in Südtirol begrüßen, die Sie uns jetzt wieder zugeschaltet sind. Bei mir im Studio, meine liebe Jahrespraktikantin
2: Iris Haunold.
1: Ich bin Melanie Dollinger, und im Gästestudio begrüßen wir unseren Pater Andreas Schöfberger. Heute schon der vierte Teil einer Reihe, in der wir Engel und Evangelium betrachten. Und ich finde es ja ganz spannend, wie oft diese Sendung nachgehört wird und weitergeleitet wird. Also es scheint ein Thema zu sein, das die Menschen interessiert. Lieber Pater Andreas, woran liegt das?
3: Du, wenn du das so sagst, es überrascht mich und überrascht mich gleichzeitig nicht. Weil, ich weiß nicht, wer das gesagt hat, irgendein Priester hat gesagt, ihm ist aufgefallen, dass jahrzehntelang das Thema Engel irgendwie stiefmütterlich behandelt wurde. Hat man nicht geredet drüber. Und jetzt boomt das Thema wieder. Ja? Hat sicher auch mit der Esoterik zu tun, weil da halt Engel ja ein Thema sind. Aber Engel, das ist wieder ein Thema geworden.
1: Ja, ich glaube auch wenn man nicht an Gott, an Jesus, an Maria glaubt, aber jeder hat so das, glaubt schon ein bisschen an den Engel, dass irgendwas doch um uns rum ist, was es gibt.
3: Mir kommt gerade eine Idee, dass ausgerechnet, wie sage ich das jetzt, dass ausgerechnet ein Argument gegen etwas sich jetzt nun als Argument für etwas verwandelt hat, nämlich, wovon rede ich? Das Thema Vermittlung, Mittlertum, ja. Wir, als Katholiken sprechen wir davon, dass Maria eine Mittlerfunktion hat, ja. Natürlich, dass auch Jesus eine Mittlerfunktion hat, nicht? Und dass viele, ja. Und manche können mit dem nicht so viel anfangen. Sie sagen, na, ich gehe direkt zu Jesus, ja, ist ja nicht verboten. Aber Engel sind ja im Grunde Mittler. Und wenn du sagst, Menschen können vielleicht mit Gott nichts anfangen, okay, aber mit diesen Mittlern, mit denen, die da dazwischen sind, nicht? Mitte, Mittler, Überbrückung eines Leerraumes, ja. Also Mittlertum ist, ich meine, in der deutschen Sprache gibt es ja so einen Ausdruck Vitamin B, nicht? Das heißt Beziehungen, nicht? Ich kenne da jemanden und der hilft mir. Kennst du jemanden, der sich auskennt, ja? Also Mittler, ja? Und Engel sind die Mittler schlechthin. Mittler, ja. Zwischen Himmel und Erde, ja?
1: Wenn man an seinen Engel denkt, den stelle ich mir ja auch immer über mir vor, gell? Da schaue ich immer nach oben zu meinem Engel, Schutzengel beschützt mich. Der ist ja nicht unter oder neben mir, ja, neben mir vielleicht, aber schon als Mittler zwischen mir und dem Himmel. Ja. Engel ist nicht gleich Engel. Da gibt's verschiedene Hierarchien.
3: Ja, genau. Ja, das war so meine Idee für heute. Ich habe mir gedacht, blicken wir einmal auf zwei Stellen in der Heiligen Messe, die wiederum sich auf zwei Bibelstellen beziehen, wo nämlich die Engel im Spiel sind. Lassen wir jetzt die Hörer raten. Melanie will nicht, dass ich frage.
1: Die fragt man nachher, die Hörer, ja, beziehungsweise ja, wirst du gefragt.
3: Iris, an welchen zwei Stellen in der Heiligen Messe sind die Engel dran?
2: Boah, in der Wandlung vielleicht?
3: Na?
1: Ich habe auch in der Wandlung gesagt, weil es gibt auch in dem Hochgebet, dein heiliger Engel trage diese Opfergaben.
3: Ja, das kommt im Einser Hochgebet vor, aber nur im Einser Hochgebet. Aber es gibt zwei Stellen, also eine Stelle, das wird bei jeder Messe verwendet. Und eine zweite Stelle, die wird an Sonn- und Feiertagen verwendet.
2: Im Heilig?
3: Ja, und?
2: Vater unser?
3: Na, also Heilig ist in der Mitte der Messe, ja. Und dann gibt es eine Stelle, eher am Anfang der Messe, die aber nur an Sonn- und Feiertagen verwendet wird.
2: Das Gloria.
3: Ja, sehr gut. Sie steigen auf in der Hierarchie des Radios, gnädige Frau. Also, ja, das waren meine zwei Ideen, Gloria und Sanctus. Ehre sei Gott in der Höhe, heilig, heilig, heilig. Diese beiden Bibelstellen, dass wir uns einmal anschauen. Ja?
1: Okay? Wir sind einverstanden.
3: Ja. Fangen wir mal an mit dem Gloria. Wo steht in der Bibel der Text mit dem Gloria? Liebe Hörer, wo steht das? Genau, richtig. Im Weihnachtsevangelium. Ich lese das mal vor. Lukas Evangelium, Kapitel 2. Sie kennen die Stelle, die in der Christnacht, Heiligen Nacht vorgelesen wird. Es geschah in jenen Tagen, als Kaiser Augustus den Befehl erließ und so weiter und so weiter. Maria und Josef pilgern nach Bethlehem. Ja, dort bringt sie das Kind zur Welt. Und dann heißt es zunächst im Vers 8 eben die Hirten lagern dort und dann Vers 9 zunächst ein Engel. Da trat ein Engel des Herrn zu ihnen, zu den Hirten nämlich. Die Herrlichkeit des Herrn umstrahlte sie und sie fürchteten sich sehr. Und der Engel sagt, nicht fürchten, fürchtet euch nicht. Denn ich verkünde euch eine große Freude, die dem ganzen Volk zuteil werden soll. Eben, heute ist der Heiland geboren. Ja, und er weist sie darauf hin, er ist in einer Krippe zu finden. Und dann in Vers 14 ist auf einmal nicht ein Engel da, sondern es heißt, ein großes himmlisches Heer, das Gott lobte und sprach. Ehre sei Gott in der Höhe, auf Latein Gloria, und Friede auf Erden den Menschen seines Wohlgefallens. Manchmal wird das auch übersetzt, Menschen, die guten Willens sind. Also zu Weihnachten, wo der Heiland geboren wird, haben die Engel zwei Themen. Ein Himmelsthema und ein Erdenthema. Ehre sei Gott in der Höhe. Friede den Menschen auf Erden. Beides ist nicht unabhängig voneinander. Es ist wie ein Scharnierl, ja, das ineinander greift. Das wäre es wert, liebe Hörer, das einmal selber so richtig durchzukauen, durchzudenken, durchzudiskutieren, wie hängt es zusammen, die Ehre Gottes und der Frieden auf Erden. Iris, hast du das Gefühl, dass es zusammenhängt?
2: Ja.
3: Wie?
2: Die Ehre Gottes und der Frieden auf Erden.
3: Warum bewirkt die Ehre Gottes Frieden auf Erden?
2: Gute Frage.
1: Wie in der Schule. Pater Andreas, du musst uns antworten.
3: Ja, genau. Ja. Na, die Hörer sollen forschen. Sie sollen jetzt diskutieren da haben, ja? Also, in Mathematik haben wir zum Lösen von Aufgaben eine Methode gelernt, nämlich wir müssen, um räumliche Körper im Raum korrekt sehen zu können, wir müssen sie kippen, ja? Kippen und drehen, damit sie in der richtigen Ansicht zu sehen sind. Nicht? Weil wenn ich so einen Körper so schief im Raum habe, dann sehe ich die wahre Größe nicht, ja? Ich muss das so kippen, dass das gerade vor mir steht. Und so ähnlich würde ich sagen, es ist auch eine spirituelle, geistliche Methode, wenn ich gewisse Themen, die schwer zu beurteilen sind, in die menschliche Welt hineinkippe. Ja? Zum Beispiel in die Familie oder von mir aus ins Studio vom Radio. Ja? Überall dort, wo Menschen miteinander zu tun haben. Nicht? Ja, du stellst dir vor, du kommst nach Hause, bist vielleicht begeistert von irgendwas im Radio oder wo auch immer, nicht? Und dann wirst nicht einmal angeschaut, wirst kritisiert, geschimpft. Also ich will auf die Ehre hinaus. Deine Ehre ist weg. Ja? Du wirst nicht ernst genommen. Das vierte Gebot, nicht, spricht davon, nicht? Du sollst ehren, nicht? Vater, Mutter, aber das genügt ja nicht. Wenn die Ehre nicht da ist, schon bei uns, dann fühlt man sich schlecht. Nicht? Wenn dein Name beschmutzt wird, Iris zum Beispiel oder Melanie oder wer auch immer, nicht? Nicht, dann geht es einem schlecht. Ja? Da muss man sehr reif sein, dass man dann nicht depressiv wird oder aggressiv oder sonst etwas. Ja? Also die Ehre schafft eine tolle Atmosphäre und Frieden ist dann nicht weit weg, oder? Stellt sich eine Party vor, stellt sich, ich habe jetzt eine Hochzeit gehabt, nicht? Stellt sich vor, irgendein Event, ja, wenn da die Einzelnen ja, geehrt werden, nicht im Sinn von, dass man einen Oscar kriegen muss oder irgend sowas, nicht? Sondern dass jeder irgendwie willkommen ist, positiv anerkannt wird, ja, dann entsteht Frieden, dann entsteht Kraft, dann entsteht Beziehung, ja. Und die Engel wollen das, glaube ich, mit dem Kommen des Messias uns auch klar machen. Wenn Gott ernst genommen wird, wenn Gott geehrt wird, wenn Gott richtig verstanden wird, wenn man all das wegkriegt von den Gottesbildern, die irritierende Sachen sind, ja. Das sagen ja die Psychologen, nicht? Man braucht gesunde Gottesbilder, ja. Und Jesus ist ja gekommen. Er sagt ja, wer mich sieht, sieht
1: den Vater.
3: Ja. Weil die Menschen ja den Vater oft nicht gescheit sehen können und ihn, ja, irritierende Vorstellungen von Gott haben. Jesus illustriert, wie der Vater ist, ja. Also wenn man jetzt ein tolles Gefühl hat bei Gott, ja. Und dann gibt es ja noch einen Heiligen, der gesagt haben soll, die Ehre Gottes ist, jetzt kommt wieder so eine Schulfrage, nein, das ist ja so eine Matura-Frage. Die Ehre Gottes ist der lebendige Mensch, hat ein Heiliger gesagt. Das heißt, wenn du lebendig bist, ist das für einen lieben Gott eine Ehre. Ja? Die Ehre Gottes ist nicht irgendwas, wo man da irgendwann da oben anhimmeln tut und mit Weihrauch beweihräuchert und so weiter und so weiter. Auch, natürlich auch, ja. Aber stell dir vor, du bist eine Mutter oder eine Großmutter oder irgend sowas, ja. Und dann erlebst du, dass dein Kind oder Enkelkind schlecht behandelt wird, ja. Weinend vom Kindergarten heimkommt oder gemobbt von der Schule, nicht? Dann fühlst du dich auch schlecht, nicht? Die Ehre von dir als Großmutter oder Mutter hat auch zu tun mit deinem Kind oder Enkelkind, dem es gut geht. Ja? Du blühst auf, wenn der Kleine gut benannt ist. Ja? Und diese Megabotschaft wird dann mit Weihnachten transportiert. Also ich denke mir, wenn die Menschheit das neu kapieren würde, Gott zu ehren, ist nicht ein frommer Akt oder was Abgehobenes, was mit uns nichts zu tun hat. Nein, wenn man Gott die Ehre gibt, wenn man Gott da sein lässt, präsent sein lässt, dann blüht man selber auf. Und umgekehrt, wenn wir dem Frieden dienen, wenn wir Frieden verbreiten, Jesus sagt, ihr seid das Licht der Welt, ihr seid das Salz der Erde, ihr seid der Sauerteig für den Frieden und für alles, dann ist das natürlich auch wieder zur Ehre Gottes eine tolle Geschichte. Ja, na, was ist, wenn wir jetzt als Musik das einmal irgendwie einspielen? Es gibt ja sicher ein paar Glorias, das ihr in eurem Fundus habt.
1: Unendlich viele Glorias haben wir, aber wir haben uns für ein Titel der Kiesis entschieden, unzählbar viele Engel.
3: Okay, schauen wir mal.
1: Da hören wir jetzt rein. Mhm.

0: Ehre sei Gott in der Höhe und Frieden auf Erden bei den Menschen seines Wohlgefallens. Das sangen die Engel an Weihnachten. Ein guter Einstieg, lieber Pater Andreas, in unsere Sendung Engel und Evangelium. Und ich bin gespannt, wie es weitergeht. Wohin nimmst du uns noch mit? Ja,
1: also jetzt die zweite Stelle in der Liturgie, die jeden Tag vorkommt, das Sanctus. Dieser Text stammt aus dem Buch Jesaja. Im Kapitel 6 vom Buch Jesaja wird beschrieben, wie der Jesaja einen Blick in den Himmel machen konnte. Er sieht dort Gott auf einem hohen, erhabenen Thron. Und dann heißt es weiter, Seraphim standen über ihm. Sechs Flügel hatte jeder, mit zwei Flügeln bedeckte er sein Gesicht, mit zwei die Füße, mit zwei flog er. Ja, und diese Seraphim, das sind die Engel, die sagen eben, heilig, heilig, heilig ist der Herr der Heerscharen, erfüllt ist die ganze Erde von seiner Herrlichkeit. Also auf diesen Text bezieht sich das Sanctus in der Liturgie. Ein ganz wichtiger Text. Ich möchte nochmal zu sprechen kommen, um sozusagen das strategische Gefühl für die Engelwelt überhaupt zu schärfen. Deswegen möchte ich zu sprechen kommen auf die sogenannten neun Chöre der Engel. Ich habe schon erwähnt das letzte Mal. Was heißt das? Die Kirche spricht von neun Chören, von neun Abteilungen von Engeln, die ihrerseits wieder in drei Teile aufgeteilt werden. Und um sich das vielleicht besser plastisch vorstellen zu können, möchte ich zwei Gleichnisse sagen. Das eine Gleichnis ist wieder mal Fußball. Heute fängt die Champions League wieder an. Das zweite Gleichnis ist eine Firma, die etwas produziert und auf den Markt bringt. Ja? Fußball. Im Fußball gibt es eben drei Hierarchien, gibt es drei Abteilungen. Es gibt die Verteidiger samt dem Tormann, es gibt das Mittelfeld und es gibt den Sturm. Und wenn ich das auf die Engel übertrage, die ersten drei Chöre der Engel, das ist die Hierarchie der Engel, die unmittelbar mit dem Himmel, mit Gott zu tun hat. Das sind die Seraphim, von dem da die Rede ist, die Cherubim und die Throne. Also die drei sind hauptsächlich beschäftigt mit der Ehre Gottes im Himmel.
0: Die Stürmer.
1: Ja, weiß nicht. Oder sind es die Verteidiger? Die verteidigen die Ehre Gottes. Die sind unmittelbar, ja. Dann gibt es drei Chöre der Engel, das ist die mittlere Hierarchie, das sind die Herrschaften, die Mächte und Gewalten, so heißen die. Die sind zuständig für den ganzen Kosmos, damit der Kosmos geordnet abläuft. Der Kosmos ist nicht nur Physik, sondern er wird von personalen Kräften gemanagt, wenn ich so sagen darf, ja, damit das gut abläuft, alle Galaxien und alles, ja. Das ist das Mittelfeld. Und ich hätte ja gesagt, der Sturm, ne, die Sturmspitze, nämlich die Engel, die eben Ergebnisse erzielen sollen bei uns, das sind die drei Chöre, die heißen eben Engel, Erzengel und die Fürsten. Also die ersten drei sind dem Himmel direkt zugeordnet. Die zweiten sind das Mittelfeld, sind bezogen auf den ganzen Kosmos. Und die dritten, der Sturm sozusagen, nicht, im Fußball ist das der Siebener, der Neuner und der Elfer, zumindest früher war das so. Jetzt ist das ein bisschen, ja, anders. Die sollen eben die Botschaft, das Evangelium, die Gnade, die Führung, das Licht, den Schutz an den Mann bringen. So, Gleichnis Nummer zwei. Eine Firma und der Markt, ja. Da würde ich so sagen. Die eine Hierarchie in der Firma, der eine Teil ist Forschung und Produktion. Ja, das wird geforscht, welches Waschmittel oder welche Technik oder welche, ja, welche Sache, was auch immer, ja, ist ein wichtiges Produkt, was brauchen die Menschen und wie stellen wir dieses tolle Produkt her? Das ist die eine Ebene. Dann kommt die zweite Ebene, der Markt, ja. Marktforschung, ja, wie vertreibt man jetzt ein Produkt, das zum Beispiel ein Ingenieur in der Steiermark erfunden hat? Es gibt ja steirische Produkte, die mittlerweile in der ganzen Welt bekannt sind, nicht? Aber wie wird ein Produkt, das in der Steiermark erfunden und produziert worden ist, in die ganze Welt transportiert? Ja, welche Transportmöglichkeiten, ja. Und die dritte Ebene ist der Kunde selber, ja. Wie betreut man den Kunden? Wie erreicht man den Kunden? Ich hoffe, das sind zwar Gleichnisse, Fußball und Firma mit Markt und so weiter. Es gibt eine Hierarchie. Ich weiß, dass das heute manchmal kritisiert wird. Ja, Hierarchie, das ist nichts. Was heißt Hierarchie? Das ist griechisch, besteht aus zwei Worten. Hieros ist heilig, ja. Und Arche ist Ursprung, ja. Heiliger Ursprung oder heilige Ordnung. Soll mir einer erzählen beim Fußball, dass es da keine Hierarchie gibt? Und zwar meine ich jetzt nicht, dass irgendein Spieler ein besonders toller Typ ist und deswegen Kapitän ist, sondern ich meine, ein Trainer tiftelt aus, mindestens heute bei Champions League Matches, was für eine Ordnung, was für eine Hierarchie, was für eine Taktik, was für eine Strategie muss verfolgt werden, damit einem bestimmten Gegner gegenüber überhaupt eine Chance besteht. Und wenn Sie das vielleicht schon mal gesehen haben, liebe Hörer, so ein Match, nicht? Dann sieht man manchmal, wie der Trainer irgendeinen Spieler herruft und ihm einen Zettel in die Hand gibt mit einer neuen taktischen Anordnung, was geändert werden muss, damit man noch eine Chance hat. Also das sind Hierarchien, ja, geistige Instruktionen, damit etwas funktioniert. Ja, ich kehre zurück zu Jesaja 6, ja. Also am Thron Gottes sind die nächsten Engel, sind die Seraphim. Seraphim ist ein hebräisches Wort und heißt die Brennenden, die glühen vor Liebe zu Gott. Die Cherubim, das ist auch hebräisch, das heißt die, die ganz nahe dran sind, ja. Also Gott ganz nahe sein und glühen für Gott, ja. Ich glaube, dass das gar nicht so schlecht passt zu dem Gleichnis mit der Firma und der Produktion. Ja? Um ein gutes Produkt zu erfinden und zu schaffen, muss ich brennen dafür. Das sieht man bei verschiedensten Produkten, ja, wo jemand total sich hineingekniet hat, damit etwas Tolles entsteht. Die Seraphim und die Cherubim, die glühen für Gott und für seine Ideen und für sein Evangelium. Und die glühen nicht nur, sondern die checken, worin das besteht. Ja? Also Erkenntnis und Liebe, die zwei Sachen. Ja? Und bei Jesaja 6 ist eben diese Vision, wo der Jesaja da in den Himmel hineinblicken darf und eben sieht, dass die Seraphim eben einander zurufen, heilig, heilig, heilig ist der Herr der Herrscher, erfüllt ist die ganze Erde von seiner Herrlichkeit. Die Herrlichkeit, ja. Vielleicht noch ein wichtiger Hinweis. Als Jesus knapp vor seinem Tod ein langes Gebet spricht, mit dem Anliegen Einheit, dass die Menschen zusammenhalten, zusammenspielen, erwähnt er mehrfach das Wort Herrlichkeit. Vater, lass sie die Herrlichkeit sehen, damit sie eins sein können. Melanie, stell dir vor, im Radio ist nicht herrlich. Stell dir vor.
0: Das mag ich mir gar nicht vorstellen.
1: Ja, aber du wirst es jetzt einmal probeweise dir vorstellen. Stell dir vor, die Atmosphäre ist fürchterlich, die Iris nimmt dir, meckert nur umeinander, es ist nicht zum Aushalten, dass die da sind. Spannung. Also, wenn Einheit nicht gelebt werden kann, weil es eben nicht herrlich ist, dann geht's nicht, ja. Und das ist das, was der Jesaja da beobachten kann. dass diejenigen, die im Zentrum der Herrlichkeit sind, dass denen das auffällt. Die Herrlichkeit strahlt über die ganze Erde. Ja, ja, und ich frage mich oft, ja, bei allen Regeln und Moral und Ethik und Prinzipien und was es so alles geben mag, was ja alles seinen Sinn hat, wo ist die Herrlichkeit? Wo bleibt die Herrlichkeit? Gelingt es uns, die Herrlichkeit zu servieren? Ja? Wenn du irgendwo eingeladen bist, ob das jetzt in Form von Essen oder Trinken oder Musik oder sonst was ist, wenn es herrlich ist, dann ist super. Da bleiben wir, da ist super. Ich wollte Ihnen, liebe Hörer, diese beiden Bibelstellen heute mal ins Bewusstsein rufen, die in der Liturgie vorkommen. Das eine immer, bei jeder Messe, das andere an Sonntagen. Gloria, Ehre sei Gott in der Höhe und Friede den Menschen auf Erden, wie das zusammenhängt. Und zweitens, dass im Zentrum, am Thron Gottes, die Herrlichkeit ist. Dass einem das zum Glühen bringt, ja. Übrigens, der heilige Bernhard von Clairvaux soll gesagt haben, Glühen ist mehr als Wissen. Und Wissen ist auch wichtig, ja. Aber wenn es jemanden gibt, der glüht für etwas, der brennt für etwas, ja, da geht was weiter. Nicht angenommen, die Melanie, das ist im Radio und macht den Job halt, nicht, weil sie Geld verdient. Ich weiß nicht, verdienst du Geld? Oder, ja, das muss halt sein, nicht? Und da musst du Überstunden auch noch mal. Also wenn man dir anmerkt, dass dich das Ganze nervt und frustriert, dann kommt keine Herrlichkeit rüber. Aber wenn die Menschen merken, du brennst für das, dir taugt das, ja, das beschäftigt dich, ja, wovon das Herz voll ist, geht der Mund über, ja, dann geht was weiter. Und das ist genau das Wort Radio, strahlen. Also Radio ist nicht nur Techniksache, sondern wenn die Melanie streut. Amen. So, jetzt laden wir die Hörer ein.
0: Wir laden die Hörer ein, Iris, sei so gut und gib die Telefonnummer durch an unsere Hörer.
2: 0720 578 578, und von außerhalb Österreichs, beispielsweise aus Südtirol, wählen Sie die Nummer 0043 720 578 578.

Die Leitungen sind frei und Sie sind herzlich eingeladen, eine Frage zu stellen, Ihre Gedanken mit uns zu teilen zu dem, was Sie eben gehört haben von Pater Andreas Schiffberger zu den Engeln. Kann man nicht vorstellen, dass da keiner eine Frage dazu hat. Ein Beitrag, ein Erlebnis, etwas, das er mit uns teilen möchte. 0720 578 578.

0: So, jetzt haben sich die Leitungen schnell gefüllt und ich begrüße als erstes bei uns auf Sendung Schwester Sissi. Grüß Gott, schönen Nachmittag.
1: Ja, grüß Gott, lieber Pater.
2: Hallo, grüß Gott.
1: Hallo, ja. Ich wollte nur sagen, die Herrlichkeit Gottes ist auch sein allerheiligster Wille. Jesus ist gekommen, den Willen des Vaters zu tun, in uns auf Kunst zu tun. Und je mehr wir seinen Willen, also gehorchen, hören auf den Willen Gottes und ihn tun, dann ist so wie beim Vater unser, dein Wille geschehe wie im Himmel, so auf Erden. Dann beginnt schon gleichsam der Himmel. Je mehr wir, und wir sind Abbilder Gottes, also Gott hat uns die Freiheit geschenkt, aber dass wir uns frei unterordnen. Aber je mehr wir total seinen allerheiligsten Willen als das Allerhöchste tun und auch so wie die Engel, dann ist die höchste Ordnung und dann beginnt schon der Himmel sozusagen auf Erden. Und es ist ident, sein Wille ist mit unendlicher Liebe ident. Und er will nur das Allerherrlichste und das Allerbeste, lässt uns aber die Freiheit, ob wir daran glauben und es ihm abkaufen und uns total. Und so hat auch Jesus gesagt, Vater, dein Wille geschehe. Und Mutter Gottes, der Beste, mir geschehe, wie du es gesagt hast, das Wort Gottes, sein Wille, dann wird Herrlichkeit lebendig und nimmt unser Fleisch und Blut an. Je mehr wir im Willen Gottes sind, sind wir dann schon im Himmel. Amen. Das wollte ich nur beitragen.
2: Also eigentlich könnte man nicht nur sagen, der Wille Gottes und Liebe sind identisch, sondern der Wille Gottes und die Spielregeln sind identisch. Also wenn Gott die Welt geschaffen hat nach bestimmten Spielregeln, und wenn man die Regeln, die alles am besten laufen lassen, wenn man die will, dann geht es einem gut. Nicht? Das sieht man beim Körper. Nicht? Der Körper hat so seine Spielregeln, nicht? Wie die Hormone und wie die Enzyme und wie halt die Vitamine und wie halt alles zusammenspielt am idealsten. Ja? Wenn ich das will und wenn ich das fördere, indem ich, was weiß ich, zum Beispiel Vitamin D zuführe, weil Vitamin D im Winter zu wenig da ist, dann geht es mir gut, weil der Körper braucht Vitamin D. Nicht? Und das Gleiche gilt für alle Bereiche. Nicht? Der liebe Gott hat die Welt geschaffen nach einer bestimmten Struktur. Und wenn ich die will und wenn ich mich für die entscheide, dann entsteht Himmel.
1: Ja, und das Höchste bei der Mutter Gottes, wo sie dann gesagt hat, mir geschehe, wie du es gesagt hast, wie du es willst, wie es deinen Absichten entspricht. Und je mehr wir den Absichten Gottes entsprechen, umso herrlicher werden wir verherrlicht von Herrlichkeit zu Herrlichkeit in seine unendliche Liebe hinein. Bis in die Ewigkeit, das meine ich dann.
2: Genau, gut, okay, also.
0: Vielen Dank für diesen Beitrag, liebe Schwester Sissi. Gottes Segen, auf Wiederhören.
1: Danke ebenfalls.
0: Und wir gehen gleich weiter zu Ihnen, lieber Markus. Sie sind jetzt bei uns auf Sendung. Auch an Sie einen schönen Nachmittag.
3: Ja, grüß Gott. Sehr interessanter Vergleich. Wunderbar, finde ich. Auf der einen Seite mit dem Fußball, das andere mit der Wirtschaft, Marketing und so weiter und so weiter. Na, worauf ich hinweisen wollte, ist nicht beim Kyrie Eleison, also vorher, ist ja das Schuldbekenntnis.
2: Ja.
3: Obwohl das jetzt oft weggelassen wird, es wird einfach darauf hingewiesen, wie groß uns und wie herrlich, wie liebevoll der Vater uns liebt. Und dann kommt halt dann das Kyrie Eleison. Aber sehr oft hören wir noch, nach dem Schuldbekenntnis, bekenne ich also aus eigener Schuld. Und darum bitte ich, alle Heiligen und Engel, kommt da nicht das Wort Engel vor, und euch zu beten, für mich zu beten, bei Gott, unserem Herrn?
2: Ich kenne das genau, was ist noch?
3: Ja, beim
2: Schuldbekenntnis.
3: Am Anfang.
2: Nicht? Genau.
3: Bitten und dann für mich zu beten oder für uns zu beten, bei Gott, unserem Herrn.
2: Darum bitte
3: und
2: da
3: bittet man ja alle, Brüder und Schwestern und die Heiligen. Und kommen da nicht die Engel dann auch vor?
2: Das bin ich überfragt. Ich weiß, dass man sagt, ich bitte euch, Brüder und Schwestern. Und
3: ja, alle Engel und Heiligen.
2: Ja.
3: Also da kommt das Wort Engel sehr wohl vor.
2: Ja.
3: Nicht?
2: Ich bin jetzt, Jetzt bin ich überfragt.
3: Naja, beim dann, Jury-Lesen.
2: Ja, ja, ja, ich weiß schon. Ja. Dann bitte ich euch, Brüder und Schwestern.
3: Es wird ja jetzt das oft ausgelassen, beziehungsweise es wird zuerst auf die Liebe Gottes hingewiesen und alle, vieles wird gesagt und dann Kyrie eleison. Aber es gibt ja noch immer sehr viele Messen, wo dann wirklich so, wie ich es jetzt erwähnt habe, wo das große Schuldbekenntnis gesagt wird und dann kommt eben dieses Engel vor.
2: Ja, ich habe es jetzt im Gotteslob gefunden. Darum bitte ich die Seligung von mir, alle Engel und Heiligen und euch, Brüder und Schwestern. Ja, bitte. Genau. So, haben wir wieder einen Punkt, wo die Engel mitspielen.
3: Das ist das erste Mal eigentlich, wo es vorkommt. Aber wie gesagt, es wird jetzt immer wieder aufgrund, das ist eine theologische Sache, dass das eben jetzt zunächst die Liebe Gottes gesagt wird und dann wird überhaupt nicht mehr Kyrie gesagt. Das hat natürlich einen christozentrischen Sinn auch und so weiter und so weiter, aber das will man jetzt einlassen. Aber ich wollte nur darauf hinweisen, dass es das doch noch gibt.
2: Wenn man eben gerade gesagt hat, ich habe eben den Weg verfehlt, bittet, helft's mir, liebe Brüder und Schwestern, da auf der Erde, aber auch die im Himmel sind, dass ich wieder auf die Füße komme. Ja, gut. Danke für den Hinweis. Ja.
0: Sehr schön.
3: Danke. Danke.
0: Ja, eine Hörerin habe ich noch und dann machen wir nochmal eine neue Runde. Aber jetzt sind wir erstmal bei Ihnen, liebe Anneliese, mit Ihnen jetzt verbunden. Bitte schön.
4: Ja, grüß Gott.
0: Grüß Gott.
4: Schon als Kind habe ich zu Hause gern das Schutzengelgebet. Und dann hat sich das immer so in den Jahren, inzwischen wäre ich 81, und vor ungefähr 2 Monaten, das hat eingeschlagen, wie man oft sagt, der Heilige Geist. Und man erkennt etwas, was man 80 Jahre nur so nebenbei immer irgendwie gehabt hat. Und das war, da hat es geheißen, der Pater Pio hat gesagt, schickt mir euren Schutzengel, schickt mir den Schutzengel zu mir. Und dann, ich bin durch meine Familie ein GRK-Fan, ein Fußball-Fan geworden und da sind jetzt 8000 Leute von mir. Und die Spieler und auch die Leute, die dort sind, die mir alle einmal sollen im Fegefeuer und so weiter. Und dann haben wir gedacht, wenn es heißt, in der Heiligen Schrift, wenn wir glauben, dann wird der Berg rutscht ab oder wie, wenn wir dran glauben, haben wir gedacht, ja, das ist das, was dieser Priester mir irgendwie so neu gebracht hat, das Glauben dran, dass etwas passiert. Ja, dann habe ich gebeten, dabei das Fußballspiel, da die paar Stunden ist, sitze ich dort und bitte nebstbei immer, alle haben einen Schutzengel, alle haben einen persönlichen Engel und vor allem, ich schicke von denen den Schutzengel zum Pater Pio. Ich weiß schon, hat viel zu tun, aber bei Gott ist ja alles möglich. Und so ist mein Leben, hat durch diesen einen Satz, was der Priester da gesagt hat, über den Pater Pio, das sowas Wunderschönes jetzt. Wenn ich auf der Straße bin und der zeigt mir einen Finger, bin blöd, oder es ist egal, was es ist. Jedenfalls statt zurück, sage ich mal, du, Jesus, ich schicke jetzt den Schutzengel zum Pater Pio. Gott, bitte, bete für den. Und es ändert sich die Situation, wo ich bin, wo und auf einmal ist alles so kritisch, wird gesprochen über Kirche und so. Und ich sage, Jesus, sage ich, bitte, ich schicke jetzt von denen jetzt den Schutzengel zu dir, Pater Pio, bete du dafür. Und irgendwie löst sich das dann. Und wenn es nur für mich alleine ist, aber es ist besser, als ich habe schlechten Gedanken, als ich gehe raus vom Fußballplatz. Und ich weiß, die kriegen jetzt alle irgendwo ein Gebet von dem Schutzengel durch den Pater Pio. Ja, und ich sage Dankeschön für einen wunderbaren Vortrag. Und es ist wirklich schön zu wissen, wir haben einen Namenspatron, wir haben einen Schutzengel und sogar einen persönlichen Engel. Und die haben viel Arbeit jetzt bei mir.
2: Also meine Idee, die mir jetzt gerade gekommen ist, durch das, was du gesagt hast, jeder von uns kann Dinge selber machen und jeder von uns braucht verschiedenste andere. Wir brauchen auch Instanzen und Institutionen. Ich habe das jetzt erlebt, weil ich musste auf sehr viele Ämter, aufs Magistrat und aufs Verkehrsamt und so weiter und so weiter und auch ins Labor. Und das dauert manchmal. Beim Labor ist zum Beispiel der Computer ausgefallen, auf einmal funktioniert nichts. Ja. die Institutionen, die Instanzen, die Ämter auf dieser Welt bemühen sich, aber es ist oft eine schwache Geschichte, ja. Und jetzt weiß ich, jetzt darf ich wissen, es gibt ein himmlisches Amt mit Angestellten, ja, die funktionieren. Das sind die Engel, ja?
4: Ja.
2: Die sind immer gut drauf, ja. Und die kann ich jederzeit erreichen.
4: Ja.
2: Du hast es nie, Amtsstunden sind von 9 Uhr Vormittag bis 18 Uhr und dann ist aus.
4: Nein,
2: rund um die Uhr. Also eigentlich ist es eine enorme seelische Erleichterung zu wissen, es gibt eine Instanz und die kann ich mir immer wenden, meinen Engel.
4: Ja. Und das ist besser, ich mein, nicht wenn, wenn du die ganzen beim Tor, da werden die Hände geschüttelt und so weiter und da sind schon Freunde von meiner Familie und wenn er dort geschossen wird, Annelies, und sie wissen genau, in der linken Hand habe ich immer einen Rosenkranz. Das ist nicht fanatisch, sondern mir geht es darum, meine Freunde, mein Beichtvater, die wissen, es geht jetzt um 8000 Seelen dort. Und wie Sie sagen, die Instanz, das ist für mich wirklich, Jesus ist ja immer bei mir, er ist ja in mir. Also früher hat man mich nach Israel hat man gehört, dass man Jesus gesehen hat. Ich brauche nicht, ich habe Jesus in mir. Und ich kann in mir ihm alle Menschen, die dort sind, geben. Und oft war ich schon, na Annelies, hast heute nichts betet. Und ich freue mich, weil ich verstehe vom Fußball so viel wie ein anderer Französisch, der noch nie Französisch gelernt hat. Aber irgendwie kriege ich schön langsam, zuerst habe ich es meiner Familie zuliebe getan und habe gedacht, warum, das nehme ich jetzt an? Da geht es um 8000 Leute. Mhm. Und einmal hat es geheißen, bei einem Seminar in Paris, wenn das ganze Fußballspiel, also wenn das Fußballspiel und in der Mitte ist Jesus, ich gebe ihm Jesus und alle Menschen, die dort sind. Und das andere macht er selbst. Ich gebe meinen Teil. Und da bin ich so dankbar für den einen Satz. Gebt es mir, sagt der Pater Pio. Gebt es mir von denen jetzt den Schutzengel. Schickt es zu mir. Mhm. Und ja, jetzt habe ich so lang gesprochen. Aber ich bin, wie Sie sagen, ich weiß nicht, wenn das Herz voll ist, voller Freude, da geht der Mund über. Und wir lachen schon aus, weil meistens nach dem GAK-Spiel, wenn es aus ist, und dann gehen wir ein bisschen zum Lobpreis, wenigstens vielleicht für eine halbe Stunde, und dann wissen sie, wenn ich mit meinem GAK-Dress komme.
0: Ich höre Ihnen so gar nicht zu, aber wir haben noch eine Hörerin, und der möchte auch noch die Möglichkeit geben.
4: Aber ich will nur sagen, ich bin Jesus. Jesus, ich danke dir für dich, dass du uns nicht nur den Heiligen Geist, sondern noch als Draufgabe die Schutzengel geschickt hast, die immer bei uns sind und die wir immer anrufen können. Danke. Und danke, dass Sie Priester geworden sind.

0: mich wichtig, der heilige Michael. Und sofern ich mich aus dem Haus begebe, habe ich eine Medaille vom heiligen Benedikt für den heiligen Schutzengel Michael. Dass er mich auf allen Straßen, auf allen Bergen, weil ich bin eine Tirolerin, beschützt. Denn das ist einfach für mich ganz wichtig, der heilige Michael. Und ich habe das schon lange in meinem Inneren, dieses Gebet, ein tägliches Gebet, also das darf ich jetzt gerade sagen, weil ich Tirolerin bin, in Kitzbühel bei den Patres zur Immaculata Franziskus. Und die beten das nach jeder heiligen Messe, jeden Tag, das ist Gebet zum heiligen Michael. Und dieser heilige Michael, der ist mir einfach total ans Herz gewachsen. Also ich bin jetzt wirklich sehr emotional, weil es war meine letzten vier Jahre wirklich schwer, weil ich einen Ortswechsel gemacht habe von Tirol. Bin eine absolute innige Tirolerin, eben nach Salzburg gewandert bin durch meinen Sohn. Und ich sage Ihnen, der hat mir wirklich geholfen. Das will ich einfach auch der Hörerfamilie sagen. Es ist wirklich ein großer Trost, weil ich mich eben so innig an ihn gewandt habe. Und es geht alles gut aus. Es geht einfach so viel Schwieriges durchgehalten, durchgelebt, durchgetrauert im Gebet. Also mein Heiligster ist der heiligste Michael. Das wollte ich sagen. Mehr nicht. Er ist einfach nur ein großartiger Heiliger.
1: Wer ist wie Gott? Das heißt Michael auf Deutsch, ja. Man muss immer prüfen, wer ist wie Gott. Ja.
0: Genau. Und mehr habe ich eigentlich nichts mehr zu sagen. Ich bin eine große Verehrerin zum heiligen Michael. Und ich bete jeden Tag, sofern ich in der Messe und beim Aufwachen und beim Hinausgehen, das sage ich jetzt einfach so klar raus. Das ist eine Medaille vom heiligen Benedikt und da ist ein Lederband. Und das habe ich irgendwo erworben. Und ohne den Band gehe ich nicht aus dem Haus, wenn ich eine Reise mache. Und also es ist einfach der große Beschützer meiner Seele.
2: Großartig. Wunderbar.
0: Und dann immer mit Weihwasser.
2: Genau.
0: Also das kleine
2: Sie sind bestens geschützt.
0: Neben der Ausgangstür, Eingangstür, ich möchte das wirklich ehrlich unter Tränen sagen, er ist der große Beschützer.
2: Dankeschön.
0: Alles Gute.
2: Danke Ihnen. Bleiben Sie uns getreu und den Engeln, Heilig Michael.
0: Alles gut.
2: Einen schönen Abend nach Tirol.
0: Wiederhören. Danke.
2: Pater Andreas. Wir sind schon mit einem Blick auf die Uhr.
1: Ja.
2: Können wir jetzt.
1: Vielleicht zwei Gedanken noch. Zu allen Themen, auch zum Thema Engel steht was in der Bibel. Aber es gibt noch eine andere Ressource, wenn ich so sagen darf. Ich habe jetzt extra nachgeschaut im Studio. In den Gebetbüchern, wo Lieder und Andacht drin sind, das sind auch Texte, wo zum Beispiel über Engel wesentliche Dinge geschildert werden. Es tut mir manchmal leid, wenn ich in der Kirche feststelle, da haben wir in jeder Kirchenbank das Gotteslob und verwendet mehr vielleicht 20%. Und da gibt es ganz tolle Andachten drinnen, auch über Engel. Ja, das möchte ich einerseits empfehlen. Und der zweite Gedanke, der mir jetzt noch gekommen ist, Engel sind Personen. Ja? Die Melanie und die Iris und ich, wir sind menschliche Personen, ja. Und wenn man jetzt Personen irgendwie, ja, kennenlernen, einschätzen, beurteilen will, ja, dann ist eine Methode, dass man die Botschaft anschaut. Ja, was hast du für Botschaft, ja? Was beschäftigt dich, ja? Und wenn wir das jetzt bei den Engeln anschauen, wir können das zum Beispiel bei den Erzengeln gut machen. Michael ist schon erwähnt worden. Gabriel, Gabriel, was?

0: hast du für eine Botschaft? Und was mir in letzter Zeit noch stärker irgendwie dauernd unterkommt, ist Raphael. Raphael ist einerseits der Engel, der die Reisenden begleitet, ähnlich wie der Christophorus, ja, weil der hat im Alten Testament im Buch Tobit eben den Tobias begleitet, ja. Und es ist der Engel, der die Medizin Gottes hat. Also ich werbe manchmal dafür, das Buch Tobit zu lesen. Es ist nicht ganz kurz, aber es ist auch nicht wirklich lang. Und da kommt eben heraus, dass der Raphael taucht auf mit einer göttlichen Medizin für den Körper von einem Mann, der blind geworden ist, und mit einer Medizin für die Seele von einer Frau, nämlich von der Frau, die die Braut vom Tobias werden soll. Ja? Was für eine Botschaft hat ein Engel, nicht? Und an der Botschaft erkennt man, ob jemand okay ist oder ob da was Komisches ist. Der Gabriel ist natürlich der Bote Gottes, nicht, der die Botschaft bringt zu Maria. Nicht? Gabriel, hebräisch, heißt übrigens Kraft Gottes. Also Gott hat wirklich Kraft und der Gabriel vermittelt uns, dass dieser Gott, der manchmal ja, so weit weg scheint oder ohnmächtig scheint, dass der genug Kraft hat, uns allen zu helfen. Wir spüren das machen wir nicht, ich weiß das von mir, aber letztendlich kann ich sagen, am Schluss kommt immer raus, dass der liebe Gott genügend Kraft und Ideen hat, mich gut zu führen. Und das wünsche ich jetzt eigentlich allen.
1: Kannst du uns denn, kannst du eigentlich Engel segnen?
0: Wie?
1: Kannst du Engel segnen oder nur Menschen segnen?
0: Eigentlich tun wir Menschen segnen.
1: Schutzengel nicht, brauchen es nicht.
0: Der ist, glaube ich,
1: aber du kannst uns und alle Zuhörer, unsere ganze Hörerfamilie auf die Fürsprache segnen.
0: Ja, liebe Hörer, der Herr sei mit euch, der Herr der Heerscharen sei mit euch.
1: Und mit deinem Geiste.
0: Ja, mit seinen Heerscharen, mit seinen unendlichen Heerscharen an Helfern, an Mittlern, an Engeln und Aposteln segne er euch, helfe euch, dass ihr diese Spuren, die wirklich zum Heil führen, dass ihr die findet, dass ihr darauf gehen könnt und dass ihr es anderen erschließen könnt, damit letztendlich die ganze Welt das Heil finden möge. In ihm, in dem alles Heil ist, in Jesus Christus, unserem Herrn. Amen.
1: Amen. Amen. Vergeist Gott.
0: Ja, so wünsche ich euch die Begleitung des heiligen Raphael für all eure Wege. Amen.
1: Amen. Vielen Dank, dass du bei uns warst für diese tolle, unterhaltsame und lehrreiche Sendung. Engel und Evangelium, der vierte Teil heute in der Lebenshilfe Spezial, wie immer gehalten von unserem lieben Pater Andreas Schöfberger, nachzuhören in Kürze auf unserer Radiothek oder heute Nacht um 3.45 Uhr, wenn Sie da nochmal einschalten möchten oder das Radio noch aufgedreht haben, um 3.45 Uhr wird sie wiederholt. Am Mikrofon waren für Sie Melanie Dollinger und
2: Iris Haunold.
1: Schönen Abend.

0: Es ist 17.30 Uhr. Aus dem Studio begrüßt sie Katharina Meyer. Wir beten die Vesper vom Gedenktag Heiliger Koloman. Sie finden die Texte im großen grünen Stundenbuch, den Hymnus auf Seite 1123, die Psalmodie ab Seite 622. Die Psalmen können Sie auch in Ihrer Bibel mitbeten. Wir beten Psalm 137 und Psalm 138. Ab der Lesung befinden wir uns dann auf den Seiten 1127 und 1128. Heute betet mit uns Christine aus Niederösterreich. Grüß dich.
1: Einen schönen guten Abend, liebe Hörerfamilie. Grüß dich.
0: O Gott, komm mir zu Hilfe.
1: Herr, eile mir zu helfen.
0: Ehre sei dem Vater und dem Sohn und dem Heiligen Geist.
1: Wie in Anfang, so auch jetzt und alle Zeit und in Ewigkeit. Amen. Halleluja.
0: Brüder, preiset im Lob, heute die Heiligen, rühmt ihr herrliches Los, rühmt ihren hohen Mut. Glühen muss uns das Herz, wenn wir im Lied erhöhen, Sieg und Krone der edlen Schar.
1: Standhaft trugen sie Hass, Abscheu und blinde Wut, Reichtum, irdischen Ruhm achteten sie gering. Freudig folgten sie dir, Christus, dem Herrn der Welt, gaben Leben und Blut dahin.
0: Wie zum Opfer das Lamm schlachtet das Schwert sie hin. Klaglos harren sie aus, schmähen den Henker nicht. Schweigend hütet ihr Herz Glaube und Zuversicht. Mannhaft dulden sie Qual und Tod.
1: Wessen Stimme und Wort schilderten den ewigen Lohn? Denn du, König und Herr, deinen Getreuen schenkst? Denn vom Blut überströmt, das sie in Purpur hüllt, stehen sie als Sieger gekrönt, sie da.
0: Lass dich bitten, o Gott, höchster Dreifaltiger, gnädig tilge die Schuld, halte die Sünde fern. Frieden gib deinem Volk, dass es zu deinem Ruhm dir Lob singe in Ewigkeit. Amen. Wie könnte ich dich je vergessen, Jerusalem, du meine höchste Freude?
1: Wie könnte ich dich je vergessen, Jerusalem, du meine höchste Freude?
0: An den Strömen von Babel, da saßen wir und weinten, wenn wir an Zion dachten.
1: Wir hängten unsere Harfen an die Weiden in jenem Land.
0: Dort verlangten von uns die Zwingherren Lieder, unsere Peiniger forderten Jubel. Singt uns Lieder vom Zion.
1: Wie könnten wir singen die Lieder des Herrn, fern auf fremder Erde?
0: Wenn ich dich je vergesse, Jerusalem, dann soll mir die rechte Hand verdorren.
1: Die Zunge soll mir am Gaumen kleben, wenn ich an dich nicht mehr denke, wenn ich Jerusalem nicht zu meiner höchsten Freude erhebe.
0: Ehre sei dem Vater und dem Sohn und dem Heiligen Geist.
1: Wie im Anfang, so auch jetzt und alle Zeit. Und in Ewigkeit. Amen. Wie könnte ich dich je vergessen, Jerusalem, du meine höchste Freude?
0: Vor den Engeln will ich dir singen, Herr, du mein Gott.
1: Vor den Engeln will ich dir singen, Herr, du mein Gott.
0: Ich will dir danken aus ganzem Herzen. Dir vor den Engeln singen und spielen.
1: Ich will mich niederwerfen zu deinem heiligen Tempel hin, und deinem Namen danken für deine Huld und Treue.
0: Denn du hast die Worte meines Mundes gehört, deinen Namen und dein Wort über alles verherrlicht.
1: Du hast mich erhört an dem Tag, als ich rief. Du gabst meiner Seele große Kraft.
0: Dich soll preisen, Herr, alle Könige der Welt, wenn sie die Worte deines Mundes vernehmen.
1: Sie sollen singen von den Wegen des Herrn, denn groß ist die Herrlichkeit des Herrn.
0: Ja, der Herr ist erhaben, doch er schaut auf die Niedrigen, und die Stolzen erkennt er von fern.
1: Gehe ich auch mitten durch große Not, du erhältst mich am Leben.
0: Du streckst die Hand aus gegen meine wütenden Feinde, und deine Rechte hilft mir.
1: Der Herr nimmt sich meiner an. Herr, deine Huld währt ewig. Lass nicht ab vom Werk deiner Hände.
0: Ehre sei dem Vater und dem Sohn und dem Heiligen Geist.
1: Wie im Anfang, so auch jetzt und alle Zeit und in Ewigkeit. Amen. Vor den Engeln will ich dir singen, Herr, du mein Gott.
0: Würdig ist das Lamm, das geschlachtet ist, Macht zu empfangen und Herrlichkeit und Ehre.
1: Würdig ist das Lamm, das geschlachtet ist, Macht zu empfangen und Herrlichkeit und Ehre.
0: Würdig bist du, Herr, unser Gott, Herrlichkeit zu empfangen und Ehre und Macht.
1: Denn du bist es, der die Welt erschaffen hat. Durch deinen Willen war sie und wurde durch ihn erschaffen.
0: Herr, du bist würdig, das Buch zu nehmen und seine Siegel zu öffnen.
1: Denn du wurdest geschlachtet und hast mich deinem Blut Menschen für Gott erworben. Aus allen Stämmen und Sprachen, aus allen Nationen und Völkern.
0: Und du hast sie zu Königen und Priestern gemacht, für unseren Gott. Und sie werden auf der Erde herrschen.
1: Würdig ist das Lamm, das geschlachtet ist, Macht zu empfangen, Reichtum und Weisheit, Kraft und Ehre, Lob und Herrlichkeit.
0: Ehre sei dem Vater und dem Sohn und dem Heiligen Geist.
1: Wie im Anfang, so auch jetzt und alle Zeit und in Ewigkeit. Amen. Würdig ist das Lamm, das geschlachtet ist, Macht zu empfangen und Herrlichkeit und Ehre. Lesung aus dem ersten Petrusbrief. Freut euch, dass ihr Anteil an den Leiden Christi habt, denn so könnt ihr auch bei der Offenbarung seiner Herrlichkeit voll Freude jubeln. Wenn ihr wegen des Namen Christi beschimpft werdet, seid ihr selig zu preisen, denn der Geist der Herrlichkeit, der Geist Gottes, ruht auf euch.

0: Gott, du hast uns geprüft und hast uns hinausgeführt in die Freiheit.
1: Gott, du hast uns geprüft und hast uns hinausgeführt in die Freiheit.
0: Im Feuer hast du uns geläutert, wie man Silber läutert, und hast uns hinausgeführt in die Freiheit.
1: Gott, du hast uns geprüft und hast uns hinausgeführt in die Freiheit.
0: Ehre sei dem Vater und dem Sohn und dem Heiligen Geist.
1: Gott, du hast uns geprüft und hast uns hinausgeführt in die Freiheit.
0: Im himmlischen Reich ist die Wohnstatt der Heiligen. Dort finden sie Ruhe auf ewig.
1: Im himmlischen Reich ist die Wohnstatt der Heiligen. Dort finden sie Ruhe auf ewig.
0: Lasst uns zu Jesus Christus beten, dem König der Märtyrer.
1: Herr Jesus Christus, wir preisen dich.
0: Du, unser Erlöser, du hast dein Blut vergossen für das Heil der Welt. Erbarme dich aller Menschen.
1: Herr Jesus Christus, wir preisen dich.
0: Du Urbild der Märtyrer, steh allen Verfolgten bei.
1: Herr Jesus Christus, wir preisen dich.
0: Du treuer Zeuge, hilf denen, die Zeugnis von dir geben.
1: Herr Jesus Christus, wir preisen dich.
0: Du Stärke der Märtyrer, sei deinen Bekennern nahe in der Stunde der Prüfung.
1: Herr Jesus Christus, wir preisen dich.
0: Du Lohn der Märtyrer, sei auch der Lohn all unserer Verstorbenen.
1: Herr Jesus Christus, wir preisen dich.
0: Kyrie eleison.
1: Christe eleison.
0: Kyrie eleison. Vater unser im Himmel, geheiligt werde dein Name, dein Reich komme, dein Wille geschehe, wie im Himmel so auf Erden.
1: Unser tägliches Brot gib uns heute und vergib uns unsere Schuld, wie auch wir vergeben unseren Schuldigern. Und führe uns nicht in Versuchung, sondern erlöse uns von den Bösen. Amen.
0: Allmächtiger und barmherziger Gott, mit deiner Hilfe hat der heilige Koloman die Qualen des Märtyrertums ausgehalten. Hilf uns, die wir seinen Sieg feiern, durch deinen mächtigen Schutz, damit wir in allen Angriffen des Feindes bestehen können. Darum bitten wir durch Jesus Christus, deinen Sohn, unseren Herrn und Gott, der in der Einheit des Heiligen Geistes mit dir lebt und herrscht in alle Ewigkeit.
1: Amen.
0: Der Herr segne uns, er bewahre uns vor Unheil und führe uns zum ewigen Leben.
1: Amen.

0: Der Engel des Herrn brachte Maria die Botschaft.
1: Geist.
0: Gegrüßet seist du, Maria, voll der Gnade, der Herr ist mit dir. Du bist gebenedeit unter den Frauen, und gebenedeit ist die Frucht deines Leibes, Jesus.
1: Heilige Maria, Mutter Gottes, bitte für uns Sünder, jetzt und in der Stunde unseres Todes. Amen.
0: Maria sprach: Siehe, ich bin die Magd des Herrn.
1: Mir geschehe nach deinem Wort.
0: Gegrüßet seist du, Maria, voll der Gnade, der Herr ist mit dir. Du bist gebenedeit unter den Frauen, und gebenedeit ist die Frucht deines Leibes, Jesus.
1: Heilige Maria, Mutter Gottes, bitte für uns Sünder, jetzt und in der Stunde unseres Todes. Amen.
0: Und das Wort ist Fleisch geworden
1: und hat unter uns gewohnt.
0: Gegrüßet seist du, Maria, voll der Gnade, der Herr ist mit dir. Du bist gebenedeit unter den Frauen, und gebenedeit ist die Frucht deines Leibes, Jesus.
1: Heilige Maria, Mutter Gottes, bitte für uns Sünder, jetzt und in der Stunde unseres Todes. Amen.
0: Bitte für uns, heilige Gottesmutter,
1: auf dass wir würdig werden der Verheißungen Christi.
0: Lasset uns beten, allmächtiger Gott, gieße deine Gnade in unsere Herzen ein. Durch die Botschaft des Engels haben wir die Menschwerdung Christi, deines Sohnes, erkannt. Lass uns durch sein Leiden und Kreuz zur Herrlichkeit der Auferstehung gelangen. Darum bitten wir durch Jesus, unseren Herrn.
1: Amen.
0: Herr, gib allen Verstorbenen die ewige Ruhe.
1: Und das ewige Licht leuchte ihnen.
0: Herr, lass sie ruhen in Frieden.
1: Amen.

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1: Angenehmen Abend, meine Damen und Herren, zur Stummusi-Sendung von Radio Maria. Beim Mikrofon Platz genommen hat Marvin Edler. Heute dreht sich bei uns alles um einen ganz besonderen Anlass: den Erntedank. Und wenn man heuer auf den Sommer zurückschaut, da kommt man fast sagen, die Sonne hat ihr Arbeit sehr ernst genommen. So ernst, dass einige Bauern wahrscheinlich irgendwann zum Himmel aufgeschaut haben und gesagt haben, lieber Petrus, ein bisschen weniger war auch möglich gewesen. Aber unsere Bäuerinnen und Bauern sind ja bekanntlich Menschen, die sich vor ein paar heißen Tagen nicht so leicht aus der Ruhe bringen lassen. Da wird gegossen, gefüttert, geerntet, repariert, improvisiert und wenn gar nichts mehr hilft, dann gibt's immer nur den berühmten österreichischen Satz, schauen wir einmal, das wird schon wieder. Wir sagen auf alle Fälle Danke für die Ernte. Wir schauen auf einen außergewöhnlichen Sommer zurück und erzählen Geschichten von Menschen, die wissen, dass hinter jedem Laib Brot, jedem Apfel, jeder Kartoffel und jedem Glasl Milch ein Haufen Arbeit steckt. Dazu habe ich passende Volksmusik ausgesucht, also lehnt euch zurück und falls ihr gerade beim Bauernhof nur irgendeine Arbeit zum Verrichten habt, macht eine kurze Pause. Rudi und sein Sechstner-Trio startet die Sendung passend mit der Begrüßungsbrücke.

passend haben wir die Sendung mit der Begrüßungspolka angefangen. Eins muss man unseren Bäuerinnen und Bauern lassen. Sie brauchen eigentlich keinen Wetterdienst. Sie schauen in der Früh beim Fenster aus und wissen Bescheid. Der Himmel ist grau, heute wird's was geben. Der Himmel ist blau, heute wird's heiß. Eine kleine Wolke zirkt vorbei. Na, vielleicht kommt ein bisschen ein Regen. Und wenn tatsächlich ein Tropfen runterkommt, dann steht die ganze Familie vor dem Hof und schaut in den Himmel auf, als wie wenn gerade Weihnachten wäre. Nach dem Sommer war der Regen überhaupt ein gern gesehener Gast. Man hat fast das Gefühl gehabt, ein ordentlicher Regenguss war inzwischen wichtiger als der Besuch der Verwandtschaft. Wobei, bei der Verwandtschaft kann man wenigstens nur sagen, bleibt's doch nur zum Essen. Beim Regen hat man da leider keinen Einfluss drauf. Aber genau die Abhängigkeit vom Wetter zeigt uns auch, wie viel Erfahrung und wie viel Können in der Landwirtschaft steckt. Denn geplant wird da viel, aber die Natur schreibt den endgültigen Kalender. Als nächstes habe ich jetzt die bayerische Sonntagsmusik ausgesucht mit dem Isertaler Bauernwalzer.

Das war jetzt nur ein schönes Harmonika-Solo. Der Erntedankfest-Marsch ist es jetzt gewesen. Hat genau passt, denn jetzt erzähle ich euch einiges um Erntedank. Erntedank ist mehr als nur ein geschmückter Altar, ein Erntekranz oder ein festlicher Gottesdienst. Erntedank heißt vor allem innehalten, einmal nicht am Morgen denken. Einmal schauen, was das Jahr alles gebracht hat. Und gerade nach so einem Sommer mit so einer extremen Hitze bekommt das Danke nur einmal eine besondere Bedeutung. Denn eine gute Ernte ist niemals selbstverständlich. Dahinter stehen Menschen. Menschen, die bald aufstehen, nahezu bei jedem Wetter draußen arbeiten. Menschen, die sich um Tiere kümmern, bei Sonnenschein, Regen und manchmal auch mitten in der Nacht. Und Menschen, die vermutlich öfter als jeder andere sagen, heut wird's aber heiß. Nur mit dem Unterschied, dass sie dabei nicht im Büro vor dem Ventilator sitzen. Und wenn's am Abend endlich kühler wird, beginnt auf vielen Höfen erst der gemütliche Teil, zumindest im theoretischen gemeint. An der Stelle möchte ich ganz gern ein herzliches Dankeschön an unsere Landwirte aussprechen. Und ich bedanke mich sehr herzlich für die Arbeit, was ihr jeden Tag leistet. Die Familienmusik Lugitsch ist auch derselben Meinung und singt uns jetzt das Lied »A Dankeschön an die«.

Wenn wir einmal wissen möchte, wie fit unsere Bäuerinnen und Bauern sind, braucht man eigentlich nur einmal einen Tag auf einem Bauernhof mitarbeiten. Früh aufstehen, Stallarbeit, Füttern, Heu, Holz, Feldarbeit, Traktor, wieder Stall. Und irgendwann fragt dann einer, gehst du heute nur laufen? Laufen? Nach so einem Tag, da läuft höchstens nur der Kaffee durch die Kaffeemaschine. Und gerade die Bäuerinnen leisten auf einigen Höfen Unglaubliches. Sie sind oft gleichzeitig Organisatorinnen, Tierpflegerinnen, Bürochefinnen, Köchinnen, Familienmanagerinnen und manchmal auch jene Person, die weiß, wo der Schlüssel liegt. Jetzt ist aber wieder Zeit für Musik. Die Berchtesgadener Stubenmusi hat hinter mir bereits Aufstellung genommen. Und jetzt erklingt Seitenmusik. Der Bauernmarsch wird sein. Und der Roberti Winkler Viergesang hängt sich dann noch dran mit dem Stickel beim Wirt, da spült ein Musi auf. Nach so einem Tag, wie es beim Bauernhof abläuft, freuen sich sicher die Bauernleute, wenn sie beim Wirt noch einkehren und da auch noch eine schöne Musi spült.

Jetzt sind wir wieder zurückgekommen vom Wirtshaus zum Bauernhof. Und dort gibt's auch ein besonderes Familienmitglied, das bei keiner Landwirtschaft fehlen darf. Die Rede ist vom Traktor. Er steht nicht einfach wo um und um. Er hat seine ganz eigene Persönlichkeit. Man kennt jedes Geräusch und wenn einmal ein anderes Geräusch erklingt als sonst, wird der Bauer ganz leise. Er schaut und sagt, das klingt aber nicht so gut. Das ist auch so ein Moment, wo das Fahrzeug mehr Aufmerksamkeit kriegt als wie die ganze Familie. Aber ohne die moderne Technik wäre die Landwirtschaft heutzutage kaum denkbar. Und trotzdem bleibt eins gleich, die Erfahrung vom Menschen. Weil ein Bauer muss nicht nur wissen, wie die Maschine funktioniert, sondern er muss auch wissen, wann der Boden bereit ist, wann geerntet werden kann, was die Pflanzen und Tiere brauchen. Das ist ein Wissen, das was seit Generationen weitergeben wird.

Die Geschwisterpilstl sind es jetzt noch gewesen mit ihrer Version Der Sommer ist um. Langsam kommen wir schon wieder zum Ende der Stubenmusik-Sendung von Radio Maria. Vielleicht ist Erntedank gerade heuer ein guter Anlass, wieder einmal bewusster hinzuschauen, wann wir unser Brot anschneiden, einen Apfel essen, wann Milch, Käse, Kartoffeln oder Gemüse auf unserem Tisch stehen. Dann steckt dahinter nicht einfach ein Produkt, sondern eine jede Menge Arbeit, Geduld und Erfahrung. Deshalb möchte ich nur mal ganz bewusst Danke sagen an alle Bäuerinnen und Bauern und all jene Familien, die ihren Hof bewirtschaften. Danke an all jene, die früher aufstehen und spät Feierabend machen. Und mit den Worten ist für mich heute schon wieder Zeit zum Verabschieden. Ich bedanke mich auch bei euch, liebe Hörerinnen und Hörer, dass ihr wieder mit dabei gewesen seid.

0: Wortsamen.
1: Alle Menschen werden als Originale geboren, aber viele sterben als Fotokopien. Ein Wort für die Woche von Carlo Acutis.

Heute am 13. Oktober gedenkt die Kirche des heiligen Theophilus. Er war zunächst Jude oder Heide und bekehrte sich durch gute Lektüre zum Christentum. Später war er Bischof von Antiochien. Zur Verteidigung des rechtmäßigen katholischen Glaubens verfasste er ein Buch gegen den Irrlehrer Marcion. Er verstarb um das Jahr 185. Außerdem gedenken wir des heiligen Florentius. Er kämpfte gegen die Verehrung heidnischer Götzen und bekehrte viele Menschen zum Christentum. Deshalb wurde er grausam gefoltert und schließlich verbrannt. Er starb im 2. Jahrhundert. Der heilige Lubentius war Priester in Cobern in Rheinland-Pfalz und lebte im 4. und 5. Jahrhundert. Ein weiterer Heiliger ist Simpert von Augsburg. Von ihm hören wir gleich mehr. In den Diözesen Wien und Eisenstadt wird heute auch des heiligen Koloman gedacht. Er war ein Pilger und starb 1012 in Stockerau.

Hören wir zunächst etwas über den heiligen Simbad. Er wurde um das Jahr 750 in eine adelige Familie hineingeboren. Simbad wurde Mönch im Kloster Murbach im Elsass und stand dem Kloster später auch als Abt vor. Im Jahre 778 wurde er zum Bischof von Augsburg ernannt. Die Zeit, in der Simbad lebte, war eine Zeit des Umbruchs. Das mächtige Frankreich unter Karl dem Großen expandierte und Simbad wurde zu einem wichtigen Mann in der Politik. Karl der Große vertraute ihm und setzte ihn unter anderem als Königsboten ein. Als treuer Diener des Kaisers überwachte Simbad nicht nur Besitzübertragungen, sondern spielte auch eine Schlüsselrolle auf kirchlichen Synoden. Hier setzte er Karls Vorschläge durch und verteidigte die Interessen seiner Diözese mit bemerkenswerter Entschlossenheit. Die enge Verbindung zum fränkischen Herrscherhaus bescherte ihm Macht und Ländereien. Simbad erhielt zusätzlich die Verwaltung des Bistums Neuburg-Staffelsee. Mit kluger Weitsicht vereinigte er dieses Bistum mit dem Bistum Augsburg. Simbad war nicht nur ein geschickter Diplomat, sondern auch ein Mann der Tat. In Augsburg, das unter den Folgen des Bayerisch-Fränkischen Krieges gelitten hatte, setzte er sich energisch für den Wiederaufbau ein. Unter dem Grab der heiligen Afra ließ er eine prächtige neue Kirche errichten. Diese Kirche stand, wie vermutlich auch der erste Augsburger Dom, direkt unter seinem Einfluss. Nach seinem Tod wurde Simbad in der von ihm erbauten Kirche beigesetzt. Heute ist das die Basilika St. Ulrich und Afra. Die Menschen verehrten Simbad bald als Heiligen. Schon damals ranken sich Legenden um seine Person. Eine der bekanntesten Geschichten erzählt von einem Wolf, der ein Kind entführt hat. Auf die verzweifelten Gebete der Mutter hin soll der Wolf das Kind unversehrt zurückgebracht haben. Ein Wunder, das der Fürsprache Simbad zugeschrieben wurde. Aus diesem Grund wird der heilige Bischof Simbad oft mit einem Wolf und einem Kind dargestellt. Diese und andere Wunder gaben den Anlass dazu, dass Simbad im Jahr 1468 offiziell als Heiliger anerkannt wurde. Über die Jahrhunderte hinweg wuchs seine Verehrung weiter. Im 17. Jahrhundert wurde er zum zweiten Patron des Bistums Augsburg erklärt. 2008 ernannte man ihn sogar zum Schutzpatron der Jugendarbeit sowie aller Kinder und Jugendlichen der Diözese Augsburg.

Der heilige Koloman lebte im 10. und 11. Jahrhundert. Geboren wurde er in Irland. Eines Tages begab er sich auf eine Pilgerreise ins Heilige Land. Die Route führte ihn durch das heutige Österreich. Er reiste allein, gekleidet in die schlichte Kleidung eines Pilgers und sprach eine fremde Sprache. Das sollte bald zu verhängnisvollen Missverständnissen führen. Als er Stockerau, eine Stadt nördlich von Wien, erreichte, wurde er von den Bewohnern aufgrund seines fremden Aussehens und seiner unverständlichen Sprache für einen Spion gehalten. Zu dieser Zeit herrschte viel Misstrauen gegenüber Fremden, insbesondere aus Böhmen und Ungarn, die als Feinde galten. Daraufhin nahmen die Einheimischen Koloman fest. Um ein Geständnis zu erzwingen, wurde er grausam gefoltert. Doch er bekannte sich zu keiner Schuld, denn er war nur ein friedlicher Pilger. Die Dorfbewohner fanden keinen Beweis für seine angebliche Spionage. Dennoch entschieden sie, Koloman hinzurichten. Der Überlieferung nach wurde er an einem Holunderstrauch in der Nähe von Stockerau aufgehängt. Das war um das Jahr 1012. 1,5 Jahre lang soll sein Leichnam am Baum hängen geblieben sein. Unverwest. Dies allein galt bereits als Wunder. Doch weitere übernatürliche Ereignisse folgten. Ein Vater hatte im Traum die Eingebung, sein krankes Kind mit dem Fleisch und Blut des Märtyrers zu bestreichen. Das Kind fand daraufhin Heilung. Als ein Jäger versuchte, Kolomans Tod durch einen Stich in seine Seite zu bestätigen, floss frisches Blut aus der Wunde. Diese und weitere Wundertaten machten Koloman in der Region schnell bekannt. Die Berichte über Kolomans Wundertaten verbreiteten sich und bald begann man, ihn als Märtyrer zu verehren. Im Jahr 1014 ließ der Babenberger Markgraf Heinrich I. Kolomans Gebeine in seine Residenz nach Melk überführen. Dort wurden sie feierlich in der Stiftskirche bestattet. An Kolomans Grab soll sich ein weiteres Wunder ereignet haben. Ein Hochwasser, das die Gegend bedrohte, machte vor seinem Grab Halt und verschonte es. Kolomans Ruhm verbreitete sich rasch von Melk aus über ganz Österreich, Bayern und Ungarn. Schon eine Chronik aus dem Jahr 1017 berichtete von den Ereignissen um den Märtyrer. Trotz der zahlreichen Wunder und seiner weit verbreiteten Verehrung gab es keine offizielle Heiligsprechung. Im Jahr 1244 ernannte Herzog Friedrich II. Koloman zum Landespatron von Niederösterreich. Dieser Titel blieb ihm, auch wenn im 17. Jahrhundert der heilige Leopold offiziell als Landespatron anerkannt wurde. Der gebotene Gedenktag des heiligen Koloman ist der 17. Juli. In der Erzdiözese Wien und der Diözese Eisenstadt wird sein Fest heute begangen.

Soweit die Heiligen des heutigen Tages. Im Namen von Radio Maria wünsche ich allen, die heute ihren Namenstag oder einen anderen Festtag feiern, alles Gute und gottesreichen Segen. Mögen Ihnen die Tagesheiligen, besonders der heilige Koloman und der heilige Simpat, Fürsprecher sein.

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0: Liebe Hörerinnen und Hörer von Radio Maria, einen wunderschönen guten Abend. Aus dem Studio am Stetten begrüßt Sie wieder Franz Müller. Wir schalten jetzt live nach Maria Laach. Von dort übertragen wir die Fatima-Feier mit Bischof Alois Schwarz. Dazu übergebe ich nun das Wort an unser Mobilteam vor Ort und begrüße recht herzlich Leopold Scheibreitner und übergebe ihm das Wort. Grüß dich, lieber Leopold.
1: Grüß dich, lieber Franz. Grüß Gott, liebe Hörerinnen und Hörer von Radio Maria. Ja, ich darf Sie aus der Pfarre Maria Laach herzlich grüßen. Die Pfarre liegt im Waldviertel und gehört zur Diözese St. Pölten. Die Pfarrkirche kann auf eine über 1000-jährige Geschichte zurückblicken. Weit über die Pfarrgrenzen hinaus ist das Gnadenbild Mariens, welches sich am linken Seitenaltar befindet. Der Künstler hat die Gottesmutter mit 6 Finger an der rechten Hand dargestellt. Ein Symbol für die übergroße Gnadenfülle, die wir aus der Hand Mariens erbitten können. Mit der Seelsorge dieses Marienwallfahrtsortes ist Magister Peter Yadanapalli betraut. Die Pfarre kann auf eine lange Tradition der Fatima-Feiern zurückblicken, die jeden 13. von Mai bis Oktober hier stattfindet. Die heutige Fatima-Feier und zugleich auch die letzte im heurigen Jahr leitet, wie schon angesprochen, Diözesanbischof Dr. Alois Schwarz. Mit ihm konzelebrieren Weihbischof Anton Leichtfried, Generalvikar Christoph Weiß und Bischofsvikar Antonio Sagadoi. Musikalisch begleitet uns dazu die Trachtenkapelle Maria Laach und Frau Brigitte Buchecker an der Orgel. Sie werden heute zur Heiligen Messe die Cäcilia-Messe singen. Als Einstimmung jetzt und Vorbereitung auf die Heilige Messe bieten wir den glorreichen Rosenkranz vor dem ausgesetzten Allerheiligsten. Beten Sie mit uns und feiern Sie mit uns auch dann im Anschluss die Heilige Messe.
2: Sondern erlöse uns von dem Bösen.

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Mutter Gottes, bitte für uns Sünder, jetzt und in der Stunde unseres Todes. Amen. Jesus sei dem Vater und dem Sohn und dem Heiligen Geist, wie im Anfang, so jetzt und alle Zeit und in Ewigkeit. Amen. O mein Jesus, verzeih uns unsere Sünden, bewahre uns vor dem Feuer der Hölle, führe alle Seelen in den Himmel, besonders jene, die deiner Barmherzigkeit am Herzen bedürfen. Geheiligt werde dein Name, dein Reich komme, dein Wille geschehe, wie im Himmel so auf Erden. Unser tägliches Brot gib uns heute und vergib uns unsere Schuld, wie auch wir vergeben unseren Schuldigen. Und führe uns nicht in Versuchung, sondern erlöse uns von dem Bösen. Gegrüßet seist du, Maria, voll der Gnade, der Herr ist mit dir. Du bist gebenedeit unter den Frauen, und gebenedeit ist die Frucht deines Leibes, Jesus, der von den Toten auferstanden ist. Heilige Maria, Mutter Gottes, bitte für uns Sünder, jetzt und in der Stunde unseres Todes. Amen. Gegrüßet seist du, Maria, gebenedeit unter den Frauen, und gebenedeit ist die Frucht deines Leibes, Jesus, der von den Toten auferstanden ist. Heilige Maria, Mutter Gottes, bitte für uns Sünder, jetzt und in der Stunde unseres Todes. Amen. Gegrüßet seist du, Maria, voll der Gnade, der Herr ist mit dir. Du bist gebenedeit unter den Frauen, und gebenedeit ist die Frucht deines Leibes, Jesus, der von den Toten auferstanden ist. Heilige Maria, Mutter Gottes, bitte für uns Sünder, jetzt und in der Stunde unseres Todes. Amen. Gegrüßet seist du, Maria, voll der Gnade, der Herr ist mit dir. Du bist gebenedeit unter den Frauen, und gebenedeit ist die Frucht deines Leibes, Jesus, der von den Toten auferstanden ist. Heilige Maria, Mutter Gottes, bitte für uns Sünder, jetzt und in der Stunde unseres Todes. Amen. Gegrüßet seist du, Maria, voll der Gnade, der Herr ist mit dir. Du bist gebenedeit unter den Frauen, und gebenedeit ist die Frucht deines Leibes, Jesus, der von den Toten auferstanden ist. Heilige Maria, Mutter Gottes, bitte für uns Sünder, jetzt und in der Stunde unseres Todes. Amen. Gegrüßet seist du, Maria, voll der Gnade, der Herr ist mit dir. Du bist gebenedeit unter den Frauen, und gebenedeit ist die Frucht deines Leibes, Jesus, der von den Toten auferstanden ist. Heilige Maria, Mutter Gottes, bitte für uns Sünder, jetzt und in der Stunde unseres Todes. Amen. Gegrüßet seist du, Maria, voll der Gnade, der Herr ist mit dir. Du bist gebenedeit unter den Frauen, und gebenedeit ist die Frucht deines Leibes, Jesus, der von den Toten auferstanden ist. Heilige Maria, Mutter Gottes, bitte für uns Sünder, jetzt und in der Stunde unseres Todes. Amen. Gegrüßet seist du, Maria, voll der Gnade, der Herr ist mit dir. Du bist gebenedeit unter den Frauen, und gebenedeit ist die Frucht deines Leibes, Jesus, der von den Toten auferstanden ist. Heilige Maria, Mutter Gottes, bitte für uns Sünder, jetzt und in der Stunde unseres Todes. Amen. Gegrüßet seist du, Maria, voll der Gnade, der Herr ist mit dir. Du bist gebenedeit unter den Frauen, und gebenedeit ist die Frucht deines Leibes, Jesus, der von den Toten auferstanden ist. Heilige Maria, Mutter Gottes, bitte für uns Sünder, jetzt und in der Stunde unseres Todes. Amen.
Gegrüßet seist du, Maria, voll der Gnade, der Herr ist mit dir. Du bist gebenedeit unter den Frauen, und gebenedeit ist die Frucht deines Leibes, Jesus, der von den Toten auferstanden ist. Heilige Maria, Mutter Gottes, bitte für uns Sünder, jetzt und in der Stunde unseres Todes. Amen. Er ist seit dem Vater und des Sohn und dem Heiligen Geist, wie im Anfang, so auch jetzt und alle Zeit und in Ewigkeit. Amen. O mein Jesus, verzeih uns unsere Sünden, bewahre uns vor dem Feuer der Hölle, führe alle Seelen in den Himmel, besonders jene, die deiner Barmherzigkeit am meisten bedürfen. Vater unser im Himmel, geheiligt werde dein Name, dein Reich komme, dein Wille geschehe, wie im Himmel so auf Erden. Unser tägliches Brot gib uns heute und vergib uns unsere Schuld, wie auch wir vergeben unseren Schuldigen. Und führe uns nicht in Versuchung, sondern erlöse uns noch in Gegrüßet seist du, Maria, voll der Gnade, der Herr ist mit dir. Du bist gebenedeit unter den Frauen, und gebenedeit ist die Frucht deines Leibes, Jesus, der in den Himmel aufgefahren ist. Heilige Maria, Mutter Gottes, bitte für uns Sünder, jetzt und in der Stunde unseres Todes. Amen. Gegrüßet seist du, Maria, voll der Gnade, der Herr ist mit dir. Du bist gebenedeit unter den Frauen, und gebenedeit ist die Frucht deines Leibes, Jesus, der in den Himmel aufgefahren ist. Heilige Maria, Mutter Gottes, bitte für uns Sünder, jetzt und in der Stunde unseres Todes. Amen. Gegrüßet seist du, Maria, voll der Gnade, der Herr ist mit dir. Du bist gebenedeit unter den Frauen, und gebenedeit ist die Frucht deines Leibes, Jesus, der in den Himmel aufgefahren ist. Heilige Maria, Mutter Gottes, bitte für uns Sünder, jetzt und in der Stunde unseres Todes. Amen. Gegrüßet seist du, Maria, voll der Gnade, der Herr ist mit dir. Du bist gebenedeit unter den Frauen, und gebenedeit ist die Frucht deines Leibes, Jesus, der in den Himmel aufgefahren ist. Heilige Maria, Mutter Gottes, bitte für uns Sünder, jetzt und in der Stunde unseres Todes. Amen. Gegrüßet seist du, Maria, voll der Gnade, der Herr ist in dir. Du bist gebenedeit unter den Frauen, und gebenedeit ist die Frucht deines Leibes, Jesus, der in den Himmel aufgefallen ist. Heilige Maria, Mutter Gottes, bitte für uns Sünder, jetzt und in der Stunde unseres Todes. Amen. Gegrüßet seist du, Maria, voll der Gnade, der Herr ist in dir. Du bist gebenedeit unter den Frauen, und gebenedeit ist die Frucht deines Leibes, Jesus, der in den Himmel aufgefahren ist. Heilige Maria, Mutter Gottes, bitte für uns Sünder, jetzt und in der Stunde unseres Todes. Amen. Gegrüßet seist du, Maria, voll der Gnade, der Herr ist mit dir. Du bist gebenedeit unter den Frauen, und gebenedeit ist die Frucht deines Leibes, Jesus, der in den Himmel aufgefahren ist. Heilige Maria, Mutter Gottes, bitte für uns Sünder, jetzt und in der Stunde unseres Todes. Amen. Gegrüßet seist du, Maria, voll der Gnade, der Herr ist mit dir. Du bist gebenedeit unter den Frauen, und gebenedeit ist die Frucht deines Leibes, Jesus, der in den Himmel aufgefahren ist. Heilige Maria, Mutter Gottes, bitte für uns Sünder, jetzt und in der Stunde unseres Todes. Amen. Gegrüßet seist du, Maria, voll der Gnade, der Herr ist mit dir. Du bist gebenedeit unter den Frauen, und
gebenedeit ist die Frucht deines Leibes, Jesus, der in den Himmel aufgefahren ist. Heilige Maria, Mutter Gottes, bitte für uns Sünder, jetzt und in der Stunde unseres Todes. Amen. Gegrüßet seist du, Maria, voll der Gnade, der Herr ist mit dir. Du bist gebenedeit unter den Frauen, und gebenedeit ist die Frucht deines Leibes, Jesus, der in den Himmel aufgefahren ist. Heilige Maria, Mutter Gottes, bitte für uns Sünder, jetzt und in der Stunde unseres Todes. Amen. Geehrt sei dem Vater, dem Sohn und dem Heiligen Geist, wie im Anfang, so auch jetzt und alle Zeit und in Ewigkeit. Amen. O mein Jesus, verzeih uns unsere Sünden, bewahre uns vor dem Feuer der Hölle, führe alle Seelen in den Himmel, besonders jene, die deiner Barmherzigkeit am meisten bedürfen. Geheiligt werde dein Name, dein Reich komme, dein Wille geschehe, wie im Himmel so auf Erden. Unser tägliches Brot gib uns heute und vergib uns unsere Schuld, wie auch wir vergeben unseren Schuldigern. Und führe uns nicht in Versuchung, sondern erlöse uns von dem Bösen. Gegrüßet seist du, Maria, voll der Gnade, der Herr ist mit dir. Du bist gebenedeit unter den Frauen, und gebenedeit ist die Frucht deines Leibes, Jesus, der uns den Heiligen Geist gesandt hat. Heilige Maria, Mutter Gottes, bitte für uns Sünder, jetzt und in der Stunde unseres Todes. Amen. Gegrüßet seist du, Maria, voll der Gnade, der Herr ist mit dir. Du bist gebenedeit unter den Frauen, und gebenedeit ist die Frucht deines Leibes, Jesus, der uns den Heiligen Geist gesandt hat. Heilige Maria, Mutter Gottes, bitte für uns Sünder, jetzt und in der Stunde unseres Todes. Amen. Gegrüßet seist du, Maria, voll der Gnade, der Herr ist mit dir. Du bist gebenedeit unter den Frauen, und gebenedeit ist die Frucht deines Leibes, Jesus, der uns den Heiligen Geist gesandt hat. Heilige Maria, Mutter Gottes, bitte für uns Sünder, jetzt und in der Stunde unseres Todes. Amen. Gegrüßet seist du, Maria, voll der Gnade, der Herr ist mit dir. Du bist gebenedeit unter den Frauen, und gebenedeit ist die Frucht deines Leibes, Jesus, der uns den Heiligen Geist gesandt hat. Heilige Maria, Mutter Gottes, bitte für uns Sünder, jetzt und in der Stunde unseres Todes. Amen. Gegrüßet seist du, Maria, voll der Gnade, der Herr ist mit dir. Du bist gebenedeit unter den Frauen, und gebenedeit ist die Frucht deines Leibes, Jesus, der uns den Heiligen Geist gesandt hat. Heilige Maria, Mutter Gottes, bitte für uns Sünder, jetzt und in der Stunde unseres Todes. Amen. Gegrüßet seist du, Maria, voll der Gnade, der Herr ist mit dir. Du bist gebenedeit unter den Frauen, und gebenedeit ist die Frucht deines Leibes, Jesus, der uns den Heiligen Geist gesandt hat.

Maria, Mutter Gottes, bitte für uns Sünder, jetzt und in der Stunde unseres Todes. Amen. Gegrüßet seist du, Maria, voll der Gnade, der Herr ist mit dir. Du bist gebenedeit unter den Frauen, und gebenedeit ist die Frucht deines Leibes, Jesus, der uns den Heiligen Geist gesandt hat. Heilige Maria, Mutter Gottes, bitte für uns Sünder, jetzt und in der Stunde unseres Todes. Amen. Gegrüßet seist du, Maria, der Herr ist mit dir. Du bist gebenedeit unter den Frauen, und gebenedeit ist die Frucht deines Leibes, Jesus, der uns den Heiligen Geist gesandt hat. Heilige Maria, Mutter Gottes, bitte für uns Sünder, jetzt und in der Stunde unseres Todes. Amen. Geehrt sei dem Vater und dem Sohn und dem Heiligen Geist, wie im Anfang, so auch jetzt und alle Zeit und in Ewigkeit. Amen. O mein Jesus, verzeih uns unsere Sünden, bewahre uns vor dem Feuer der Hölle, führe alle Seelen in den Himmel, besonders jene, die deiner Barmherzigkeit am meisten bedürfen. Vater unser im Himmel, geheiligt werde dein Name, dein Reich komme, dein Wille geschehe, wie im Himmel so auf Erden. Unser tägliches Brot gib uns heute und vergib uns unsere Schuld, wie auch wir vergeben unseren Schuldigen. Und führe uns nicht in Versuchung, sondern erlöse uns von den Bösen. Gegrüßet seist du, Maria, voll der Gnade, der Herr ist mit dir. Du bist gebenedeit unter den Frauen, und gebenedeit ist die Frucht deines Leibes, Jesus, der dich für Jungfrau in den Himmel aufgenommen hat. Heilige Maria, Mutter Gottes, bitte für uns Sünder, jetzt und in der Stunde unseres Todes. Amen. Gegrüßet seist du, Maria, voll der Gnade, der Herr ist mit dir. Du bist gebenedeit unter den Frauen, und gebenedeit ist die Frucht deines Leibes, Jesus, der du von Jungfrau in den Himmel aufgenommen hat. Heilige Maria, Mutter Gottes, bitte für uns Sünder, jetzt und in der Stunde unseres Todes. Amen. Gegrüßet seist du, Maria, voll der Gnade, der Herr ist mit dir. Du bist gebenedeit unter den Frauen, und gebenedeit ist die Frucht deines Leibes, Jesus, der dich, o Jungfrau, in den Himmel aufgenommen hat. Heilige Maria, Mutter Gottes, bitte für uns Sünder, jetzt und in der Stunde unseres Todes. Amen. Gegrüßet seist du, Maria, voll der Gnade, der Herr ist mit dir. Du bist gebenedeit unter den Frauen, und gebenedeit ist die Frucht deines Leibes, Jesus, der dich, du aufgenommen hat. Heilige Maria, Mutter Gottes, bitte für uns Sünder, jetzt und in der Stunde unseres Todes. Amen. Gegrüßet seist du, Maria, voll der Gnade, der Herr ist mit dir. Du bist gebenedeit unter den Frauen, und gebenedeit ist die Frucht deines Leibes, Jesus, der dich, du Jungfrau, in den Himmel aufgenommen hat. Heilige Maria, Mutter Gottes, bitte für uns Sünder, jetzt und in der Stunde unseres Todes. Amen. Gegrüßet seist du, Maria, voll der Gnade, der Herr ist mit dir. Du bist gebenedeit unter den Frauen, und gebenedeit ist die Frucht deines Leibes, Jesus, der dich, du Jungfrau, in den Himmel aufgenommen hat. Heilige Maria, Mutter Gottes, bitte für uns Sünder, jetzt und in der Stunde unseres Todes. Amen. Gegrüßet seist du, Maria,

Gnade, der Herr ist mit dir. Du bist gebenedeit unter den Frauen, und gebenedeit ist die Frucht deines Leibes, Jesus, der dich für Jungfrau in den Himmel aufgenommen hat. Heilige Maria, Mutter Gottes, bitte für uns Sünder, jetzt und in der Stunde unseres Todes. Amen. Gegrüßet seist du, Maria, voll der Gnade, der Herr ist mit dir. Du bist gebenedeit unter den Frauen, und gebenedeit ist die Frucht deines Leibes, Jesus, der dich, o Jungfrau, in den Himmel aufgenommen hat. Heilige Maria, Mutter Gottes, bitte für uns Sünder, jetzt und in der Stunde unseres Todes. Amen. Gegrüßet seist du, Maria, voll der Gnade, der Herr ist mit dir. Du bist gebenedeit unter den Frauen, und gebenedeit ist die Frucht deines Leibes, Jesus, der dich, o Jungfrau, in den Himmel aufgenommen hat. Heilige Maria, Mutter Gottes, bitte für uns Sünder, jetzt und in der Stunde unseres Todes. Amen. Gegrüßet seist du, Maria, voll der Gnade, der Herr ist mit dir. Du bist gebenedeit unter den Frauen, und gebenedeit ist die Frucht deines Leibes, Jesus, der dich, o Jungfrau, in den Himmel aufgenommen hat. Heilige Maria, Mutter Gottes, bitte für uns Sünder, jetzt und in der Stunde unseres Todes. Amen. Er ist sei dem Vater, dem Sohn und dem Heiligen Geist, wie im Anfang, so auch jetzt und alle Zeit und in Ewigkeit. Amen. O mein Jesus, verzeih uns unsere Sünden, bewahre uns vor dem Feuer der Hölle, führe alle Seelen in den Himmel, besonders jene, die deiner Barmherzigkeit am meisten bedürfen. Vater unser im Himmel, geheiligt werde dein Name, dein Reich komme, dein Wille geschehe, wie im Himmel so auf Erden. Unser tägliches Brot gib uns heute und vergib uns unsere Schuld, wie auch wir vergeben unseren Schuldigen, und führe uns nicht in Versuchung, sondern erlöse uns von dem Bösen. Gegrüßet seist du, Maria, voll der Gnade, der Herr ist mit dir. Du bist gebenedeit unter den Frauen, und gebenedeit ist die Frucht deines Leibes, Jesus, der dich, o Jungfrau, im Himmel gekrönt hat. Heilige Maria, Mutter Gottes, bitte für uns Sünder, jetzt und in der Stunde unseres Todes. Amen. Gegrüßet seist du, Maria, voll der Gnade, der Herr ist mit dir. Du bist gebenedeit unter den Frauen, und gebenedeit ist die Frucht deines Leibes, Jesus, der dich, o Jungfrau, im Himmel gekrönt hat. Heilige Maria, Mutter Gottes, bitte für uns Sünder, jetzt und in der Stunde unseres Todes. Amen. Gegrüßet seist du, Maria, voll der Gnade, der Herr ist mit dir. Du bist gebenedeit unter den Frauen, und gebenedeit ist die Frucht deines Leibes, Jesus, der dich, o Jungfrau, im Himmel gekrönt hat. Heilige Maria, Mutter Gottes, bitte für uns Sünder, jetzt und in der Stunde unseres Todes. Amen. Gegrüßet seist du, Maria, voll der Gnade, der Herr ist mit dir. Du bist gebenedeit unter den Frauen, und gebenedeit ist die Frucht deines Leibes, Jesus, der dich, o Jungfrau, im Himmel gekrönt hat. Heilige Maria, Mutter Gottes, bitte für uns Sünder, jetzt und in der Stunde unseres Todes. Amen. Gegrüßet seist du, Maria, voll der Gnade, der Herr ist mit dir. Du bist gebenedeit unter den Frauen, und gebenedeit ist die Frucht deines Leibes, Jesus, der dich, o Jungfrau, im Himmel gekrönt hat. Heilige Maria, Mutter Gottes, bitte für uns Sünder, jetzt und in der Stunde unseres Todes. Amen. Gegrüßet seist du, Maria, voll der Gnade,
Maria, Mutter Gottes, bitte für uns Sünder, jetzt und in der Stunde unseres Todes. Amen. Gegrüßet seist du, Maria, voll der Gnade, der Herr ist mit dir. Du bist gebenedeit unter den Frauen, und gebenedeit ist die Frucht deines Leibes, Jesus, der dich in der Jungfrau im Himmel gekrönt hat. Heilige Maria, Mutter Gottes, bitte für uns Sünder, jetzt und in der Stunde unseres Todes. Amen. Gegrüßet seist du, Maria, voll der Gnade, der Herr ist mit dir. Du bist gebenedeit unter den Frauen, und gebenedeit ist die Frucht deines Leibes, Jesus, der dich, du Jungfrau, im Himmel gekrönt hat. Heilige Maria, Mutter Gottes, bitte für uns Sünder, jetzt und in der Stunde unseres Todes. Amen. Gegrüßet seist du, Maria, voll der Gnade, der Herr ist mit dir. Du bist gebenedeit unter den Frauen, und gebenedeit ist die Frucht deines Leibes, Jesus, der dich, du Jungfrau, im Himmel gekrönt hat. Heilige Maria, Mutter Gottes, bitte für uns Sünder, jetzt und in der Stunde unseres Todes. Amen. Gegrüßet seist du, Maria, voll der Gnade, der Herr ist mit dir. Du bist gebenedeit unter den Frauen, und gebenedeit ist die Frucht deines Leibes, Jesus, der dich, du Jungfrau, im Himmel gekrönt hat. Heilige Maria, Mutter Gottes, bitte für uns Sünder, jetzt und in der Stunde unseres Todes. Amen. Ehre sei dem Vater, und dem Sohn, und dem Heiligen Geist, wie im Anfang, so auch jetzt und alle Zeit, und in Ewigkeit. Amen. O mein Jesus, verzeih uns unsere Sünden, bewahre uns vor dem Feuer der Hölle, führe alle Seelen in den Himmel, besonders jene, die deine Barmherzigkeit am Herzen bedürfen. Herr Jesus Christus, der du berufen hast, den du wolltest, rufe viele von uns zur Arbeit für dich und mit dir, der du mit deinem Wort die Berufenen erleuchtet hast. Erleuchte uns in der Arbeit.

0: viele Jugendlichen von heute zu überwinden. Und wenn du jemanden von uns rufst, damit er sich ganz dir weihe, dann möge deine Liebe diese Berufung vom ersten Augenblick an erlernen, wachsen lassen und bis zum Ende unversehrt bewahren. Amen.
1: Im Namen des Vaters und des Sohnes und des Heiligen Geistes. Amen. Gelobt sei Jesus Christus.

0: Brot vom Himmel hast du uns gegeben, das alle Erquickungen sich wird. Lasst uns beten. Herr Jesu Christus, im wunderbaren Sakrament des Altares hast du uns als Gedächtnis deines Leidens und deine Auferstehung hinterlassen. Gib uns die Gnade, die heiligen Geheimnisse deines Leibes und Blutes so zu verehren, dass uns die Frucht der Erlösung zuteil wird, der du lebst und herrschest heute in alle Ewigkeit.
1: Amen.

0: Es folgt jetzt der eucharistische Segen.
1: Segne euch, eure Familien, Kinder und Enkelkinder, auf die Fürsprache Mutter Gottes und aller Heiligen, der Vater, der Sohn und der Heilige Geist.

Liebe Hörerinnen und Hörer, ich danke Ihnen, dass Sie jetzt mit uns den Rosenkranz mitgebetet haben. Es folgt dann in unmittelbarer Zeit jetzt der Einzug durch den Bischof, Weihbischof, und wir feiern miteinander die Heilige Messe. Dazu singt der Kirchenchor die Cäcilia-Messe, die von der Blasmusikkapelle in Maria Lach begleitet wird. Die Heilige Messe feiert mit uns Bischof Alois Schwarz, und mit ihm konzelebrieren Weihbischof Anton Leichtfried, Generalvikar Christoph Weiß und Bischofsvikar Antonio Sagadoi. Die Pfarre Maria Lach gehört zu den ältesten Pfarren in unserer Diözese. Ihre Geschichte ist weit über 1000 Jahre alt und sie ist weit über die Pfarrgrenzen hinaus bekannt wegen des Gnadenbildes Mariens, welches sich am linken Seitenaltar befindet. Der Künstler hat die Gottesmutter mit 6 Fingern an der rechten Hand dargestellt. Ein Symbol für die übergroße Gnadenfülle, die wir aus der Hand Mariens erbitten können.

0: Lieber Herr Bischof, lieber Herr Generalvikar, lieber Herr Bischofsvikar und der Priester im Dekanat und besonders Herr Dekan, herzlich willkommen zu dieser Fatima-Feier hier in Maria Lach. Und wir freuen uns, liebe Gläubige, nah und fern, wir freuen uns sehr heute, dass Herr Bischof zu uns gekommen ist. Und er ist unterwegs im Dekanat wegen der Begegnungstage. Und es war sehr schöne Begegnungen mit Herrn Bischof, mit Herrn Generalvikar und Bischofsvikar. Und es ist eine große Freude für uns, dass alle hier sind, dass Herr Bischof mit uns und für uns die Heilige Messe und besonders die Fatima-Feier hier für uns und mit uns feiert. Und wir bitten jetzt Herr Bischof für uns die Heilige Messe feiert und besonders für die Pfarrgemeinde hier in Maria Lach. Und herzlich willkommen.
1: Im Namen des Vaters und des Sohnes und des Heiligen Geistes.
2: Amen.
1: Der Friede sei mit euch.
2: Und mit deinem Geiste.
1: Ich grüße alle, die hier in der Wallfahrtskirche sind, in Maria Lach. Ich grüße alle, die über Radio Maria jetzt mit uns feiern. Heute an einem Abend, an dem wir eingeladen sind, ganz besonders für Papst Leo zu beten. Er ist seit heute im Krankenhaus. Wir bitten um Gesundheit für ihn, um Heilung, dass er gestärkt wird in seiner Gesundheit, um der Welt wegweisend voranzugehen als der Hirte, der zeigt, wo die Spur des Evangeliums ist. Wir tragen herein all Ihre Anliegen, die Sie haben hier in der Kirche und zu Hause, wenn Sie jetzt mitfeiern. Wir bitten die Gottesmutter, dass sie uns Fürsprecherin ist und öffnen unser Herz für Gottes Erbarmen.

0: Lasset uns beten. Allmächtiger und barmherziger Gott, wir versammeln uns heute in deinem Namen, um Maria, die Mutter deines Sohnes, zu ehren und uns in ihrer Erscheinung in Fatima zu erinnern. Wir danken dir für ihre Botschaften der Liebe, des Friedens und der Versöhnung. Darum bitten wir durch Christus, unseren Herrn.
1: Amen. Lesung aus dem Brief des Apostels Paulus an die Gemeinde in Galatien. Schwestern und Brüder, zur Freiheit hat uns Christus befreit. Steht daher fest und lasst euch nicht wieder ein Joch der Knechtschaft auferlegen. Siehe, ich, Paulus, sage euch, wenn ihr euch beschneiden lasst, wird Christus euch nichts nützen. Ich bezeuge wiederum jeden Menschen, der sich beschneiden lässt, er ist verpflichtet, das ganze Gesetz zu halten. Ihr, die ihr durch das Gesetz gerecht werden wollt, seid von Christus getrennt, ihr seid aus der Gnade herausgefallen. Denn wir erwarten im Geist aus dem Glauben die Hoffnung der Gerechtigkeit. Denn in Christus Jesus vermag weder die Beschneidung noch die Unbeschnittenheit etwas, sondern der Glaube, der durch die Liebe wirkt. Wort des lebendigen Gottes.
2: Amen.

0: Halleluja, Halleluja.
1: Halleluja, Halleluja.
0: Lebendig ist das Wort Gottes und wirksam. Es richtet über die Regungen und Gedanken der Herzen. Halleluja.
1: Halleluja.
0: Der Herr sei mit euch.
1: Und mit deinem Geist.
0: Aus dem Heiligen Evangelium nach Lukas. In jener Zeit lud ein Pharisäer Jesus ein, bei ihm zu essen. Jesus ging zu ihm und begab sich zu Tisch. Als der Pharisäer sah, dass er sich vor dem Essen nicht die Hände wusch, war er verwundert. Da sagte der Herr zu ihm: O ihr Pharisäer, ihr haltet zwar Becher und Teller außen sauber, innen aber seid ihr voll Raffsucht und Bosheit. Ihr Unverständigen, hat nicht der, der das Äußere schuf, auch das Innere geschaffen? Gebt lieber als Almosen, was ihr habt, und siehe, alles ist für euch rein. Evangelium unseres Herrn Jesus Christus.
1: Lob sei

Liebe in dieser Kirche mitfeiernde Schwestern und Brüder, liebe Mitbrüder im priesterlichen Dienst, liebe betende Gemeinschaft und alle, die heute Abend versammelt sind, um daran zu denken, dass die Gottesmutter am 13. Oktober 1917 in Fatima nochmals erschienen ist. Es war das letzte Mal in diesem Sommer, wo sie den Kindern dort erschienen ist, am 13. Oktober 1917. Wir kommen hier zusammen in Maria Lach, um an diesem denkwürdigen Tag mit unserer Sorge zu kommen, mit unserer Freude, mit unserem Sehnsucht nach Frieden, manche auch mit einer Bitte um Heilung und um Aushalten ihrer Lebenssituationen, um Ausschau zu halten nach einem Wort der Hoffnung. Und da hören wir an diesem Abend aus der Lesung: Zur Freiheit hat uns Christus befreit. Denn wenig später fügt er hinzu, denn in Christus Jesus kommt es darauf an, den Glauben zu haben, der in der Liebe wirksam ist. Er hat uns befreit. Freiheit und Liebe gehören zusammen. Wir können vieles entscheiden, auswählen, gestalten und dennoch erleben wir uns manchmal unfrei. Gefangen in den eigenen Ängsten, abhängig von der Meinung anderer, getrieben von der Sorge, nicht zu genügen oder nicht erfolgreich genug zu sein. Manche sagen, ich bin ja nicht wichtig. Manche spüren auch eine religiöse Unfreiheit, weil sie meinen, die Liebe Gottes muss man sich verdienen. Heute erfahren wir, dass Gott sich Maria zuwendet, ohne dass sie vorher etwas leisten muss. Sie wird angesprochen als Begnadete. Nicht am Anfang steht also die Leistung, sondern Gottes Zuwendung. Und Gott achtet dann die Freiheit. Der Mensch kann dann antworten, ja, ich komme, der kann sagen, nein, ich gehe nicht. Gottes Liebe setzt voraus, dass der Mensch antwortet. Ganz frei antwortet. Wir sind heute da und Sie zu Hause dürfen einfach da sein und spüren, wie Gottes Liebe sich Ihnen zuwendet. Im Evangelium hören wir, dass Jesus zu Tisch ist beim Pharisäer und die halten ihm vor, dass er nicht die Reinigungsvorschriften einhält. Und dann sagt er, worauf kommt es drauf an? Es kommt doch auf das Herz drauf an. Nicht auf äußere Rituale allein. Man kann richtige Gebete sprechen und doch nicht beten. Man kann Traditionen hochhalten und doch lieblos miteinander leben. Man kann sich fromm zeigen und innerlich voll Bitterkeit sein. Die entscheidende Frage ist ja nicht, wie sieht es in deinem Herzen? Das ist die entscheidende Frage und nicht, wie wirkst du auf andere? Nicht, was hast du alles geleistet? Auch nicht, wie viele Gebete hast du bisher gesprochen, sondern hast du ein Herz für deinen Gott? Was bewegt dein Herz? Bist du irgendwo unversöhnt geblieben oder wo braucht es Heilung? Die Fatima-Wallfahrt ruft die Welt zur Umkehr zu einem Gott, der sagt, schenk mir dein Herz, sage Ja zu meiner Liebe. Am 13. Oktober 1917 endeten die Erscheinungen in Fatima. Die Hirtenkinder haben damals zugesprochen bekommen, zu beten, in einer Zeit, in der Unfrieden geherrscht hat, Krieg, Angst, wie es weitergeht. Manche haben heute auch Angst, wie wird es weitergehen, wie geht das mit dem Glauben, mit dem Christsein in unserem Land, wie geht es mit der Welt in dem Unfrieden. Und da hinein wenden wir uns an die Gottesmutter. Und werden Sie heute noch, und da bin ich sehr, sehr dankbar, wir werden Sie heute noch durch den Ort hier tragen. Den Wagen mit den Blumen geschmückt wird sie durch den Ort hier getragen
und damit hinaus in unser Land, weit über diesen Wallfahrtsort hinaus, wird die Gottesmutter ihre Hände ausbreiten und den Menschen spüren lassen, schau, wenn du zu mir kommst, erfährst du zunächst, du bist geliebt. Erfährst du zunächst, dass deine Liebe, die du hast, dich zeigen sollte in deinem Leben, soll Frucht bringen, hat es geheißen im Evangelium. Jesus sagt ja ausdrücklich, dass wir von dem, was wir haben, anderen Almosen geben sollen, also weitergeben sollen, was wir an Liebe empfangen. Und das macht so eine Wallfahrt dann immer so ganz aufregend, weil wir anders nach Hause kommen, als wir hergekommen sind. Zu Hause sind vielleicht die mit uns leben die gleichen geblieben. Aber wir wissen, dass Gott sie liebt und uns liebt, dass er mit uns ist und uns Kraft gibt, in dieser Welt heute ein gutes Leben zu führen. Mit Aufmerksamkeit füreinander, mit Versöhnung, im Durchhalten. Manche müssen ja wahnsinnig viel aushalten daheim. Es durchhalten, dass sich nicht verstehen, manchmal mit den Kindern nicht oder mit dem Partner nicht oder in einer Situation, wo jemand krank ist. Ich staune, wie Menschen oft eine innere Ausdauer entfalten im Gutsein miteinander. Ich meine, dass das ein Geschenk des Himmels ist. Und um dieses Geschenk dürfen wir heute beten. Und die Gottesmutter in ihrer Liebenswürdigkeit und Aufmerksamkeit schaut auf uns. Wir rufen sie heute an für die Kirche, für den Heiligen Vater und seine Gesundheit. Wir rufen sie an um den Frieden in der Welt. Wir rufen sie an um den Frieden in unserem Herzen, dass wir der Welt etwas spüren lassen von dem, wie unser Gott mit uns umgeht und wie er uns das zeigt in der mütterlichen Liebe, die Maria zu jedem von uns hat. Amen.

0: Lasst uns wirklich Gott unsere Anliegen sagen, unsere Sorgen, die wir mittragen, dass wir das Leben der Menschen hereinholen in unser Gebet, das uns oft so nahe geht, und die Sorgen, die die Welt betreffen.
1: Für unseren Papst, unsere Bischöfe, Priester und alle Menschen, die sich für die Kirche einsetzen, stärke sie im Glauben und lass sie den Menschen deine Liebe und Barmherzigkeit vermitteln.
0: Wir bitten dich, Herr, höre uns.
1: Für alle Menschen, die unter Krieg, Gewalt und Verfolgung leiden, schenke den Verantwortlichen Weisheit und Mut, damit sie Wege des Friedens und der Versöhnung finden.
0: Wir bitten dich, Herr, höre uns.
1: Für alle Familien unserer Pfarrgemeinde, lass Verständnis, Zusammenhalt und gegenseitige Liebe in unseren Häusern wachsen und begleite uns auf unserem gemeinsamen Glaubensweg.
0: Wir bitten dich, Herr, höre uns.
1: Für alle, die krank sind, einsam, traurig oder verzweifelt, schenke ihnen Trost, Hoffnung und Menschen, die ihnen beistehen.
0: Wir bitten dich, Herr, höre uns.
1: Für unsere Kinder und Jugendlichen, begleite sie auf ihrem Lebensweg, stärke ihr Vertrauen in dich und lass sie Menschen finden, die ihnen Orientierung und Halt geben.
0: Wir bitten dich, Herr, höre uns.
1: Für alle Menschen, die heute zur Fatima-Feier gekommen sind und ihre ganz persönlichen Anliegen im Gebet zu Maria bringen, höre ihre Bitten und schenke ihnen Kraft, Zuversicht und Vertrauen.
0: Wir bitten dich, Herr, höre uns.
1: Für unsere verstorbenen Angehörigen und ganz besonders für Pfarrer Hans Lagler, Pater Martin Meierhofer und Franz Ebner und alle, die uns im Glauben vorausgegangen sind, nimm sie auf in dein ewiges Licht und schenke den Trauernden Trost und Hoffnung.
0: Wir bitten dich, Herr, höre uns. Guter Gott, du hast uns Maria als Mutter und Fürsprecherin anvertraut. Höre unsere Bitten und begleite uns mit deiner Liebe. Darum bitten wir durch Christus, unseren Herrn.
2: Amen.

0: Gepriesen bist du, Herr, unser Gott, Schöpfer der Welt. Du schenkst uns das Brot, die Frucht der Erde und der menschlichen Arbeit. Wir bringen dieses Brot vor dein Angesicht, damit es uns das Brot des Lebens werde.
1: Gepriesen bist du in Ewigkeit, Herr, unser Gott.
0: Gepriesen bist du, Herr, unser Gott, Schöpfer der Welt. Du schenkst uns den Wein, die Frucht des Weinstocks und der menschlichen Arbeit. Wir bringen diesen Kelch vor dein Angesicht, damit er uns der Kelch des Heiles werde. Lasset uns beten. Herr, unser Gott, wir bringen diese Gaben vor dein Angesicht. Heilige sie durch das Feuer deines Geistes, der einst auf die Jünger herabgekommen ist und ihre Herzen entflammt hat. Darum bitten wir durch Christus, unseren Herrn.
2: Amen.
0: Der Herr sei mit euch. Erhebet die Herzen. Lasset uns danken dem Herrn, unserem Gott. In Wahrheit ist es würdig und recht, dir, Vater, für die Erwählung der seligen Jungfrau Maria zu danken und mit ihr das Werk deiner Gnade zu rühmen. Du hast an der ganzen Schöpfung Großes getan und allen Menschen Barmherzigkeit erwiesen. Denn du hast geschaut auf die Niedrigkeit deiner Magd und durch sie der Welt den Heiland geschenkt, deinen Sohn, unseren Herrn Jesus Christus. Durch ihn preisen wir jetzt und in Ewigkeit deine Erbarmen und singen mit den Chören der Engel das Lob deiner Herrlichkeit.

Ja, du bist heilig, großer Gott. Du bist der Quell aller Heiligkeit. Darum bitten wir dich, sende deinen Geist auf diese Gaben herab und heilige sie, damit sie uns werden Leib und Blut deines Sohnes, unseres Herrn Jesus Christus. Denn am Abend, an dem er ausgeliefert wurde und sich aus freiem Willen dem Leiden unterwarf, nahm er das Brot und sagte Dank, brach es, reichte es seinen Jüngern und sprach, nehmet und esset alle davon. Das ist mein Leib, der für euch hingegeben wird.

0: Ebenso nahm er nach dem Mahl den Kelch, dankte wiederum, reichte ihn seinen Jüngern und sprach: Nehmet und trinket alle daraus. Das ist der Kelch des neuen und ewigen Bundes, mein Blut, das für euch und für alle vergossen wird, zur Vergebung der Sünden. Tut dies zu meinem Gedächtnis. Geheimnis des Glaubens. Darum, gütiger Vater, feiern wir das Gedächtnis des Todes und der Auferstehung deines Sohnes und bringen dir so das Brot des Lebens und den Kelch des Heiles dar. Wir danken dir, dass du uns berufen hast, vor dir zu stehen und dir zu dienen. Wir bitten dich, schenke uns Anteil an Christi Leib und Blut und lass uns eins werden durch den Heiligen Geist.
1: Gedenke deiner Kirche auf der ganzen Erde und vollende dein Volk in der Liebe, vereint mit unserem Papst Leo, mit unserem Bischof Alois und allen Bischöfen, mit unseren Priestern und Diakonen und mit allen, die zum Dienst in der Kirche bestellt sind.
2: Gedenke unserer Brüder und Schwestern, die entschlafen sind in der Hoffnung, dass sie auferstehen. Nimm sie und alle, die in deiner Gnade aus dieser Welt geschieden sind, in dein Reich auf, wo sie dich schauen von Angesicht zu Angesicht.
3: Vater, erbarme dich über uns alle, damit uns das ewige Leben zuteil wird. In der Gemeinschaft mit den seligen Jungfrauen, Gottes Mutter Maria, mit ihren Bräutigam, den heiligen Josef, mit deinen Aposteln und mit allen, die bei dir Gnade gefunden haben, von Anbeginn der Welt, dass wir dich loben und preisen durch deinen Sohn Jesus Christus.
0: Durch ihn und mit ihm und in ihm ist dir, Gott allmächtiger Vater, in der Einheit des Heiligen Geistes, alle Herrlichkeit und Ehre, jetzt und in Ewigkeit. Amen. Beten wir, wie der Herr uns zu beten gelehrt hat. Vater unser im Himmel, geheiligt werde dein Name, dein Reich komme, dein Wille geschehe, wie im Himmel so auf Erden. Unser tägliches Brot gib uns heute und vergib uns unsere Schuld, wie auch wir vergeben unseren Schuldigern. Und führe uns nicht in Versuchung, sondern erlöse uns von dem Bösen.
4: Erlöse uns, Herr, allmächtiger Vater, von allem Bösen und gib Frieden in unseren Tagen. Komm uns zu Hilfe mit deinem Erbarmen und bewahre uns vor Verwirrung und Sünde, damit wir voll Zuversicht das Kommen unseres Erlösers, Jesus Christus, erwarten.
5: Denn dein ist das Reich und die Kraft und die Herrlichkeit, in Ewigkeit. Amen.
0: Der Herr hat den Aposteln den Frieden zugesprochen, deshalb bitten wir, Herr Jesus Christus, schau nicht auf unsere Sünden, sondern auf den Glauben deiner Kirche und schenke ihr nach deinem Willen Einheit und Frieden. Und der Friede des Herrn sei allezeit mit euch.
5: Und mit deinem Geist.
0: Gebt einander ein Zeichen des Friedens.

0: Seht das Lamm Gottes, das hinwegnimmt die Sünde der Welt.
1: Herr, ich bin nicht würdig, dass du eingehst unter mein Dach, aber sprich nur ein Wort, so wird meine Seele gesund.
0: Selig, die zum Tisch des Herrn geladen sind.
2: Liebe Hörerfamilie, beten wir gemeinsam um die geistige Kommunion. Mein Jesus, ich glaube, dass du im allerheiligsten Sakrament des Altares zugegen bist. Ich liebe dich über alles und meine Seele sehnt sich nach dir. Da ich dich aber jetzt im Sakrament nicht empfangen kann, so komme geistigerweise zu mir. Ich umfange dich und vereinige mich mit dir. Lass nicht zu, dass ich mich je von dir trenne. Amen.

0: Lasset uns beten. Herr, wir haben das Unterpfand unserer Erlösung empfangen, die Speise des Lebens, und rufen zu dir. Mache die Kirche durch dieses Sakrament und durch die Hilfe der jungfräulichen Mutter Maria zur Lehrerin des Evangeliums für alle Völker und zur Ausspenderin des Geistes für den ganzen Erdkreis. Darum bitten wir durch Christus, unseren Herrn.
1: Amen. Lieber Herr Bischof, lieber Herr Generalvikar und lieber Herr Bischofsvikar, wir danken besonders Herr Bischof für die schöne Predigt und für die schöne Fatima-Feiergestaltung. Und besonders danke ich Trachtenkapelle von Maria Lach unter der Leitung von Herr Gernot Trautsam-Wieser. Und auch Orgelspiel, Organistin Frau Buheka Brigitte. Und auch Ihnen, liebe Gläubige von nah und fern, die treue Pilger und Pilgerinnen, die immer wieder kommen für die Fatima-Feier hier in Maria Lach. Wir danken Ihnen ganz herzlich und wir freuen uns wieder nächstes Jahr im Mai. Und wir wünschen Ihnen einen schönen Abend, guten Weg nach Hause.
0: Aber vorher gehen wir noch mit der Gottesmutter durch den Ort, die ist inzwischen schon rausgeführt worden aus der Kirche und wartet draußen, dass wir mit ihr durch den Ort gehen. Aber allen, die jetzt die Heilige Messe mitgefeiert haben, darf ich den Segen Gottes zusprechen. Der Herr sei mit euch. Der Name des Herrn sei gepriesen.
2: Von nun an bis in Ewigkeit.
0: Unsere Hilfe ist im Namen des Herrn.
2: Der Himmel und Erde erschaffen.
0: Und so segne euch der allmächtige Gott, der Vater und der Sohn und der Heilige Geist.
2: Amen.

0: Liebe Hörerinnen und Hörer von Radio Maria, ich danke Ihnen, dass Sie heute dabei waren bei der Fatima-Feier in Marialach, die Bischof Alois Schwarz zelebriert hat. Danke auch allen Konzelebranten, Generalvikar Christoph Weiß und Bischofsvikar Antonio Sagadoi für das Feiern der Heiligen Messe. Ich wünsche Ihnen noch einen gesegneten Abend und gebe zurück ins Studio nach Amstetten.
1: Ja, herzlichen Dank, Leopold.

Leopold und Elisabeth für euren Dienst in Maria Lach in dieser wunderschönen Pfarrkirche am Jauerling in Niederösterreich für die Übertragung der Fatima-Feier mit so einer hohen und gnadenvollen Besetzung mit dem Bischof und mit Bischofsvikar. Danke herzlichst und ich wünsche euch noch einen schönen und gesegneten Abend.

0: Totus Tuus. In der Sendeschiene unser Glaube. Maria und der Engel von Fatima. Bevor Maria den drei Hirtenkindern erschienen ist, wurden die Kinder von einem Engel dreimal besucht. Was hat dieser Engel mit Maria und den Hirtenkindern zu tun? Um mehr dazu zu erfahren, begrüße ich unseren heutigen Referenten, Pfarrer Pater Bernhard Sperringer, recht herzlich. Pater Bernhard wird uns ausführlich durch dieses Thema begleiten. Herzlich willkommen, Pater Bernhard. Ich darf Ihnen gleich das Wort zu diesem Thema übergeben.
1: Grüß Gott und guten Abend der ganzen Hörerfamilie von Radio Maria, allen, die uns zugeschaltet sind. Vielen Dank, Franz, unserem Moderator heute, für die wunderbare Einspielung schon zu Beginn, das Fatima-Lied. Ich denke, vielen von Ihnen, die bereits in Fatima waren oder an einer Fatima-Feier in Fatima teilgenommen haben, wird es sicherlich auch emotional mitnehmen, wenn dieses Lied gesungen wird, die Mutter Gottes übertragen wird, dann von der Kapellinia zur Kirche und die Portugiesen und alle internationalen Teilnehmer mit den weißen Tüchern winken und dieses Lied singen. Es ist schon beeindruckend. Und ja, wir haben gerade zuvor die Heilige Messe, Marie Lach, mitfeiern dürfen, die Fatima-Feier. Und wie kann es anders sein, heute am 13. Oktober in dieser Sendeschiene Totus Tuus, der marianischen Sendeschiene, dass wir heute natürlich auch nach Fatima blicken, wie wir schon in der Einleitung gehört haben. Ja, wie gesagt, wie gehört, die Mutter Gottes ist 1917 sechsmal von Mai bis Oktober an jedem 13. des Monats den drei Hirtenkindern Lucia, Francisco und Jacinta erschienen. Francisco und Jacinta sind bereits heilig gesprochen, sind in jungen Jahren gestorben. Sie hatten eine ganz andere Sendung. Lucia ist später dann in den Karmel eingetreten, in Coimbra. Und als die anderen Seherkinder von der Mutter Gottes die Verheißung bekommen haben, dass sie bald in den Himmel kommen dürfen, worüber sie sich sehr gefreut haben, hat auch Schwester Lucia gefragt. Und die Mutter Gottes hat gesagt, ja, bald, bald. Und ich glaube, sie ist 95 Jahre alt geworden. Es war ihre Sendung, die Botschaft von Fatima zu verbreiten. Sie hat ein eigenes Buch auch über Fatima geschrieben. Ist, glaube ich, zwei, dreimal mit Papst Johannes Paul II., ich glaube auch mit Papst Benedikt und vielen Kardinälen zusammengetroffen. Und ja, das war ihre Sendung. Die Sendung von der Heiligen Jacinta und dem Heiligen Francisco war eine ganz andere. Und eindrucksvoll eben auch die Sendung des Engels von Portugal. Fatima ist nicht einfach ein Erscheinungsort, wo wir sagen können, ja, das interessiert mich oder daran glaube ich oder nicht. Nein, es hat zwar sehr lange gedauert, das ist auch wichtig und gut so, alles zu prüfen von der Kirche her. Und die Kirche hat diesen Erscheinungsort als authentisch anerkannt. Das heißt, was Gott hier durch Maria, durch den Engel geoffenbart hat, ist göttliche Offenbarung. Wo man nicht einfach sagen kann, nein, das glaube ich nicht oder das interessiert mich nicht. Wie wir gehört haben, eben als Vorbereitung, ich vergleiche es immer, das Kommen Jesu und der Vorläufer Johannes der Täufer. Es ist ein Engel, dreimal im Jahr 1916, also ein Jahr zuvor, den Hirtenkindern erschienen, der sich Engel des Friedens genannt hat. Engel Portugals, damit auch Engel Fatimas. Fatima nicht einfach für uns ja ein Erscheinungsort ist, wo man daran glauben kann oder nicht, zeigt auch da das Fakt, dass es eine eigene liturgische Feier dazu gibt. Den Engel von Fatima, er wird am 10. Juni gefeiert, ganz besonders feierlich natürlich in Portugal. Der eigene Messformular ist vorgeschrieben, an diesem Tag diese heilige Messe zu Ehren des heiligen Engels von Fatima, des Engels des Friedens, wie er sich selbst genannt hat, zu feiern. Das vorweg, damit wir auch wissen, womit wir es zu tun haben. Nicht einfach eine Offenbarung, eine Erscheinung, die wir annehmen können oder auch nicht. Nein, es ist von Gott gewollt. Ich möchte Sie einladen, dass wir zuerst einen kurzen Blick darauf werfen, was hat der Engel von Fatima mit der Mutter Gottes oder mit dem unbefleckten Herzen Mariens zu tun, wie Jesus es ja gewünscht hat. Die Mutter Gottes hat selbst gesagt in Fatima, dass Jesus die Verehrung des unbefleckten Herzens Mariens wünscht. Und da hat der Engel von Fatima natürlich auch viel dazu beigetragen. Maria ist die Königin der Engel. Und deshalb wird sie eben auch oft zusammen mit den Engeln dargestellt. Sie sind ihre Diener, ausgesandt von ihr im Namen Gottes. Schon zu Beginn der Schöpfung lesen wir im 12. Kapitel der Offenbarung des Johannes, da erschien im Himmel ein großes Zeichen, eine Frau mit der Sonne bekleidet und dem Mond unter ihren Füßen. Sie hatte auf ihrem Haupt eine Krone von 12 Sternen. Am Anblick der sonnengekrönten Frau, könnte man sagen, jubelte der große Teil der himmlischen Herrscher unter der Führung von St. Michael, weil sich die Engel darüber freuten, dass Gott eine so wunderbare und makellose Kreatur geschaffen hat, die Immakulate, die Gnadenvolle. Leider verweigerte ein Teil der Engel Gott den Gehorsam und lehnte sich gegen diese Pläne auf, gegen die Pläne, dass ja Maria die unbefleckte Empfängnis wird, im Zusammenhang eben mit der Menschwerdung, dass Gott selbst Mensch wird und ja ein Engel sozusagen einen Menschen, den Menschen Jesu, die Menschheit Jesu auch anbeten soll. Die treuen Engel, sie stellten sich auf die Seite Gottes. So lesen wir im Hebräerbrief. Wunderbar sind sie nicht alle dienende Geister, denen zu Hilfe gesandt, die das Heil erben sollen. Deswegen ist es ein ganz sehnliches Verlangen der heiligen Engel Maria bei ihrer mütterlichen Sorge und bei ihrer mütterlichen Sendung, um uns Menschen, um das Heil der Menschen zur Seite zu stehen. Im Auftrag Gottes, im Auftrag Mariens sorgen sie sich um unser Heil schon hier auf Erden, um unser ewiges Heil auf, letztlich in der ewigen Glückseligkeit. Und sie führen uns auf den Weg zum Himmel, auf den Weg zur Heiligkeit. Niemand kann in den Himmel gelangen ohne diese weise Führung der Mutter Gottes, unserer Mutter und der heiligen Engel, unserer himmlischen Brüder. Man kann sagen, die seligste Jungfrau Maria, sie übt ihre mütterliche Sendung in Bezug auf uns Menschen gewöhnlich im Verborgenen aus. Und das gilt auch für ihre Diener, die heiligen Engel. Wir werden einmal beim persönlichen Gericht nach unserem Tod, wenn wir vor Gott stehen, unser Leben im Licht Gottes sehen. Wir werden staunen, wie sehr und wie oft Maria und die heiligen Engel in allen Augenblicken unseres Lebens gegenwärtig waren und wie viel Gnaden wir durch sie erhalten haben, ohne dass wir es überhaupt gemerkt haben. Und ja, in einzelnen Fällen, in bedeutsamen Momenten der Menschheitsgeschichte, der Heilsgeschichte, treten eben auch die Mutter Gottes und die Heiligen Engel sichtbar in Erscheinung. Denken wir an Lourdes, denken wir an Guadalupe, denken wir an Medjugorje. Das ist die Sendung der Mutter Gottes, die Menschen zu Gott zu führen und die Sendung des Engels gewissermaßen die Menschen zu Maria zu führen. Deswegen ist jeder Erscheinungsort ein zutiefst christozentrischer Ort. Denken wir an Medjugorje, die Beichte steht dort im Mittelpunkt. Denken wir an Lourdes, wo die heilige Eucharistie, die Krankensalbung, also wieder der Herr im Mittelpunkt steht. Denken wir an Fatima, wo die Mutter Gottes und der Engel von Fatima dieselbe Sendung haben, eben die Menschen zur Umkehr aufzurufen, zur Buße, Gott nicht mehr zu beleidigen. Und eben dieser besondere Punkt, den vor allem der Engel von Fatima hervorhebt, die Verehrung, die Ehrfurcht, die Liebe zum Herrn in der heiligsten Eucharistie. Das ist eigentlich der schönste Punkt. So könnte man sagen, dass Gott gewissermaßen zu den drei Seherkindern den Engel des Friedens als Wegbereiter gesandt hat. Der Engel sollte die drei Hirtenkinder für die Erscheinungen der Mutter Gottes, für die Worte, die sie empfingen, vorbereiten. Wer ist der Engel von Fatima? Der Engel des Friedens, der Schutzengel Portugals. Wie gesagt, was wir von ihm wissen, ist, dass die Kirche ein eigenes Fest ihm zur Ehre eingeführt hat, nämlich am 10. Juni ein liturgisches Fest. Ich denke, am besten lernen wir ihn kennen, wenn wir auf diese drei Erscheinungen, unter Anführungszeichen, an die Hirtenkinder im Jahr 1916 schauen. Einem Frühjahr, einem Sommer, einem Herbst. Ich weiß das Datum nicht genau. Fragen wir uns, wie bereitet der Engel von Fatima die Kinder auf ihre zukünftige Aufgabe, auf ihre Sendung vor? Er lehrt sie drei bedeutende Schritte auf dem Weg zur Heiligkeit. Diese drei Schritte sind auch für uns von großer Bedeutung. Bei der ersten Erscheinung eben im Frühjahr 1916 sagte der Engel zu ihnen: Fürchtet euch nicht, ich bin der Engel des Friedens. Betet mit mir. Und dann lehrte ihnen dieses wunderbare Gebet, das Sühnegebet von Fatima, das wir wahrscheinlich fast alle kennen, auswendig kennen, auch beten. Mein Gott, ich glaube, ich bete dich an, ich hoffe und ich liebe dich. Ich bitte dich um Verzeihung für jene, die nicht glauben, nicht anbeten, nicht auf dich hoffen und dich nicht lieben. Die Kinder beteten dieses Gebet dreimal mit dem Gesicht zur Erde geneigt. Danach sprach der Engel: Betet so. Die Herzen Jesu und Mariens werden auf die Stimme eurer Bitten hören. Also auch hier schon der Engel, er spricht zum Herz Jesu, er spricht zum Herzen Mariens. Die Marienverehrung war ja Anfang des 20. Jahrhunderts schon sehr gegenwärtig, aber allgemein, denken wir an den heiligen Ludwig Maria von Montfort, die war ja die Mutter Gottes, aber die Verehrung des Herzens Jesu war noch nicht so bekannt. Eher durch Jean Oed, der die vereinten Herzen Jesu und Mariens gepredigt hat, sozusagen die Einheit zwischen Mutter und Sohn, die Einheit in der Sendung, die Einheit in der Liebe. Aber hier in Fatima hören wir ja also zum ersten Mal ausdrücklich und explizit vom Herzen Jesu und dem unbefleckten Herzen Mariens. Das unbefleckte Herz Mariens, was dann am Ende dann auch heißt in Fatima, am Ende wird mein unbeflecktes Herz triumphieren. Und dieses Gebet begleitete die Hirtenkinder ihr ganzes Leben lang. Das war das Erste, was der Engel sie gelehrt hat. Noch bevor sie irgendeinen Auftrag bekamen, noch bevor sie irgendwas in die Tat umsetzen mussten. Das Erste ist das Gebet, die Anbetung Gottes. Und zugleich, der zweite Teil des Sühnegebets, darum auch Sühne, die Fürbitte für diejenigen, die eben, ja, Gott nicht kennen wollen, Gott beleidigen. Das heißt, dieses Gebet ist nicht ein von Menschen verfasstes Gebet, sondern ein Gebet des Engels, zu dem er die Hirtenkinder einlädt, es mit ihm zu beten. Das Wunderbare. Das Erste, was der Engel den Hirtenkindern lehrt, ist das Beten. Der Engel betet ohne Unterlass. Er wandelt stets in der Gegenwart Gottes. Er ist in der beseligen Gottesanschauung. Sein Leben ist Anbetung, ist Lobpreis. Und er möchte die Kinder zu diesem beständigen Gebetsleben führen. Die Kinder von Fatima beteten bereits nach dem Abendessen täglich mit ihrer Familie den Rosenkranz. Aber tagsüber waren sie halt noch nicht so sehr mit Gott im Gebet verbunden. Sie spielten viel, sie waren Hirten. Vor der Einladung des Engels folgend fingen sie an, von nun an mehr Zeit dem Gebet zu widmen. Der Gegenwart Gottes zu leben, könnte man sagen. Ich möchte Sie einladen, dass wir eine kurze Musikpause halten, vielleicht über diesen ersten Aspekt des Engels von Fatima, des Engels von Portugal, Engel des Friedens, zu betrachten, nachzudenken, wie er ja, die Kinder auf die Erscheinung der Mutter Gottes vorbereitet, in erster Linie durch das Gebet.

0: Liebe Hörerinnen und Hörer, wir kommen nun zum zweiten Teil des Vortrages von Pater Bernhards über den Engel von Fatima. Im ersten Teil haben wir uns ja damit beschäftigt, dass das Wichtigste, das der Engel den Hirtenkindern gesagt hat, das Gebet ist, und er hat den Kindern das Beten gelernt. Und so möchte ich das Wort wieder an Pater Bernhard übergeben und ihn bitten, für den zweiten Teil des Referates zu starten.
1: Ja, wie gesagt, das Gebet, das erste, was der Engel den Hirtenkindern gelehrt hat, und wenn wir auf andere Erscheinungsorte schauen, das ist genau das, was die Mutter Gottes auch tut, die Kinder zuerst zum Gebet zu führen, zu einer Liebe zu Gott durch das Gebet. Die zweite Erscheinung des Engels fand dann im Sommer statt. Die Hirtenkinder, sie verbrachten eben als Hirten sehr viel Zeit im Spielen, während sie die Schafe gehütet haben, oder der Mittagsruhe. Und ja, eines Tages, diesmal neben dem Brunnen in der Nähe von Lucias Haus, ist ihnen der Engel erschienen. Und er sagt zu ihnen, zitiere, betet, betet viel. Die heiligsten Herzen Jesu und Marias haben Pläne der Barmherzigkeit für euch. Bringt dem Allerhöchsten ständig Gebete und Opfer dar. Lucia fragte, zwar die älteste Sprecherin, könnte man sagen, wie sollen wir Opfer bringen? Vielleicht haben die Kinder gar nicht verstanden, was der Engel damit meinte, Opfer bringen. Der Engel antwortete, von allem, was ihr könnt, bringt Gott ein Opfer dar, als Sühne für die Sünden, durch die ihr beleidigt wird, und als Bitte um die Bekehrung der Sünder. So zieht ihr den Frieden über euer Vaterland herab. Ich bin der Schutzengel der Engel Portugals. Vor allem nehmt das Leiden, das der Herr euch schickt, an und ertragt es in Demut. Wiederum fordert die Kinder auf zum Gebet. Er spricht über die Herzen Jesu und Mariens, dass sie Pläne der Barmherzigkeit haben für euch, für uns, für die Welt. Bringt dem Allerhöchsten ständig Gebete und Opfer dar. Also das Zweite, das er sie lehrt, ist, Opfer zu bringen. Und Lucia fragt, ja, wie geht das? Wie sollen wir das machen? Und der Engel ganz einfach mit den Kindern, sodass sie es gut verstehen, von allem, was ihr könnt, bringt Gott ein Opfer dar. Es kann ein Lobopfer sein, wenn wir uns über etwas freuen, wenn wir über das dankbar sind. Sagen, lieber Gott, ich schenke dir das jetzt, diese Freude, dieses Opfer in gewissermaßen, jetzt nicht im Sinne von, dass es was kostet, sondern ja, man kann was Schönes schenken. Oder eben der Engel dann auch sagt, alles im Alltag. Die Kinder waren dann sehr erfinderisch. Vor allem der Jacinta, sie hat ein ganz großes Verlangen entwickelt, dass alle Menschen in den Himmel konnten. Nachdem die Mutter Gottes den Kindern dann ein Jahr später die Hölle gezeigt hat, sie sah, wie viele Menschen das ewige Ziel, die ewige Glückseligkeit nicht erreichen, hat sie sich mit aller Kraft eingesetzt im Gebet und im Opfer, damit alle in den Himmel kommen. Und diese Opfer als Sühne, als Wiedergutmachung, wie viel wird Gott beleidigt? Wie oft wird Gott beleidigt? Tagtäglich. Wenn wir die ganze Welt im Auge haben, nicht nur unseren eigenen kleinen privaten Bereich. Wir haben die Möglichkeit, durch unser Opfer, durch die Sühne, durch dieses stellvertretende Beten und Opfern, anderen zu helfen, das ewige Ziel zu erreichen. Genau das hat ja Jesus getan. Der Tod Jesu war ein Sühnetod, ein Opfertod. An meiner Stelle ist er gestorben. Für meine Sünden hat Jesus dieses Sühnopfer sich selbst dargebracht am Altar des Kreuzes. Deswegen bringt Gott ein Opfer da als Sühne für die Sünden, durch die er beleidigt wird und für die Bekehrung der Sünder. Und er nennt sich dann eben auch noch ganz klar, ich bin der Schutzengel und Engel Portugals. Vor allem nehmt das Leiden, das der Herr euch schickt, an und ertragt es in Demut. Es geht nicht darum, dass wir uns tagtäglich den Kopf zerbrechen, was kann ich heute für ein Opfer bringen, Fasten oder andere Dinge, sondern einfach den Alltag, das, was uns begegnet. Wenn uns jemand kränkt, beleidigt, beschimpft, wenn etwas nicht funktioniert. Ich habe heute 3 Stunden gekämpft, weil mein Computer nicht funktioniert hat. Typisch am Fatima-Tag, da versucht der Böse immer einen zu stören, ganz besonders. Und ja, man kann sich darüber ärgern, man kann schimpfen, aber man kann auch einfach sagen, Lobpreis Gottes. Herr, ich opfere jetzt dir diesen Ärger auf und schenke ihn dir. Und dann kann Gott Großes damit tun, kann damit eine Seele retten. Wie es die Mutter Gottes dann ein Jahr später gesagt hat, zu den Kindern, wo viele moderne Theologen sagen, ja, das kann doch nicht sein, dass Gott zu Kindern über die Hölle spricht und ihnen die Hölle zeigt und Opfer von ihnen verlangt. Die Mutter Gottes sagt, viele Menschen kommen in die Hölle, weil niemand für sie opfert oder betet. Das heißt, das Heil anderer Menschen, das Heil anderer Seelen hängt von unserem Gebet, von unserem Opfer ab. Ist das nicht was Großartiges? Wir haben Teil, wir können teilhaben am Heilswirken Gottes. Gott lässt uns mitwirken. Auch wir sind in diesem Sinne, bitte das jetzt nicht im strengsten theologischen Sinn zu verstehen, sondern spirituell, geistlich, auch wir sind Miterlöser, wie Maria. Wenn wir unter dem Kreuz stehen und das aufopfern, dem Herrn schenken. Man kann sich vorstellen, diese Worte hinterließen bei den Kindern einen tiefen Eindruck. Sie waren wie ein Licht, das ihnen verständlich machte, wer Gott ist, was seine Liebe bedeutet, welchen Wert so ein Opfer hat, wie wichtig es ist, Sühne und Wiedergutmachung für die Vergebung der Sünden gegen Gott darzubringen. Und wie gesagt, die Kinder waren sehr erfinderisch. Ja, sind da fast täglich Jausenbrot oder einen Apfel oder was sie halt. Viel hatten sie ja nicht in der Schule, die 3-4 Jahre, die sie in die Schule gegangen sind, hergeschenkt. Und das hat ja auch einiges gekostet. Sie waren für solche Entbehrungen bereit. Also der zweite Schritt auf diesem Weg der Heiligkeit, auf diesem Weg der Vorbereitung auf die Begegnung mit der Mutter Gottes ist die Opferbereitschaft. Denn die Mutter Gottes ist auch die Opfernde, die Jesus gewissermaßen am Altar des Kreuzes dem Vater auch vorstellt und sagt, Vater, schau auf deinen Sohn, was er für uns getan hat, was er für uns tut, bei jeder heiligen Messe. Opferbereitschaft. Und darin fanden sie, und das war das Faszinierende, Freude und Frieden im Herzen. Auch wenn es manchmal schwer war. Und so sind auch wir letztlich dazu gerufen, dem Herrn alles aus Liebe zu schenken. Man nennt sie die heroische Minute am Morgen. Das heißt, sofort aufstehen, wenn der Wecker klingelt. Wir können dabei folgendes Gebet sprechen, ganz praktisch. Das erste Opfer bringe ich dir, Herr, segne diesen Tag dafür. Der Tag beginnt schon mit einem Opfer, mit einem Liebesakt, könnte man sagen, zu Gott. Und so spornt auch unser heiliger Schutzengel uns an. Er ist glücklich, wenn er sieht, dass wir bereit sind, den Alltag, die Schwierigkeiten, die Prüfungen, die Leiden, Krankheiten, Trauer anzunehmen, aufzuopfern. Wie oft beklagen wir uns darüber? Der heilige Pater Pio hat einmal gesagt, wenn die heiligen Engel uns um etwas beneiden könnten, dann würden sie uns darum beneiden, dass wir aus Liebe Opfer bringen können für Jesus und so am Erlösungswerk Christi teilnehmen können. Die Engel können das nicht mehr. Sie sind in der beseligten Gottesanschauung. Sie können keine Opfer bringen oder etwas aufopfern. Wir können es. Das erste, das Gebet. Das zweite, die kleinen Opfer des Alltags. Ich möchte einladen, dass wir mit einer kurzen Musikpause diesen Aspekt oder diese Aspekte betrachten.

0: Liebe Hörerinnen und Hörer, wir kommen jetzt zum dritten Teil, zu dem Thema Maria und der Engel von Fatima. Und dazu darf ich Pater Bernhard wieder das Wort übergeben. Bitte, Pater Bernhard.
1: Ja, wenn wir jetzt auf die dritte Erscheinung des Engels von Fatima, Engel Portugals, schauen, die nimmt dann Anfang Oktober 2016, 1916, in den 2000er Jahren, stattgefunden hat. Bei dieser Erscheinung sagt der Engel und belehrt die Kinder ein Gebet der Anbetung und der Sühne, das mit den Worten schließt: und durch die unendlichen Verdienste seines heiligsten Herzens und des unbefleckten Herzens Mariens bitte ich dich um die Bekehrung der armen Sünder. Auch hier wieder der Hinweis auf das heiligste Herz Jesu, das unbefleckte Herz Mariens, und bitte um die Bekehrung der armen Sünder. Also nicht, wir sind so gut und wir sind so toll, sondern es ist ein Auftrag, eine Berufung, eine Sendung, dass wir da teilhaben dürfen durch unser Opfer, durch unsere Sühne. Denn letztlich, wie gesagt, das ganze Erlösungswerk ist ein einziges großes Sühneleiden, nicht nur am Kreuz, sondern ja, das ganze Leben Jesu war eigentlich ein Lob des Vaters, und diese Vereinigung mit dem Vater und alles, was er ihm dargebracht hat. Das Sühnegebet, das der Engel bereits bei der ersten Erscheinung gelehrt hat: mein Gott, ich glaube an dich, ich bete dich an und so weiter. Das war für die Kinder schon so selbstverständlich, dass sie es ja zigmal gebetet haben. In diesem Sinne können auch wir in diese Schule gehen, eben an Gott glauben. Auch für jene, wenn man den zweiten Teil nimmt, die nicht mehr glauben oder nicht mehr glauben können, dabei barmherzig zu sein, nicht zu verurteilen. Wir wissen oft nicht, was jemand widerfahren ist und ja, welche inneren Kämpfe er durchzustehen hat, auch mit Gott hadert, Gott Vorwürfe macht. Wir wollen ihn anbeten, so wie es der Engel tut. Wir dürfen auf ihn hoffen und vor allem ihn lieben. Also Sühne stellvertretend auch für andere. Ich habe das mal bei einer Predigt gesagt. Im Anschluss daran hat mich jemand gefragt: ja, wenn jemand nicht an Gott glauben will, dann ist es seine Sache, aber warum soll ich für ihn beten? Ich habe dann versucht zu erklären, weil Gott jeden Menschen liebt, Gott jeden Menschen geschaffen hat, einzigartig, weil Gott will, dass jeder das ewige Ziel erreicht. Aber jeder hat den freien Willen. Jeder kann sich für oder gegen Gott entscheiden. Und wir können uns nicht vorstellen, welcher Schmerz für Gott es ist, wenn sich jemand gegen ihn entscheidet. Letztlich dann beim persönlichen Gericht, wenn der Herr uns ruft. Wir wissen und sehen unser ganzes Leben vor uns, und der Herr fragt uns, ja, für mich oder gegen mich, gewissermaßen. Wenn wir auf die Barmherzigkeit Gottes vertrauen, darum ist auch die Spiritualität von der heiligen Schwester Faustina, die Barmherzigkeit, das Gnadengeschenk unserer Zeit, dass wir trotz unserer Schwächen, Fehler, Sünden wissen, Gott ist barmherzig. Unsere Sünde kann nie größer sein als die Barmherzigkeit Gottes, dass wir uns für ihn entscheiden und dass Menschen für uns beten, dass wir es schaffen, uns für Gott zu entscheiden und nicht verzweifeln und sagen, also ja, mein Leben war nicht gut, wie kann Gott mich überhaupt lieben, wie kann Gott mich überhaupt annehmen. Ich denke, das sind ja vielleicht hoffentlich auch wertvolle Lektionen für uns. und zum Abschluss möchte ich eben noch diesen einen Punkt hervorheben, wo er, der Engel bei der dritten Erscheinung den Kindern die heilige Kommunion gebracht hat. Das Höchste von allem, das Heiligste von allem, das Allerheiligste. Und die Kinder sahen ihn, er hatte einen Kelch in der Hand und er ließ den Kelch und die Hostie in der Luft schweben, kniete nieder mit der Stirn bis auf den Boden und betete dieses wunderbare Gebet des Engels von Fatima, wo wir eben auch vor allem darum beten, dass Gott barmherzig sein möge für alle Beleidigungen, die ihm besonders im Sakrament der Heiligen Eucharistie zuteil wird. 2000 Jahre, dass wir dieses Sakrament haben. Es geht gar nicht nur um die großen Sakrilegien oder Hostienschändungen, auch das. Es geht um die kleinen Unaufmerksamkeiten. Man geht zur Kommunion aus Gewohnheit, man denkt nicht an Gott. Wie sehr muss den Herrn das schmerzen? Für mich ist das vielleicht die größte Botschaft von Fatima, wie es die Mutter Gottes dann eben auch in ihren Erscheinungen den Kindern erklärt hat. Tiefer vielleicht wie der Heilige Engel, aber auch dieser, ja, einfach den Engel zu sehen, wie er seinen Gott in der Heiligen Eucharistie anbetet und liebt. Das Wunderbare, Lucia hat die Hostie empfangen, die heilige Kommunion in der Gestalt des Brotes, in der Hostie, dem Brot des Lebens. Das heißt, ihre Aufgabe, ihre Sendung war, für Fatima, für diese Botschaft der Mutter Gottes, Umkehr, Buße, Gebet, Gott nicht mehr beleidigen, Zeugnis abzulegen. Und das, ja, bis zum, ich glaube, 95. Lebensjahr, bin mir nicht ganz sicher. Die Aufgabe, die Sendung der anderen Kinder, der heiligen Franziska, der heiligen Jacinta, war alles eben für Gott zu opfern, zu leiden, für die Menschen. Franziska war ganz voll Liebe zu Gott. Man hatte mal einen ganzen Tag lang gesucht. Er ist verschwunden gewesen und am Abend hat man ihn gefunden und er war in der Kirche hinter dem Hochaltar. Man hat ihn gefragt, was machst du da? Und er sagt, er wollte ganz nah bei Jesus sein, um Jesus zu trösten. Jesus zu trösten, weil er hier so allein ist, weil er so viel beleidigt wird. Ganz auf Gott ausgerichtet. Da sind wir eben ganz auf die Menschen ausgerichtet, für sie zu opfern, für sie zu sühnen, damit niemand verloren geht. Ich denke, das ist die große Botschaft von Fatima. Aber dass noch ein bisschen Zeit bleibt, auch für Anrufe, für Zeugnisse, für ihre Erlebnisse, wollen wir jetzt diese Betrachtung mit dem Engel von Fatima, der die Kinder vorbereitet hat auf die Erscheinungen der Mutter Gottes. Diese Gedanken beenden und darf Sie ganz herzlich einladen, anzurufen, Zeugnis zu geben oder Fragen zu stellen. Der Franz wird Ihnen die Telefonnummer noch bekannt geben.
0: Ja, liebe Hörerinnen und Hörer, Sie haben es bereits von Pater Bernhard gehört. Sie haben nun die Möglichkeit, bei uns im Studio anzurufen, mit Pater Bernhard ins Gespräch zu kommen, Zeugnis geben und über dieses Thema mit ihm zu sprechen. Die Nummer im Studio lautet 0720 578 578. Außerhalb von Österreich erreichen Sie uns unter der Nummer 0043 720 578 578. Rufen Sie an, nehmen Sie Gelegenheit wahr und mit Pater Bernhard ins Gespräch zu kommen. Wir freuen uns auf Ihren Anruf.

0: Eine erste Anruferin hat uns erreicht, und zwar aus Kärnten, die Frau Astrid. Bitte, Frau Astrid, Sie sind mit Pater Bernhard verbunden.
1: Ja, danke für die wunderbaren Worte. Und ich hatte die große Gnade, meine Mutter war ein Jahr vorher in Fatima, und da war es eine Wallfahrt, die 3 Wochen gedauert hat, und dann hat sie gesagt, fahr du auch. Ich war damals erst 15 Jahre alt, und wir sind Lourdes und La Salette und von einem Wallfahrtsort zum anderen gefahren. Und waren dann vom 12. auf 13. August in Fatima oder waren ein paar Tage in Fatima. Aber das war für mich so ein großes Erlebnis, auch von am Abend. Ich kann mich erinnern, da ist die ganze Nacht durchgebetet und gesungen worden, und wir sind die ganze Nacht dort geblieben und waren dann 1-2 Stunden im Zimmer und sind dann wieder hin, und es war ganz ein großes Erlebnis. Und wenn man denkt, warum ist die Mutter Gottes gekommen oder warum kommt sie überall? Das ist einfach ihre große Liebe. Sie möchte uns einfach alle zu Jesus führen. Und so wie sie immer gesagt haben von den Engeln, die heilige Kommunion, ich denke mir immer, jede heilige Messe ist ein Wunder. Wenn der Priester spricht, das ist mein Leib, das ist mein Blut, dann ist Jesus wirklich da und wir empfangen ihn. Und das ist so ein großes Gnadengeschenk. Also wir können nur, und auch stellvertretend für die anderen, so wie die Mutter Gottes in Fatima gesagt hat, dass wir immer wieder beten für sie. Vater, verzeih ihnen, sie wissen nicht, was sie tun, und sei ihnen gnädig und barmherzig. Und

0: schenk ihnen die Gnade, dass sie gerettet werden, dass sie nicht verloren gehen. Um Reue und Umkehr sage ich dann immer. Ich denke mir für alle, die ich kenne, aber auch für alle. Wir kennen sie nur alle. Wir das große Geschenk haben, den Glauben zu haben. Wir müssen einfach für die anderen auch mitbeten, so wie die Mutter Gottes gesagt hat zur Sühne. Und dieses große Wunder, was damals war, da haben sich auch so viele Menschen bekehrt, weil da waren ja viele, die eigentlich nur kritisch waren, die wollten ja eigentlich nur in den Medien berichten. Und ja, es ist einfach, und die Mutter Gottes kommt in Fatima in Lourdes, in Medjugorje, sie möchte uns einfach zu Jesus führen. Und das ist so ein großes Gnadengeschenk.
1: Doch, das ist es. Schön, das haben Sie schön zusammengefasst und freut mich, dass Sie Fatima dabei sein durften. Ist ja interessant, dass die eigentliche große Feier,
0: ja,
1: dass das immer am 12. ist und nicht am 13. ist dann in der großen Basilika die Messe in der Regel. Aber ja, es zeigt wirklich die Mutter Gottes als Mutter und man spürt förmlich die Fürsorge und die Liebe der Mutter Gottes, ja. Begeistert Gott vielmals.
0: Gerne. Gut.
2: Alles ja, liebe Frau Astrid, Gottes Segen auch unsererseits und danke für Ihr Zeugnis. Ja, eine weitere Anruferin hat uns erreicht aus Oberösterreich und zwar die Frau Margarete. Bitte, Frau Margarete.
3: Grüß Gott.
1: Grüß Gott.
3: Ich sage halt mehr zu Sühne oder Gebet für die Sünde, ja. Ich bin in Erzieherorden eingetreten, auf die Meinung aber für die Bekehrung Russlands. Und es hat einmal ein Herr nicht geglaubt, der vorher prüft halt die Novizinnen wegen was auf, ach, das ist, sind die schon irgendwas anderes eingetreten. Das hat man fast daher so eingehen. Gell? Und dann war ich bei der charismatischen Erneuerung am Sonntagstag, da waren Priester und Schwestern, und dann haben sie gesagt, hat die Frau gesagt, ich habe eine Eingebung, hier sind zwei Leute mit besonderer Verbindung nach Russland. Und dann hat ein Tourist aufgezeigt, hat gesagt, ich bin eingetreten, um nach Russland zu fahren, aber es hat so Probleme und es tut ein großes Leben aufopfern für Russland. Und ich habe dann gesagt, ja, ich bin eingetreten für die Bekehrung Russlands. Und das habe ich auch schönes Gebet auch. Dann haben gesagt, ja, bitte beten Sie weiter. Und da habe ich auch schönes Gebet. Wenn mir etwas schwer fällt, dann sage ich immer, Jesus, Maria, ich liebe euch, rettet Seelen. Das ist nämlich ganz ein besonderes Gebet. Wenn man das ist wie, wenn man zum Beispiel am Fischer ein Netz hineinwirft, Matthäus Evangelium und ganze Fische rauszieht, so ist das Gebet, das ist so ein kostbares Gebet. Jesus, Maria, ich liebe euch, rettet Seelen. Da kann man ganz viele Seelen retten, ohne dass man der Mission zum Beispiel ist. Hätten wir gern sehen können.
1: Genau. Dankeschön.
3: Bitteschön. Und danke für die wunderbaren Worte bei dieser Sendung. Vergelt's Gott.
1: Vergelt's Gott auch.
2: Ja, danke, liebe Frau Margarete. Bitte, Pater Bernhard.
1: Ja, das Gebet ist eigentlich sehr, sehr bekannt auch. Jesus Maria, ich liebe euch, rettet Seelen. Und wir sehen diesen zweifachen Aspekt eben in Fatima. Einerseits ja die Rettung der Seelen, andererseits die Heilige Eucharistie, die für mich sehr im Mittelpunkt steht. Vielleicht, wenn noch ein bisschen Zeit ist, ich habe es vorher nicht gebetet, doch die Zeit ist zu knapp, aber wenn man dieses zweite Gebet, das Gebet, das der Engel den Kindern gelehrt hat, bevor sie die Kommunion empfangen haben, wo er den Kelch, die Hostie schweben hat lassen, sich hingekniet hat und die Stirn auf den Boden und dann voller Ehrfurcht gebetet hat, heiligste Dreifaltigkeit, Vater, Sohn, Heiliger Geist, ich bete dich in tiefster Demut an und opfere dir den kostbaren Leib, das Blut, die Seele und die Gottheit Jesu Christi, der in allen Tabernakeln der Erde gegenwärtig ist, zur Sühne für die Beleidigungen, Entweihungen und die Gleichgültigkeit, mit denen er selbst beleidigt wird. Und durch die unendlichen Verdienste seines heiligsten Herzens, des unbefleckten Herzens Mariens, bitte ich dich um die Bekehrung der armen Sünder. Also wieder hier der Zusammenhang, die Anbetung Gottes und gleichzeitig eben auch die Bitte um die Rettung der Seelen. Und ein kurioser Fakt ist ja, dass die Mutter Gottes schon im Mai 1917 die Kinder gebeten hat, zu beten und zu beten, damit Russland sich bekehrt. Damals war Russlands, da gab es noch keinen Lenin oder so. Es war die Oktoberrevolution 1917. Das heißt, erst ein gutes halbes Jahr später hat Russland sich von Gott getrennt, verabschiedet. Aber die Mutter Gottes hat schon ein halbes Jahr zuvor um das Gebet für Russland gebeten. Da sieht man, wie Gott letztlich alles in der Hand hat. Und darauf dürfen wir vertrauen. Und gerade die Heiligen Engel helfen uns dabei. Denn die Heilige Eucharistie ist die Quelle aller Heiligkeit. Der Engel erkennt diese Erhabenheit der Heiligen Eucharistie. Gerhard Lohfing, ein großartiger Autor, hat einmal in einem Buch über die Eucharistie am Ende geschrieben, hat die Frage gestellt, wenn ich Jesus gewesen wäre, hätte ich beim letzten Abendmahl wirklich die Heiligste Eucharistie eingesetzt, im Wissen über all die Gleichgültigkeit, über all die Beleidigungen, die Entweihungen, das, was wir in diesem Gebet gerade gehört haben, all das, was über jetzt schon 2000 Jahre und vielleicht noch weitere 1000 oder 2000 oder 5000 Jahre, wir wissen es nicht, wenn das Ende der Welt ist, hätten wir das auf uns genommen, dass der Herr auch heute noch leidet in der Heiligen Eucharistie. Ich glaube, wir hätten das nicht gemacht. Aber die Liebe Jesu war so groß, der wollte bei uns bleiben, alle Tage bis zum Ende der Welt, gerade im Sakrament der Heiligen Eucharistie, dass er auch das auf sich genommen hat. Glauben Sie mir, als Priester, es passiert einem oft, dass man Menschen weggehen sieht und von der Kommunionsspendung, man muss ihnen nachlaufen, muss sie förmlich zwingen, dass sie die Kommunion konsumieren. Mir ist es in Wien in einer Kirche so gegangen, wo ein Mann die Hostie einfach eingesteckt hat und ich bin nachgegangen und hat gemerkt, er ist drogenabhängig. Und er hat gesagt, Pfarrer, lass uns mal die Hostie, lass uns mal die Hostie, ich krieg 500 Euro dafür. Das ist natürlich der Extremfall, Okkultismus, Satanismus und so weiter, schwarze Messen. Jesus hat das alles gewusst, als er dieses Sakrament eingesetzt hat. Deswegen ist gerade dieses Gebet, das der Engel sie lehrt und die Haltung, in der er das Gebet betet, dreimal hintereinander, Jesus, der in allen Tabernakeln der Erde gegenwärtig ist, wo wir ihn anbeten, den kostbaren Leib, das Blut, die Seele, die Gottheit Jesu. Das Gebet ist ja auch sehr ähnlich mit dem Gebet im Barmherzigkeitsrosenkranz. Also das ist vielleicht noch eine kurze Anregung für unsere eucharistisches Leben, sage ich jetzt mal, in die Heilige Messe gehen und die Heilige Kommunion und immer wieder auch während des Tages die geistliche Kommunion machen, sich mit dem Herrn vereinigen, ihn im Herzen tragen, von einer Kommunion zur anderen, von einer Stunde zur anderen. Danke.
2: Lieber Pater Bernhard, ein schönes Schlusswort über das Gebet zu referieren. Ich darf noch um den priesterlichen Segen für uns und für die ganze Hörerfamilie bitten.
1: Der Herr sei mit euch
2: und mit deinem Geiste.
1: Auf die Fürsprache der Gottesmutter Maria, unserer lieben Frau von Fatima, des heiligen Josef, des heiligen Engels von Fatima, eurer heiligen Schutzengel und Namenspatrone segne, behüte und beschütze euch, eure Familien, alle, die euch lieben und anvertraut sind, schenke euch Gesundheit an Leib und Seele, schenke euch eine große Liebe zur Mutter Gottes und zu den heiligen Engeln. Der allmächtige und barmherzige Gott, der Vater und der Sohn und der Heilige Geist.
2: Amen.
1: Amen. Gelobt sei Jesus Christus.
2: In Ewigkeit. Amen. Besten Dank, lieber Pater Bernhard, für diese Ausführungen über das Thema Maria und der Engel von Fatima. Ich wünsche Ihnen noch einen wunderschönen und gesegneten Abend und eine gute Nacht.
1: Vielen Dank, vergesst Gott.
2: Ja, liebe Hörerinnen und Hörer, die Wiederholung dieser Sendung erfolgt heute Nacht um 4.45 Uhr. Und in Kürze können Sie diese Sendung auf unserer Radiothek unter der Rubrik Unser Glaube aufrufen und nachhören. Durch die Sendung begleitete sie Franz Müller.

0: Zum Tagesausklang, liebe Hörer, beten wir die komplett. Sie finden den Text im Grünen Stundenbuch ab Seite 705. Wir beten den Psalm 143. Sie können natürlich auch mit der Stundenbuch-App auf Ihrem Handy mitbeten. Heute bin ich verbunden mit Pater Hans Schwarzl, Salesianer Don Bosco aus Amstetten in Niederösterreich. Guten Abend, lieber Pater Hans Schwarzl.
1: Ja, einen schönen guten Abend. Dann dürfen wir miteinander den Tag abschließen. O Gott, komm mir zu Hilfe.
0: Herr, eile mir zu helfen.
1: Ehre sei dem Vater, dem Sohn und dem Heiligen Geist.
0: Wie im Anfang, so auch jetzt und alle Zeit und in Ewigkeit. Amen. Halleluja.
1: Wir wollen den Tag bedenken vor Gottes Angesicht, was alles war an diesem Tag. Mit Dank für alles Schöne und Gelungene, für alle Begegnungen und auch mit der Bitte um Vergebung, wenn etwas nicht recht war.

0: erbeten wir miteinander und füreinander das Schuldbekenntnis. Ich bekenne Gott, dem Allmächtigen, und allen Brüdern und Schwestern, dass ich Gutes unterlassen und Böses getan habe. Ich habe gesündigt in Gedanken, Worten und Werken. Durch meine große Schuld. Darum bitte ich die selige Jungfrau Maria, alle Engel und Heiligen und euch, Brüder und Schwestern, für mich zu beten bei Gott, unserem Herrn. Der allmächtige Gott, erbarme sich unser. Erlasse uns die Sünden nach und führe uns zum ewigen Leben.
1: Amen.
0: Tod und Vergehen waltet in allem, steht über Menschen, Pflanzen und Tieren, Sternbild und Zeit.
1: Du hast ins Leben alles gerufen. Herr, deine Schöpfung neigt sich zum Tode. Hole sie heim.
0: Schenke im Ende auch die Vollendung. Nicht in die Leere falle die Vielfalt irdischen Seins.
1: Herr, deine Pläne bleiben uns dunkel. Doch singen Lob wir dir, dem dreieinen, ewigen Gott. Amen.
0: Verbirg dein Antlitz nicht vor mir, auf dich, o Herr, vertraue ich.
1: Verbirg dein Antlitz nicht vor mir, auf dich, o Herr, vertraue ich.
0: Höre mein Beten, vernimm mein Flehen, in deiner Treue erhöre mich, in deiner Gerechtigkeit.
1: Geh mit deinem Knecht nicht ins Gericht, denn keiner, der lebt, ist gerecht vor dir.
0: Der Feind verfolgt mich, tritt mein Leben zu Boden. Er lässt mich in der Finsternis wohnen wie längst Verstorbene.
1: Mein Geist verzagt in mir. Mir erstarrt das Herz in der Brust.
0: Ich denke an die vergangenen Tage, sinne nach über all deine Taten. Erwäge das Werk deiner Hände.
1: Ich breite die Hände aus und bete zu dir. Meine Seele dürstet nach dir wie lechzendes Land.
0: Herr, erhöre mich bald, denn mein Geist wird müde.
1: Verbirg dein Antlitz nicht vor mir, damit ich nicht werde wie Menschen, die längst begraben sind.
0: Lass mich deine Huld erfahren am frühen Morgen. Denn ich vertraue auf dich.
1: Zeig mir den Weg, den ich gehen soll, denn ich erhebe meine Seele zu dir.
0: Herr, entreiß mich den Feinden, zu dir nehme ich meine Zuflucht.
1: Lehre mich, deinen Willen zu tun, denn du bist mein Gott. Dein guter Geist leitet mich auf ebenem Pfad.
0: Um deines Namens willen, Herr, erhalte mich am Leben. Führe mich heraus aus der Not in deiner Gerechtigkeit.
1: Ehre sei dem Vater und dem Sohn und dem Heiligen Geist.
0: Wie im Anfang, so auch jetzt und alle Zeit und in Ewigkeit. Amen.
1: Verbirg dein Antlitz nicht vor mir, auf dich, o Herr, vertraue ich. Lesung aus dem 1. Petrusbrief. Seid nüchtern und wachsam. Euer Widersacher, der Teufel, geht wie ein brüllender Löwe umher und sucht, wenn er verschlingen kann. Leistet ihm Widerstand in der Kraft des Glaubens.
0: Herr, auf dich vertraue ich. In deine Hände lege ich mein Leben.
1: Herr, auf dich vertraue ich. In deine Hände lege ich mein Leben.
0: Lass leuchten über deinen Knecht dein Antlitz. Hilf mir in deiner Güte.
1: In deine Hände lege ich mein Leben.
0: Ehre sei dem Vater, dem Sohn und dem Heiligen Geist.
1: Herr, auf dich vertraue ich. In deine Hände lege ich mein Leben.
0: Sei unser Heil, o Herr, wenn wir wachen, und unser Schutz, wenn wir schlafen, damit wir wachen mit Christus und ruhen in seinem Frieden.
1: Sei unser Heil, o Herr, wenn wir wachen, und unser Schutz, wenn wir schlafen, damit wir wachen mit Christus und ruhen in seinem Frieden.
0: Nun lässt du, Herr, deinen Knecht, wie du gesagt hast, in Frieden scheiden.
1: Denn meine Augen haben das Heil gesehen, das du vor allen Völkern bereitet hast.
0: Ein Licht, das die Heiden erleuchtet und Herrlichkeit für dein Volk Israel.
1: Ehre sei dem Vater und dem Sohn und dem Heiligen Geist.
0: Wie im Anfang, so auch jetzt und alle Zeit und in Ewigkeit. Amen.
1: Sei unser Heil, o Herr, wenn wir wachen, und unser Schutz, wenn wir schlafen, damit wir wachen mit Christus und ruhen in seinem Frieden.
0: Herr, gütiger Vater, sei du unsere Leuchte im Dunkel der Nacht. Gib, dass wir in Frieden schlafen, damit wir uns beim Anbruch des neuen Tages in deinem Namen freudig erheben. Darum bitten wir durch Christus, unseren Herrn.
1: Amen.
0: Eine ruhige Nacht und ein gutes Ende gewähre uns der allmächtige Herr.
1: Amen.
0: Sei gegrüßt, o Königin, Mutter der Barmherzigkeit, unser Leben, unsere Wonne und unsere Hoffnung sei gegrüßt. Zu dir rufen wir verbannte Kinder Evas, zu dir seufzen wir trauernd und weinend in diesem Tal der Tränen.
1: Wohlan denn, unsere Fürsprecherin, wende deine barmherzigen Augen uns zu und nach diesem Elend zeige uns Jesus, die gebenedeite Frucht deines Leibes. O gütige, o milde, o süße Jungfrau Maria.

0: Lieber Pater Hans Schwarzl, ich darf Sie noch bitten um ein paar Gedanken zur guten Nacht und um den Segen für uns und für die ganze Hörerfamilie.
1: Ja, gerne. Ich habe heute in meinen Ordnern herumgeblättert, wo ich vieles gesammelt habe. Und da habe ich etwas gefunden, wo ich mir denke, das möchte ich mit euch heute teilen. Da steht als Überschrift die Zusage Jesu: Ich bin gekommen, damit ihr das Leben habt und es in Fülle habt. Ja, wir sehnen uns nach Leben in Fülle, nach Gelungenem. Manches gelingt uns immer wieder, aber auch vieles scheitert. Mit all dem dürfen wir zu diesem Jesus gehen. Vielleicht kennst du das auch. Du suchst Lebensfreude, aber bist oft traurig und lustlos. Du möchtest Anerkennung, aber du erlebst dich auch abgelehnt. Du möchtest gut sein, aber du wirst auch schuldig. Du möchtest glauben, aber du misstraust oft Gott und den Menschen. Du möchtest lieben, aber du fühlst dich oft zu wenig fähig. Ja, du möchtest offen sein, aber du ziehst dich dann doch lieber zurück. Ja, diese Gegensätze zwischen Wollen und Nicht-Gelingen. Geh damit zu Jesus, der dir die Fülle des Lebens schenken möchte. Vielleicht können folgende Fragen auch weiterhelfen. Vielleicht lebe ich in Illusionen, in selbstgemachten Idealen. Wenn ich sie nicht erreiche, bin ich enttäuscht von mir. Vielleicht habe ich mir die Latte zu hoch gelegt. Vielleicht möchte ich mir selber beweisen, wie gut ich bin. Und so überfordere ich mich. Oder du machst dir auch Bilder von Menschen, wie du sie gerne haben möchtest. Deinen Partner, deine Partnerin, deine Geschwister, Vater, Mutter, Kinder, Arbeitskollegen. Wenn sie deinem Bild nicht entsprechen, dann fällt es dir schwer, sie anzunehmen, wie sie sind. Ja, vielleicht überforderst du sie damit. Und das macht es dir schwer, sie zu lieben. Versuche sie zu nehmen, wie sie sind. Und bitte Jesus, dass du sie mit seinen Augen sehen kannst, mit den Augen seines Herzens. Eröffne dir die Augen für deine Illusionen und für deine selbstgemachten Bilder von dir und von den Mitmenschen. Du kannst und brauchst nicht heute schon perfekt sein. Du darfst Schritt für Schritt machen. Jesus überfordert dich nicht. Lass dich von ihm führen, einen Schritt nach dem anderen. Und was ich auch gern mache, wenn du zum Gottesdienst gehst, dann leg das alles zur Gabenbereitung in die Opferschale. Mit der Bitte, Herr, nimm mich an und wandle mich. Zum Abschluss noch eine Zusage von Gott. Herr, sieh voll Güte auf unser Tun, von frühen Morgen bis zur Nacht. Mit diesem Gedanken, dass Gott voll Güte unser Tun sieht, dürfen wir beruhigt und geborgen in die Nacht gehen. So wünsche ich allen eine gute Nacht und ich darf dazu noch den Segen geben. Der gute Gott segne, behüte und begleite dich auf all deinen Wegen, der Vater, der Sohn und der Heilige Geist.
0: Amen. Lieber Pater Hans Schwarzl, herzlichen Dank, vergelt's Gott, für das gemeinsame Gebet, für die Worte, die Sie jetzt noch zu uns gesprochen haben. Ich wünsche Ihnen noch einen schönen und gesegneten Abend und eine gute Nacht.
1: Ebenso auch Ihnen und allen, die mitgebetet haben.

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Danke an Sie, liebe Hörerinnen von Radio Maria, dass Sie heute mit uns mitgefeiert, mitgehört und zugehört haben. Durch die Sendung des heutigen Abends begleitete Sie Franz Müller. Ich wünsche Ihnen noch eine erholsame und gesegnete Nacht. Falls Sie noch unterwegs sind, kommen Sie gut an Ihr Ziel. Radio Maria begleitet Sie auch durch die Nacht. Die Liebe Gottes ist das Wertvollste, was wir haben. Gute Nacht.

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0: Lebenshilfe. Einen schönen Vormittag und herzlich willkommen, liebe Zuhörer von Radio Maria, nun zur Sendung Lebenshilfe. Aus dem Studio in Wien begrüßt Sie Gabi Weindlmeier. Heilkräuter aus dem Klostergarten, so die Überschrift über diese Sendung mit Kräuterpfarrer Benedikt aus dem Stift Geras und vom Verein Freunde der Heilkräuter. Mit Kräutertees zum Frühstück, damit beschäftigen wir uns in dieser Sendung und nun begrüße ich dazu sehr herzlich Kräuterpfarrer Benedikt. Einen schönen guten Morgen.
1: Allen einen schönen guten Morgen, die zuhören. Und ich darf den Bogen spannen jetzt von Brixen, weil eben die vorige Sendung aus dem Studio Brixen kam, hin ins Waldviertel, also hierher an die tschechische Grenze. Und da fällt mir auch gerade unser Hausseliger ein, hier im Stift Geras. Das ist der selige Jakob von Geras, der vielleicht besser bekannt ist als seliger Jakob Kern, den wir am kommenden Dienstag, also den 20. Oktober, feiern werden, hier in unserer Stiftskirche zusammen mit Kardinal Schönborn am Abend das Jakob-Kernfest begehen. Und er hat, weil er ja an seiner Kriegsverwundung gelitten hat, auch so manchen Kuraufenthalt in Anspruch genommen und war dafür auch in Meran. Und dort hat es ihm sehr, sehr gut gefallen. Also auch der selige Jakob spannt jetzt den Bogen von Geras nach Südtirol, nach Brixen und auch wieder zurück. In diesem Sinne sind wir alle auch als Hörerfamilie von Radio Maria ja immer gut verbunden und die Heiligen und Seligen helfen uns dabei. Wie Gabi Weindlmeier schon eben angekündigt hat, war mein Anliegen für die heutige Sendung in der Vorbereitung eben das Frühstück. Und so möchte ich eben mit euch einen kleinen Ausflug machen durch den Heilkräutergarten und schauen, was denn für das Frühstück für uns geeignet ist oder wo wir die Gesundheit fördern können. Wir wissen ja, dass es unterschiedliche Verwendungen und Anwendungen der pflanzlichen Hilfsmittel

durch etwas einfügen. Und so ist es eben gerade das Frühstück, das hier eine ganz prominente Stellung einnimmt. Beziehungsweise der Tagesbeginn überhaupt. Wir wissen von den Vollzügen unserer Verdauung und vom Stoffwechsel, dass gerade eben die Morgenstunde dazu angetan ist, den Körper mit Gutem zu beschicken. Und dieser ist dann auch bereitwilliger annimmt als sonst und möchte fast sagen, wenn man im Spital geht, dann zu manchen Krankenbetten, wenn ich bei dem Kranken besuchen das Schild, hängen Sie nüchtern, dann möchte ich auch sagen, dass eben gerade auch die Kräutertees auf den nüchternen Magen eben zu landen kommen sollen und vom nüchternen Magen auch ganz gut weitergeführt werden. Und Variatio delectat, sagt der Lateiner, also die Abwechslung, die erfreut. Ja, und so möchte ich auch das den einen oder anderen Vorschlag geben, um eben jetzt hier eine möglichst breite Schau auf das Frühstück zu ermöglichen im Zusammenhang mit den Kräutern. Nun, wer meint, dass es jetzt in der Früh nur ganz angenehm sein soll, ganz süß, dem muss ich sagen, dass das nicht unbedingt immer gesundheitsförderlich ist. Also die Tees, die ich aufzählen werde, die sind in der Regel also ungesüßt zu trinken. Wenn man das nicht so leicht zusammenbringt, dann kann man auch einen Honig dazu tun. Wie gesagt, beim Tee anrichten ist es genauso, wie wenn ich in der Küche etwas koche. Ich muss es einfach abschmecken und mich dann individuell natürlich dafür entscheiden, wie ich jetzt einen Tee zu mir nehmen kann. Wenn wir, und ich möchte fast ein bisschen durchbuchstabieren, also alphabetisch dabei vorgehen, was hilft zum Beispiel zu einem Alltagstee? Man kann von Äpfeln, natürlich von unbehandelten und ungespritzten Äpfeln, also von rein biologischen Äpfeln, kann man die Apfelschalen auch nehmen, um einen Tee aufzugießen, also auch getrocknete Apfelschalen oder auch frische Apfelschalen. Also wenn man sich einen Tee aus Apfelschalen macht, dann tut das übrigens den Nerven auch gut, hilft bei Erkältungen und stärkt den Magen und den Darm. Die Grundregel beim Aufgießen von einem Tee ist, wenn man eine getrocknete Ware nimmt, dann jeweils 2 Teelöffel voll, dann 1/4 Liter Wasser drüber gießen, das siedet, und dann 15 Minuten lang stehen lassen und danach erst abseihen, in die Tasse geben und bei annehmbarer Trinktemperatur dann schluckweise trinken. Zum Buchstaben A ist eben Apfelschale. Was man auch tun kann, ist einen Andorn-Tee zu trinken. Dieses eher seltene Kraut ist sehr bitter. Marubium vulgare heißt der Andorn, aber er kräftigt den Magen und den Darm, ist auch wertvoll in den Entwicklungsjahren und bei Wechselbeschwerden, begünstigt den Stoffwechsel und den Kreislauf und er fördert auch die Tätigkeit der Atmungsorgane. Ja, beim Buchstaben B, dann fallen mir 2 Tees ein. Natürlich der berühmte Brennnesseltee, der eben auch den Stoffwechsel anregt, dann überschüssige

Harnsäure abbaut und auch die Blutbildung fördert. Er ist auch gut bei Eisenmangel, ein Brennnesseltee, und ist auch gut für Diabetiker. Also die Brennnessel ohnehin ein sehr wertvolles Heilkraut. Bei der Brennnessel muss ich aber immer dazu sagen, dass natürlich der Kreislauf durch eben das Ausführen, Ausleiten und vermehrten Harnabgabe auch den Kreislauf in Anspruch nimmt. Also hier aufpassen, dass der Kreislauf es auch verträgt. Ein anderes Thema sind die Gerbstoffe, die jetzt auch entzündungshemmend wirken und die ich in den Organismus einbringen kann. Da ist natürlich ein Kraut mit dem Buchstaben B an erster Stelle zu nennen, und das sind die Brombeerblätter. Also die Brombeerblätter, sie helfen, also ein Tee hilft bei allen Entzündungen von inneren Organen, er stärkt die Abwehrkräfte, auch ist ganz gut geeignet für allergische Erscheinungen und Reaktionen. Natürlich ist er auch ein ausgezeichneter Frühstückstee, vermittelt Wärme über die Leber. Diesen Brombeerblätter, die kann man aber auch ruhig mit Honig und etwas Zitronensaft abmischen. Ja, und natürlich auch, und hier ohne Honig genommen, wirkt er auch sehr gut, wenn zum Beispiel der Darm zu schnell alles abgibt, also wenn Durchfall da ist, dann ist auch der Brombeerblättertee ein vorzüglicher Tee. Ja, und ich gehe jetzt weiter gleich zum Buchstaben F. Das ist der Fencheltee. Der Fencheltee, der regelt den Stuhlgang, erhebt die allgemeine Stimmungslage und vertreibt auch Blähungen, und auch so hat es Hermann Josef Weidinger auch in seinen Quellen geschrieben, er vertreibt den Trübsinn, was ja nicht das Schlechteste ist. Man kann auch Hagebutte, Früchtentee aufgießen, aufbrühen, also getrocknete Hagebutten, Hagebuttenfruchtfleisch und auch die Kerne dabei. Das tut den Nieren gut gleicht auch einen Vitaminmangel aus und öffnet unser Denkvermögen. Auch das ist ja ganz gut, wenn das in der Früh geschieht. Was oft übersehen wird, ein ganz schlichter Tee, der auch einfach zu besorgen ist im Fachhandel, oder manche können sich das auch selber im Sommer dann die Grundlage dafür selbst ernten. Das ist jetzt der, und ich bin beim Buchstaben H jetzt angelangt, das ist der Himbeerblättertee. Also der Himbeerblättertee, hier werden die Blätter im frühen Sommer heruntergenommen von möglichst wilden Himbeeren, also wildwachsenden, so wie sie auch im Wald wildwachsen, kann man sie ja auch im Garten zu Hause haben und dann dort die Blätter von sauberen Standorten entnehmen und sorgfältig trocknen und dann in ein Glas am besten hineingeben, damit sie nicht unter Feuchtigkeit leiden. Und dann kann man mit den Himbeerblättern, kann man dann eben einen Tee aufgießen und gleich zum Frühstück bzw. vor dem Frühstück trinken. Was ich vorhin gesagt habe, jetzt auf nüchternem Magen trinken, das ist natürlich der Idealfall. Aber ich sage mir, wenn jemand die Heilkräuter aufgießt und eben sie als Frühstücksgetränk zum Frühstück dazu trinkt, dann ist das auch gut, besser, sage ich jetzt, als gar nichts, als ganz auf die Kräuter verzichten.
Also einen Tee nehmen und auch davon trinken. Und zum Frühstück trinken. So habe ich das gemeint. Ja, was jetzt sehr gut ist, weil die kalte Zeit beginnt, also bei uns im Waldviertel haben wir heute schon Reif gehabt, es hat schon gefroren in der Nacht und wir wissen alle, wer vom Sommer verwöhnt ist und in diese Zeit hineingeht, der fängt sich entweder einen Schnupfen oder eine Erkältung. Und wenn man noch weiter in den Herbst und dann in den Winter hineingeht, ist das Thema Grippe wieder ganz aktuell. Also brauchen wir vermehrt die Abwehrkräfte. Und wer kann uns unterstützen? Das ist natürlich dann der Holunder. Der Holunder, und zwar die Holunder. Blüten, Sambucus nigra, die Holunderblütenschirme, die auch getrocknet und dann zerkleinert zu einem Tee aufgegossen werden können. Der Holunderblütentee hilft mit, auch das Blut zu reinigen, auch das Gewebe zu reinigen und er stärkt natürlich wirklich auf wunderbare Weise die Abwehrkräfte. Übrigens, wer so eine Grippevorsorge mit pflanzlicher Kraft treffen möchte, der sollte eine Holunderblütentee-Kur durchführen. Und das wäre dann eben 3 Wochen lang in der Früh eine Tasse davon trinken. Und am frühen Abend, also einige Zeit vor dem Schlafengehen, dann auch die nächste Tasse Tee, die nächste Schale Tee trinken, um so eben die Immunkräfte des eigenen Körpers auf Vordermann zu bringen. Herzliche Einladung, der frühe Vogel fängt den Wurm, beziehungsweise das Frühstück kann schon die Gesundheit einfangen im übertragenen Sinn und das am besten mit Kräutertees. Ja, und wir kennen das, in der Früh im Sommer beginnen die Vögel zu singen, die Musik soll jetzt auch im Herbst nicht schweigen, sondern uns jetzt ein bisschen Grund zur Dankbarkeit verleihen.

0: Sendesendung Lebenshilfe hier bei Radio Maria, Heilkräuter aus dem Klostergarten mit Kräuterpfarrer Benedikt aus dem Stift Geras und vom Verein Freunde der Heilkräuter. Mit Kräutertees zum Frühstück beschäftigen wir uns heute in dieser Sendung. Kräuterpfarrer Benedikt geht dazu alphabetisch vor. Begonnen haben wir mit dem Apfelschalentee, über den Andorntee, den Brennnesseltee, dem Brombeerblättertee, dem Fencheltee, Hagebuttenfrüchtetee, dem Himbeerblättertee und stehen geblieben sind wir beim Holunderblütentee. Und nun darf ich das Wort wieder an unseren Referenten übergeben.
1: Ja, das Alphabet der Kräutertees, das wird jetzt weitergeführt in der Sendung und ich hoffe, wir können uns auch dann in der zweiten Hälfte der Sendung gut darüber austauschen, welche Erfahrungen jemand mit Heilkräutern gemacht hat, auch in der Früh bzw. generell. Wir sind ja in dieser Sendung auch immer eine Kräuterbörse und ich darf jetzt schon einladen, dass wir dann später einander austauschen werden. Ja, Holunderblütentee, da kommt dann gleich das K. Und das, ich übergehe jetzt das J und gehe gleich zum K. Zwei Ks möchte ich hier nennen. Das ist die Kamille. Wer möchte, kann eben die Kamille auch zum Frühstück hernehmen, weil sie hat ja auch entzündungshemmende Kräfte und ist auch gut, wenn jemand unter Krämpfen leidet, dann ist es angesagt, auch einen Kamillentee zu trinken in der Früh. Und Kamillentee schenkt auch Gleichmut. Und ein anderer Energiebringer, der auch den Lungen ganz gut tut, ist eine Blume, eine Pflanze, die die Sonnenkraft auf besondere Weise sammelt. Und das ist die Königskerze. Also Königskerzen und Blütentee ist ganz wunderbar, wirkt sich ganz wunderbar auf die Atemwege, auch gibt aber auch Kraft und nimmt eine schlechte Laune. Also auch hier immer wiederum darauf schauen, dass wenn im Körper etwas vonstatten geht, dass davon ja auch die Seele profitiert und auch mehr Zufriedenheit schenkt. Wer für die Nerven etwas Beruhigendes in Anspruch nehmen möchte, der gehe zum Lavendel. Also der Lavendel ist ohnehin bekannt, der braucht nicht beschrieben werden. Vom Lavendel nehme ich die Blüten, die getrockneten und abgerebelten Blüten, die da sind, auch hier wiederum eben wie bei den anderen Blättern und Blüten. Und ich wiederhole jetzt das Anrichten des Tees. Da nehme ich zwei Teelöffel her von der Droge, also von der pflanzlichen Grundlage, übergieße das mit einem Viertel Liter kochenden oder siedendem Wasser und beim Lavendel, weil der voller ätherischer Öle ist, ist es ganz wichtig, den Tee dann zugedeckt ziehen zu lassen, also 15 Minuten zugedeckt ziehen lassen und dann abseihen und dann schluckweise trinken. Wie schon gesagt, beruhigt der Lavendel die Nerven, das Gemüt, gerade dann, wenn es einen spannungsreichen Tag gibt oder angespannte Tage, dann tut der Lavendel ganz gut. Er tut auch den Luftwegen gut, nimmt dort die Krämpfe und hilft auch der Frau in den Wechseljahren. Aus den Aufzeichnungen von Hermann Josef Weidinger ist auch etwas sehr Schönes noch herauszulesen. Er schreibt, der Lavendeltee ist günstig für die Choleriker, gleich nach dem Aufbrausen rasch wieder aus. Also ich weiß ja nicht, wer irgendwo Verantwortung hat und wo es manchmal dann eben Situationen gibt, wo man aufbrausend ist, da ist es auch gut, gleich den Lavendeltee in der Früh einzubauen, um auch hier ausgeglichener zu werden, damit die Umwelt einen auch besser aushält. Nun kommen wir zu einem ganz wertvollen Kraut. Wir sind ja beim Buchstaben L angelangt. Und das ist der Löwenzahn. Ja, und hier plädiere ich natürlich gerade jetzt in dieser Jahreszeit wirklich auf die qualitätsvolle Ware aus dem Fachhandel zurückzugreifen. Also jetzt nicht mehr mit dem Löwenzahn zu laborieren, indem man sich jetzt noch irgendwelche Blätter abpflückt und sie trocknet. Es hat ja schon den Reif gegeben, es ist kalt, also die Pflanze ist ja am Rückzug und da ist jetzt die Wurzel das Wertvolle. Aber bitte die getrocknete Ware nehmen Sie, aufgießen und möglichst auch aus dem Fachhandel, auch beim Kräuterpfarrer gibt es einen wunderbaren Löwenzahnblättertee. Ja, und wenn man sich den jetzt aufgießt, tut man gleich für die Leber etwas Gutes, also der Löwenzahnblättertee unterstützt die Funktion der Leber, sorgt für einen guten Gallenfluss und wirkt übrigens auch Blutdruck senkend, wenn man den in der Früh zu sich nimmt. Und wer weiß, dass eben der Blutdruck erhöht ist, auch hier bitte zumindest probieren, ob nicht pflanzliche Mittel eben auch etwas beitragen dazu, dass der Blutdruck seine normalen Werte wieder erlangt. Ja, wir sind der Lavendel, der Löwenzahn, das L, und auf das L folgt das M. Und das M hat die Melisse zum Beispiel zu bieten. Wir waren zwar gerade beim Thema Nerven, aber eben der Melissentee und auch hier wiederum, das predigt der Kräuterpfarrer immer wieder, nehmen wir die getrocknete Ware her, weil die besser ist für den Tee, die getrocknete Ware, und gießen uns damit einen Tee auf, eben zum Beispiel auch bei Nervenschmerzen ganz gut, beruhigt auch die Nerven, führt zu einer geistigen Ausgeglichenheit und jetzt überhaupt auch gut bei Migräne und Wetterfühligkeit. Ja, vermindert auch Herzklopfen und Herzneurosen. Wer hier ein Problem hat, ist natürlich ganz klar, das medizinisch abklären lassen, aber eben auch dem Ganzen mit pflanzlicher Kraft beikommen und begleiten. Das geht dann mit der Melisse. Melisse und Thema Migräne führt mich auch wiederum dazu, eines zu betonen, ist ganz klar, dass ich auch eben bei Migräne kann Übelkeit ein Symptom sein, und wenn jemand dabei eben der Melisse also nicht verträglich gegenübersteht, ist ganz klar, dann ist die Melisse auch zu meiden, oder wer gerade in diesen Phasen der Übelkeit den Geschmack überhaupt nicht ausstehen kann. Also auch das kann natürlich passieren, ist ganz klar, dass man da zu einem anderen Kraut greift und nicht zur Melisse, aber an und für sich schmeckt sie ganz gut. Aber wie gesagt, es ist für jeden Menschen ein Kraut gewachsen, aber das kann durchaus ein jeweils anderes Kraut sein. Ich habe das Thema Migräne angesprochen. Da ist ein anderes M noch zu erwähnen, ein M namens Majoran, also der Majoran-Tee, der ist ganz gut bei Verdauungsstörungen und stärkt auch die Kopfnerven. Auch er ist ganz gut bei Migräne und bei Kopfweh. Und übrigens hat er auch schleimlösende Kraft. Er treibt das Wasser ab, kräftigt den Magen und führt auch durch das Trinken zu einer geistigen Regentätigkeit. Auch hier der Majoran-Tee ist jetzt nicht unbedingt ein Tee, der dem Gaumen schmeichelt, aber wie gesagt, da muss man durch, wenn man etwas Gutes tun will. Und in meinem neuen Kochbuch, das ich zusammen mit meinem Geschäftsführer Nikolaus Tomsig jetzt geschrieben habe und das jetzt ganz frisch am Markt ist, es heißt Heilsam Kochen. Also das findet man. Herzliche Einladung, auch auf dieses Kochbuch zurückzugreifen, wo die Kräuter auch geschildert werden, die man zum Essen dazu tun kann. Und da ist ganz klar, wo ich immer wieder darum sage, auch der Gaumen braucht eine Schule und den Gaumen kann man ruhig auch erziehen, dass er Freude hat, wenn darauf auch bittere oder vielleicht nicht so angenehme Kräuter landen. Bitte nicht nur das künstliche, chemische Zeugs als gut erachten oder die sogenannten Geschmacksverstärker, sondern durchaus auch sich mit dem Gaumen und der Zunge der Realität der Natur stellen und dann das eine oder andere wertschätzen. Ja, die Sendung ist natürlich viel zu kurz, um jetzt das ganze Alphabet mit den vielen, vielen Kräutern durchzubuchstabieren, aber ich möchte hier noch bei der Symbolpflanze des Vereines Freunde der Heilkräuter landen und das ist die Ringelblume Calendula officinalis. Also sie ist natürlich auch jetzt, wir kennen die Ringelblumensalbe als eine wahre königliche Helferin für Hautprobleme, wenn es zu Heilungsunterstützung kommen soll oder Hautpflege, dann ist die Ringelblume eine ganz wunderbare Helferin, wenn sie dann als Salbe oder in Öl gelöst da ist. Aber jetzt der Ringelblumentee wirkt sich ganz günstig für Magen und Darm aus. Also auch hier, wo der Sitz unserer Gesundheit ist und übrigens auch wie der Löwenzahn, auch die Ringelblume für die Bauchspeicheldrüse. Bedenken wir, dass wir natürlich jetzt nicht die Gesundheit herbeizwingen können und auch lebensbedrohende Krankheiten wie Karzinome nicht ausschließen können, aber wir können ja etwas dazu tun, dass eben der Organismus fitter bleibt und wenn ich Jahrzehnte eben die Pflanzen außen vor lasse und sie nicht integriere als vorbeugende und stärkende Hilfen, kann der Organismus auch leichter zu leiden kommen. Also vertrauen wir in diesem Sinne der Natur. Ich weiß hier sehr wohl, was ich sage. Ich spreche nicht von Wunderkräutern, denn die Wunder wirkt Gott alleine, der uns in der Schöpfung zusammengefügt hat, Menschen, Pflanzen und Tiere und Steine und Gestirne. Das gehört alles zusammen. Und dennoch eben aufgrund dieser Zuordnung und Hinordnung haben eben die Pflanzen oft das Richtige für uns parat, um jetzt unseren Organismus und auch unsere Abwehrkräfte zu stärken. Lassen wir sie also nicht außen vor, sondern bitten wir sie an den Frühstückstisch und wir können uns ja eben selber schlau machen und ihr, liebe Zuhörerinnen und Zuhörer, ihr könnt euch schlau machen, welches Kraut jetzt einmal zum Frühstück genommen wird, was einem selbst oder der ganzen Familie oder Freunden eben auch die Gesundheit näher bringt, die Gesundheit erhält und die Gesundheit in die Zukunft führt. Ich habe euch ein Beispiel heute gegeben, die Kräuter durchzubuchstabieren. Und wie gesagt, ich denke, dass alle das Alphabet ohnehin auswendig können. Und dass zu den fehlenden Buchstaben, die heute nicht drangekommen sind, auch noch etliche T's ins Gedächtnis kommen werden und eben auch Freude bereiten können, Verzeihung. Meine Lieben, es ist wiederum an der Zeit, die Musik sprechen zu lassen, die Musik zu hören. Und dann wird uns eben die Moderatorin anleiten, ins Gespräch zu kommen.

Gerne können Sie sich jetzt einbringen in diese Sendung Lebenshilfe 0720 578 578 ist die Nummer ins Studio 0720 578 578. Außerhalb Österreichs wählen Sie 0043 720 578 578.

Ja, vielleicht haben Sie eine Frage an den Kräuterpfarrer oder selber einen Tipp. 0720 578 578 ist die Nummer hier ins Studio.

0: Ich begrüße die erste Anruferin auf Sendung, Helga Maria aus Wien. Bitte schön.
1: Ja, grüß Gott. Segen für den ganzen Tag. Ich habe eine Frage. Und zwar, gibt es auch etwas gegen Leukämie?
2: Oh, ja, die ärztliche Behandlung.
1: Ja, aber irgendein Tee oder irgendetwas?
2: Natürlich, es ist etwas gerade hier auch wichtig, Ausleitendes zu nehmen. Aber eben, Sie sprechen jetzt ein sehr wichtiges Thema an und ein sehr, wo ich als Kräuterpfarrer natürlich ganz behutsam bin. Vielleicht haben Sie meine letzten Worte gehört, wo ich über Wunderkräuter gesprochen habe. Und ja. Ihre Frage ist jetzt so direkt, wissen Sie, dass ich hier ganz vorsichtig bin. Also ich kann Ihnen kein Kraut gegen Leukämie nennen, sondern ich kann Ihnen nur Kräuter empfehlen, die jetzt helfen, hier auch dieses Leiden zu begleiten. Also da gehört der Löwenzahntee dazu, da gehört der Schafgarbentee dazu. Ja, also es gehört auch der Brombeerblättertee dazu. Ja, also aber bitte, wenn Leukämie einmal ausgebrochen ist, dann braucht es dringend die klinische Behandlung und hier ist ja hier sind ja in der Forschung sehr gute Fortschritte gemacht worden. Ja? Also ich kann Ihnen nur empfehlen, etwas Begleitendes zu nehmen. Empfehle Ihnen auch, mit unserem Beratungsdienst in Geras zu telefonieren. Ja? Also hier sind die Damen bereit, Ihnen eine gute begleitende Auskunft zu geben. Da gibt es etwas, aber eben bitte, wenn Sie mich fragen direkt, gibt es etwas gegen Leukämie, wenn sie ausgebrochen ist, muss ich Ihnen sagen, nein.
1: Ja. Na, ja, es ist ganz am Anfang nur viele, viele weiße Blutkörperchen,
2: genau.
1: Und
2: ja,
1: es ist unter der Kontrolle, aber ja, in der Familie waren schon Sterbefälle.
2: Also ja, von daher. Genau, ja. Also hier auch in gesundem Zustand vorbeugen, das ist ganz wichtig, ja, oder eben Folgen abfedern von der medizinischen Behandlung, wie gesagt, aber ich kann ja jetzt nicht hier von hier aus sagen, welche Therapien hier getätigt werden, aber wirklich, wenn Sie Kräuter verwenden, dann immer mit den Ärzten absprechen und natürlich die Kraft der Pflanze in Anspruch nehmen. Ja?
1: Ja, also
2: und
1: Sie
2: Gott
1: sagen,
2: gäb's, dass sich das Schicksal da wieder wendet.
1: Sie sagten Löwenzahn, Schafgarbe und Brombeerblätter.
2: Genau, ja, also mit den Gerbstoffen, weil ja über die Gerbstoffe auch jetzt die Immunkraft gestärkt wird.
1: Aha, ja, ja. Ja.
2: Genau, ja. Ja. Aber es gibt noch anderes Blutbildendes, aber bitte hier in Geras beim Verein Freunde der Heilkräuter an.
1: Na wunderbar, vielen, vielen herzlichen Dank, das hilft schon weiter. Danke vielmals.
2: Gerne, und viel Kraft beim Kreuztragen für die davon betroffen sind. Ja,
1: ja, das werde ich vermitteln, es betrifft nicht mich, aber ich werde weitergeben.
2: Ja,
1: vielen,
2: bitte.
1: Vielen herzlichen Dank.
2: Ich danke Ihnen für Ihr Vertrauen, Gottes Segen Ihnen.
1: Wiederhören. Ja,
2: wiederhören.
0: Auf Wiederhören. Der nächste Anruf erreicht uns aus Oberösterreich von Maria aus Ried im Innkreis. Bitte schön.
3: Ja, grüß Gott, ich hätte eine Frage und zwar folgendes. Das schlechte Cholesterin, das LDL, wenn das zu hoch ist, was würden Sie da empfehlen?
2: Eine Zeit lang entweder Majoran-Tee, den habe ich heute ja buchstabiert.
3: Ich habe leider nicht alles gehört.
2: Macht nichts. Und den einen Tee habe ich nicht genannt. Das ist der wilde Majoran, der hier ganz gut tut. Und das ist der Dost. Ja? Dost, oder Sie kennen vielleicht den Namen Oregano. Ja? Also getrockneter Oregano, Dost-Tee, der hilft wunderbar, eben genau diese schlechten Werte runterzuholen. Ich würde Ihnen aber auch den Löwenzahntee empfehlen, ja? Den bitteren Löwenzahntee, der ist ganz gut. Auch eines bedenken, ein Heilkraut ist keine Tablette. ja, oder keine Infusion. Das heißt, ich trinke einmal jetzt 2 oder 3 Wochen einen Tee in der Früh und am Abend und lasse die Heilkraft der Kräuter zur Wirkung kommen, die sich dann erst einstellt.
3: Und Sie würden vielleicht zuerst 3 Wochen den Majoran und dann den Toast und dann den Löwenzahn oder wie mache ich
2: das? Zum Beispiel, ja, na, oder Sie können eins davon auswählen, ja.
3: Okay.
2: Und probieren Sie es einmal, wenn Sie wieder mal die Blutwerte anschauen lassen, dann würde ich da eben 3 Wochen davor beginnen und dann sehen Sie anhand des, was dann der Arzt, die Ärztin sagt, ob sie da was geändert hat.
3: Gell? Und was halten Sie von dem 8-12, also 16-8, also nur 8 Stunden essen, 16 Stunden fasten, hat das darauf
2: einen Einfluss? Also ein Intervallfasten ist sicher auch nicht schlecht. Vor allem dann, wenn es einem sowieso, was die Körperfülle anbelangt oder das fette Essen zu gut geht. Mhm. Ja, aber jetzt eine Ideologie draus zu machen, da nehme ich persönlich Abstand davon.
3: Okay.
2: Aber wissen Sie, wenn Sie einmal, was Sie auch machen können, ist ein Obsttag einlegen. Es ist zwar dann viel Fruchtzucker auch da, aber trotzdem einmal an Tag wirklich sich nur auf Äpfel zu beschränken zum Beispiel oder eben ein Frühstück zu nehmen in ausreichender Form und dann eben jetzt keine schweren Mahlzeiten mehr, sondern zum Beispiel einen Apfeltag einlegen.
3: Mhm. Ja? Okay, vielen herzlichen Dank.
2: Gerne und Ihnen viel Segen und viel Lebensfreude. Wiederhören.
3: Danke sehr, wiederhören, danke.
0: Ja, der nächste Anruf erreicht uns aus Wien von Theresa. Grüß Gott.
4: Guten Morgen. Ich bin Amerikanerin, so hoffentlich es just kommt gut an
2: die Frage. My English is very bad, but
4: it's nur Deutsch. Meine liebe Sohn Reinhard waren auf Urlaub in Italien und bei der Apotheke habe ich diese Probiotika gekauft. Das habe ich ihm vielleicht zu lang gegeben, dass der Magen so, ich wollte das wieder in Schwung bringen, aber er hat leider Gottes Epilepsie und manchmal so von Medikamenten, so Nebenwirkungen mit diese Medikamenten. So dann gestern habe ich ihm ist eine Ovomaltine Milk. Er hat ein großes Gusto auf Milk gehabt.
2: Ja.
4: Und dann, das war die Hölle los. hat die Ovomaltine riesige Milkmenge getrunken. Habe ich gedacht, meine Güte, habe ich das selber ausgelöst, diese Tsunami im Magenraum, dass die Probiotika hat vielleicht zu gut bewirkt. Und was würden Sie dann vorschlagen, dass
2: also einen Malventee,
4: Malven.
2: Oder einen, das ist zum Beispiel die Stockrose oder eben die wilde Malve, ja. Oder auch, wir nennen es in Österreich, die Wegmalve ist die Käsepappel. Ja?
4: Ja.
2: Also das wäre einmal ganz gut, um den Magen jetzt zu beruhigen. Ja. Ich würde auch Melissentee in diesem Fall empfehlen, um hier zu mehr Ausgeglichenheit zu kommen.
4: Und aber es ist ich habe mit dem Neurologe letzte Woche gesprochen, dass vielleicht ist es gut, dass das eine, was so beschäftigt mit einer Krankheit, epileptische Anfälle, und plötzlich begann der mit Neuroviren und vom Urlaub und alle möglichen Dingen. Das ist, ich habe auch gesehen, ist nicht ein Probiotika auch eine gute Dinge, dass man, dass der Darm wieder, die Mitochondrien oder das Immunsystem ist wieder aufgeputscht und jetzt geht das vorbei in 1-2 Tage, wo Epileptiker eine tiefgreifende Dinge, aber wie oft würden Sie empfehlen, so auch oder diese Malven und anderen Tee?
2: Na, einmal probieren, 2 Tassen pro Tag.
4: Aha.
2: Ja, aber wie gesagt, auch bei Epilepsie bin ich jetzt ganz, ganz vorsichtig. Ja, die Epilepsie ist aufgrund der Probiotika ausgebrochen oder ist sie permanent?
4: Nein, er hat das
2: Also, ja, immer
4: regelmäßig unter Kontrolle mit Neurologe und alles möglich. Ja. Aber nur, dass ich wollte was Gutes tun, weil wir waren auf Urlaub.
2: Ja.
4: Und jetzt will ich die Bremse anschauen.
2: Genau, also normalerweise wirken Malven und Melissen ganz gut, aber trotzdem bitte mit dem Arzt, der Ärztin sprechen, ob jetzt die Heilkräuter auf die Medikamente eine schwächende Wirkung haben oder nicht. Das kann ich natürlich von hier aus nicht beurteilen, ja? Also das muss gerade wenn Epilepsie vorliegt und Medikamente genommen werden, bitte gut absprechen, dass jetzt das Heilkraut nicht hier eine schwächende Wirkung fürs Medikament herbeiführt und womöglich die Epilepsie noch stärker ausbricht. Also
4: aber
2: hier
4: Malven Tee hat allgemein in der
2: genau,
4: Apotheke.
2: Aber noch einmal, bitte, ich muss darauf hinweisen, Sie müssen auf die Wirkungen der Medikamente achten. Und da können Pflanzen manchmal eine entgegengesetzte Wirkung haben. Also das muss ich Ihnen so sagen. Aber in der Regel tun Malven sehr gut.
4: Okay, vielen Dank.
2: Bitte, gerne,
4: danke,
2: gerne. Und ich werde Sie und Ihren Sohn ins Gebet mit einschließen. Alles Gute.
0: Ja, danke schön für diesen Anruf. Und ich darf dann gleich auch die nächste Anruferin begrüßen. Aber in der Zwischenzeit hören wir noch ein paar Takte Musik.

0: So begrüße ich nun Elfriede aus Kärnten. Bitte schön.
1: Grüß Gott, Frau Elfriede.
2: Ja, grüß Gott, Herr Pfarrer. Ich habe eine Bitte. Ich habe so verschlagene Ohren, habe ich so. Und ich war jetzt krank, auch habe ich Antibiotika gehabt. Und leider so verschlagen wissen, das ist so.
1: Ja, das ist ganz gut mit die Ohren gingen mit einem Hauswurzöl zum Beispiel einzureiben.
2: Hauswurzöl?
1: Hauswurzöl, ja. Vom Dachhauswurz einen Ölansatz herstellen oder...
2: Das kriegt man in der Apotheke.
1: Ja, oder beim Verein Freunde der Heilkräuter in Geras.
2: Ja. Aha, und ja, diese
1: genau.
2: Hauswurz.
1: Hauswurz ist zum Beispiel ganz gut, ja.
2: Und mit dem schmiert und...
1: Genau, ja.
2: Und können Sie mir sagen, diese Telefonnummer von...
1: Gerne, das ist die alte Karlsteiner Nummer, jetzt in Geras, die auch erreichbar ist, 028 44 70 70. Also für alle, die zuhören, die alte Karlsteiner Nummer, die auch in Geras funktioniert, 028 44 70 70. Der Verein Freunde der Heilkräuter ist seit genau einem Jahr nach Geras umgezogen und führt seinen Betrieb in Geras fort. Und auch von hier aus wird die Ringelblume an die Mitglieder im Verein Freunde der Heilkräuter geschickt. Herzliche Einladung, auch unsere Gemeinschaft durch eine Mitgliedschaft zu verstärken. Ich traue mich, das hier zu sagen. Also, um Gutes zu bewirken und auch unsere Telefone, unsere Beratung in Anspruch nehmen, bitte.
2: Das ist 028 44?
1: Und zweimal 70.
2: Zweimal 70.
1: Ja.
2: Na, Herr Pfarrer, danke vielmals. Und
1: bitte.
2: Mit dem soll ich schmieren, mit der Hauswurz?
1: Probieren, ja, genau.
2: Ja. Danke vielmals, recht schönen Dank.
1: Bitte,
2: einen schönen
1: gerne.
2: Tag noch. Alles Gute.
0: Alles
2: danke,
0: Gute.
2: Wiederhören, danke. Danke vielmals.

Sie hören die Sendung Lebenshilfe hier bei Radio Maria, Heilkräuter aus dem Klostergarten mit Kräuterpfarrer Benedikt aus dem Stift Geras und vom Verein Freunde der Heilkräuter. Gerne können Sie mit ihm noch ins Gespräch kommen, wenn auch Sie eine Frage haben oder gerne auch einen Beitrag, einen Tipp. 0720 578 578 ist die Nummer ins Studio. 0720 578 578.

0: Der nächste Anruf erreicht uns aus Oberösterreich von Maria. Bitte schön.
1: Grüß Gott.
2: Grüß Gott, Herr Pfarrer. Ich hätte eine Frage. Ich leide an Verstopfung. Können Sie mir da irgendeinen Tee oder irgendwas Besonderes sagen?
1: Was ganz gut ist, ist Alleinsamen. Ja. Das sind schleimhaltige Tees, auch hier die Malven-Tees kann man gut nehmen. Und ein Hausmittel, was auch gut ist, was nicht ganz angenehm ist, aber ab und zu einmal einen Teelöffel Öl einnehmen. Ja?
2: Also das Öl, das nehme ich schon. Das nehme ich jeden Tag bald.
1: Okay. Also das dann sehe ich. Okay, trotzdem. Ja.
2: Und den Leinsamen darf ich nicht nehmen, das hat mir Krankenschwester gesagt.
1: Okay, ja. Gut, dann nicht nehmen, ja. Aber wie gesagt,
2: was haben Sie da für einen Tee? Haben Sie irgendeinen Tee?
1: Einen Käsepappeltee würde ich nehmen.
2: Ein Käsepappeltee.
1: Käsepappeltee. Ja, genau. Einmal probieren. Ob das gut tut, gell? Das ist für den Darm generell ausgleichend und aber gleichzeitig auch schonend. Ja, das ist ja wichtig. Ja. Und wie gesagt, hier auch, ich weiß nicht, ob Sie auch Haferflocken nehmen dürfen.
2: Haferflocken kann ich schon nehmen, ja.
1: Ja, dann darf ich auch die einmal vermehrt auch essen. Mhm. Ja. Um hier den Darm ein bisschen in Schwung zu bringen, gell?
2: Ja. Ja. Na, danke vielmals, danke schön.
1: Bitte gerne. Ja. Viel Segen Ihnen, gell?
2: Ja, danke.
0: Ja, und in der Zwischenzeit war ich im Gespräch mit der nächsten Anruferin, Gertraud aus Rohrbach. Bitte schön.
1: Rehrauber, grüß Gott, schön
3: ja,
1: ins Möbel.
3: Grüß Gott, Herr Pfarrer. Ja, und es ist ja recht schön heute, ja.
1: Bei uns her.
3: Ja, wunderbar, ja. Ich wollte jetzt nur sagen von der Frau, die was jetzt wegen der Verstopfung angerufen hat. Ja. Mein Vater, der hat auch viel mit der Verstopfung zu tun gehabt. Und der hat immer den Mutterblättertee genommen. Und der hat ihm sehr, sehr viel geholfen. Mhm. Der Mutterblättertee oder, was ich auch schon gehört habe, Sauermilch oder Buttermilch.
1: Genau.
3: Die echte Buttermilch. Ja, und das sind Sachen, die was eigentlich da.
1: Genau. Und Generell ist ja Obst ganz gut, aber jetzt weiß ich halt nicht, was die Anruferin vertragt.
3: Ja, vertragt es nicht, genau. Obst, genau. Ja. Und beim Majoran, der hilft auch sehr viel für die Venen, also die hält, glaube ich, die Venen auch sehr geschmeidig. Ja. Also wenn wer Venenprobleme hat, das weiß ich ungefähr von meiner Ärztin, dass die das empfohlen hat, immer den Majoran, der ja. Ja. Ja, das sind aber meine Sachen. Und wie gesagt, ich habe jetzt ein bisschen weniger Schmerzen wegen der Gürtelrose. Mhm. Also ich muss sagen, ich trinke den Tee jetzt, der ist schon vor einer Zeit lang auch von einer, die Mädchen zusammengestellt haben.
1: Die Beratung, genau.
3: Ja, genau. Ja,
1: jetzt habe ich an Sie noch eine Frage. Weil Sie da jetzt was erwähnt haben, es gibt für die Heilkräuter im Volksmund und überhaupt und in der Geschichte oft ganz viele Bezeichnungen, regionale. Mhm. Und Sie haben jetzt was gesagt, wo ich selber jetzt einmal bitte um Klärung und auch die Zuhörer, Mutterblättertee haben Sie gesagt. Was meinen Sie konkret damit?
3: Ja, im Volksmund heißt der Mutterblättertee.
1: Ist es Mutterkraut.
3: Aber denken werden Sie es wissen. Ich kann es jetzt auch nicht genau sagen. Ja. Es sind schon Blätter. Es ist kein Kraut, es sind Blätter.
1: Ja.
3: Mhm. Aber ich weiß jetzt auch nicht genau,
1: Ich werde mich auch schlau machen.
3: Ja,
1: Ich bin jetzt einmal, ich bin ein bisschen verunsichert, ob es das Mutterkraut ist oder nicht. Ja, Mutterkraut, Verwandte zur Kamille. Ja, Deswegen sage ich das. Und noch einmal auch für alle, die zuhören, eben Heilkräuter haben oft regional unterschiedliche Begriffe, sodass auch eben zum Beispiel ein herkömmlicher Kräuterbegriff etwas ganz anderes bedeuten kann, als man es sonst gewohnt ist. Das wollte ich nur
3: hinzufügen. Ja, das stimmt. Aber der ist an und für sich irgendwie ein bisschen bekannt oder vielleicht ein weniger bekannt, ich weiß es nicht.
1: Genau. Ja, danke auf jeden Fall für den Beitrag.
3: Bitte gerne. Und eines möchte ich noch sagen, wenn man zu viel weiße Blutkörperchen hat, da kann man auch die roten Rüben und alles, was rot ist, soll man da essen. Weil ich habe das selber damit belastet in der Richtung.
1: Ja, Johannisbeersaft, Aronia. Ja, genau. Das ist klar, ja. Aber wie gesagt, bei der Anruferin habe ich natürlich auch gebeten, hier wirklich ganz vorsichtig zu sein, weil es ist Leukämie genannt worden und da muss man wirklich auch vorsichtig sein. Und natürlich ist es unterstützend, die roten Sachen. Genau, ja, danke.
3: Bitte Dankeschön. Gerne, danke, auf Wiederhören. Und
1: danke, Wiederhören.
3: Geht's gut für den Vortrag.
1: Gern.
0: Wiederhören. Ja, auf Wiederhören und nun begrüße ich aus Kärnten Nina. Grüß Gott.
4: Grüß Gott. Ja, vielen lieben Dank für Ihren informativen Beitrag, lieber Herr Kräuterpfarrer Felsinger. Ja, ich habe eine Frage.
1: Na, Benedikt, zwar, bitte, da stehe ich drauf. Ja, nicht Felsinger, sondern Benedikt. Gell? Danke.
4: Okay. Jetzt habe ich gedacht, ich mich voll verdammt. Na, okay. Ja. Welche Wirkung erziele ich, wenn ich Erdbeer, Himbeer und Brombeerblätter zusammenmische?
1: Sie sind gerbstoffreich und sie fördern damit eine gesunde und ausgeglichene Darmflora. Ja, also der Darm ist einer der wichtigsten Sitze des Immunsystems.
4: Sehr schön.
1: Und das wirkt ganz gut und wirkt indirekt auf die Haut gut, wirkt auf die Leber gut, auf die Bauchspeicheldrüsen gut. Also ist wirklich ein sanftes Streicheln der inneren Organe.
4: Sehr schön. Und ist nicht nur für die Frauen jetzt, sondern allgemein, gell?
1: Für Frauen und Männer. Ich habe mir gerade gedacht, jetzt bei den Anrufen, also es war noch, die Mannsbilder halten sich da eher im Hintergrund. Die Frauen sind hier die tragenden Kräfte. Aber die Kräuter tun den Männern genauso gut wie den Frauen.
4: Alles klar. Ja. Okay, danke schön, gell?
1: Viel Segen und danke schön.
4: Ja. Ihnen auch so vielen Dank vielmals.
1: Danke.
0: Ja, und nun begrüße ich auf Sendung Silvia aus Wien und sie kann uns jetzt beantworten, was mit dem Mutterblättertee gemeint ist. Bitte schön.
5: Ja, grüß Gott, Herr Kräuterpfarrer, hier spricht die Silvia aus Wien. Ja. Ich habe das jetzt gerade gehört mit diesem Mutterblättertee und habe jetzt geschwind den Herrn Google gefragt.
1: Ja.
5: Und der würde sagen, Mutterblätter ist auch eine andere Bezeichnung für Senfblättertee. Also das wollte ich nur als Information dazu beitragen. Vielleicht ist es hilfreich.
1: Ja, okay. Aber
5: also das wären die Senfblätter.
1: Ist eine Möglichkeit, Entschuldigung, wenn ich da jetzt ein bisschen klug rede, noch einmal die regionalen Bezeichnungen, ja, die volkstümlichen Bezeichnungen der Heilkräuter werden mir wahrscheinlich noch drei oder vier andere Kräuter ausspucken.
5: Ja.
1: Also Hermann Josef Weidinger hat ja das alles gesammelt und ich schaue jetzt auch selber nach der Sendung, ob ich das so rausfinden kann. Aber danke einmal für den Beistand und für das Vorangehen des Erforschens. Dankeschön.
5: Ja, ich danke auch immer für die vielen tollen Informationen, die wir bekommen von Ihnen. Dankeschön. Alles
1: Viel
5: Gute.
1: Segen auf Wiederhören. Ihnen und alles Gute.
5: Dankeschön. Wiederhören.
0: Auf Wiederhören. Ja, und nun begrüße ich einen letzten Anrufer in dieser Sendung, Kurt aus Oberösterreich. Grüß Gott.
6: Grüß Gott, Herr Pater Benedikt. Ich hätte eine Frage und zwar zu Thrombose. Meine Mutter hat

0: Okay, ja, ja? Mache ich. Ja. Ich gebe so weiter, Herr Pater. Gut. Danke vielmals.
1: Gerne, gerne. Und schönen endlich Tag. Ein Mann, endlich ein Mann.
0: Ja, Dankeschön. Endlich, für die Mama.
1: Ja, ja, genau, ja.
0: Danke. Wiederhören, danke, danke sehr.
1: Auch Spaß muss sein, danke.
0: Ja, genau, natürlich. Papa, danke sehr.
2: Ja, ja, danke, immerhin der letzte Anrufer, ein Mann in der Leitung. Genau. Ja, wir sind jetzt am Ende der Sendung schon fast angekommen. Ein paar Minuten haben wir noch und ich darf Ihnen, lieber Herr Kräuterpfarrer, noch abschließende Worte überlassen.
1: Es ist eine herzliche Gemeinschaft, die ich hier erleben darf auf Radio Maria und ich danke wirklich für alles Vertrauen, auch jetzt bei allen Anrufen und möchte noch einmal eben sagen, bitte nehmt die Pflanze in Anspruch, bevor ein Leiden eintritt. Nehmt sie als Partnerinnen und Partner des Lebens, weil Gott sie uns ja zu Füßen gelegt hat. Rollen wir unser Leben von der Schöpfungsgeschichte her auf. Wir haben ja eben gerade die Schöpfungszeit auch begangen. Rollen wir sie von dieser Geschichte her auf und finden wir wieder, wie auch in dieser Sendung es ja aktuell war, die Namen der Pflanzen, damit wir sie beim Namen nennen können. Und wenn wir einmal eine Freundschaft aufgebaut haben, dann werden uns diese Freundschaften auch tragen oder beziehungsweise beistehen, wenn Leiden auf einmal eintreten. Danke für alles und viel Segen euch allen zu Hause, viel Kraft fürs Kreuztragen. Und nehmt auch die Fürbitte des seligen Jakob Kern in Anspruch, der selber viel gelitten hat, aber immer Freude am Leben hatte. Der Herr sei mit euch.
2: Und mit deinem Geiste.
1: Es segne, behüte und begleite euch alle, der allmächtige Gott, der Vater, der Sohn und der Heilige Geist.
2: Amen.
1: Gelobt sei Jesus Christus.
2: In Ewigkeit. Amen. Vielen herzlichen Dank, lieber Herr Kräuterpfarrer Benedikt, für die heutige Sendung, für Ihre Ausführungen und für die Beantwortung aller Fragen. Wir hören Sie wieder am Dienstag, dem 10. November, hier bei Radio Maria. Bis dahin alles Gute und Gottes reichen Segen. Liebe Zuhörerinnen und Zuhörer, das war die Sendung Lebenshilfe, Heilkräuter aus dem Klostergarten mit Kräuterpfarrer Benedikt aus dem Stift Geras und vom Verein Freunde der Heilkräuter. Heute haben wir uns mit den Kräutertees zum Frühstück beschäftigt. Sie erhalten diese Kräutertees auch beim Verein Freunde der Heilkräuter direkt. Kräuterpfarrer Benedikt hat auch schon die Telefonnummer genannt des Beratungsdienstes.
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0: Liebe Hörerinnen und Hörer von Radio Maria, ich darf euch ganz herzlich wieder begrüßen zu einer neuen Sendung Wort des Lebens. Heute bin ich nicht alleine im Studio, sondern ich habe zwei Gäste, die Nathalie und den Markus, die zu mir gekommen sind. Und ich freue mich, dass ihr da seid. Und ihr seid zwei ganz besondere Menschen. Vielleicht könnt ihr euch einfach selber kurz vorstellen, was ihr macht und warum ihr gekommen seid.
1: Hallo Bruder Peter, hallo Markus. Ich bin die Nathalie Bort, ich bin Seelsorgerin in der Erzdiözese Wien für Sinti, Roma und Jenische und habe eine Doppelfunktion. Wir haben einen Sinti-Kulturverein, da bin ich Geschäftsführerin und das ist der einzige Sinti-Kulturverein Nevoziro in Österreich.
0: Schön. Und was macht der Markus?
2: Ja, ein schönes Grüß Gott. Hallo, lieber Bruder Peter. Ja, mein Name ist Markus Josel und ich darf mich auch kurz vorstellen. Bin ein Jenischer, bin sehr froh, heute hier sein zu dürfen.

0: gemeinsam mit meiner Kollegin der Schnacki und ich bin vom Beruf her Vortragsredner, Autor und Trainer.
1: Ja, oder du hast gesagt, Nathalie, Sinti, Roma und Jenisch, also jetzt Sinti und Roma, das haben wahrscheinlich schon die meisten mal gehört, aber Jenisch ist für mich jetzt irgendwie ganz fremd. Vielleicht kannst du nochmal uns und den Hörern diese Gruppen doch ein bisschen näher bringen, dass wir einfach mehr verstehen, wo sind die her, wo kommen die her, wer sind die?
2: Also ich glaube, wenn es um Jenische geht, der Experte ist der Markus und ich glaube, der Markus soll das erklären.
0: Ja, sehr gerne. Ja, die Jenischen, das sind eine eigenständige europäische Kultur und ganz stark geprägt vom fahrenden Leben und zwar mit eigener Sprache, eigener Geschichte und auch eigener Kultur. Und es gibt sehr, sehr viele Schnittmengen zwischen uns, zwischen den Sinti, den Jenischen und auch den Roma. Und umso schöner ist es, dass wir in Österreich seit 2026, im Parlament auch ausdrücklich erwähnt wurden. Also da ist heuer ganz, ganz viel passiert und da sind wir sehr, sehr glücklich drüber, dass auch dieses Kind einen Namen bekommen hat. Das sind die Jenischen.
1: Sehr schön, danke. Und du bist ein Jenischer.
0: Ich bin ein Jenischer, genau. Ich stamme aus einer jenischen Familie, bin auch noch wirklich traditionell aufgewachsen. Ich muss gestehen, ich hatte den Vorzug, beide Welten gleichzeitig zu haben, das heißt das sesshafte Leben. Ich bin ganz normal in die Schule gegangen, meine Mutter, die ging noch in die Wanderschule, das können sich die meisten nicht vorstellen. Und nichtsdestotrotz hatte ich in den Sommerferien und beziehungsweise in den Monaten, wo keine Schule war, das große Glück, mit meinen Großeltern noch tatsächlich im Wohnwagen unterwegs sein zu dürfen. Das war eine wirklich sehr schöne Kindheit und hatte beide Welten gleichzeitig. Das war ein Privileg.
1: Und das kann man sich so vorstellen, dass man wirklich durch das Land, durch Österreich oder durch Europa fährt?
0: Also hauptsächlich Österreich und Deutschland. Mein Großvater war Fahrender, war ein Antiquitätenhändler und da durften wir Kinder auch gemeinsam mit den Großeltern auch hausieren mitgehen. Also das Hausieren war ein fester Bestandteil meiner Kindheit.
1: Fein. Ja, spannend, also so durch die Welt zu ziehen.
0: Absolut.
1: Nathalie, welche Abstammung hast du?
2: Ich bin eine Sinterzahl und ich komme ursprünglich, wie man hört, aus Deutschland, bin aber schon seit über 20 Jahren hier in Österreich. Ich bin von der zweiten Generation, also das heißt mein Vater und meine Großeltern, meine Tanten, meine Familie, die war in Auschwitz. Die sind nach Auschwitz deportiert worden. Mein Vater kam dann mit 10, 11 Jahren wieder von Auschwitz nach Hause mit seinen drei Geschwistern. Ja, ich bin auch Familie mit 6 Kindern, also ich habe 5 Geschwister aufgewachsen und ja, wir leben in Niederösterreich mit meinen Kindern. Wir haben, unsere Sprache ist sehr wichtig, auch unsere Kultur, ja, und ja, durch den Sinti-Kulturverein sind wir natürlich auch sehr geprägt oder sind wir natürlich mit der Kultur und mit der Sprache. Das ist mir sehr wichtig, die Musik ist mir sehr wichtig. Und mein Leben. Und ja, was soll ich sagen?
1: Du hast uns auch Musik mitgebracht hier ins Studio und vielleicht können wir einfach mal ein Lied anspielen, ein bisschen hören.
2: Ja, es
1: und
2: ist.
1: Und dann auch nochmal darüber reden, was genau da entstanden ist, Schönes.
2: Ja.

0: Sie haben eingeschaltet, liebe Zuhörer, zur Sendung Wort des Lebens. Bei mir im Studio die Nathalie und der Markus. Nathalie, du hast uns oder mir im Vorfeld schon diese Musik geschickt. Vielleicht kannst du ein bisschen was dazu sagen, wie das entstanden ist und was das eigentlich ist.
1: Okay, also das ist ein Auszug aus einer Messe. Es wird auf Romanes Syntaktikes gesungen. Die Messe, die hat mein verstorbener Mann, der Zipfler Weinrich, komponiert während seiner Krankheit. Und das Lied hat geheißen Baru Jesus, das heißt großer Jesus. Und die Sprache ist Syntaktikes, Romanes, das heißt, wir kommen eigentlich aus Indien. Sie ist einer der ältesten Sprachen, vom Sanskrit her abgeleitet. Und unsere Sprache, die wird nur mündlich überliefert, also es wird nicht verschriftlicht. Und das heißt also, wir sprechen zu Hause wir haben zwei Muttersprachen, einmal Deutsch und einmal Syntaktikes Romanes. Und wir sprechen auch zu Hause Romanes.
2: Und da muss ich gestehen, das ist etwas, was mich an den Sinti und Roma so fasziniert. Sie haben es tatsächlich geschafft, die Sprache aufrechtzuerhalten. Das ist im Jänischen teilweise nicht so gut gelungen. Also das Jänische, das ich spreche, das die jänische Sprache, ist das böhmische Jänische. Und das ist leider nach dem Zweiten Weltkrieg fast verloren gegangen. Nicht nur die Gebräuche, sondern auch die Sprache wäre uns abhanden gekommen. Und da habe ich tatsächlich einen Traditionsbruch begehen müssen aus der Pflicht heraus und habe ein Wörterbuch geschrieben. Und umso glücklicher stimmt es mich, wenn ich immer höre, dass die Sinti und die Roma diese Sprache so pflegen, die Kultur so pflegen, weil ich glaube, dass es ein Kulturgut ist, was erst einmal einzigartig ist und zweitens einmal auf keinen Fall verloren gehen darf.
1: Es ist auch so, dass ich mich mit allen Sinti auf der Welt, das ist jetzt bei den Romas wieder anders, aber die Sinti können sich, also ich kann mich mit jedem Sinto, egal ob der jetzt von Holland ist, von Frankreich ist, von Italien, Spanien, kann ich mich unterhalten. Wir haben eigentlich so den, natürlich ist dann die, sind manche Wörter auf Spanisch oder auf Englisch oder auf Holländisch, aber der Grundstock ist Romanes und ich kann mich wirklich mit jedem unterhalten. Zum Teil auch in Indien, also ich war in Sri Lanka. Da konnte ich mich sehr gut mit unserer Sprache, bin ich durchgekommen. Und ja, das ist sehr interessant, weil sie nie verschriftlicht wurde oder sie wird auch nicht verschriftlicht, weil sie wird bei uns wirklich nur mündlich weitergegeben.
2: Bei uns Jänischen ist es so, wir nehmen meistens die Landessprache, die Grammatik und pflegen unsere Vokabeln ein. So ist es meistens im Jänischen. Mhm. Tatsächlich ist es so, dass wir uns dann doch unterscheiden, je nachdem, ob der Jänische aus Italien kommt, aus der Schweiz, Deutschland oder sogar in Österreich, gibt es zwei Formen vom Jänisch. Das hat man damals getrennt, oberhalb der Donau und unterhalb der Donau. Also ist ganz interessant. Und das Böhmisch-Jänisch, das, was meine Familie spricht, ist tatsächlich auch ein bisschen vom Jiddischen geprägt. Also da findet man auch jiddische Wörter und da kann man schon wirklich schön rekonstruieren, da ist die katholische Kirche mir sehr hilfreich gewesen, wie die Wanderschaften verlaufen sind und wo sich diese Bündnisse zusammengeschlossen haben und wo sie dann historisch auch auseinandergefallen sind. Das heißt, der Knackpunkt bei den Jiddischen war tatsächlich der Erste Weltkrieg und dann der Zweite. Und nach dem Zweiten Weltkrieg ist es tatsächlich so gewesen, dass nur wenige Familien die Kultur weiter gepflegt haben, aber auch die Sprache, wenn man sie sich nicht mal sprechen traute. Und da muss ich gestehen, war mein Großvater eigentlich der Pionier, der was verstanden hat. Entweder wir schauen jetzt, dass wir die Kultur halten, die Sprache halten, oder sie ist in zwei Generationen weg. Dass das dann wirklich so schnell gehen würde, das hätte von uns niemand gedacht, aber er hatte recht, es wäre fast verloren gegangen. Mhm. Ich sage ja bewusst fast.
1: Ich bei die Sinti auch. Also es gibt nach dem Zweiten Weltkrieg ging ja der Rassismus im Grunde genommen weiter.
2: Ja.
1: Bis heute.
2: Das stimmt.
1: Ich habe noch ein paar ganz wenige Holocaust-Überlebende und selbst mein Vater hatte immer Angst, dass sich das wiederholt. Ja. Weil mein Großvater, sage ich, der hätte nie gedacht, dass er abdeportiert oder ins KZ kommt. Ne? Mhm. Und es sind viele Leute, die Angst haben, sich zu oder erkenntlich oder ja zu erkennen, zu geben, zu sagen, ich bin ein Sinterzo oder ich bin ein Sinto. Gerade in Fallbeispiel Marianne Rosenberg, ja, mhm. Die war in der Hitparade und ihr Vater hat gesagt, sag nicht, dass du eine Sinterzo bist, weil dann bist du weg. Und es war beim Randolph Rose, der hat sich zu erkennen gegeben als Sinto und er ist dann nie wieder in der Hitparade aufgetreten. Ne? Also ja, und die Vorurteile natürlich über Sinti, Roma und Jenische, das Z-Wort hat man am Frühjahr wieder mitbekommen in, ich will es jetzt gar nicht so austreten oder ausdehnen, aber der Rassismus ist immer noch stark und er kommt wieder. Ne?
2: Und da ist ja die Befürchtung her, warum hat man die Sprache nicht mehr gesprochen, warum hat man geschaut, dass die Kultur verheimlicht wird, weil man Angst hatte, dass diese Zeiten wiederkommen in den 50er, 60er Jahre. Und das war ein Todesurteil. Und das Z-Wort war ein Todesurteil.
1: Natürlich.
2: Ja. Und dahingehend muss man auch ein bisschen Sensibilität entwickeln, warum vielleicht manche da schon einiges versucht haben und sprachlich, sage ich jetzt einmal, in Vergessenheit geraten zu lassen, weil sie natürlich Angst um ihre Kinder gehabt haben. Das muss man einfach so sagen.
1: Natürlich. Und darum haben wir zum Beispiel vom Sinti-Kulturverein einmal im Jahr Gypsy Swing Meets Wienerlied. Das heißt, wir machen Wienerlied mit Gypsy Swing. Oder eine Wienerlied-Band und Gypsy Swing-Band werden spielen. Da kommen auch die Leute, die nicht zum Gypsy Swing kommen würden oder zu unseren Veranstaltungen. Wegen dem machen wir da gemeinsam was, eine interkulturelle Veranstaltung mit vorab einer Aufklärung, Vorlesung von Markus. Und letztes Jahr war Brennnesselhaut vom Robino Reinhardt aus Deutschland. Der hat aus dem Buch vorgelesen, sein Vater war während der Kriegszeit auf der Flucht. Und dieses Jahr haben wir einen Markus und der stellt sein Buch vor, das Schleiferkind. Und danach wird es praktisch Musik geben, einmal von der Wienerliedseite und einmal von der Sinterdickes von der Gypsy-Seite. Ne?
0: Aber bevor wir jetzt noch Näheres von dem Buch dann gleich hören werden, hören wir noch mal ein bisschen Musik,
1: die er uns
2: mitgebracht hat. Großartig.

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0: Und wenn Sie jetzt die Sendung hören, dann können Sie dann in unserem Hörerservice anrufen und sich noch alle Informationen auch geben lassen. Aber jetzt, lieber Markus, jetzt bitten wir, dass du uns mal ein bisschen was erzählst von dem Buch, das du geschrieben hast.
2: Ja, sehr gerne. Also das Cover, das verrät schon einiges, das Schleiferkind. Tatsächlich geht es um die Lebensgeschichte meines Urgroßvaters, den Franz Dastl. Und der war derjenige, der tatsächlich die Jenischen durch im südmährischen, südböhmischen Raum, aber auch in Niederösterreich oberhalb der Donau durch zwei Weltkriege führte, ohne große Verluste. Das heißt, dieser Mann war ein Brückenbauer. Einer, der es verstand, wie wichtig es war, dass man zusammenhält, auch dann, wenn es eng wird und wenn man wenig hat. Und was ich bis heute noch höre, das heißt, wenn man mit den Leuten redet, wie wichtig es ist, dass man in Verbindung bleibt, auch in die Zeiten, wo es vielleicht enger wird. Und man muss sich vorstellen, damals, er ist 1874 geboren.
1: Wahnsinn.
2: Ja, 1874. Er hat bis in die 1950er Jahre gelebt, ist dann in Waldviertel gestorben. Mhm. Er hat eines gesagt, und das ist auch weitergegangen an meinem Großvater, schaut, dass die Vorhanden untereinander bleiben, hat er gesagt. Und ihm war es ganz wichtig, dass auch die Jenischen gemeinsam auf Reisen gehen können, mit den Sinti, aber auch mit den Roma, und dass man sich versteht. Das heißt, dieses Brückenbauen war ihm ganz wichtig. Und wenn man in meine Verwandtschaft hineinschaut, da findet man, oder auch in unsere Sprache, das ein oder andere Wort von den Sinti. Warum? Weil es ihm ganz wichtig war, dass man gemeinsam unterwegs ist, dass man sich auch den Handel aufteilt und dass man dort, in den Zeiten, wo es nicht einfach ist, tatsächlich gemeinsam Wege gehen kann. Und das Buch spielt aktuell in seiner Kindheit. Ich kann nur eines verraten, es wird einen Teil 2 geben. Und dort wird man sehen, was tatsächlich dann nach dem Ersten Weltkrieg passiert ist, wo meine Urgroßmutter dann auf die Welt gekommen ist, die was auch sein Leben auf den Kopf gestellt hat. Denn mein Urgroßvater war dafür bekannt, dass er sehr viel Sonne mitbrachte, aber wo Sonne ist, ist auch Schatten. Und nach der Geburt meiner Urgroßmutter war dann mehr Sonne auf den Plätzen. Das heißt, es hat ein großes Umdenken gegeben, aber was mir immer ganz wichtig ist, zu beleuchten, was für Zeiten das waren. Und was diese Leute auf der Reise hatten, sie hatten einen Kodex, zum Beispiel, dass man arme Menschen nicht stiehlt. Und wenn man sich Niederösterreich anschaut, das war historisch ja auch immer ein Bundesland und auch gemeinsam mit Wien, wo sehr viele Flüchtlinge waren. Und deswegen ist es so spannend, 100 Jahre später haben wir wieder sehr viele Flüchtlinge aus der Ukraine, die gab es auch vor 100 Jahren beim Ersten Weltkrieg, nämlich aus dem Ort Galizien, beziehungsweise aus der Gegend von Galizien, was das heutige Ukraine oder beziehungsweise Teile von Polen sprechen müsste. Und die waren auch in Gmünd in einem Flüchtlingslager. Und auch da hat mein Urgroßvater versucht, auch dort den Menschen wieder eines zu geben, ein Wir-Gefühl. Und dieses Wir-Gefühl freut mich so, dass wir das gemeinsam mit dem Buch schaffen können, dass ich bei Abende wie von der Schnacke dabei sein darf. Und wenn es heißt Gypsy Swing mit Spinnerlied, dann bin ich sofort dabei mit meinem Buch und freue mich drüber zum Lesen.
1: Da muss ich jetzt auch, oder habe jetzt gerade nachgedacht, mein Vater, wenn bei uns ein Obdachloser vorbeigefahren oder gegangen ist, oder mit dem Fahrrad oder mit seinem Sackerl, mein Vater hat jeden immer einen Teller Essen gegeben. Mhm. Also das war bei uns ganz normal, wenn einer vorbeigegangen ist, ist man schnell rausgerannt, hat gesagt, komm her, du kriegst einen Teller, was zu essen. Das war meinem Vater immer ganz wichtig.
2: So ein Ehrenleute, so ein Ehrenkodex.
1: Ja, aus die Kopf das haben. War ein Ehrenkodex, dass man keinen, egal wer er ist, von welcher Nationalität oder was, ist gar nicht gefragt worden. Es ist ein Teller Essen rausgebracht worden. Und
2: möchte ich ein kleines Stück Kultur mit euch teilen. Mhm. Tatsächlich ist es bei den Jenischen so, und das ist bis heute zu beobachten, die Konstellation der Wegen, also damals waren es ja die Kutschen und die Planwegen, heute sind es die Wohnwegen, wenn die zu einem geschlossenen Viereck gestanden sind, dann war die Außenwelt nicht willkommen. Mhm. Mein Urgroßvater, so wie mein Großvater, pflegten es ein offenes U zu haben, das heißt eine U-Formation, dass jeder, der was vorbeikam, sich zum Feuer setzen konnte. Und da teilen sich die Sinti und die Jenischen wieder was. Wer Hunger hatte, begann zu essen, auch wenn es wenig gab.
1: Da werde ich auch oft gefragt, gerade auf Reise, also wir sind ja auch auf Reise gefahren in den Ferien. Und dann, oder ich werde jetzt auch oft von den Leuten gefragt, naja, warum sind da so viele Leute und warum sind da so große Wohnwegen und. Und da muss ich sagen, naja, zwei, drei, vier Kinder oder mehr, da brauchen wir einen großen Wohnwagen. Markus?
2: Sechs. Sechs Kinder.
1: Und dann brauche ich auch dementsprechend das Auto. Ja? Und jetzt sind die Kinder, sage ich jetzt mal, alle verheiratet und die gehen mit auf Reise, weil wir ja zusammen Urlaub machen und fahren zusammen auf Reise. Dann ist der Cousin noch dabei mit seinen Kindern. Ja, dann ist man ruckzuck 15, 20 Wohnwegen. Und ich fand es immer, als Kind habe ich das geliebt, mit meiner ganzen Familie und Verwandtschaft, sage ich jetzt mal, in den Urlaub zu fahren. Wir sind nach Österreich gefahren, wir sind in die Schweiz gefahren, wir waren in Deutschland, im Allgäu, am Bodensee oder wo auch immer. Oder ich bin mit meinem Vater, war Antiquitätenhändler, ja, ich bin auch mit meinem Vater mit Hausieren gefahren. Und ich habe das geliebt als Kind, ja. Und ich sage, Mein Vater konnte nicht schreiben und lesen, weil der ja nach Auschwitz abdeportiert worden ist. Aber mein Großvater konnte lesen, weil der schreiben und lesen. Und die sind, der war Pferdehändler, einer der größten Pferdehändler von Süddeutschland. Aber der war in Frankreich, die waren in Italien, die waren überall auch unterwegs. Ja. Und ich sage jetzt mal, im Gegensatz zu einem in der Zeit zu einem Bauer, sage ich jetzt mal, der sein Bauernhof hatte, der kam nicht weiter wie 50 Kilometer, weil der musste ja abends wieder zu seinen Viecher, ja. Und da kamen die schon rum auf der, sage ich jetzt mal, in angrenzenden Länder, ja. Und das ist auch eine Erfahrung, die wir gemacht haben. Also ich kam mit als Kind schon nach Paris und wir sind da schon auf den Flohmärkten. Morgens um 5 ging mein Vater schon an den Flohmärkten und hat da schon geschaut, was man kaufen kann. Und dann ist das aufgeladen worden und wir fuhren schon wieder Richtung Deutschland. Aber das hat ein anderes Kind mit 5, 6 Jahren, so wie ich, noch nicht erlebt. Oder wir waren in Südfrankreich oder in Italien, aber immer mit der Gemeinschaft, ja.
2: Ich muss so schmunzeln, weil ich kann das alles unterstreichen. Wenn ich stark geredet, redet es eigentlich gerade über mich, ja. Und umgekehrt. Und vor allem eines muss man sagen, die haben sich alle gekannt und damals gab es noch kein Facebook. Und da sieht man wieder, wie wichtig das ist, Brückenbauen ist. Das hat unsere Vorgeneration, die haben das verstanden. Das ist gemeinsam Handeln. Mein Großvater zum Beispiel hatte Traber, Rennpferde. Mhm. Und da haben wir viele gemeinsame Verwandte bzw. Bekannte. Ich und die Schnacke, und das ist so lustig. Das ist jetzt teilweise 30, 40 Jahre her, teilweise vor meiner Geburt. Und die Leute, die Namen, die sind alle gleich. Das heißt, die kannten sich alle.
1: Und was auch lustig ist, wenn man sich kennenlernt, dann wird erstmal, also bevor man normaler Smalltalk macht, wird erstmal klar gemacht, wer ist mit wem
2: verwandt.
1: Und das ist echt lustig, ja, weil da müssen dann immer die Außenstehenden müssen dann immer lachen. Was mir auch ganz wichtig ist, und ich werde oft gefragt, oder mein zukünftiger Mann, Rudi, wird oft gefragt, was ist da anders, wenn du mit der Sinti zusammen bist? Und ich glaube, wir leben, es ist bei uns nichts anderes. Wir leben natürlich, wir haben eine andere Sprache, oder nicht andere Sprache. Wir reden zu Hause unsere Sprache, dass sie auch nicht verloren geht. Aber im Grunde genommen, wir leben wie alle anderen auch. Natürlich haben wir, dass wir unsere ältere Menschen oder kranken Menschen selber pflegen. Also wir geben niemand ins Altersheim oder Pflegeheim. Und was bei uns ganz groß geschrieben ist und wirklich ein Ehrenkodex, der Respekt vor den älteren Leuten. Mhm. Das ist einfach ganz wichtig. Und auch das Essen ist bei uns ganz wichtig. Und die Gemeinschaft. Also wenn der eine nichts hat, dann hilft man zusammen, dass es dem anderen auch wieder gut geht. Und bei uns ist wirklich so, dass die Mama hat einen ganz großen Stellenwert. Und das war mir noch am Herzen. Genauso ist mir oder uns, denn sind die Mutter Gottes. Darum, die Mama ist einen ganz großen Stellenwert. Ja. Ich fuhr oft nach Lourdes zur Wallfahrt. Und mir ist mein Glaube ganz wichtig. Vielleicht ist es auch darum meine Berufung, als Seelsorgerin der Sinti-Roma und Jenischen zu sein. Mein Vater hat in Auschwitz und meine Tanten an dem Glauben festgehalten in der schweren Zeit. Und ich glaube, es ist kaum vorstellbar, was die Leute dort mitgemacht haben. Und wenn ein Mensch in so einer schweren Zeit an den Herrgott glauben kann und zu Maria betet, dann wäre es für mich wirklich beschämend, wenn ich einfach einen anderen Glauben annehmen würde und wenn das für mich nicht ein Zeugnis wäre.
0: Ja, ich möchte mich auch ganz herzlich bedanken für dieses schöne Zeugnis, das ihr uns heute geschenkt habt, wie ihr den Glauben lebt und wie ihr in der Gemeinschaft, auch in der Familie lebt und diese Freude auch weitergebt. Und da möchte ich auch danken für die Musik, die ihr mitgebracht habt, denn die hat ja, glaube ich, dein Mann noch geschrieben für eine heilige Messe. Und der Weihbischof Charles hat ja die mit euch gefeiert und den Sinti-Romas und den Jenischen. Ja, so hat's ausgesprochen. Und ich glaube, das wird auch nächstes Jahr wieder sein, oder?
1: Ja, also wir haben dieses Jahr ja erstmalig hat es im Stephansdom stattgefunden. Möchte ich mich ganz herzlich nochmal bedanken beim Herrn Weihbischof Schaar, dass wir das im Stephansdom feiern konnten. Es ist nicht immer einfach mit den Terminen. Und ich glaube, das ist jetzt nicht nur, der Stephansdom ist das Wahrzeichen oder ist einer der Wahrzeichen von Österreich. Mhm. Und wenn wir da unseren Gedenktag am 2. August, das ist ein internationaler Gedenktag, es wurden die meisten Sinti-Roma und Jenischen in Auschwitz umgebracht. Mein Vater hatte Glück damals. Davor sind sie dann noch in ein anderes Lager gekommen. Aber es sind in einer Nacht, es waren keine 24 Stunden, wurden über 3000 Leute umgebracht von den Sinti und Roma und Jenischen. Und darum, und natürlich nächstes Jahr werden wir ihn wieder, wenn wir dürfen, im Stephansdom feiern. Ja, es war uns eine Ehre.
0: Vergelt's Gott für euer Kommen. Und wir wollen noch den Segen Gottes bitten, gerade auch für die lieben Verstorbenen. Möge der Herr sie aufnehmen in seine Herrlichkeit und möge auch sie für uns Fürbitte halten, dass wirklich wieder Frieden auf dieser Erde sein kann und wir miteinander in Liebe leben können und vergeben können denjenigen, die auch Schweres und Schlechtes uns und anderen angetan haben. Der Herr sei mit euch
1: und mit deinem Geiste.
0: Auf die Fürsprache der Gottesmutter Maria segne und beschütze euch der dreifaltige Gott, der Vater und der Sohn und der Heilige Geist.
1: Amen.
0: Gelobt sei Jesus Christus in Ewigkeit.

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In der Mitte der Nacht beten wir nun den Angelus und vertrauen uns und alle Menschen der Mutter Gottes an.

Heute am 14. Oktober gedenkt die Kirche folgender Heiliger und Seliger: des heiligen Callistus und des seligen Bischofs Alain von Auxerre.

Nun hören wir mehr über das Leben des heiligen Callistus des Ersten. Sklave, verurteilter Finanzverwalter, Diakon, Friedhofsverwalter, Papst. Das sind die wichtigsten Stationen im Leben von Callistus dem Ersten, der einer der lebensfrohesten Bischöfe von Rom war. Über sein Leben berichtet sein Gegner Hippolyt. Demnach war Callistus ursprünglich Sklave, der Spendengelder seines Herrn verlor. Er floh, wurde zunächst gefangen und dann wieder freigelassen, um zu versuchen, doch noch etwas Geld für die Gläubiger aufzubringen. Aber dieser Versuch scheiterte. Im Jahr 188 wurde Callistus zur Zwangsarbeit in den Bergwerken auf Sardinien verurteilt. Er wurde aber bald auf Bitten der Geliebten von Kaiser Commodus begnadigt. Um 189 wurde Callistus in Rom Diakon und verwaltete 30 Jahre lang den Gemeindefriedhof, der heute seinen Namen trägt, die Callistus-Katakomben. Im Jahr 217 oder 218 wurde er Papst. Er war ein sehr liberaler Papst. Callistus akzeptierte, anders als der Staat, Ehen zwischen Damen der Gesellschaft und Sklaven. Er gestattete reuigen Mördern und Ehebrechern den Kommunionempfang und für Neugetaufte führte er den Generalablass ein. Das bedeutete die Vergebung aller bereuten Sünden ohne vorangegangene Bußzeit. Auch das Fasten am Aschermittwoch geht auf ihn zurück. Außerdem erweiterte Callistus die Katakomben. Sie wurden das erste Grundstück, das der Kirche gehörte. Mit Callistus kam Farbe in die Kirche, denn er ließ als erster Kirchen ausmalen. Auch versuchte er, den Einfluss des Bischofs von Rom für die gesamte Kirche zu erweitern. Sein Zeitgenosse Tertullian kritisierte ihn deshalb als Pontifex Maximus, höchster Brückenbauer, und Episcopus Episcoporum, Bischof der Bischöfe. Diese Titel werden bis heute von Päpsten geführt. Mit seinen Ansichten polarisierte Callistus so sehr, dass mit Hippolyt ein erster Gegenpapst gewählt wurde. Callistus starb nach 5 Jahren Amtszeit, vermutlich während eines Volksaufstandes. Am 14. Oktober wurde er bestattet.

Kommen wir nun zum seligen Alain von Auxerre. Er war ein Zisterzienserabt und der Biograf von Bernhard von Clairvaux. Alain wurde in Flandern, wahrscheinlich in Lille, geboren. Der Zeitpunkt seiner Geburt ist unbekannt. Er trat unter Bernhard von Clairvaux in den Zisterzienserorden ein und wurde im Jahr 1140 Abt des Klosters von Lerivaux. 1152 wurde er zum Bischof von Auxerre gewählt. Er legte dieses Amt einige Jahre später wieder nieder und ging als einfacher Mönch zurück nach Clairvaux. Dort lebte er zuletzt in Bernhards früherer Zelle und verfasste eine Biografie dieses Heiligen. Alain starb am 14. Oktober 1185 in Clairvaux. Einige Kalender der Zisterzienser führen Alain von Auxerre als Seligen. Und sein Gedenktag ist sein Sterbetag, der 14. Oktober.

Soweit die Heiligen des heutigen Tages. Im Namen von Radio Maria wünsche ich allen, die heute ihren Namenstag oder einen anderen Festtag feiern, alles Gute und Gottes reichen Segen. Mögen Ihnen die Tagesheiligen Papst Kallistus I. und der selige Alain von Auxerre Fürsprecher sein.

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0: Eine Begegnung mit Gott, die völlig frei von Angst ist. Ja, die sogar von Angst befreit und einen ins Licht Gottes, ja zum Heil führt. Mit dieser Kernaussage von der Begegnung mit der Liebe Gottes hat die Nonne und Mystikerin, die heilige Gertrud von Helfter, die Theologie bereichert. Aus diesem Schatz, den diese Heilige uns hinterlassen hat, schöpfen wir heute beim Garten des Gebets. Dazu begrüßt sie Sarah Ettlinger. Ich bin überzeugt, dass diese Gebetsschule mit der heiligen Gertrud von Helfter uns dabei hilft, wirklich tiefer in das große Geheimnis der Liebe Gottes einzutauchen. Denn ist es nicht die tiefste Sehnsucht von uns Menschen, in der Liebe Gottes, in seiner Freude und in seiner Freiheit zu leben? Wenn wir jetzt in diese Liebe Gottes eintauchen, werden wir begleitet von unserer Referentin Schwester Jana Roschitz, von den franziskanischen Schwestern von der schmerzhaften Mutter. Ich begrüße dich ganz herzlich hier bei uns im Studio. Schön, dass du da bist.
1: Vielen Dank für die Einladung. Also ich habe mir die heilige Gertrud von Helfter für den heutigen Nachmittag ausgesucht, weil ich vergangenes Semester auf der Uni ein Seminar besucht hat, wo es um das Mittelalter ging, besonders um die Eucharistieverehrung im Mittelalter und mein Referatsthema dort die Frauen von Helfter gewesen sind. Und die Gertrud von Helfter oder auch die Gertrud die Große, wie sie genannt wird, ist eine der Frauen von Helfter. Und ich finde es auch geschichtlich sehr, sehr spannend, was damals im Kloster Helfter alles passiert und geschehen ist. Und da möchte ich zu Beginn ein bisschen davon erzählen. Das Kloster Helfter wurde 1229 gegründet. Es befindet sich in Deutschland, in der Nähe von der Schlossburg Thüringen und wurde in der Geschichte auch mehrmals verlegt, bis es eben endgültig in Helfter gelandet ist. Und es sind dort Zisterzienserinnen. Und weil damals das Generalkapitel der Zisterzienser beschlossen hat, es möchte keine neuen Frauenklöster mehr gründen oder keine Frauenklöster mehr inkorporieren in die Zisterzienser, ist es juristisch ein Benediktinerinnenkloster geblieben. Aber die Nonnen dort haben nach den Konstitutionen der Zisterzienserinnen gelebt und sich auch so gekleidet und wurden deshalb auch die grauen Schwestern genannt, weil sie sich immer einen grauen Habit getragen haben. Und die Gründung hat sehr schnell sehr große Resonanz bei der Bevölkerung hervorgerufen. Also es gab sehr, sehr viele Ordenseintritte und auch eine reiche materielle Förderung. Also in sehr kurzer Zeit gab es sehr viele Schwestern, sodass sie im Endeffekt auch schauen haben müssen, wie viele sie noch aufnehmen, damit sie sich noch erhalten können. Und eben die Frauen von Helfter, wenn wir von denen sprechen, dann meinen wir einerseits die Gertrud von Helfter, aber es gab auch noch eine zweite Gertrud, die Gertrud von Magdeburg, die ist eine der Oberinnen dort gewesen. Ach, nicht die Gertrud von Magdeburg, die Gertrud von Hackeborn, so jetzt habe ich es. Sie hat eine Schwester, die hieß Mechthild, die Mechthild von Hackeborn, und die Gertrud ist damals die Äbtissin gewesen, wie die heilige Gertrud auch dort gewesen ist, also die Oberin des Klosters. Und damit dann die Verwirrung komplett ist, gibt es noch eine zweite Mechthild auch, also es gibt zwei Gertruds und zwei Mechthilds. Die zweite Mechthild ist die Mechthild von Magdeburg. Und die ist erst später dazu gekommen. Also die heilige Gertrud und auch die Geschwister Mechthild und Gertrud von Hackeborn sind eigentlich als kleine Kinder in das Kloster gekommen, die heilige Gertrud im Alter von 5 Jahren, um dort eine Ausbildung zu genießen. Das hat man damals dort öfter, also hat man das öfter gemacht, dass man die Kinder ins Kloster gegeben hat, damit man sie einerseits versorgt weiß und andererseits, dass sie auch eine

für Frauen in der damaligen Zeit üblich gewesen ist. Sie haben Naturkunde gelernt und auch Latein, also sie hatten einen guten Lateinunterricht, weshalb sie auch Latein lesen und schreiben konnten. Und unterrichtet wurden sie von Ordensleuten aus der Region, von Franziskanern und Dominikanern unter anderem. Und als dann später die heilige Mechthild von Magdeburg dazugekommen ist, das war für das Kloster ein sehr bedeutendes Ereignis, weil diese Heilige mit 60 Jahren erst gekommen ist in das Kloster und nicht schon als Kind und dadurch auch einiges aufgewirbelt hat. Und sie war es wahrscheinlich auch, die die kleine Gertrud, die dann später auch heilig ist, heilig gesprochen wird, unterrichtet hat. Also ich glaube, dass die heilige Gertrud sehr viel von der heiligen Mechthild gelernt hat und auch sehr interessiert war. Und da muss man sich vorstellen, wenn da jetzt eine Nonne von außen dazukommt, die eigentlich zuerst als Begine gelebt hat, also gar nicht unbedingt in einer Gemeinschaft, dann muss die sich erstmal ins Gemeinschaftsleben gewöhnen und muss auch erst eingegliedert werden. Und die Schwestern haben am Beginn oft so Abstand gehalten von ihr. Aber die Gertrud, die junge Gertrud, war einfach neugierig und hat gefragt, wie ist das Leben als Begine? Und hat versucht, eben von ihr zu lernen. Und diese heilige Mechthild von Magdeburg, die hatte schon, bevor sie nach Elfter gekommen ist, auch Visionen. Also man kann sie als Mystikerin zählen. Und sie hat die heilige Gertrud auch, ich denke, im Gebet auch geschult und gefördert und hat so versucht, in ihr oder bestimmt auch in den anderen Schwestern, diese geistlichen Erfahrungen zu fördern, in dem Sinn, dass sie sensibler dafür geworden sind. Und sie hat sich eben auch sehr inspirierend ausgewirkt auf das Verfassen von mystischen Texten. Also vom Kloster Helfte haben wir sehr viele Texte überliefert, auch von den Heiligen, die ich schon genannt habe. Und es gibt auch eine Schwester, deren Namen wir nicht kennen, die auch dazu beigetragen hat, dass diese Schriften entstanden sind. Und eben die heilige Gertrud hat auch auf Latein geschrieben oder hat hauptsächlich auf Latein geschrieben. Und von ihr sind uns zwei große Werke überliefert. Das eine ist der Gesandte der göttlichen Liebe und das andere sind die geistlichen Übungen. Also ich glaube, dass diese zwei Schriften auch in Bezug auf das Gebetsleben so die bedeutenden sind, die uns von ihr überliefert sind. Und so inhaltlich kann man sagen, dass die heilige Gertrud dann im Laufe der Zeit auch Visionen bekommen hat. Ich habe mal von einem Autor gelesen, dass man das vielleicht nicht Visionen nennen sollte, sondern Visualisierungen. Weil man muss sich vorstellen, diese Frauen waren sehr, sehr im Klosterleben integriert und hatten im Vergleich zu Beginen oder zu Mystikerinnen, die außerhalb des Klosters gelebt haben, haben die sehr aus der Liturgie des Klosters geschöpft. Also sie sind sehr, sehr mit dem Kirchenjahr mitgegangen und ihre spirituellen Erfahrungen und ihre Visionen, die haben sich auch auf das Kirchenjahr bezogen, also zu Weihnachten, auf die Menschwerdung, zu Ostern, auf das Kreuz und auf die Auferstehung. Und deshalb waren sie auch einfach sehr integriert im Kloster und deshalb haben sich ihre Visionen auch darauf bezogen. Und für die heilige Gertrud war die Eucharistie sehr, sehr wichtig. Also für sie hat auch darüber geschrieben, was man vor dem Empfang der Eucharistie machen soll, wie man sich vorbereiten soll. Und für sie war die Eucharistie einfach der Kern von ihren Erfahrungen. Der Kern ihrer Gottesbeziehung. Und die Eucharistie war für sie auch das, wo sie Gott begegnen konnte. Darum geht es ja auch in der Kontemplation. Das ist ja eigentlich die Schau Gottes. Und das war so der Kern und der wichtigste Inhalt von ihren Visionen auch. Sie hat Gott als einen gesehen, der Liebe ist. Die Liebe, die sich da in den drei Personen vereinigt, deswegen spricht sie Gott auch gerne mit Gottliebe an.

Und dieser Liebende steht auch vor dem Menschen als Liebhaber oder als Liebhabender. Und der Gott erschafft und füllt das ganze Universum, um es dann wieder in das göttliche Wesen, also zu sich zurückzuführen. Und sie verwendet dann auch sehr vieles weibliche Konnotationen und Metaphern für Gott, um eben deutlich zu machen, um die Liebe Gottes deutlich zu machen. Und die Menschwerdung zum Beispiel ist für Gertrud dann die Sehnsucht Gottes nach dem Menschen. Und daraus folgt dann auch die Würde des Menschen, also die unvergleichbare Würde des Menschen, weil Gott Mensch geworden ist. Und als Metapher verwendet sie zum Beispiel auch gerne Feuer und Wasser. Was bei den Frauen von Helfter auch noch sehr spannend ist, von ihnen geht die Herz-Jesu-Verehrung aus. Also sie haben da einen wichtigen Beitrag dazu geleistet, weil sie auch immer wieder über das Herz-Jesu geschrieben haben und sich ihre Visionen da auch darauf bezogen haben. Und relativ ungewöhnlich für die Zeit damals war auch, dass die heilige Gertrud von der Freude an der Natur geschrieben hat. Und dass sie die Körperlichkeit des Menschen nicht verachtet, sondern eigentlich auch hochschätzt. Und das sind auch so die Dinge, die für mich auch über die heilige Gertrud sehr spannend sind.

0: Wer oder was prägt die Gottesbeziehung einer Heiligen? Dieser Frage sind wir im ersten Teil vom Garten des Gebets bei der Gebetsschule mit der heiligen Gertrud von Helfter auf den Grund gegangen. Schwester Jana Roschitz hat uns berichtet, dass die heilige Gertrud einige wichtige wesentliche Aspekte über ihre Gottesbeziehung in ihren Schriften, in ihren Visionen dargelegt hat. Vor allem hat sie von Gottliebe gesprochen. Gott ist die Liebe. Und aus dieser Liebe heraus wird Gott Mensch und gibt uns unsere Würde. Aber auch die Herz-Jesu-Verehrung und die Freude an der Natur können wir aus diesen Schriften herauslesen. Und da merken wir, was die Heilige so beschäftigt hat. Wie wir das auf unser Leben beziehen können, darum geht's nun im zweiten Teil dieser Sendung. Und so übergebe ich dir, liebe Schwester Jana, wieder das Wort.
1: Dankeschön. Die heilige Gertrud, habe ich vorhin versucht auch schon anzudeuten, der war die Eucharistie sehr, sehr wichtig. Also viele ihrer Visionen haben sich auch während oder nach der Feier der Eucharistie abgespielt oder ereignet. Und sie denkt immer wieder über die Gegenwart Gottes nach, beziehungsweise erfährt sie in ihren Visionen auch die Gegenwart Gottes. Und diese Gegenwart ist ja eine verborgene. Und bei ihr ist das Hauptgewicht oder das Hauptaugenmerk auch auf den Empfang der Eucharistie, also auf dem Empfang des Sakramentes, dass man es mit reinem Herzen empfängt, dass man davor um Vergebung bittet. Und sie sagt aber gleichzeitig auch, eine Vorbereitung von 1000 Jahren, damit wäre sie immer noch nicht imstande, ihre Unwürdigkeit zu beheben. Also dass sie im Endeffekt nie hundertprozentig würdig sein wird, die Eucharistie zu empfangen, aber dass es trotzdem wichtig ist, sie zu empfangen. Und dafür stehen auch die Frauen von Helfter, weil es im Zisterzienserinnenkloster das auch gefördert wurde, die Eucharistie nicht nur einmal im Jahr zu empfangen, sondern auch öfter, auch vielleicht wöchentlich, weil es wichtig ist, für das Heil einerseits, aber auch wichtig für die Beziehung Gottes, für die Gottesbeziehung und für die Wahrnehmung Gottes in uns. Weil und durch die Eucharistie kommt ja letztlich auch Gott zu uns, können wir ihn ja auch empfangen. Und die Wirkungen der Kommunion bei der heiligen Gertrud sind eben die Vereinigung mit Gott und dass unsere Seele mit Christus eins wird, dass es ein Geist wird. Und sie beschreibt das auch sehr bildlich, also die Verschmelzung wie Gold und Silber oder wie ein Wachs und ein Siegel. Und die Kommunion ist für sie das volle Genießen dieses Geliebten. Und wenn es nicht möglich ist, die Kommunion zu empfangen, dann empfiehlt sie eben, dass man die geistliche Kommunion empfängt. Und ich glaube, das sind alles Punkte, die wir auch für unser Leben mitnehmen können. Also wir können uns Gedanken machen, wie empfangen wir die Eucharistie. Ich glaube, die heilige Gertrud wollte nicht, dass wir sie gar nicht empfangen, aber ich denke, sie wollte, dass wir uns bewusst machen, wie empfangen wir sie. Haben wir davor um Vergebung gebeten? Oder empfange ich sie nur achtlos? Wie machen wir das? Das können wir uns für uns selber und uns auch persönlich fragen. Und ich habe ja auch gesagt, dass die heilige Gertrud sehr in das Kirchenjahr eingebettet war und in die Liturgie. Und das ist für uns auch ein Aufruf, vielleicht im Kirchenjahr, das Kirchenjahr bewusst wahrzunehmen und auch bewusst mitzufeiern und uns auch dieser Geheimnisse bewusst zu werden, die wir da eigentlich oder was wir da eigentlich feiern. Und was mir bei Heiligen oder bei Ordensschwestern auch immer wieder auffällt, ist die Treue. Also die Treue zur Gegenwart des Herrn und diese auch zu suchen. Und mir selbst, es ist dann ein Aufruf an mich selbst, mir auch im Alltag die Gegenwart Gottes immer wieder bewusst zu machen. Und das braucht, finde ich, auch immer wieder sehr viel Mut und sehr viel von sich trauen. Und für mich jetzt auch als Ordensschwester stellt sich immer wieder die Frage, wie kann ich das verbinden, das Leben im Alltag mit einem Beruf, aber auch die Kontemplation, also das Bewusstwerden der Gegenwart Gottes. Und ich denke, das eine beflügelt das andere. Also durch die Kontemplation, dadurch, dass wir im Gebet sein können und dass wir uns auch vielleicht zwischendurch im Alltag die Gegenwart Gottes bewusst machen und ihn auch bewusst zu uns holen oder ihn um Hilfe bitten. Es kann auch in einem ganz, ganz kurzen Stoßgebet zum Beispiel sein. Dadurch bekommen wir dann auch Kraft für unseren Alltag und für die Aktion quasi. Und ich glaube, dass die Frauen von Helfter oder das Kloster Helfter auch für die Menschen versucht hat, was zu tun. Und diese Kraft schöpfen sie eben aus dem Gebet. Und wenn wir über die Freude am Erleben der Natur reden, dann bietet es sich an, da auch einmal bewusst das Augenmerk drauf zu legen. Also jetzt ist es ja gerade Herbst oder es wird jetzt langsam schon herbstlich, da zu schauen, was tut sich in den Farben in der Natur. Und die Natur ist, finde ich, auch etwas, was uns immer hilft, zu Gott zu finden oder ins Staunen zu kommen. Und allein das Dasein der Natur kann uns zu dem Dasein Gottes führen, in die Begegnung mit Gott. Und letztlich hat die heilige Gertrud eine gute Bildung gehabt und ich glaube, sie war sehr, sehr neugierig und auch wissbegierig. Und ich glaube, das ist auch eine Haltung, die wir uns für uns abschauen können.
0: Dann sind wir nun am Ende dieses ersten Teils von der Sendung Der Garten des Gebets angekommen mit jetzt auch zum Schluss ganz vielen praktischen Tipps, wie wir uns ja auf die Begegnung mit dem Herrn einstimmen können, was uns dabei hilft und welche Arten es davon überhaupt gibt, die uns die heilige Gertrud von Helfter ganz besonders mitgibt. Dazu möchten wir nun Sie, liebe Hörerinnen und Hörer, einladen, anzurufen. Die Tipps, die Schwester Jana uns mitgegeben hat, sind ganz praktisch. Viele davon setzen wir auch in unserem persönlichen Leben schon um. Zumindest gehe ich davon aus, dass wir immer wieder der Eucharistie begegnen. Wir begegnen immer wieder Jesus in der Eucharistie. Und somit können Sie nun auch jetzt gerne anrufen und von Ihrer Erfahrung mit der Eucharistie berichten. Oder von Ihren Herbstspaziergängen dort, wo Sie Gott erfahren. Es gibt ja so viele Möglichkeiten und genauso viele Möglichkeiten gibt es jetzt für Sie, hier mitzumachen und sich einzubringen in dieser Sendung. 0720 578 578, das ist die Telefonnummer hier ins Studio. Auch von außerhalb Österreichs können Sie jetzt anrufen. 0043 720 578 578.

von der großen Liebe Gottes, von der übergroßen, randvollen Liebe Gottes. Davon hat Schwester Jana Roschitz in dieser Garten des Gebets-Sendung gesprochen, denn wir befinden uns in der Gebetsschule mit der heiligen Gertrud von Helfta. Sie war eine Nonne und Mystikerin, die sich ja ganz für die Liebe Gottes hingegeben hat. Dabei hat sie Gott vor allem in der Eucharistie erlebt, dort, wo Gott sich uns schenkt. Er wird gegenwärtig in unserem Leben in der Eucharistie. Und wir können ihn so auch anschauen. Ja, Kontemplation, so hat Schwester Jana gesagt, ist die Schau Gottes. In der Eucharistie können wir Jesus sehen und empfangen. Wir können seine Liebe ganz konkret erleben. So sind Sie, liebe Hörerinnen und Hörer, nun eingeladen, von Ihren Zeugnissen zu berichten. Wie begegnen Sie Jesus heute? In der Eucharistie, beim Herbstspaziergang oder wenn Sie das Kirchenjahr mitfeiern, so wie es auch die heilige Gertrud gemacht hat. Oder auch in den bewussten Momenten im Alltag, wo man innehält und auf Gott schaut und das immer wieder ganz treu macht. 0720 578 578, das ist die Telefonnummer ins Studio. Wir freuen uns, wenn Sie von Ihren Erlebnissen mit Gott berichten.

0: Martha aus Tirol möchte uns nun mitteilen, wie sie ganz persönlich die Anwesenheit Gottes erlebt. Einen schönen Nachmittag, liebe Martha.
1: Guten Tag, grüß Gott. Ja, danke für Ihre schönen Ausführungen. Ich bin eine Großmutter und lebe halt so mitten im Leben und nicht in einer klösterlichen Gemeinschaft. Und ich, für mich ist halt diese Anwesenheit Gottes, wie Gott zum Mose sagt, ich bin der da ist. Diese Anwesenheit Gottes einfach auch zu Hause, beim ganz gewöhnlich im Haushalt oder im Umgang mit anderen Menschen. Und das heißt dann, gesungen ist doppelt gebetet und getanzt ist fünfmal gebetet. Und ich gehe zum Seniorentanz und ich erlebe Gott auch im Rahmen dieser vielen älteren Menschen, die dann ja, also so im Reigen oder eher tanzen. Und ich glaube, es war zur Zeit Teresa von Avila, dass sie auch im Kloster getanzt haben. Dazu möchte ich Ihre Meinung hören.
2: Ja, vielen Dank für den Anruf und auch das Teilen Ihrer Erfahrungen. Ich denke, dass der liebe Gott überall da ist, besonders in der Begegnung mit den Menschen. Und wenn Sie sagen, im Seniorentanzen begegnen Sie Menschen, die Gott begegnen und Sie selber auch Gott, und dass das Tanzen ein Ausdruck des Lobes ist und des Dankes an Gott, dann bin ich mir sicher, dass er da auch da ist. Und ich denke, dass auch im Kloster das Lob einen sehr großen Teil einnimmt. Also wir kennen das aus dem Stundengebet oder aus dem Psalmen. Das sind sehr, sehr viele Lobpsalmen auch dabei. Und ich denke, dass die heilige Gertrud im Beten, im Kloster, im Stundengebet, im Chorgebet da auch Gott begegnet ist und da einfach Gott auch da ist. Also ich hoffe, das beantwortet auch die Frage, dass Gott da einfach anwesend ist, auch in der Begegnung mit den Menschen.
1: Ja, das ist nicht meine Frage, das ist meine Mitteilung. Und ich habe ja eigentlich wenig Ahnung von Gertrud von Helfen, aber Mechtwild von Magdeburg sagt mir sehr viel. Da habe ich mehrere interessante Sachen gelesen, auch über Mechtwild von Magdeburg. Das ist mir näher. Also wissen Sie vielleicht etwas noch darüber zu sprechen?
2: Ja, die heilige Mechthild von Magdeburg, habe ich ja auch gesagt, die war auch im Kloster Helfte, ist aber erst später dazugekommen, hat davor in Magdeburg eben zu einer Beginengemeinschaft gehört. Die haben, also Beginen haben bewusst in einer Art asketischen Heimatlosigkeit gelebt, könnte man sagen, aber trotzdem zu einer Gemeinschaft auch gehört. Und ähnlich wie Gert von Trud von Helfter hat sie eben auch Visionen und Erfahrungen gehabt, die sie auch aufgeschrieben hat, auch schon aufgeschrieben hat, bevor sie nach Helfter gekommen ist. Genau, und ihr Werk ist auch ein Zeugnis einfach mystischer Theologie. Und bei ihr hat zum Beispiel auch die Brautmetaphorik eine Rolle gespielt, wird mir jetzt noch dazu einfallen.
0: Da wird es sich fast einmal auszahlen, noch eine Sendung über die heilige Mechthild zu machen, um mehr Informationen über sie zu bekommen. Vielen Dank, liebe Martha, für Ihre Ergänzung in dieser Sendung. Einen gesegneten Tag wünsche ich Ihnen noch. Und nun darf ich Franz aus Niederösterreich begrüßen, der auch von der Begegnung, ja von seiner persönlichen Begegnung mit Gott sprechen möchte. Bitte schön.
3: Grüß Gott, mein Name ist Franz. Ich möchte auch eine persönliche Erfahrung beim Empfang der Heiligen Kommunion mitteilen. Das war in der Zeit, wo die Liturgiereform war, wo die Hand- und Stehkommunion eingeführt wurden. Und wir als junge Leute haben auch geglaubt, wir müssen die Handkommunion nehmen und selbst den Mund. Noch zwei oder drei Mal habe ich dann gespürt, hat mir Jesus erfahren lassen, das man liehend in den Mund empfängt, demütig. Man empfängt ja Gott. Das ist das Wichtigste. Und nicht in Stolz und Hochmut. Das war meine Erfahrung. Sie ist tief gegangen. Ich habe es immer oft heute noch, wenn ich oft der Einzige bin, der sich niederkniet bei der Kommunion. Christus lässt es mich spüren, dass es ihm wohlgefällig ist. Dankeschön.
2: Ja, vielen Dank auch fürs Teilen von Ihren Erfahrungen. Ich denke, der Empfang der Eucharistie, der ja der heiligen Gertrud auch sehr, sehr, sehr wichtig war, dass Sie haben gesagt, da geht es um die Demut und nicht um die Hochmut. Und ich glaube, das ist auch der Kernpunkt, der damals wichtig war und der bis heute auch wichtig ist. Und ich denke, dass es gut ist, wenn da jeder und jede auch ihre oder seine Form findet, wie er oder sie die heilige Kommunion empfangen möchte. Und ich aus meiner Erfahrung, auch als Kommunionsspenderin, ich denke, dass da jeder eine andere Art und Weise hat, diese Demut auch auszudrücken. Und da freue ich mich einfach, wenn die Menschen ihre Art und Weise auch finden und das und die und so auch Gott begegnen können und Gott erfahren und empfangen können.
0: Da geht es vor allem auch um das, was die heilige Gertrud von Helfter betont, eben die Eucharistie und wie wir ganz persönlich da Gott begegnen können, dass jeder auch seinen persönlichen Zugang dazu findet. Vor allem aber der Zugang mit der gewissenhaften Vorbereitung und der Demut. Vielen Dank, lieber Franz, für diese Frage.

0: Über die Sehnsucht, die Eucharistie zu empfangen, möchte nun auch Traude aus Niederösterreich sprechen. Bitte schön.
1: Ja, ich meine, falls es die beste Voraussetzung, die Eucharistie so tief wie möglich zu empfangen, wenn man diese Sehnsucht nach Jesus, nach Gott in sich pflegt oder bewusst macht oder sie zur Mitte des Lebens macht. Mich hat natürlich immer die Worte der Schrift dazu noch bewegt: Wer mein Fleisch isst und mein Blut trinkt, der bleibt in mir und ich in ihm. Also es ist ein Angebot, wo ein Ineinanderbleiben möglich ist. Ich kann jetzt nicht sagen, wie sich das vollziehen kann, aber ich meine, Maria hat auch nicht gewusst, wie passiert es, dass Gott in ihr lebendig wird. Es war ihre Einstellung nach deinem Wort, also dieser Glaube an sein Wort, dass er sich schenken will in der Eucharistie, dass der unser Herz öffnet und er sich mit uns verbinden kann. Ja, das sind so meine Erfahrungen. Ich habe auch die Erfahrung natürlich, dass es ein reines Geschenk Gottes ist, wenn das ab und zu einen wirklich durch und durch durchdringt, irgendwie seine Gegenwart in der Eucharistie. So möchte ich nicht länger drüber reden. Ich glaube, diese Sehnsucht nach ihm ist das Allerwichtigste und der Glaube an sein Wort.
2: Ja, vielen Dank für das Teilen und auch Ihr Zeugnis. Ich denke auch, dass die Sehnsucht etwas ganz Wichtiges ist und ich glaube, dass das die heilige Gertrud auch so gesehen hat, dass die Sehnsucht danach, die Eucharistie zu empfangen und die Sehnsucht nach Gott letztlich, die ja auch dahinter steckt, etwas ganz Wichtiges ist. Und ich habe mal gehört, jemand hat mal gesagt, das war jetzt, denke ich, nicht die heilige Gertrud, aber es passt hier einfach gut dazu, wenn ich die Sehnsucht nicht spüre, kann ich überlegen, ob ich zumindest eine Sehnsucht nach der Sehnsucht spüre. Das hilft mir oft weiter. Und die heilige Gertrud hatte auch Zeiten der Trockenheit oder Zeiten, wo sie Gott nicht so erlebt und gespürt hat. Und trotzdem hat sie gesagt, ist es wichtig, die Eucharistie trotzdem zu empfangen, weil Gott ja letztlich auch eine Sehnsucht nach uns Menschen hat und er möchte uns die Eucharistie auch schenken oder er möchte uns auch in Form der Eucharistie begegnen. Und diese Sehnsucht ist, denke ich, einfach beidseitig.
0: Das zeigt ja auch ganz von der Liebe Gottes, die wir auch erwidern können, die Sehnsucht, die er nach uns hat und die wir nach ihm haben. Vielen Dank, liebe Traude, für diese Ergänzung. Liebe Schwester Jana, wir haben noch eine Minute. Möchtest du noch am Ende dieser Sendung etwas hinzufügen?
2: Ja, also erstmal auch vielen Dank für die Einladung in die Sendung und so, dass wir uns oder dass ich mir auch von heute noch den Gedanken mit der Sehnsucht mitnehme und dass wir immer dabei bleiben bei dem Empfang der Eucharistie und dass wir immer im Alltag auch Gott suchen und versuchen, eben auf diese Art und Weise kontemplativ zu leben.
0: Auch wenn wir nicht so wie die heilige Gertrud von Helfter im Kloster leben, dennoch im Alltag so diese kleinen Momente der Besinnung, Momente des Gebets, Momente der Begegnung mit der Liebe Gottes einbauen. Herzlichen Dank, liebe Schwester Jana Roschitz, für diese Sendung hier beim Garten des Gebets. Danke für deine Zeit und dass du uns mitgenommen hast in diese Gebetsschule. 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Durch diese Sendung begleitete Sie Sarah Ettlinger. Ich wünsche Ihnen noch einen gesegneten Tag und vertrauen wir uns auch ganz besonders der Fürsprache dieser Heiligen an. Heiliger Gertrud von Helfter, bitte für uns.

0: Im Anschluss folgt die Wiederholung der Sendung Glaubensforum von gestern Vormittag.
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2: Grüß Gott und herzlich willkommen zum Glaubensforum. Begrüßt Sie Christian Ortner aus dem Studio von Radio Maria Südtirol in Brixen. Ich darf auch alle begrüßen, die uns über Radio Maria in Österreich verbunden sind. Schön, dass Sie nun mit dabei sind, sich wieder einen Psalm genauer anzusehen, anzuhören. Beten mit dem Buch der Psalmen ist der Name unserer Sendereihe und unsere Referentin Dr. Ingrid Kammer hat sich für die heutige Sendung den Psalm 124 genauer betrachtet. Unsere Hilfe ist im Namen des Herrn. Die heutige Sendung habe ich mit unserer Referentin schon vorab aufgezeichnet.
3: Liebe Hörerinnen und Hörer von Radio Maria, wieder ein herzliches Grüß Gott zu einer neuen Sendung aus unserer Psalmenreihe Beten mit dem Buch der Psalmen. Im Mittelpunkt der heutigen Sendung steht ein relativ kurzer Psalm, der Psalm 124. Ich finde, es ist ein sehr schöner, poetischer Psalm, der viel mit den Stilmitteln der Wiederholung arbeitet und so auch schon mittels eben dieser literarischen Technik den Inhalt betont und die Wichtigkeit hervorhebt. Ich finde allerdings auch, und das kommt mir bei dem Psalm noch mehr vor als vielleicht bei manch anderen Texten, dass die wahre Tiefe dieses Psalmes erst zum Vorschein kommt, wenn man die hebräischen Formulierungen genauer in Betracht zieht. Und so werde ich das in der heutigen Sendung vielleicht ein bisschen mehr als normal, als sonst versuchen und mich bemühen, auch das Ihnen, liebe Hörerinnen und Hörer, ein bisschen mehr oder ein bisschen näher zu bringen. Und so hoffe ich, dass ich Sie ein bisschen neugierig gemacht habe. Und wir beginnen wie immer mit dem Text unserer Einheitsübersetzung. Ich darf vorausschicken, der Psalm hat eine Überschrift, ein Wallfahrtslied von David. Ich werde heute nicht näher darauf eingehen. Der Psalm ist Teil einer Gruppe von Psalmen, die als ein Block sozusagen im Psalmenbuch stehen und Wallfahrtspsalmen als Wallfahrtspsalmen ausgewiesen sind. Der Psalm 124 ist ein Teil, steht fast in der Mitte dieses Blockes, ist ein Teil dieses Psalmblockes. Und das Zweite ist, er wird dem David zugeschrieben, was also für sehr viele Psalmen zutrifft. Also insofern werde ich mich heute nicht näher noch mit diesem Titel beschäftigen und ihn jetzt dann auch nicht mehr erwähnen. Das sei noch vorausgeschickt. Ich hoffe doch, man kann sich vorstellen, dass auch vom Inhalt her, dass dieser Psalm, dass es passt, dass dieser Psalm zu einer Wallfahrt gesungen wird. Aber natürlich kann man den zu jeder Zeit und überall singen und beten. Soweit ein paar Worte zur Überschrift und jetzt der Text des Psalms, damit wir überhaupt einmal wissen, mit welchem Text wir es heute zu tun haben. Wäre es nicht der Herr gewesen, der da war für uns, so soll Israel sagen. Wäre es nicht der Herr gewesen, der da war für uns, als sich gegen uns Menschen erhoben, dann hätten sie uns lebendig verschlungen, als gegen uns ihr Zorn entbrannte. Dann hätten die Wasser uns weggespült, hätte sich über uns ein Wildbach ergossen. Dann hätten sich über uns ergossen die wilden und wogenden Wasser. Der Herr sei gepriesen, der uns ihren Zähnen nicht zur Beute gab. Unsere Seele ist wie ein Vogel dem Netz des Jägers entkommen. Das Netz ist zerrissen und wir sind frei. Unsere Hilfe ist im Namen des Herrn, der Himmel und Erde erschaffen hat. Ja, soweit ist einmal der Psalmtext. Also die Struktur dieses Psalmes ist, glaube ich, in dem Fall leicht erkennbar und ziemlich eindeutig. Die erste Strophe eben Vers 1 bis Vers 5. Vers 6, mit der Herr sei gepriesen, ist ein Neuansatz. Da ist eine zweite Strophe, die eben dann bis zum Ende Vers 8 geht. Was natürlich auch sofort auffällt, ist, in der ersten Strophe, die ersten beiden Verse fangen wortgleich an. Wäre es nicht der Herr gewesen, der da war für uns? Wäre es nicht der Herr gewesen, der da war für uns? Und dann folgen drei Verse, 3, 4, 5, die mit dem gleichen Wort dann hätten beginnen. Also das ist das, was ich zuerst gemeint habe mit dem Stilmittel der Wiederholung. Also das prägt sich schon ein, allein nur von diesen beginnenden Formulierungen her. Das für mich Grandiose an diesem Psalm ist, dass er von Gottes Bekenntnissen gerahmt wird, die eigentlich die zentralen biblischen Aussagen über Gott zum Ausdruck bringen. Ist am Anfang eben das Doppelte, wäre es nicht der Herr gewesen, der da war für uns? Und am Ende auch eigentlich ein bekannter Satz und ich denke vielleicht auch für manche von Ihnen vertrauter Satz, unsere Hilfe ist im Namen des Herrn, dieser Schlussversteil hat es auch in die Überschrift unserer heutigen Sendung gebracht. Unsere Hilfe ist im Namen des Herrn, der Himmel und Erde erschaffen hat. Also der da war für uns, der Himmel und Erde erschaffen hat. Es wird in Kürze hoffentlich noch deutlicher werden, dass es hier eigentlich die zentralen Aussagen über Gott erwähnt werden. Wäre es nicht der Herr gewesen, der da war für uns, so soll Israel sagen. Wäre es nicht der Herr gewesen, der da war für uns, als sich gegen uns Menschen erhoben. Vielleicht klingt das für manchen von Ihnen, liebe Hörer, neu bzw. anders. Wir sind vom Stundengebet her eine andere Formulierung gewöhnt. Der Psalm 124 wird in der Vesper der dritten Woche gebetet, ist also in einer der Haupthoren in diesem Vier-Wochen-Zyklus drinnen, also in der Vesper der dritten Woche. Und in den Stundenbüchern steht ja noch die, soll ich sagen, sogenannte alte Einheitsübersetzung, die da lautet: Hätte sich nicht der Herr für uns eingesetzt, so soll Israel sagen. Hätte sich nicht der Herr für uns eingesetzt. Also Neue sagt, der da war für uns und die Alte sagt, für uns eingesetzt. Ich möchte jetzt dann nicht eine Diskussion über die sogenannte, ich sage mal unter Anführungszeichen, richtige Übersetzung in so eine Diskussion einsteigen. Es wird sich bald herausstellen, dass die sogenannte neue Einheitsübersetzung näher am Hebräischen liegt. Beziehungsweise die Assoziationen, die der Psalmdichter hier machen wollte, eben deutlicher zum Ausdruck bringt. Nichtsdestotrotz ist die Übersetzung, hätte sich nicht der Herr für uns eingesetzt, auch nicht falsch. Denn wenn jemand für uns da ist, dann setzt er sich auch ein. Also in Wirklichkeit ist es inhaltlich nicht so viel Unterschied. Letztere Übersetzung macht den Gedanken einfach deutlicher. Nicht nur da sein, sondern auch sich für uns einsetzen, das ist deutlicher als das Erstere, die heute ein bisschen allgemeiner formuliert. Nebenbei gesagt, ich muss auch sagen, ich habe in einer englischen, jüdischen Bibelübersetzung eine ähnliche Formulierung gefunden. Also es wie immer eine Übersetzung, man muss sich irgendwann für eine Übersetzung entscheiden und es ist jetzt, darum ist es meiner Meinung nach auch immer wieder mal ein bisschen fruchtbar, verschiedene Übersetzungen zu vergleichen oder gemein miteinander zu lesen, weil man dann einfach auch eine größere Bedeutungsbreite bekommt. Soweit jetzt einmal die Unterschiede. Wir bleiben jetzt bei, unter, wie immer bei der neuen Einheitsübersetzung. Wäre es nicht der Herr gewesen, der da war für uns? Das ist so der zentrale Satz, der auch doppelt gesagt wird. Und es wird auch der Zwischensatz, so soll Israel sagen. Also der Psalmdichter hebt schon hervor, dass das ein zentrales Bekenntnis ist. Und ich weiß nicht, ob da schon irgendwelche, ob es schon klingelt, aber wäre nicht der gewesen, der da war für uns, klingt auf Hebräisch, so dass wir auch die wunderschöne bibelhebräische Sprache hören. Lulei Adonai Shehaya Lanu. Ja, nachdem der Gottesname nicht ausgesprochen wird, sondern mit Adonai umschrieben wird, der Herr, hört man dieses Wortspiel nicht. Aber in diesen vier Worten, ich meine, wir haben im Deutschen ja da praktisch zwei Sätze. Wäre es nicht der Herr gewesen, der da war für uns? Das Hebräische kommt mit genau vier Worten aus. Und wie gesagt, Lulei heißt wäre nicht oder hätte nicht. She ist das Relativpronomen und Lanu heißt für uns. Jetzt lese ich Ihnen nochmals den Satz vor und buchstabiere die zentralen Worte. Dann hört man nämlich, was wirklich gesagt wird. Lulei, also wäre nicht, dann ist Jod, He, Waf, He, das ist eben das Tetragramm, Adonai, der Gottesname, She, habe ich gesagt, der, welcher, He, Jod, He, Wa, Lanu, für uns. Also worauf will ich hinaus? Der Satz zeigt, und ich glaube sogar, dass das biblisch auf einzigartige Weise ist, was das Wesen Gottes ist. Der Jod, He, Waf, He, Gott, das Tetragramm, ist He, Jod, He für uns. Also da wird das gleiche Wort verwendet. Also das ist ja, also Gottes Wesen, Gottes Name ist Programm. Er ist für uns da, er setzt sich für uns ein. Und das ist jetzt nicht nur das Bekenntnis des Menschen zu Gott, das uns vorgeschlagen wird zu halten, also so soll Israel sagen, Stichwort, sondern das ist eigentlich die Selbstoffenbarung Gottes, die er dem Mose gegenüber in der Geschichte vom brennenden Dornbusch gemacht hat. Exodus 3,14 folgende lesen wir. Da antwortete Gott dem Mose, ich bin der Ich Bin. Und er fuhr fort, so sollst du den Israeliten sagen, der Ich Bin, da haben wir jetzt Aleph, He, Jod, He. Das Aleph ist das Ich und He, Jod, He allein ist das Er. Also das ist das gleiche Wort. Der Ich Bin, Aleph, He, Jod, He. Zuerst haben wir gehabt, He, Jod, He, Waf, He, der He, Jod, He ist. Und jetzt sagt er, ich bin der Aleph, He, Jod, He, hat mich zu euch gesandt. Weiter sprach Gott zu Mose. So sagt zu den Israeliten, der Jod, He, Waf, He, so Gott von sich selber, der Herr, der Gott eurer Väter, der Gott Abrahams, der Gott Isaaks und der Gott Jakobs hat mich zu euch gesandt. Das ist mein Name für immer und so wird man mich anrufen von Geschlecht zu Geschlecht. Also der Psalmdichter beginnt Psalm 124 mit einer Entfaltung des zentralen biblischen Bekenntnisses über das Wesen Gottes, das dieser dem Mose offenbart hat. Und er betont es meiner Meinung nach auch noch durch die Formulierung mit einem Relativsatz. Er sagt nicht nur, ich bin der Ich Bin oder ich bin der Ich Bin da, sondern es heißt, der da war für uns. Der Herr hat sich nicht bloß oft mit seinem Namen offenbart als Ich Bin, sondern als der Herr, der da war, der da ist für uns. Name und Bedeutung sind gleich. Und der Name drückt eben das Wesen aus, das durch alle Zeit erfahrbar war und ist und deshalb auch bekannt werden kann. Und unser Psalm endet mit den Worten, ich habe schon gesagt, unsere Hilfe ist im Namen des Herrn. Und da eben im Namen des Herrn, da ist auch wieder Jod, He, Waf, He. Also das hebt eben auch die Bedeutung dieses Namens hervor. Ja, soweit ein Ausflug ein bisschen in die hebräische Sprache. Aber wie gesagt, dieser Satz ist im Original so prägnant formuliert, dass ich nicht daran vorbeigehen konnte, das ein bisschen zu entfalten. Ja, der Psalmdichter betet mit seinem, beziehungsweise stellvertretend für sein Volk diesen Psalm und drückt gerade in den ersten beiden Versen die Überzeugung von diesem Dasein Gottes aus, indem er formuliert, was passiert wäre, wenn das nicht so wäre und gleichzeitig das kollektive Gedächtnis in Erinnerung ruft. So soll Israel sagen, was natürlich eine Aufforderung an uns alle ist. Wir alle sollen sagen, wäre es nicht der Herr gewesen, der da war für uns. Und natürlich hält doppelt besser. Ja. Am Ende von Vers 2 erwähnt der Psalmdichter dann die Situation, aufgrund derer er so eindringlich dieses Gottesbekenntnis in Erinnerung ruft. Als sich gegen uns Menschen erhoben, heißt es da. Ja, es ist eine Not und angesichts der Bedrohung von Feinden, von Menschen, die sich gegen, oder man kann auch sagen, über uns erhoben. Ich zitiere jetzt zu diesem Satz den Kommentar des bekannten Psalmenauslegers Erich Zenger aus seinem Herberter-Kommentar, weil ich irgendwie das selbst nicht so schön und prägnant formulieren kann, wie dramatisch das eigentlich ist und doch wie da schon ein Ausweg impliziert ist, allein nur durch die Formulierung. Lassen wir Erich Zenger sprechen. Er schreibt, Zitat, das Verbum cum all, sich erheben gegen, konnotiert die aggressive, kriegerische und auf Vernichtung tendierende Aktion der Feinde, während die Bezeichnung Adam, Menschen, bereits das Scheitern dieser Aggression andeutet. Insofern im Konflikt Jod-He-Waf-He, Menschen, der Ausgang gewissermaßen immer schon feststeht. Heißt es doch im Psalm 118,6, Jod-He-Waf-He, der Herr ist für mich, so fürchte ich nichts. Was können Menschen mir antun? Ja, ich finde auf dem Hintergrund, dass eigentlich schon durch die Verwendung einer Formulierung im Hinblick auf andere Stellen, wo diese Formulierung verwendet wird, man da schon die Aussage machen kann, dass das eigentlich das Scheitern der Aggression schon in der Formulierung impliziert ist, lässt für mich dieses Gottesbekenntnis noch mehr glänzen, die Gewissheit des gegenwärtigen Gottes noch mehr strahlen. Wir brauchen uns da nicht zu fürchten, der Herr ist auf alle Fälle da. Ja, das ist eine gute Gelegenheit, kurz innezuhalten und sozusagen durchzuatmen, die Gegenwart Gottes zu spüren, zu versuchen, einzuüben, und sich zu stärken, um auch gerüstet zu sein für die Bedrohungen durch andere Menschen, mit denen natürlich nicht nur unser Psalmdichter konfrontiert war.

0: Im Glaubensforum hören Sie heute Dr. Ingrid Krammer. Die Sendung mit ihr habe ich aufgezeichnet. Im Rahmen der Reihe Beten mit dem Buch der Psalmen hat sie heute den Psalm 124 zum Thema gemacht. Unsere Hilfe ist im Namen des Herrn.
1: Als sich gegen uns Menschen erhoben, heißt es da, ich habe es gerade gesagt, am Ende von Vers 2. Das klingt ja so, wenn man es so normal liest, vielleicht nicht so dramatisch.

Strophe des Psalms, hätte nicht der Herr, dann hätten sie uns lebendig verschlungen und so weiter. Dass natürlich dadurch, dass der Herr das impliziert zu sagen, dadurch, dass der Herr da war, ist das nicht passiert. Aber es werden da jetzt Aspekte erwähnt, die durchaus passiert sind und auf dem Hintergrund anderer Bibelstellen, die ich jetzt in Kürze auch noch, auf die ich noch eingehen werde, durchaus auch Erfahrungswissen bedeuten. Also insofern lohnt es sich schon, da nochmal ein bisschen näher hinzuhorchen, was da der Psalmdichter eigentlich sagt. Verse 3 bis 5, dann hätten sie uns lebendig verschlungen, als gegen uns ihr Zorn entbrannte. Dann hätten die Wasser uns weggespült, hätte sich über uns ein Wildbach ergossen. Dann hätten sich über uns ergossen die wilden und wogenden Wasser. Wie gesagt, jeder Vers fängt mit dann an. Das ist sehr poetisch und sehr formuliert und sehr durchstrukturiert, der Text. Es fällt schon auf, es gibt im Grunde genommen da zwei Bedrohungen, die, wenn man jetzt da biblische Kontexte anschaut, alle miteinander sowohl einen realen Hintergrund haben, als auch einen bildlichen, also werden auch an anderen Stellen in metaphorischer Sprache verwendet, als auch Anspielungen auf einen politischen Hintergrund zulassen, sagen wir es mal so. Also das macht auch diese Sache so spannend. Also einerseits ist ja nur, ja natürlich ist es eine Bedrohung, wenn man das so liest, aber wenn man dann genauer auf die Formulierungen schaut und diese Assoziationen, die sich biblisch dadurch ergeben, finde ich das schon spannend, dass es genau diese zwei Bedrohungen in dreifacher Weise auch biblisch entfaltet werden. Zunächst die erste Bedrohung, die Gefahr vor wilden Tieren. Dann hätten sie uns lebendig verschlungen, als gegen uns ihr Zorn entbrannte. Das ist klar, dass da im Hintergrund das Bild von der Konfrontation mit wilden Tieren und mit dem Verschlingen im Blick ist. Und das war natürlich eine reale Bedrohung in damaliger Zeit, gerade das Bild vom Löwen, von der Gefährlichkeit des Löwen. Es gibt sehr, sehr viele Worte, die irgendwie einen Löwen bezeichnen. Also das muss damals, glaube ich, wirklich eine große Bedrohung gewesen sein. Also das ist sozusagen der reale Hintergrund. Also das war wahrscheinlich schon Erfahrungswissen, dass Tiere auch mal wen gerissen haben. Hier ist es sicherlich als Bild verwendet. Und das wird auch in dieses Verschlingen werden und auch von einem Löwen verschlungen zu werden, im übertragenen bildlichen Sinn, wird auch oft in der Bibel verwendet. Ich möchte hier ein Beispiel aus vielen zitieren, weil es hier auch, kommt mir vor, noch deutlich entfaltet ist, wie man sich das vorstellen muss. Ich zitiere jetzt drei Verse aus Psalm 17, Verse 11 bis 13. Da heißt es, auch von einem Menschen, der bedroht wird: Auf Schritt und Tritt haben sie mich jetzt umzingelt. Ihre Augen richten sie darauf, mich zu Boden zu strecken. So wie der Löwe voll Gier zu zerreißen, wie der junge Löwe, der im Hinterhalt lauert. Herr, steh auf, Herr, tritt dem Frevler entgegen, wirf ihn zu Boden, entreiß ihm mein Leben mit dem Schwert. Ja, also soweit auch hier eben das Bild dieser Not und dieser Bedrohung mit dem Bild von dem Löwen, der eine Gefahr bedeutet. Und auch dieser Aufruf, steh auf, das ist übrigens das gleiche Wort, cum, wie wir es zuerst gehabt haben, ist, Menschen stehen gegen mich auf. Da fordert der Psalmdichter Gott auf, aufzustehen, das Gleiche zu tun, aber jetzt gegen die Frevler aufzustehen und sein Leben zu retten. Das wäre das zweite und das dritte Bild. Ich meine, das ist immer umstritten, man weiß nicht,

nie, um ehrlich zu sein, nie, ob der Psalmdichter jetzt diesen Text schon gekannt hat oder nicht. Aber es gibt mit dieser Terminologie wird durchaus auf politische Ereignisse angespielt, wie zum Beispiel der Prophet Jeremia tut es, in Jeremia 51,34, wo der feindliche König Nebukadnezar als mystisches Ungeheuer beschrieben wird, das Jerusalem verschlungen hat. Also da ist es vor allem mit diesem Verschlingen der Bezugspunkt. Also ja, soweit zu dem ersten Punkt, der ersten Bedrohung. Dann hätten sie uns lebendig verschlungen, was es da sozusagen für Assoziationen gibt. Analoges gilt, ich habe schon gesagt, auch für die zweite Bedrohung. Die zweite Bedrohung ist Wasser. Dann hätten die Wasser uns weggespült, hätte sich über uns ein Wildbach ergossen. Dann hätten sich über uns ergossen die wilden und wogenden Wasser. Ja, dramatischer kann man es fast nicht mehr schildern. Wasser hat natürlich ganz allgemein gesagt eine ambivalente Bedeutung. Einerseits ist es lebensnotwendig, andererseits ist es lebensbedrohlich. Wir sind jetzt auf der lebensbedrohlichen Seite. Mit deutlicher Sprache wird diese lebensbedrohliche Wirkung geschildert. Das hat natürlich auch erstens einen durchaus realen Erfahrungshintergrund. Die in der Trockenzeit ausgetrockneten Flussläufe, die Wadis, konnten sich mit dem beginnenden Regen in der Regenzeit in kürzester Zeit in reißende Flüsse verwandeln und so zu einer Bedrohung werden. Also das hat man durchaus auch in Wüsten- oder Steppengegenden erfahren können. Also das war so der reale Hintergrund, dass da auf einmal die wogenden Wasser herbeistürmen, die eine Gefahr bedrohen, eine Gefahr darstellen. Zweitens, man kann mit solchen Bedrohungen zum Thema reißenden Strömen auch eine Bedrohung im übertragenen Sinne beschreiben. Der Psalm 69 ist da für mich ein besonders eindringliches Beispiel. Wie immer ist jetzt nicht die Gelegenheit da, den ganzen Psalm und den ganzen Kontext da zu bearbeiten. Ich habe jetzt fünf Verse vom Anfang und vom Ende des Psalmes, wo genau diese Thematik zum Ausdruck bringt, ausgewählt, um das nur einfach noch anschaulicher zu machen, wie der Psalmdichter in Not, wie Menschen in Not da zu Gott sprechen. Psalm 69, die Verse 2 und 3. Rette mich, Gott, denn das Wasser geht mir bis an die Kehle. Ich bin versunken im Schlamm des Abgrunds und habe keinen Halt mehr. In Wassertiefen bin ich geraten, die Flut reißt mich fort und so weiter. Und dann einige Verse später, ab Vers 15. Entreiß mich dem Sumpf, damit ich nicht versinke, damit ich meinen Hassern entkomme, den Tiefen des Wassers, damit die Wasserflut mich nicht fortreißt, mich nicht verschlingt der Abgrund, der Brunnenschacht nicht über mir seinen Rachen schließt. Erhöre mich, Herr, denn gut ist deine Huld. Wende dich mir zu in deinem großen Erbarmen. Also da haben wir auch dieses Bild von diesen tobenden, reißenden Wasser, die bis an die Kehle gehen sozusagen, die Bedrohung. Da haben wir sogar auch noch dieses Verschlingen, auch diese Gefahr des Verschlingens gehört. Also ja, das kann durch biblische Beter können das so fühlen. Also auch, es ist jetzt auch in unserem Psalm 124 vielleicht ein bisschen nüchterner formuliert, als dieser Dichter es im Psalm 69 macht. Aber es läuft aufs Gleiche hinaus. Ja, und drittens, auch das Bild vom reißenden Wasser, mit diesem Bild kann auf politische Situationen angespielt werden. Und auch da muss man natürlich wieder sagen, ob der Psalmdichter von Psalm 124 das Buch Jesaja gekannt hat, weiß ich nicht. Der Text, den ich jetzt zitieren werde,
ist aus dem einer der ältesten Teile des Buches Jesaja, der Psalm 124 wird normalerweise eher nachexilisch angesetzt, also zeitmäßig würde es passen. Wie gesagt, ob er den Jesaja gekannt hat oder nicht, lässt sich nicht mehr überprüfen. Auf alle Fälle des Gedankengut findet man schon bei Jesaja 8 und da wird dieses Bild von den reißenden, gewaltigen Wassern auf eine politische Situation übertragen. Jesaja 8, ab Vers 5 heißt es, der Herr sprach weiter zu mir und sagte, weil dieses Volk die ruhig fließenden Wasser von Schiloach verachtet und Freude hat an Rezin und dem Sohn Gemaljas, darum siehe, lässt der Herr die gewaltigen und großen Wasser des Euphrat, den König von Assur und seine ganze Macht über sie emporsteigen. Er wird über alle seine Kanäle steigen und über all seine Ufer treten. Er wird über Juda dahinfahren, es überfluten und überschwemmen. Bis zum Hals wird er reichen. Und seine ausgespannten Flügel füllen die Breite deines Landes, O Immanuel. Also wie gesagt, da werden die reißenden Wasser mit feindlichen Machthabern identifiziert. Auch das ist in dieser Redeweise eben drinnen. Sowohl die hier in Jesaja geschilderte Situation und vielleicht auch auf den Hintergrund dieser jetzt eben zitierten Stellen mag das vielleicht noch dramatischer klingen, als es jetzt vielleicht auf dem ersten Blick vermuten lässt, wenn man sozusagen nach langem oder wieder mal diese Worte vom Psalm 124 hört. Ich möchte diesen Abschnitt jetzt abschließen, auch wieder mit einem Jesaja-Text, diesmal aus einer eher jüngeren Teil des Jesaja-Buches. Ob man diese Worte jetzt in so einer dramatischen Notsituation als Hoffnungsschimmer aufgreifen kann oder nicht, sei dahingestellt. Es ist nur so, es gibt beide Pole und ideal wäre natürlich, wenn man beide Aspekte bedenken würde. Da heißt es am Beginn des 43. Kapitels vom Buch Jesaja, jetzt aber, so spricht der Herr, der dich erschaffen hat, Jakob, der dich geformt hat, Israel. Das ist nebenbei gesagt, habe ich auch die Stelle ausgesucht, weil, wie ich schon anfangs gesagt habe, am Ende kommt das Bekenntnis vom Herrn als Schöpfer des Himmels und der Erde. Auch das ist ein Bezugspunkt. Also insofern kann man diese Texte durchaus alle zusammenlesen. Nochmal. Also jetzt aber so spricht der Herr. Fürchte dich nicht, denn ich habe dich ausgelöst. Ich habe dich beim Namen gerufen. Du gehörst mir. Wenn du durchs Wasser schreitest, bin ich bei dir. Wenn durch Ströme, dann reißen sie dich nicht fort. Wenn du durchs Feuer gehst, wirst du nicht versenkt, keine Flamme wird dich verbrennen. Denn ich, der Herr, bin dein Gott. Ich, der Heilige Israels, bin dein Retter. Also auch hier sind wieder die beiden Aspekte. Einerseits die Bitte, überhaupt nicht mit solchen Strömen, in Gefahr dieser Ströme, und diese reißenden Fluten, in die Gefahr dieser Ströme und reißenden Fluten zu kommen. Und andererseits dieses Bild, es lässt sich manchmal nicht verhindern, aber wenn man drin ist, ist die Sicherheit, dass Gott bei mir ist und dass man nicht, trotz wilder Ströme, nicht fortgerissen wird. Soweit zu den Bedrohungen, die da hier gesprochen wären. Und letztendlich schließt sich da jetzt der Kreis. Wenn durch Ströme, dann reißen sie dich nicht fort. Und unser Psalm 124 ist da praktisch die Antwort drauf. Wäre es nicht der Herr
gewesen, der da war für uns. Dann hätten uns die Wasser weggespült. Die Wasser haben uns nicht weggespült, weil der Herr da ist für uns. Also das ist de facto das Bekenntnis auf diese Verheißung, die wir da im Jesaja-Buch gelesen haben. Und das ist ja schon eine schöne Klammer, finde ich. Und so möchte ich zum Abschluss dieser ersten Strophe 1 bis 5 nochmals den ganzen Psalmtext lesen, damit wir das nochmal vielleicht nochmal genauer bedenken können, mitdenken können und dann auch den Zusammenhang haben für die nächste Strophe, für den zweiten Teil unseres Psalmes. Wäre es nicht der Herr gewesen, der da war für uns, so soll Israel sagen. Wäre es nicht der Herr gewesen, der da war für uns, als sich gegen uns Menschen erhoben, dann hätten sie uns lebendig verschlungen, als gegen uns ihr Zorn entbrannte. Dann hätten die Wasser uns weggespült, hätte sich über uns ein Wildbach ergossen. Dann hätten sich über uns ergossen die wilden und wogenden Wasser. Der Herr sei gepriesen, der uns ihren Zähnen nicht zur Beute gab. Unsere Seele ist wie ein Vogel dem Netz des Jägers entkommen. Das Netz ist zerrissen und wir sind frei. Unsere Hilfe ist im Namen des Herrn, der Himmel und Erde erschaffen hat.

0: Nach ein paar Takten Musik geht es nun wieder weiter mit der Betrachtung des Psalms 124. Unsere Hilfe ist im Namen des Herrn. Dr. Ingrid Krammer hat in ihrer Reihe Beten mit dem Buch der Psalmen diesen Psalm heute genauer unter die Lupe genommen.
1: Mit Vers 6 beginnt die zweite Strophe. Der Herr sei gepriesen. Ja. Ich muss mich in meinen Sendungen immer wieder wiederholen, aber diesmal stehe ich auch wieder bewundernd vor solch einer Aussage. Trotz der Psalmdichte ist einfach da wieder Vorbild für mich. Trotz schlimmster Bedrohung, mitunter auch trotz der Zuversicht, dass es doch nicht so schlimm kommt, weil der Herr da ist, hält er am Herrn fest. Der Herr sei gepriesen. Warum? Das wird in folgenden Nähe entfaltet. Der Herr hat den Peter vor der Gefahr gerettet. Und das wird wieder mit Bildern aus der Tierwelt entfaltet, wobei der erste Teil nochmal rückgreift auf Vers 3, wo ihr gesagt habt, dass da wahrscheinlich das Bild vom Löwen ist, der das verschlingt. Und jetzt haben wir nochmal, der uns ihren Zähnen nicht zur Beute gab. Also da dürfte eine Klammer zu Vers 3 oder eine Wiederaufnahme dieser Bedrohung von Vers 3 da sein. Also die erste Befreiung ist, Gott wird gepriesen, weil es letztendlich doch nicht, weil man letztendlich doch nicht in diese schlimme Gefahr geraten ist. Allerdings, ist man geraten, man ist geraten und man ist nicht geraten. Vers 7, unsere Seele ist wie ein Vogel dem Netz des Jägers entkommen. Das Netz ist zerrissen und wir sind frei. Das ist schon eine interessante Formulierung. Erstens möchte ich da noch dazu sagen, unsere Seele ist wie ein Vogel. Das Wort Seele kommt hier in der deutschen Übersetzung zum ersten Mal vor in diesem Psalm. Im Hebräischen ist das nicht das erste Mal. Und es ist schon signifikant, das ist ein Wort, was wirklich eine riesige Bedeutungsbreite hat und kaum in jedem Beleg mit dem gleichen deutschen Wort übersetzt werden kann. Aber dadurch gehen natürlich auch gewisse Bezüge verloren. Die deutsche Übersetzung hat hier meistens dann mit uns übersetzt, oder unsere Seele, also uns, was ja auch stimmt, es geht um unser Leben sozusagen. Um die Bezüge in diesem Psalm noch verdeutlichen zu können, möchte ich jetzt noch kurz mal Martin Bubers Übersetzung dieser Verse zu Hilfe nehmen, denn der übersetzt da konsequent. Da heißt es nochmal, auch in Anlehnung noch an die vorhergehende Strophe, dann hätten uns hinweg die Wasser gespült, wäre ein Wildbach über unsere Seele gezogen. Dann wäre es über unsere Seele gezogen, die aufsiedenden Wasser. Gepriesen sei er, der uns zum Zerreißen nicht gab in ihren Zähnen. Unsere Seele gleicht dem Vogel. Also da ist schon die Wasser, die Bedrohungen durch das Wasser über uns, das gleiche Wort wie dann unsere Seele gleicht dem Vogel. Es geht um eine und dieselbe Person, es geht um dasselbe Volk. Er war in Gefahr, vom Wasser überflutet zu werden. Er war sogar gefühlt wie ein Vogel im Netz der Fänger. Rettung ist geschehen, aber wie? Unsere Seele ist wie ein Vogel dem Netz des Jägers entkommen. Das Netz ist zerrissen und wir sind frei, heißt es da. Also offen, das Hebräische formuliert da sehr parallel. Wörtlich heißt es, unsere Seele ist entkommen wie ein Vogel aus dem Netz des Jägers, das Netz zerrissen und wir sind entkommen. Da ist eigentlich zweimal die gleiche Form, ist entkommen. Also unsere Seele ist entkommen am Anfang und wir sind entkommen. Da steht das gleiche Wort, nur einmal in der dritten Person unsere Seele und einmal in der ersten Person Plural, wir sind entkommen. Also da ist schon ein Rahmen sozusagen mit den gleichen Worten. Und im Hebräischen ist beim zweiten Teil sogar noch extra das Personalpronomen erwähnt, was von der Sprache her nicht sein müsste. Wir sind entkommen. Das wird nochmals betont. Vielleicht ist das auch ein subtiler Hinweis des Psalmdichters, dass die Situation eigentlich schon aussichtslos war. Ja, das war das eine, die Seele und die Bezüge eben auch zum Wasser. Auf einen anderen Aspekt möchte ich auch noch hinweisen. Der Psalmtext sagt ausdrücklich, dass nicht wir uns selbst befreit haben, sondern dass das Netz zerrissen ist. Es passierte etwas. Also das ist auch im Passiv formuliert im Hebräischen. Es passiert etwas, eine unerwartete und vielleicht auch grundsätzlich unmögliche Wendung. Und die hat der Vogel, hat das Volk genützt und ist frei geworden, ist entkommen. Ja, mir kommt schon vor, dass damit auch ausgedrückt wird, dass die Rettung zunächst nicht aus eigenem Antrieb versucht werden sollte, sondern dass die Rettung im Vertrauen auf die Gegenwart des Herrn, der da ist für uns, wie wir gelesen haben im ersten Vers, im Vertrauen, dass sich der Herr einsetzt, bestehen soll. Und dieses Vertrauen, diese Hoffnung unseres Psalmdichters führt zur Rettung. Nur, es bleibt nicht dabei, dass man jetzt einfach passiv wartet, bis jetzt die Rettung kommt sozusagen und sich wundert, warum sie nicht kommt, in Klammer auf, Klammer zu. Diese Formulierung und dieses Bild scheint mir auch zu zeigen, dass diese Art von Rettung Aufmerksamkeit fordert. Man muss schon auch die Chance erkennen und auch nützen. Das Netz ist zerrissen und man fliegt hinaus. Das Netz ist geöffnet, das ist jetzt noch nicht allein die Rettung. Man muss auch die Öffnung nützen, um freizukommen, um seine Rettung zu erkennen. Und das ist natürlich auch bildlich, aber in Wirklichkeit kommt mir schon manchmal vor, dass das vielleicht gar nicht so leicht ist, da sofort zu erkennen, wo sich da die Rettung auftut. Ja. Hier passen eigentlich fast die gleichen Worte, mit denen ich den vorigen Abschnitt unserer Sendung abgeschlossen habe. Damals noch angesichts der gewaltigen Bedrohung, die der Beter erfährt, jetzt angesichts der gewaltigen Rettung, die der Beter erfährt. So finde ich, dass es auch nochmals eine gute Gelegenheit ist, kurz innezuhalten und sozusagen durchzuarbeiten, atmen, die Gegenwart Gottes zu spüren und zu versuchen, einzuüben und sich zu stärken, um auch gerüstet zu sein für die Bedrohungen durch andere Menschen und auch mit der manchmal unerwarteten und plötzlich auftretenden Rettung, mit denen natürlich nicht nur unser Psalmdichter konfrontiert war.

0: In der Reihe Beten mit dem Buch der Psalmen betrachtet unsere Referentin Dr. Ingrid Kammer heute den Psalm 124 mit uns. Unsere Hilfe ist im Namen des Herrn. Diese Sendung habe ich mit unserer Referentin schon vorab aufgezeichnet.
1: Der Psalm 124 endet, wie er angefangen hat, nämlich mit einem biblisch allgemein gültigen Bekenntnis zum Herrn. Vers 8, unsere Hilfe ist im Namen des Herrn, der Himmel und Erde erschaffen hat. Wenn es eine Hilfe gibt, dann im Namen des Herrn, der sich konkretisiert nicht nur in Worten, sondern auch in Taten, der eine dauernde Gegenwart, ich bin da, ich setze mich ein, ausdrückt und gewährt. Ich habe es jetzt sehr ausführlich am Anfang der Sendung da gesagt. Jetzt ist dieses Namen des Herrn und der Herr Jod-He-Waf-He, das Tetragramm, wieder aufgegriffen. Und der Psalm hört mit dem Bekenntnis auf, der Himmel und Erde erschaffen hat. Ja, eine solche Hilfe, eine Rettung aus den ausführlich geschilderten Bedrohungen kann nur jemand gewährleisten, der Macht über diese Bedrohungen hat. Und Macht über Naturgewalten hat nur der Schöpfer desselben, hat nur Gott. Wenn ich was mache, dann habe ich auch Verfügungsgewalt über dieses Gemachte oder zu Machende. Im übertragenen Sinn gilt es auch für Gott. Er ist der Schöpfer und er allein hat eigentlich nur die Macht über die Schöpfung. Daher ist es nur allzu konsequent von unserem Beter, hier auf den Herrn, der Himmel und Erde gemacht hat, zu verweisen. Hier steht übrigens, es gibt auch hier verschiedene Begriffe, mit denen die Schöpfungstätigkeit ausgedrückt wird. Das Wort erschaffen, was normalerweise mit bara, beterisch, aleph, steht hier nicht, sondern hier steht das allgemeine Wort für machen, wie es auch größtenteils im Schöpfungsbericht steht. In dieser hier verwendeten konkreten Form, also genau wortgleich, kommt diese Formel, also es ist schon eine bekannte Formel, diese Formel nur im Psalmenbuch vor, fand ich jetzt interessant, wie ich da wieder nachgeschlagen habe. Mir ist die viel, viel, wie soll ich sagen, gängiger vorgekommen. Und interessanterweise auch nur in der näheren Umgebung unseres Psalmes. Es gibt eigentlich nur 5 Vorkommen. Eine fast wortgleiche Version findet man im Psalm 121,2. Im Psalm 146,6 begründet mit dieser der Psalm 146,6 begründet mit dieser Feststellung, dass Gott die Treue hält. Also er ist der Schöpfer und bleibt dieser immer treu. Auch das ist eben ein Gedanke, den wir durchaus da mitnehmen können. Und 2-mal findet man diese Formel noch im Zusammenhang mit Segen und Lobpreis. Der Psalm 115,15. Gesegnet seid ihr vom Herrn, der Himmel und Erde gemacht hat. Und Psalm 134,3. Es segne dich der Herr vom Zion her, der Himmel und Erde erschaffen hat. Dort übrigens auch die deutsche Einheitsübersetzung nicht ganz konsequent. Einmal steht gemacht, einmal erschaffen. Im Hebräischen steht immer das gleiche Wort. Es empfiehlt sich natürlich auch, wie immer, die ganzen Psalmen zu lesen. Diese Verse sind natürlich aus dem Zusammenhang gerissen. Aber es hat jetzt schon einen Grund, warum ich das erwähne. Hier wird nämlich beide Male vom Segnen gesprochen. Ich bin gesegnet vom Herrn, der Himmel und Erde gemacht hat. In unserem Psalm 124 kommt auch dieses hebräische Wort für Segnen vor, nämlich in Vers 6. Der Herr sei gepriesen. Ich meine, man muss dazu sagen, dass sich im Deutschen das irgendwie eingebürgert hat, dass man diese gleiche Wurzel, wenn Gott das Subjekt ist, mit Segnen übersetzt und wenn der Mensch das Subjekt ist, es mit Preisen übersetzt. Im englischen Sprachgebrauch, nebenbei gesagt, ist das eigentlich ganz anders. Die haben überhaupt kein Problem damit zu sagen, dass der Mensch Gott segnet. Es ist auch interessant, dass übrigens Martin Buber den Vers 6 auch damit mit diesem Wort übersetzt. Gesegnet sei er, also der Herr. Ich finde, dass da, und darum erwähne ich es jetzt auch nochmal, dass da auf dem Hintergrund der Verwendung dieser Formel in den anderen Psalmen, also dass es dort, dass eine von fünf vorkommen, dreimal, das, also einmal auch mit Treue halten und dreimal im Kontext mit Segnen vorkommt, dass das einfach auch ein schöner Bezug ist von Empfangen und Antworten hergestellt. Man empfängt den Segen von Gott und antwortet auf gleiche Weise Gott zurück. Ja, ich finde, das ist eine schöne Zusammenfassung, ein guter Abschluss ist. Und so möchte ich diese Sendung beenden, wie ich sie begonnen habe, nämlich nochmal mit dem ganzen Psalm 124. Wäre es nicht der Herr gewesen, der da war für uns, so soll da war für uns, als sich gegen uns Menschen erhoben. Dann hätten sie uns lebendig verschlungen, als gegen uns ihr Zorn entbrannte. Dann hätten die Wasser uns weggespült, hätte sich über uns ein Wildbach ergossen. Dann hätten sich über uns ergossen die wilden und wogenden Wasser. Der Herr sei gepriesen, der uns ihren Zähnen nicht zur Beute gab. Unsere Seele ist wie ein Vogel dem Netz des Jägers entkommen. Das Netz ist zerrissen und wir sind frei. Unsere Hilfe ist im Namen des Herrn, der Himmel und Erde erschaffen hat. Ja, liebe Hörerinnen und Hörer von Radio Maria, ein herzliches Dankeschön für Ihre Zeit, für Ihre Aufmerksamkeit, für Ihr Zuhören und Mitdenken und Mitbeten den Psalmtext. Ich wünsche Ihnen eine gute Zeit. Auf Wiederhören.
0: Das war für heute unser Glaubensforum. Sie hörten Dr. Ingrid Krammer in der Reihe Beten mit dem Buch der Psalmen. Hat sie heute den Psalm 124 mit uns betrachtet, studiert. Unsere Hilfe ist im Namen des Herrn. Die Sendung habe ich mit der Referentin schon vorab aufgezeichnet. 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Aus dem Studio in Brixen verabschiedet sich Christian Ortner. Ich wünsche Ihnen viel Freude und Segen mit dem weiteren Programm von Radio Maria.
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0: Äthiopien ist ab September 2026 das Schwerpunktland von Missio, den päpstlichen Missionswerken. Wenn die Missio-Referentin von Oberösterreich in andere Länder reist, um Hilfe zu leisten, gibt es später einen Vortrag in Linz über das Gesehene und Erlebte. So auch bei der Äthiopien-Reise. Ich freue mich, dass ich heute mit der Missio-Referentin Magister Helga Brühlinger im Gespräch sein darf. Mein Name ist Anna Schmid. Damit wir Sie etwas näher kennenlernen, können Sie uns Ihren Werdegang erzählen?
1: Ja, ich bin verheiratet seit 23 Jahren, habe 4 Söhne im Alter zwischen 12 und 20 Jahren. Ich lebe in Neuhofen an der Krems, bin ausgebildete Sozialarbeiterin. Und ich bin seit ungefähr 17 Jahren bei Missio tätig mit ein paar Karenzunterbrechungen. Und seit ungefähr 5 Jahren bin ich nicht nur in der Diözesanstelle, sondern auch im Projektteam International Projects. Dieses Team ist in Wien und ich arbeite von Linz aus in diesem Team mit.
0: Sie werden uns heute in ein Land führen, das für uns relativ fremd ist und von dem man auch in der Weltöffentlichkeit wenig hört, nämlich nach Äthiopien. Wie ist es gekommen, dass Sie im Auftrag von Missio nach Äthiopien reisen, um dort Hilfe zu bringen?
1: Also wir in der Projektabteilung der päpstlichen Missionswerke haben uns die Zuständigkeiten für die Länder aufgeteilt und ich bin verantwortlich für die Projekte, die wir in Äthiopien und in Brasilien betreuen.